0: Ah, schön, dass ich bei Ihnen sein darf. Ja, wir wissen natürlich, für Sylter, unser Wetter ist nicht immer optimal bei uns auf der schönen Nordseeinsel, aber die Urlauber machen das Beste daraus, wie diese beiden. Wo kommen Sie her?
1: Nordrhein-Westfalen, Köln, Düsseldorf, Krefeld.
0: Was haben Sie so bei schlechtem Wetter unternommen hier?
2: Wir sind trotz allem wandern gegangen, waren oben, Ellenbogen, sind rumgelaufen und so. Immer so zwischen Regengüssen gelaufen, ja.
0: Und die Frau auch mal geshoppt?
1: Ja, direkt am Anfang, in der Tat. Direkt mal zugeschlagen.
0: Braucht ja erstmal neue Regenbekleidung, wenn man dann ankommt bei dem Wetter.
1: Ja, das hatten wir alles bei. Es war eher was Schickeres.
0: Sind Sie das erste Mal auf Sylt?
1: Nein, das zweite Mal.
0: Und gleich beim ersten Mal fasziniert gewesen und wiedergekommen?
1: Beim ersten Mal fasziniert gewesen, aus Krankheitsgründen nach 4 Tagen abgebrochen. Und dieses Jahr haben wir dann gesagt, das ziehen wir jetzt endlich mal durch.
0: Super, toll und begeistert.
1: Und begeistert, nach wie vor. Die Heidelandschaft, wunderschön zum Laufen, Radfahren. Wirklich sehr toll.
0: Ja, ja, da kann man schwärmen von unserer Insel Sylt. 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

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Ja, wer mit dem blauen Autozug Sylt unterwegs ist, muss sich ab sofort auf leicht erhöhte Ticketpreise einstellen. Beim Kauf direkt am Terminal werden jetzt 3 Euro mehr fällig. Hintergrund sind natürlich die stark gestiegenen Energie- und Ölpreise, die aktuell viele Verkehrsunternehmen belasten. Und ihr kennt das ja alle selbst. Die RDC betont aber auch, die Anpassungen sollen moderat und so kurz wie möglich bleiben. Für euch lohnt sich deshalb der Blick ins Internet noch mehr, denn online gibt es weiterhin die günstigsten verfügbaren Tarife. Julian Rönsch von der RDC sagt, man wisse, dass jede Preissteigerung spürbar sei. Gleichzeitig wolle man den Betrieb auf der wichtigen Verbindung nach Sylt zuverlässig sichern und die zusätzlichen Kosten nicht komplett an die Fahrgäste weitergeben. Und genau deshalb bedankt sich der blaue Autozug Sylt heute ganz bewusst bei euch für eure Geduld, eure Treue und dafür, dass ihr dem Unternehmen auch in bewegten Zeiten die Stange haltet. 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Wir wünschen euch eine gute Reise. 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

Hier ist das Autozug Radio Sylt und hier erfahren Sie alles über die Insel Sylt und natürlich auch über ganz aktuelle Themen. Zum Beispiel gibt es in Tinnum mittlerweile eine Hundewäsche mit Glanzfinish, eine Hundewaschanlage. Shampoo, Feuchtigkeitskur, Föhn, aber nicht nur für Menschen, sondern eben für Vierbeiner. Und neben dem Futterhaus in Tinnum steht da ja so eine Selbstbedienungswaschanlage. Und die Hunde waren wohl eher skeptisch, habe ich mir sagen lassen, ließen sich dann aber ganz brav vom Herrchen einschäumen. Das Ganze für 6 € und 10 Minuten gab es also eine komplette Pflege, sogar mit Glanzkur. Die Bedienung funktioniert per Münzeinwurf, Shampoo optional inklusive und das alles ganz ohne nasse Badezimmerfliesen zu Hause. Also sauber, praktisch und beim nächsten Wattbad auf jeden Fall mega, mega Gold wert. Ja, sowas gibt es nur bei uns auf Sylt, glaube ich. 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
2: Heute.
3: Ab 10 Uhr läuft im Kamp Hüst der Kampener Secondhand-Markt. Dort warten gut erhaltene Kleidung, Accessoires und besondere Fundstücke auf neue Besitzer.
2: Morgen
3: bekommt Sylt ordentlich Musik. Um 19 Uhr beginnt im Erlebniszentrum Naturgewalten in List zwischen Bühne, Beat und Poesie. Der Hamburger Chor Die Jungs verbindet Chormusik mit Rhythmus und Texten. Eine Stunde später startet im alten Chorsaal in Westerland die FTO Big Band. Unter dem Titel Basi und Beyond gibt es Swing und Jazz. Ihr müsst euch also entscheiden. Chor in List oder Big Band in Westerland. Beides beginnt am Samstagabend.
2: Übermorgen
3: wird die Sturmhaube zur Konzertbühne. Um 15 Uhr ist dort die Streicherbände Sylt zu Gast. Rund 35 junge Musikerinnen und Musiker präsentieren ihr neues Programm Abenteuerreise. Mit dabei sind das Kinderorchester Sylt, das junge Ensemble Sylt und die Kamerata Sylt. Gemeinsam geht es musikalisch auf Roadtrip in die Arktis, auf ein Segelschiff und sogar vorbei an einer Piratenbucht. Gespielt wird unter freiem Himmel mit Geigen, Bratschen und Celli. Das Konzert dauert rund eine Stunde und richtet sich an Musikfans jeden Alters. Am Weltkindertag wird in Hörnum gemeinsam gesungen. Rolf Zukowski kommt am Sonntag, den 20. September, mit dem Hamburger Chor Die Jungs ins Fünfstädteheim. Mit dabei sind bekannte Lieder für Kinder und Eltern, von Wie schön, dass du geboren bist, bis zur Weihnachtsbäckerei. Im Chor singen aktuell 50 Jungen und junge Männer. Das Konzert beginnt um 13 Uhr, Einlass ist ab 12.15 Uhr. Tickets kosten 15 Euro für Erwachsene und 10 Euro für Kinder von 4 bis 16 Jahren. Karten gibt es nur online unter elbkinderland.de.
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0: 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Der Syltlauf findet immer statt im März. 1400 Leute waren zuletzt da und sind mitgelaufen von List bis nach Hörnum. Organisiert wird das Ganze von Tinnum 66, einem großartigen Verein hier bei uns auf der schönsten Insel der Welt. Nicole Lorenzen ist auch mit dabei. Was ist so deine Aufgabe?
1: Ich kümmere mich um die Einsatzleiter. Also erstmal vorweg schon mal fragen, seid ihr wieder dabei? Was braucht ihr? Dann zu sichten im Syltlauflager, was ist noch da? Was kann erneuert werden? Was muss erneuert werden? Dann bestelle ich die ganzen Einsatzleiter ein, bereite die Listen vor. Die Einsatzleiter bekommen ihre Listen jedes Jahr immer wieder neu und frisch, weil es ändert sich ja doch mal das eine oder andere. Und gerade wenn sich irgendwas ändert, zum Beispiel es gibt einen neuen Einsatzleiter, der muss auch erstmal eingearbeitet werden, am besten immer vom Vorgänger. Aber solche Sachen organisiere ich, dass wir dann auch was zu essen haben. Und der Jörg Elias vom ISTS, der lässt uns immer im Seminarraum dieses Treffen abhalten. Da sind wir sehr dankbar für. Und dann gibt es dann ordentlich Besprechungen mit allen zusammen. Wir hatten jetzt unsere letzte vergangene Woche am 3. März. Da war die Polizei dabei, das DRK, alle Einsatzleiter und alle Helfer, die im Ziel- und im Startbereich sind. Und ohne die läuft es dann nicht. Und das sind so meine Aufgaben, um die ich mich kümmere. Mhm. Aber es geht eigentlich schon fast direkt nach dem Syltlauf wieder los, dass man sich Gedanken macht im Team, was gibt es denn nächstes Jahr als Läufergeschenk? Mhm. Oder, was können wir besser machen?
0: Das ist so genial, was hier auf der Insel passiert. Der Syltlauf immer im März bei uns auf der schönsten Insel der Welt. Und wenn Sie die Gelegenheit haben, die Läufer mal anzufeuern, dabei zu sein, dann sind Sie herzlich willkommen. Auch Helfer werden übrigens jedes Jahr wieder gesucht. Da kann man sich wenden an den Verein Tinnum 66. 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
1: Heute bleibt es wechselhaft. Immer wieder ziehen Schauer über die Insel. Zwischendurch zeigt sich auch mal die Sonne. Die Temperaturen steigen auf rund 18 Grad. Dazu weht ein kräftiger Westwind mit 5 bis 6 Beaufort. Böen erreichen um 60 Kilometer pro Stunde. In Schauernähe auch bis etwa 70. Insgesamt sind rund 5 Sonnenstunden drin. Der Radio Sylt 3-Tage-Trend. Morgen bleibt es überwiegend wolkig und zeitweise nass bei rund 19 Grad. Am Sonntag wechseln sich etwas Sonne und einzelne Schauer ab. Dazu bleibt es windig bei etwa 17 Grad. Montag geht es wechselhaft und windig weiter, ebenfalls mit rund 17 Grad.
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3: Willkommen in der nächsten halben Stunde hier bei radiosylt.de vom blauen Autozug. Es ist schön, dass ihr dabei seid und wir haben ja auch unsere eigene Comedy, das wisst ihr, ne? Unser Follower Klaas aus Hörnum, der sucht die lustigsten Sprüche aus dem Internet raus und daraus haben wir unsere eigene kleine Comedy-Show gemacht und gleich gibt's die nächste Folge hier bei mir. Moin!

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2: Moin, ich habe heute 20 Cent in Westerland auf dem Parkplatz gefunden. Ich werde aber erstmal so weiterleben wie bisher, damit die Nachbarn nichts merken.

0: Radio Sylt, das ist Sylt in einer Stunde mit Frank Bremser und wir sprechen jetzt mit Anton Stetter von der Landenhammer Destillerie am Schliersee in Oberbayern. Aber die machen den Sylt-Whisky auf Sylt. Der wird ganz besonders gelagert. Eine ganze Zeit lang hattet ihr ja so einen eigenen Kutter, auf dem ihr die Fässer sozusagen übers Meer gegondelt habt, damit sie schön geschwenkt werden. Aber jetzt habt ihr eine andere Lösung, ne?
1: Ja, pass auf. Es ist jetzt natürlich Folgendes passiert. Unsere Einzelschere, die hat das Zeitliche gesegnet, nachdem wir einfach ein bisschen zu viel immer hier aufgefrachtet hatten. Und jetzt haben wir eine super Zusammenarbeit mit der Familie Paulsen. Und der hat ja die Gret Palucca im Einsatz.
0: Ja.
1: Mit der ja 3-4 Mal am Tag zu den Seehundbänke rausgefahren wird. Und die Gret Palucca hat jetzt viele, viele Whiskyfässer in ihrem Bauch gelagert, was dem Schiff ganz gut tut, weil es ein bisschen Stabilität und Ballast kriegt. Und uns ganz gut tut, weil wir jetzt jemanden haben, der sich um den Schiffsbetrieb kümmert. Und mit Paulsen, mit der Reederei Paulsen gibt es eine super Zusammenarbeit. Wir haben schon tolle Whisky-Tastings gemacht, wo wir abends rausgefahren sind und beim Sonnenuntergang eine Whisky-Verkostung gemacht haben. Weltweit für alle Whisky-Enthusiasten natürlich auch einmalig. Also Whisky und Schifffahrt, das passt ganz gut zusammen und wir haben da schon noch Pläne auch mal vielleicht mit Rum was zu machen. Ja, wir werden immer wieder Gründe finden, nach Sylt zu kommen.
0: Die Gründe haben wir doch alle, Anton, ist doch klar. Ja, und den Whisky, den Sylt-Whisky, den können Sie erwerben auf der Gret Palucca. Da können Sie auch die Fässer sehen. Ist wirklich sehr beeindruckend. Und mehr Infos dazu natürlich auch auf adlerschiffe.de.

0: Hier ist das Autozug Radio Sylt mit Frank Bremser. Und wenn ich mal so richtig abschalten will, dann fahre ich nach Rantum. Und zwar zum Parkplatz Samoa. Und da ist auch die Strandsauna Samoa. Und die betreibt der Achim Hille zusammen mit seiner Ruth. Und die beiden habe ich getroffen. Und Achim, wie und wann bist du nach Sylt gekommen?
1: Ja, das war, glaube ich, 1972. Als Rettungsschwimmer, das erste Mal.
0: Ah, okay. Mhm. Hast die Frauen abgegriffen?
1: Also ja. das war so ein bisschen, erstmal ging es ja mit Kinderbahnen los.
0: Also ich bin 72 geboren, das Verwandtschaft ist nicht ausgeschlossen, ne?
1: Ja, ist nicht ganz ausgeschlossen, ja.
0: So, und wie bist du denn zu dieser herrlichen Samoa-Strandsauna gekommen?
1: Okay, das war, wenn du hier am Strand arbeitest und kennst die Leute, die das betrieben haben, dann hast du natürlich auch eine gute Connection. Ne? Und dann kannst du mal fragen, ob du das auch übernehmen kannst. Und dann, weil der Standort ist ja schön.
0: Ja, mehr geht nicht.
1: Und,
0: ne?
1: Ja, und
0: hier
1: du
0: sind
1: hast
0: auch Saunagäste. Die
2: ja, ja, mega, mega.
0: Wie ist dein Name?
2: Ich bin Astrid.
0: Astrid, und die ist so begeistert.
2: Und das ist die schönste Sauna auf der ganzen Insel.
0: So, hier ist die Frau, die Organisation übernimmt. Wie ist dein Name?
3: Gut.
0: Anmelden kann man sich bei euch ja über die Handynummer, über ja, Google.
3: Nee, am besten ist über E-Mail. Ah. E-Mail, ne? Steht ja auch im Internet, aber das ist am allerbesten. Telefon ist ja hier unten am Strand, hier hinter den Dünen, ist ja nicht immer so einfach.
0: Nee, aber das ist das Tolle. Ne? Man ist einfach mal nicht erreichbar und kann so drei Saunagänge traumhaft schön machen. Man geht nach dem Saunagang direkt in die Nordsee und das ist einfach Erholung pur. Und wenn Sie die Strandsauna Samoa kontaktieren wollen, dann gehen Sie mal auf strandsauna-samoa.de und da können Sie dann Ihren ganz persönlichen Saunagang buchen. 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
1: Hier ist das Autozug Radio Sylt mit Frank Bremser und Keine beherrscht das Storytelling so gut wie Silke von Bremen. Sie ist ja Sylt-Guide und weiß unheimlich viel über die Insel. Zum Beispiel auch, dass der Walfang ja auch das Bauen auf Sylt sehr beeinflusst hat, ne Silke?
2: Tatsächlich gab es hier keine Bäume. Man hat Knochen super gut für Zäune oder so verwenden können. Aber es war auch ein Statement so nach dem Motto, ich hab's geschafft. Also wenn man aus Unterkiefern eines Wales, also die schönsten, das muss man jetzt ja fairerweise sagen, sind auf Föhr, weil die wirklich von einem Blauwal sind. Und dann geht man durch so ein 4 Meter hohes Tor durch. Also das haben die Männer sich in die Eingangsbereiche gestellt. Dann ist das natürlich beeindruckend gewesen. Und wir haben auf Sylt noch 2. Ich glaube, es hat mal mehr gegeben, aber also es gibt keine Fotos davon. Und der ältere Kiefer steht in der Friesischen Straße in Westerland. Das ist eine wunderbare Geschichte. Also dieser Wal ist tatsächlich gestrandet. Der ist 1918, wir sind im Ersten Weltkrieg, wahrscheinlich mit einer Mine kollidiert. Und auf der Insel war schon unendliche Hungersnot. Und dieser Wal strandete, der lebte auch noch. Und dann hat man ihn eben getötet, erschlagen. Und dann muss das hier wochenlang wahnsinnig nach Tran gestunken haben. Richtig gut schmeckt das ja nicht, aber sie hatten nichts anderes. Und diese Kieferknochen hatte sich dann der Stadtbaumeister gesichert. Und in den 50er Jahren brauchte er eine Einfahrt für sein Auto. Da waren die Kieferknochen nicht breit genug. Und dann hat der Lehrer Jessel von gegenüber sich diese Walkiefer geholt und die vor seinem Haus aufgebaut. Da ist auch so eine kleine Infotafel mittlerweile. Und die jetzigen Eigentümer von dem Stadtbaumeister sah sich diese Walkiefer geholt und die vor seinem Haus aufgebaut. Da ist auch so eine kleine Infotafel mittlerweile. Und die jetzigen Eigentümer von dem Stadtbaumeister sagen,

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1: Es ist 3 Uhr.
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3: Moin von der Insel. Heute habe ich einen wichtigen Tipp für eure Gesundheit. Wollt ihr wissen, wie ihr euer Herz mit einfachen Tricks im Alltag stärken könnt? Dann merkt euch den kommenden Mittwoch, den 23. September vor. In der Asklepios Nordseeklinik findet ab 19 Uhr ein spannender Vortragsabend statt. Oberarzt Dr. Wolfgang Schneider gibt euch unter dem Titel Lifestyle-Tipps fürs Herz wertvolle Einblicke, wie ihr durch Bewegung, gesunde Ernährung und weniger Stress eure Herzgesundheit aktiv verbessern könnt. Der Abend ist für euch komplett kostenlos. Da der Platz begrenzt ist, meldet euch bitte noch bis zum 22. September per Mail oder telefonisch bei der Klinik an. Alle Infos dazu findet ihr auch online. Tut eurem Herzen etwas Gutes und seid dabei, wenn es heißt, fit in den Feierabend. 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
3: Heute bleibt es wechselhaft. Immer wieder ziehen Schauer über die Insel, zwischendurch zeigt sich auch mal die Sonne. Die Temperaturen steigen auf rund 18 Grad. Dazu weht ein kräftiger Westwind mit 5 bis 6 Beaufort. Böen erreichen um 60 Kilometer pro Stunde, in Schauernähe auch bis etwa 70. Insgesamt sind rund 5 Sonnenstunden drin. Der Radio Sylt 3-Tage-Trend. Morgen bleibt es überwiegend wolkig und zeitweise nass bei rund 19 Grad. Am Sonntag wechseln sich etwas Sonne und einzelne Schauer ab, dazu bleibt es windig bei etwa 17 Grad. Montag geht es wechselhaft und windig weiter, ebenfalls mit rund 17 Grad.
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5: 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Schön, dass ich Sie begleiten darf und Sie lernen natürlich auch unsere Insel kennen. Waren Sie schon mal in der Braderupper Heide? Sie ist die größte der insularen Heiden und die lila blühende Besenheide ist charakteristisch für diese Landschaft bei uns. Vom Naturzentrum Braderup aus bietet die Naturschutzgemeinschaft Sylt Führung durch die Heide an, begleitet von einer abwechslungsreichen Ausstellung über die Insel und das Meer. Sollten Sie auf jeden Fall mal besuchen. Und natürlich sollten Sie unser Radio hören. 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

0: Hier ist Radio Sylt vom blauen Autozug mit Frank Bremser. Hier bei der RDC Deutschland Gruppe, da gehen auch Kindheitsträume in Erfüllung. Düke ist Lokomotivführer bei der RDC Deutschland Gruppe. Lenkt zum Beispiel auch die Lokomotive an eurem Zug vorne beim blauen Autozug. Auch bei der NEG zum Beispiel. Und da gibt es Lokomotiven, die sind natürlich hochmodern. Und da kann man so eine Riesenlok auch mit einer Fernbedienung steuern. Wie geht das denn?
1: Einige Loks haben das bei uns, einige nicht. Also vor allem als Beispiel die D75 von der NEG auch, die ich mittlerweile auch habe, die hat auch eine Funkfernsteuerung. Da hat man dann so einen kleinen, ich nenne es mal Bauchladen, zum Tragegeschirr. Ja. Damit kann man dann die komplette Lok steuern. Die kannst du damit anmachen, ausmachen, eine Bremse anlegen, lösen.
0: Oh, ich sehe schon die großen Kinderaugen. Oh, ich will auch mal so eine Lokomotive mit der Fernsteuerung führen. Ja, das hat natürlich ganz große Sicherheitsvorgaben und die werden natürlich überall eingehalten, ist ja logisch. Also wenn ihr mal einen Lokomotivführer von der RDC Deutschland Gruppe trefft, sprecht ihn gerne an und fragt mal, was denn so das Besondere an seinem Job ist. Und man kann auch aus seinem Beruf, wenn ihr jetzt Tischler seid zum Beispiel oder in einem ganz anderen Beruf tätig seid, man kann umschulen zum Lokomotivführer. Wenn es dort offene Stellen gibt, dann könnt ihr auf autozug-sylt.de diese Stellen finden. Kommt mal online und guckt euch das Ganze an. 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

0: Hier ist das Auto zu Radio Sylt mit Frank Bremser. Ich bin ja Husumer, also ich kann ein bisschen platt sprechen. Ich kann platt ganz verstehen, aber Friesisch habe ich nie gesprochen. Finde ich eigentlich schade, denn es ist eine ganz tolle Sprache. Marie zum Beispiel hier spricht Friesisch.
1: Nachrichten in Ditzklern jeft in Zafusbroken üb Jens der bis in Schleswig-Holstein. 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
0: und diese schöne Sprache, sie droht auszusterben. Das weiß auch Barne Bahnsen, das hat er meinen Kollegen von Sylt 1 erzählt. Er ist von der Föderalistischen Union Europäischer Nationalitäten.
2: In den letzten 10 Jahren ist die Anzahl der Schüler, die Friesisch lernen, praktisch halbiert. Und die Politik redet im Grunde genommen die Sachen schön. Revitalisierung einer Sprache funktioniert nicht so, wie man es heute anpackt. Deshalb wird Friesisch aussterben, wenn man diese Programme nicht ändert.
0: Es gibt so viele Menschen, die dafür kämpfen und das finde ich ganz toll, aber es gibt auch positive Stimmen. Maren Jessen zum Beispiel vom Friesenrat auf Sylt, sie sagt, an der Sylter Schule funktioniert das mittlerweile ganz gut.
3: Es ist ja kein obligatorischer Unterricht. Und dafür stehe ich eigentlich auch und daran arbeite ich auch, dass man das Friesische darstellt, dass man einfach mal hört, wie schön diese Sprache ist, dass man in den Familien das vielleicht mal so einführt, dass es auch eine Art Geheimsprache sein kann zwischen Kindern und Eltern und auch beide Spaß daran haben können, wenn sie gemeinsam Surfing lernen. Also daran arbeiten wir jetzt und die Boy-Lorsen-Schule unterstützt uns sehr. Wir haben jetzt einen Kurs hinter uns gebracht, der die Tussel macht, also mit 20 Anmeldungen. Das waren also auch Eltern der Kinder, die Surfing lernen. Und jetzt gibt es einen weiteren Kurs, da haben wir sogar Leute auf die Warteliste setzen müssen. Also große Freude.
0: Das sind auch positive Klänge, ne? Also positive Stimmen für das Friesische. Und wenn Sie diese Sprache mal auf Sylt hören, ja, dann hören Sie mal ganz genau hin. Und vielleicht ist das ja auch mal so ein kleines Ding, was man gemeinsam machen kann mit den Kindern. So eine Geheimsprache lernen, das Friesische. Söllring auf Sylt. 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
2: Heute.
3: Ab 10 Uhr läuft im Kamp Hüß der Kampener Second-Hand-Markt. Dort warten gut erhaltene Kleidung, Accessoires und besondere Fundstücke auf neue Besitzer.
2: Morgen.
3: Bekommt Sylt ordentlich Musik. Um 19 Uhr beginnt im Erlebniszentrum Naturgewalten in List zwischen Bühne, Beat und Poesie. Der Hamburger Chor Die Jungs verbindet Chormusik mit Rhythmus und Texten. Eine Stunde später startet im alten Chorsaal in Westerland die FTO Big Band. Unter dem Titel Basi und Beyond gibt es Swing und Jazz. Ihr müsst euch also entscheiden. Chor in List oder Big Band in Westerland. Beides beginnt am Samstagabend.
2: Übermorgen.
3: Mit die Sturmhaube zur Konzertbühne. Um 15 Uhr ist dort die Streicherbände Sylt zu Gast. Rund 35 junge Musikerinnen und Musiker präsentieren ihr neues Programm Abenteuerreise. Mit dabei sind das Kinderorchester Sylt, das junge Ensemble Sylt und die Kamerata Sylt. Gemeinsam geht es musikalisch auf Roadtrip in die Arktis, auf ein Segelschiff und sogar vorbei an einer Piratenbucht. Gespielt wird unter freiem Himmel mit Geigen, Bratschen und Celli. Das Konzert dauert rund eine Stunde und richtet sich an Musikfans jeden Alters. Am Weltkindertag wird in Hörnum gemeinsam gesungen. Rolf Zukowski kommt am Sonntag, den 20. September, mit dem Hamburger Chor Die Jungs ins Fünfstädteheim. Mit dabei sind bekannte Lieder für Kinder und Eltern, von Wie schön, dass du geboren bist, bis zur Weihnachtsbäckerei. Im Chor singen aktuell 50 Jungen und junge Männer. Das Konzert beginnt um 13 Uhr, Einlass ist ab 12.15 Uhr. Tickets kosten 15 Euro für Erwachsene und 10 Euro für Kinder von 4 bis 16 Jahren. Karten gibt es nur online unter elbkinderland.de.
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0: 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Das ist original. Seit März 2023 sind wir auf Sendung. Und eine ganz besondere Veranstaltung ist auch das Sundowner Rhythm and Beats, findet statt in der Musikmuschel. Da kommt dann ein DJ und Musiker, die dann live zu den Beats spielen. Markus Prange ist bei mir. Das ist ein echtes Highlight, oder?
1: Ja, wir freuen uns ganz, ganz doll. Das ist einer der Abende, die ich nicht nur als Voreact, sondern auch als Main Act begleite. Dazu kommen Hauke Quer und Sönke Liedmann. Die kommen mit Percussion und Saxophon und wir freuen uns wahnsinnig, weil das ist ein Team, mit denen spiele ich öfter.
0: Wir erklären noch mal kurz, was das ist. Das heißt, du legst sozusagen auf, du machst die Beats, also die kommen von CD, vom DJ, von den Turntables und dann kommen Live-Musiker dazu. Das ist wirklich eine richtig coole Geschichte. Beispielsweise nur mal Saxophon, ja. Und die gehen dann ins Publikum und machen da richtig Action und das ist so ein ganz tolles Live und DJ-Projekt, ne?
1: Ganz genau. Also ich lege praktisch normal meine Musik auf und die beiden performen dazu. Das ist ja eine wahnsinnige Kombo und man hat die Erfahrung gemacht, die Live-Musiker, die einfach die Leute noch ein bisschen mehr kitzeln und ja, wir wollen ja Erlebnisse schaffen und Momente, die Leute nachher mit nach Hause nehmen und der Ausblick nachher, wenn man auf die Bühne guckt, auf die Musikmuschel, wenn die auch so schön noch ausgeleuchtet ist und dahinter die Sonne langsam versinkt. Was Genialeres kann man sich eigentlich gar nicht vorstellen. Also da hat der Tourismusservice wirklich mal tief in die Trickkiste gegriffen und gesagt, jetzt machen wir mal was. Und das hat echt geklappt. Also letztes Jahr hatten wir 2 Stück. Die sind ja wie eine Bombe eingeschlagen, also auch in den sozialen Medien.
0: Wir hören mal kurz rein. So klingt das dann mit Percussion und Saxophon. Richtig coole Nummer, Rhythm and Beats, Sundowner auf Sylt. Ganz viele Veranstaltungen gibt es davon, auch in dieser Saison. Da müssen Sie einmal ins Internet gehen, insel-sylt.de/sundowner. Nochmal, insel-sylt.de/sundowner. Da finden Sie die Termine für diese Saison. 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
2: Heute bleibt es wechselhaft. Immer wieder ziehen Schauer über die Insel, zwischendurch zeigt sich auch mal die Sonne. Die Temperaturen steigen auf rund 18 Grad. Dazu weht ein kräftiger Westwind mit 5 bis 6 Beaufort. Böen erreichen um 60 Kilometer pro Stunde, in Schauernähe auch bis etwa 70. Insgesamt sind rund 5 Sonnenstunden drin. Der Radio Sylt 3-Tage-Trend. Morgen bleibt es überwiegend wolkig und zeitweise nass bei rund 19 Grad. Am Sonntag wechseln sich etwas Sonne und einzelne Schauer ab, dazu bleibt es windig bei etwa 17 Grad. Montag geht es wechselhaft und windig weiter, ebenfalls mit rund 17 Grad.
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5: Schön, dass ihr dabei seid und gleich geht's für uns weiter mit den Insta-Perlen. Das ist unser Follower Klaas aus Hörnum. Der sucht die lustigsten Sprüche aus dem Internet raus und präsentiert sie dann gleich hier bei uns exklusiv bei Radio Sylt vom blauen Autozug. Bis gleich!
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1: 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Da gibt es auch unsere App zum Laden. Ihr kennt das ja bestimmt auch. Man öffnet Instagram, will nur mal ganz kurz gucken. 10 Minuten später fragt man sich, was habe ich da eigentlich gerade gesehen? Genau diese Perlen sammeln wir für euch. Und hier sind unsere Insta-Perlen bei Radio Sylt vom Blauen Autozug. Gibt es jede Stunde mit unserem Follower Klaas.
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0: Radio Sylt mit Frank Bremser und ich lerne ja auf Sylt die tollsten Menschen kennen, zum Beispiel Alfred Resch. Ja? Er war früher Kapitän auf großer Fahrt und lenkt jetzt den Ausflugskutter der Adlerschiffe, die Gret Palucka. Und mit ihm zusammen bin ich unter Deck gegangen, der Gret Palucka, denn da lagert Sylts einziger Whisky in ganz tollen Fässern. Das sieht ganz toll aus. Und wie nennt sich dieser Raum, in dem wir hier sind?
1: Das ist unser Salon.
0: Der Salon. Hier wird auch getraut, hier wird sich getraut. Und dann wird hier alles hübsch dekoriert. Und hier gibt es diesen echten Sylter Whisky.
1: Genau, Single Malt, Crannog. Ganz toller Whisky. Toll im Geschmack. Also die Menschen, also die den trinken und sehr werben, die sind begeistert.
0: Und viele fragen sich natürlich jetzt, warum ist das auf dem Schiff gelagert?
1: Ja, wir kennen das ja vom Aquavit, von der Linie, ne? Durch das ständige Schaukeln des Schiffes. Die Flüssigkeit ist immer in Bewegung, ne? Und Holz atmet, ja, Holz gibt Geschmack ab. Jamaika-Rumfässer, alte haben wir hier dabei, das gibt Geschmack. Die leicht salzhaltige Luft gibt Geschmack. Und das macht diesen Whisky so ganz angenehm und ja, im Geschmack ganz mild.
0: Ich habe Alfred schon gefragt, ob hier auch mal angezapft wird, aber nein, hier die Mitarbeiter sitzen sozusagen auf dem Trockenen, die kriegen noch mal eine Buddel Bier zum Feierabend vielleicht.
1: Naja, Bier mögen wir beide auch nicht so, aber ist egal. Nein, der Geruch allein, ja, das reicht eigentlich schon. Ja.
0: Und den Whisky gibt es an Bord?
1: Natürlich an Bord, nur an Bord. Also wer die an Bord kauft, der kriegt die Quittung auch dazu. Gret Palucka, das wertet das natürlich noch mehr auf.
0: Alfred, vielen Dank.
1: Nicht zu danken, alles Gute.
0: Alfred Resch, den müssen Sie kennenlernen, den Kapitän auf der Gret Palucka. Wenn Sie eine Fangfahrt machen, dann sollten Sie das Glück haben, ihn kennenzulernen.

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1: Stehst du gut mit dem Chef? Ja, dann wechselt der Chef. Das ist Murphys Gesetz.

0: Herzlich willkommen beim Autozug Radio Sylt. Das ist Sylt in einer Stunde mit Frank Bremser, präsentiert vom Blauen Autozug. Und wir sind bei den Naturgewalten in List auf Sylt. Das ist ja die tolle Ausstellung dort. Bei mir ist Melanie Steuer. Und bei euch, da kann man auch Souvenirs bekommen, aber nicht so diese China- oder Fernost-Muscheln, ne?
1: Nein, auf keinen Fall. Bei uns gibt es tatsächlich Sylter Muscheln. Wir haben immer mal wieder die schöne Aufgabe, selber an den Strand runterzugehen. Da sagt unser Shop-Kollege Jürgen, so, hast du Zeit? Geh mal los, ich brauche mal wieder Muscheln. Wir sammeln dann mit ganz viel Liebe ausgewählte Muscheln unten bei uns tatsächlich vom Strand und dann werden sie verpackt und dann steht da drauf Sylter Muscheln und dann kann man sich selber ein kleines Tütchen Sylter Muscheln bei uns mitnehmen.
0: Darf man das?
1: Auf jeden Fall, das ist ein Muss.
0: Ich meine, da kommen ja immer wieder kritische Fragen. Na ja, und hier zum Beispiel Sand, ne? Sylter Sand darf man ja nicht mit nach Hause nehmen, ne?
1: Nein, ich hätte immer gesagt, man hat ja sowieso, wenn man hier einmal war, hat man sowieso ein paar Muscheln in der Tasche automatisch, genauso wie Sand in den Schuhen. Ich glaube, dass bis wir da zu den Kontrollen kommen, so weit sind wir Gott sei Dank noch nicht.
0: Also Muscheln mitnehmen erlaubt auf jeden Fall bei uns auf der schönsten Insel der Welt und die Naturgewalten sollten Sie mal besuchen in List auf Sylt. Das lohnt sich auf jeden Fall. Wir haben die Internetseite der Naturgewalten auch bei uns auf unserer Internetseite verlinkt. 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

0: 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Und wenn Sie in der Elisabethstraße, Ecke Käpt'n-Christiansen-Straße spazieren gehen, dann sehen Sie ihn, den Friedhof der Namenlosen. Denn immer wieder wurden unbekannte Leichen auf Sylt angespült am Strand. Wie kam es zu diesem Friedhof, Silke von Bremen?
1: Und man hat ja früher die Strandleichen entweder wieder ins Meer geschubst oder irgendwo verbuddelt. Und jetzt werden eben, also der Heimatlosenfriedhof ist ja heute zentral, aber es gibt Fotos, da sieht man, der liegt wirklich am Rande von Westerland. Mit diesen komischen Toten wollte man nichts zu tun haben. Und die Frage, die sich stellt, ist ja, wir haben ja Friedhöfe, warum legt man sie nicht darauf? Und alles, was aus dem Meer kam, war irgendwie spooky. Man wusste ja auch nicht, hatten die Krankheiten? Man wusste ja nicht, wie die Übertragung funktioniert. Und das kann man sich heute auch gar nicht mehr vorstellen. Mir ist das klar geworden, mal auf Madeira. Ich bin ja protestantisch und wenn ich da gestorben wäre, wäre ich auf Madeira, das war 80er Jahre, nicht beerdigt worden, weil da gab es nur katholische Friedhöfe. Madeira. Ich bin ja protestantisch und wenn ich da gestorben wäre, wäre ich auf Madeira, das war 80er Jahre, nicht beerdigt worden, weil da gab es nur katholische Friedhöfe. So.

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2: Es ist 4 Uhr.
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2: Moin von der Insel. Habt ihr schon Pläne für das erste Oktoberwochenende? Wenn ihr Lust auf gemütliche Herbststimmung habt, dann solltet ihr euch den 3. und 4. Oktober rot im Kalender markieren. Im Muasimhüs in Morsum laden die Kulturfreunde zum Markt Goldener Herbst ein. Von 11 bis 17 Uhr könnt ihr dort bei rund 20 Ausstellern stöbern. Euch erwartet eine bunte Mischung aus handgemachter Treibholzkunst, Schmuck, Strickwaren und regionalen Produkten. Auch die Malgruppe und die Weberinnen sind vor Ort und lassen euch direkt bei ihrer Arbeit über die Schulter schauen. Wer neuen Lesestoff sucht, wird in der Bücherei fündig. Und für das leibliche Wohl sorgt das Bistro wie zu Hause. Kommt vorbei, genießt die entspannte Atmosphäre und trefft eure Nachbarn und Freunde. Wir sehen uns in Morsum. 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
2: Heute bleibt es wechselhaft. Immer wieder ziehen Schauer über die Insel. Zwischendurch zeigt sich auch mal die Sonne. Die Temperaturen steigen auf rund 18 Grad. Dazu weht ein kräftiger Westwind mit 5 bis 6 Beaufort. Böen erreichen um 60 Kilometer pro Stunde. In Schauernähe auch bis etwa 70. Insgesamt sind rund 5 Sonnenstunden drin. Der Radio Sylt 3-Tage-Trend. Morgen bleibt es überwiegend wolkig und zeitweise nass bei rund 19 Grad. Am Sonntag wechseln sich etwas Sonne und einzelne Schauer ab. Dazu bleibt es windig bei etwa 17 Grad. Montag geht es wechselhaft und windig weiter, ebenfalls mit rund 17 Grad.
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2: Sylt in einer Stunde gibt es hier, präsentiert vom blauen Autozug. Und wir wollen Ihnen auch die Inselorte vorstellen, zum Beispiel Munkmarsch. Bietet Ihnen den Charme eines alten Fährhafens. Wanderungen und kulinarische Genüsse können Sie dort erleben. Neben gemütlichen Bauernhäusern finden Sie da auch den historischen Fährhafen. Spaziergänger kommen rund um Munkmarsch besonders auf ihre Kosten, da sie zwischen Marschland und Wattenmeer wandern können. Die fruchtbare Landschaft gehörte im Mittelalter zu einem Mönchskloster und trägt da den Namen Munkmarsch. Hier können Sie ausgiebige Spaziergänge in dieser weiten Marschlandschaft unternehmen. Es ist einfach traumhaft schön. Ein sehr, sehr schöner Ort, kann ich auch wirklich sehr, sehr empfehlen. 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Mein Name ist Frank Bremser. Herzlich willkommen.

0: Herzlich willkommen. Hier ist das Autozug Radio Sylt. Das ist Sylt in einer Stunde. Mein Name ist Frank Bremser und ich bringe Sie rüber auf die Insel. Aber nicht ich alleine, sondern natürlich mit dem Team vom blauen Autozug. Und da habe ich Max getroffen. Max, für was bist du zuständig?
1: Ich bin für das Flottenmanagement zuständig.
0: Ah, du kümmerst, also mit dir meckern sie, wenn irgendwas nicht läuft.
1: Genau, richtig.
0: Flotte aber für die Züge, nicht für Autos oder so.
1: Ja, also von bis, ne? Also man kümmert sich eigentlich um alles rund um die Fahrzeuge. Das fängt da an, dass wir Instandhaltung planen mit den verschiedenen Akteuren, eben mit der Werkstatt hier unter anderem vor Ort oder mit Siemens für unsere Loks. Und ja, hört irgendwo auf mit Betriebsmittel besorgen für die Fahrzeuge und das abstimmen. Ne?
0: Und was sagst du zum Team hier?
1: Total nett. Echt viele nette Kollegen, die auch immer offen sind und ja, also echt total gerne hier vor Ort.
0: Da durfte ich dabei sein beim Teamgrillen vom blauen Autozug und es war schon ein ganz toller Geist, den man da spürt. Ein toller Teamgeist. Ja, und den möchten die natürlich auch an Sie weitergeben. 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Mein Name ist Frank Bremser. Gute Überfahrt.

0: 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Ich selbst bin ja in Husum groß geworden, also direkt an der Nordsee, und habe die Nordseegewalten auch schon zu spüren bekommen. Wenn es richtig stürmte, sind wir mit meinen Eltern gerne mal zum Deich gefahren und haben uns in den steifen Wind gestellt. Und eine Sturmflutausstellung gibt es ja auch in den Naturgewalten in List auf Sylt. Und mitverantwortlich für die Ausstellung dort ist auch Melanie Steuer. Und Melanie, ihr habt da so einen Zeitstrahl bei dem Sturmfluten-Kino. Und da ist noch Luft nach oben, ne?
1: Ja, wir erwarten tatsächlich eigentlich in den nächsten Jahren die nächste schwere Sturmflut, weil vom Zeitstrahl her, von den Abständen her, müsste jetzt dann irgendwann wieder eine kommen, wenn sich die Natur an ihren Rhythmus hält, den sie bislang so um und bei hatte.
0: Ihr habt ja ganz viel beeindruckendes Material in eurem Sturmfluten-Kino. Wo bekommt ihr das her?
1: Zum Teil vom NDR, zum Teil aber auch mit der Privatkamera draufgehalten. Also je nachdem, welches Material wir zur Verfügung hatten, haben wir dann benutzt, um einen Eindruck jeweils von den einzelnen Sturmfluten zu bieten. Weil die Sturmfluten kommen ja nicht immer nur aus Westen oder nur aus Norden oder aus Süden. Je nachdem, woher der Sturm, der Wind kommt, sind einige Stellen stärker betroffen und andere Stellen weniger betroffen.
0: Wie sind denn die Reaktionen der Besucher bei euch im Kino? Das ist ja ein totaler Gegensatz, ne? Die Urlauber in so Urlaubsstimmung und dann diese Naturgewalten.
1: Ja, gerade wenn man sich dann in den Sommermonaten die Gäste anschaut, die dann hier in kurzer Hose, in Flipflops, im T-Shirt sitzen und dann schauen die sich dann hier diese zerstörerischen Kräfte an, die hier wirken. Das ist schon faszinierend, beängstigend. Und dann gehen sie hinterher raus mit ihrem Handtuch über der Schulter und springen in die spiegelglatte Nordsee. Das ist auch manchmal richtig, also ja, verrückt einfach. Also, dass es ein und dasselbe Meer ist.
0: Das Sturmflutenkino in den Naturgewalten in List auf Sylt, auf jeden Fall einen Besuch wert. Die Naturgewalten haben wir natürlich bei uns verlinkt auf der Internetseite radiosylt.de. 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
2: Heute. Ab 10 Uhr läuft im Kamp Hüst der Kampener Secondhand-Markt. Dort warten gut erhaltene Kleidung, Accessoires und besondere Fundstücke auf neue Besitzer.
3: Morgen.
2: Bekommt Sylt ordentlich Musik. Um 19 Uhr beginnt im Erlebniszentrum Naturgewalten in List zwischen Bühne, Beat und Poesie. Der Hamburger Chor Die Jungs verbindet Chormusik mit Rhythmus und Texten. Eine Stunde später startet im alten Chorsaal in Westerland die FTO Big Band. Unter dem Titel Basi und Beyond gibt es Swing und Jazz. Ihr müsst euch also entscheiden. Chor in List oder Big Band in Westerland. Beides beginnt am Samstagabend.
3: Übermorgen.
2: Mit die Sturmhaube zur Konzertbühne. Um 15 Uhr ist dort die Streicherbände Sylt zu Gast. Rund 35 junge Musikerinnen und Musiker präsentieren ihr neues Programm Abenteuerreise. Mit dabei sind das Kinderorchester Sylt, das junge Ensemble Sylt und die Kamerata Sylt. Gemeinsam geht es musikalisch auf Roadtrip in die Arktis, auf ein Segelschiff und sogar vorbei an einer Piratenbucht. Gespielt wird unter freiem Himmel mit Geigen, Bratschen und Celli. Das Konzert dauert rund eine Stunde und richtet sich an Musikfans jeden Alters. Am Weltkindertag wird in Hörnum gemeinsam gesungen. Rolf Zukowski kommt am Sonntag, den 20. September, mit dem Hamburger Chor Die Jungs ins Fünfstädteheim. Mit dabei sind bekannte Lieder für Kinder und Eltern, von Wie schön, dass du geboren bist, bis zur Weihnachtsbäckerei. Im Chor singen aktuell 50 Jungen und junge Männer. Das Konzert beginnt um 13 Uhr, Einlass ist ab 12.15 Uhr. Tickets kosten 15 Euro für Erwachsene und 10 Euro für Kinder von 4 bis 16 Jahren. Karten gibt es nur online unter elbkinderland.de.
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0: Hier ist Radio Sylt vom Blauen Autozug mit Frank Bremser. Schön, dass ihr dabei seid. Auf dieses Comeback haben viele Fans lange gewartet. Mark Matlock, unser Sylter, kehrt auf die Bühne zurück. Der DSDS-Gewinner von 2007 tritt am Samstag, den 27. Oktober, im alten Kursaal in Westerland auf. Für sein Bühnencomeback hat er ganz bewusst seine Wahlheimat Sylt ausgesucht. Wie fühlt sich das überhaupt an, Mark, wieder Musik zu machen?
1: Alte Schule, um ehrlich zu sein.
0: Ja.
1: Aber weil es was Neues ist, ich fühle mich echt beflügelt. Ich habe einen Heidenspaß gehabt, weil die Zeit war ziemlich knapp. Ich habe jemanden kennengelernt, wirklich, der das ermöglicht hat, dass ich wirklich richtig einen Heidenspaß habe, Musik zu machen. Conny natürlich hat mich auch begleitet in dem ganzen kleinen Ausflug und Hammer. Hammermusik. Den Christian Geller kennenzulernen mit seinem Team war ein Hammermoment. Keine Ahnung, es war alles so spontan, so schnell. Ich sage auch ganz ehrlich, ich habe nicht lange rumgegrübelt. Ne? Ich hatte die Zeit nicht, ich wollte es aber auch wissen. Ich freue mich, ich würde es immer wieder tun.
0: 2012 stand er im alten Kursaal schon mal auf der Bühne. In seiner persönlichen Botschaft schreibt er, Sylt ist seit vielen Jahren mein Zuhause. Hier habe ich Ruhe gefunden, neue Kraft geschöpft und viele wunderbare Menschen kennengelernt. Und deshalb freut er sich besonders auf dieses Heimspiel. Am 24. Oktober um 20 Uhr im alten Kursaal am Rathausplatz in Westerland. Der Einlass startet um 19 Uhr. Aktuell gibt es noch Tickets, habe ich mir sagen lassen. Wer dabei sein möchte, sollte aber nicht mehr allzu lange warten. Hier ist Radio Sylt vom Blauen Autozug mit Frank Bremser und hier ist Marc.

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1: Heute bleibt es wechselhaft. Immer wieder ziehen Schauer über die Insel. Zwischendurch zeigt sich auch mal die Sonne. Die Temperaturen steigen auf rund 18 Grad. Dazu weht ein kräftiger Westwind mit 5 bis 6 Beaufort. Böen erreichen um 60 Kilometer pro Stunde. In Schauernähe auch bis etwa 70. Insgesamt sind rund 5 Sonnenstunden drin. Der Radio Sylt 3-Tage-Trend. Morgen bleibt es überwiegend wolkig und zeitweise nass bei rund 19 Grad. Am Sonntag wechseln sich etwas Sonne und einzelne Schauer ab. Dazu bleibt es windig bei etwa 17 Grad. Montag geht es wechselhaft und windig weiter, ebenfalls mit rund 17 Grad.
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3: Willkommen in der nächsten halben Stunde hier bei radiosylt.de vom blauen Autozug. Es ist schön, dass ihr dabei seid und wir haben ja auch unsere eigene Comedy, das wisst ihr, ne? Unser Follower Klaas aus Hörnum, der sucht die lustigsten Sprüche aus dem Internet raus und daraus haben wir unsere eigene kleine Comedy-Show gemacht und gleich gibt's die nächste Folge hier bei mir. Moin!

0: 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Und hier gibt es jetzt wieder Comedy. Unser Follower Klaas aus Hörnum sucht ja das Lustigste raus aus dem Internet, die lustigsten Sprüche und vertont sie. Jetzt wieder.
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2: Moin. Können Sie am Preis noch was machen? Klar, ich kann die Nullen ausmalen. Welche Farbe?
3: Ha ha ha!

0: 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Mein Name ist Frank Bremser und Sie müssen mal eine Piratenfahrt machen, also beziehungsweise Ihre Kinder, denn Sie spielen definitiv als Erwachsene, als Verwachsene, wie die Piraten das so schön sagen, auf jeden Fall die Nebenrolle. Dann gibt es nämlich so einen kleinen gespielten Kampf zwischen den Schiffen, Gret Palucca und Rosa Palucca, und da wird auch mit der Barte geknallt und das ist der absolute Hammer, oder? Gerrit Vögel, der Kapitän auf der Gret Palucca.
1: Ja, das Piratenfahrt ist auf Sylt ein Muss und das ist auch gut so, der Überfall auf die Rosa, das gehört alles dazu. Der Kanonenschlag, das muss sein. Und dann mit dem zünftigen Piraten, naja, was geht besser?
2: Der Kanonenschlag, da waren meine Kinder ganz schön erschrocken, wie laut das ist, ne?
1: Ja, das muss ja auch sein. Nützt ja nichts. Die müssen ja, oh mein Gott, auch mal wissen, dass wir da sind, ne?
0: Die Piratenfahrten mit den Adlerschiffen, da gibt es auch eine richtige Ausstattung für die Kinder, natürlich entsprechendes Kostüm und jede Menge Spaß. Und eine kleine Überraschung gibt es zum Schluss auch noch. Gucken Sie mal auf der Homepage der Adlerschiffe und reservieren Sie sich Ihre Fahrt. Die sind sehr beliebt, da muss man sehr rechtzeitig sein. 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

0: Hier ist das Auto zu Radio Sylt. Unser geliebtes Friesisch droht auszusterben. Und die Söring für Inning, die setzt sich dafür ein, dass das nicht passiert. Insbesondere auch eine Frau, nämlich die Maren Jessen von der Söring für Inning. Und ich habe sie mal gebeten, eine Szene auf Friesisch hier für uns im Auto zu Radio Sylt zu erstellen und zu sprechen.
1: Also ich hab zum Beispiel mal überlegt, wie das wäre, wenn man sich am Strand begegnet.
0: Ja.
1: Und also erstmal guten Tag heißt Gurdei. Und wenn ich jetzt sagen würde, guten Tag, kennen wir uns nicht vom Sehen gestern am Strand? Nicht? Haben wir uns nicht am Strand gesehen? Gurdei, kennen wir uns eck van sen, jüster bis drön. Also Strand heißt drön. Und dann wieder, ich war gestern gar nicht am Strand. Ich wär jüster gur eck bis drön. Bist du allein hier auf Sylt? Wie ist dein Name? Bist du alleining hier auf Söll? Wat es denn nom? Ja, ich mache hier eine Woche Urlaub. Jo, ich moge hier en Weg Urlaub. Darf ich dir einen kleinen Kuss geben?
0: Oh.
1: Vor Eve, wie es sagor, modig dir en lit tot, da? Das geht mir viel zu schnell. Bis bald. Dit gern mir, fuhlte wacker, hente ball. Wann sehen wir uns wieder? Wann sehen wir uns weller? Ich bin morgen um 3 auf der Promenade in Westerland. Ich sehe mehr um Clock 3 über die Promenade in Westerlön. Es war sehr nett. Bis morgen. Ich freue mich. Hat wer mal nett. Hätte mehr. Ich früche mich. Also so könnte eine Begegnung...
0: Ein friesisches Rendezvous.
1: ...auf der Promenade. Ja.
0: Sehr schön.
1: So könnte das aussehen.
0: Ja, super. Maren Jessen hier bei uns im Auto zu Radio Sylt. Wir werden noch mehr Friesisch sprechen und mehr über das Friesische natürlich reden hier bei uns im Auto zu Radio Sylt. 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

ist das Autozug Radio Sylt mit Frank Bremser. Ich begleite Sie ab jetzt immer auf die Insel rauf und von der Insel runter und präsentiert wird das Ganze vom blauen Autozug. 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Und weil dieser Zug ja blau ist, ja, Blue Train, wollen wir natürlich jetzt auch einen Song spielen, der dazu passt, nämlich von Johnny Cash, der Blue Train. Ich wünsche Ihnen eine ganz, ganz tolle Zeit auf der schönsten Insel der Welt. 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Frank Bremser wünscht Ihnen eine ganz tolle Zeit auf unserer Lieblingsinsel Sylt.

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1: Es ist 5 Uhr. Guten Morgen.
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1: Moin von der Insel. Heute habe ich einen wichtigen Tipp für eure Gesundheit. Wollt ihr wissen, wie ihr euer Herz mit einfachen Tricks im Alltag stärken könnt? Dann merkt euch den kommenden Mittwoch, den 23. September vor. In der Asklepios Nordseeklinik findet ab 19 Uhr ein spannender Vortragsabend statt. Oberarzt Dr. Wolfgang Schneider gibt euch unter dem Titel Lifestyle-Tipps fürs Herz wertvolle Einblicke, wie ihr durch Bewegung, gesunde Ernährung und weniger Stress eure Herzgesundheit aktiv verbessern könnt. Der Abend ist für euch komplett kostenlos. Da der Platz begrenzt ist, meldet euch bitte noch bis zum 22. September per Mail oder telefonisch bei der Klinik an. Alle Infos dazu findet ihr auch online. Tut eurem Herzen etwas Gutes und seid dabei, wenn es heißt, fit in den Feierabend. 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
1: Heute bleibt es wechselhaft. Immer wieder ziehen Schauer über die Insel. Zwischendurch zeigt sich auch mal die Sonne. Die Temperaturen steigen auf rund 18 Grad. Dazu weht ein kräftiger Westwind mit 5 bis 6 Beaufort. Böen erreichen um 60 Kilometer pro Stunde. In Schauernähe auch bis etwa 70. Insgesamt sind rund 5 Sonnenstunden drin. Der Radio Sylt 3-Tage-Trend. Morgen bleibt es überwiegend wolkig und zeitweise nass bei rund 19 Grad. Am Sonntag wechseln sich etwas Sonne und einzelne Schauer ab. Dazu bleibt es windig bei etwa 17 Grad. Montag geht es wechselhaft und windig weiter, ebenfalls mit rund 17 Grad.
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3: Unsere schöne Insel Sylt, die wollen Sie erleben. Da zum Beispiel auch die Steilküsten der Insel. Die bieten eine spektakuläre Aussicht. Das Rote Kliff zwischen Wellingstedt und Kampen ist das beliebteste Fotomotiv, während das Morsum Kliff 10 Millionen Jahre Erdgeschichte auf wenigen Quadratkilometern zeigt. Und zwischen Munkmarsch und Braderup leuchtet das Weiße Kliff und in Keitum führt der Wattspaziergang am Grünen Kliff vorbei. Also viele Farben bieten wir in Sachen Kliff bei uns auf der schönsten Insel der Welt. 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

0: Hier ist das Auto zu Radio Sylt. Mein Name ist Frank Bremser. Schön, dass wir hier gemeinsam unterwegs sind. 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Ja, es gibt ja so einen Mythos, ne? Der Stau am Terminal, aber der ist eigentlich schon wirklich seit langer Zeit Geschichte. Sandy Kruse vom Blauen Autozug, oder?
1: Das war mal so. Ich würde auch sagen, das ist jetzt auch schon ein paar Jahre her, dass man wirklich sagen konnte, wir hatten echt viele Stautage. Aber wir hatten ja damals die Reservierung eingeführt durch unseren Webshop, das Sparpreisticket und das Flexpreisticket und jetzt auch die Nurreservierung, wenn man schon ein Ticket hat. Und dadurch hat sich das schon ganz gut verteilt, dass man halt wusste, okay, die Leute reisen halt so und so an. Und dann ist die DB ja auch noch nachgezogen, hat das dann auch eingeführt. Eigentlich genauso, wie wir das schon gemacht haben. Von daher waren wir da ein ganz guter Vorreiter. Und seitdem kann man sagen, also lässt sich das irgendwie an einer Hand abzählen, wie viele Staus es noch am Terminal gibt.
0: Ja, das kann ich wirklich aus eigener Erfahrung bestätigen. Staus hat man da eigentlich gar nicht mehr. Sie kommen wirklich entspannt rüber und wenn Sie mit dem blauen Autozug fahren, dann können Sie auch reservieren und wissen dann, Sie kommen auch garantiert auf den Zug drauf, eben weil es diesen Stau nicht mehr gibt, der das vielleicht früher mal verhindert hat. 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

0: 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Und vielleicht haben Sie es ja schon mal gesehen, es gibt bei uns auf der Insel immer wieder Beach Cleanups, ja, dass unser Strand so herrlich sauber ist. Das hat auch was damit zu tun, dass ganz viele Freiwillige anpacken und mit dabei sind und den Müll einsammeln und das ja für Bye Bye Plastik zum Beispiel auch dokumentieren auf der Homepage Bye Bye Plastik. Bei mir ist Charlie Esser, sie ist Naturschutzbotschafterin der Insel Sylt und ja, das ist eine sehr, sehr schöne Geschichte, diese Beach Cleanups. Charlie, erklär doch mal, worum geht's dabei genau?
1: Also ein Beach Cleanup heißt quasi, dass man den Strand reinigt, meistens von Plastikmüll, kann aber auch Paraffin oder eben andere Dinge sein, die aus dem Meer kommen und eigentlich nicht in die Natur gehören. Und das kann man einmal natürlich alleine machen, indem man ganz einfach mit einem Jutebeutel loszieht und beim Strandspaziergang mal keine Muscheln sammelt, sondern Müll. Es gibt aber eben auch organisierte Beach Cleanups, wo man dann eben das Ganze in Gemeinschaft machen kann.
2: Ist das nicht manchmal auch für euch ganz schön erschreckend, wie viel da gefunden wird, wenn ihr euch das so anschaut?
1: Ja, ist auf jeden Fall erschreckend. Im Sommer findet man ja immer nicht so viel, weil die Strände gereinigt werden professionell. Aber vor allem im Winter sieht man dann, was eigentlich so alles im Meer schwimmt und dass das schon ein großes Problem ist, was man eben immer gar nicht so wahrnimmt, wenn man hier an den Strand kommt im Sommer und alles so schön sauber aussieht. Deswegen auch vielleicht ganz wichtig, da mal mitzumachen bei so einem Cleanup und das wirklich selber auch mal zu sehen.
2: Aber schön dann eben auch selbst mit Hand angelegt zu haben und die Insel wieder von diesem Müll befreit zu haben. Ne?
1: Ja, total.
0: Das hört man eben auch ganz oft von den lieben Urlaubern oder ja, Badegästen, die dann hier sind und sich daran beteiligen und dann auch so ein bisschen das Gefühl haben, etwas für ihre Insel, für Sylt getan zu haben. Und ja, Bye Bye Plastik, die machen ja auch ganz oft Beach Cleanups und man kann es ja auch für sich alleine machen, sich einfach einen Jutebeutel mitnehmen und dann ja, den Müll einsammeln an den Stränden. Ist auch eine tolle Beschäftigung übrigens mit Kindern und da spreche ich aus Erfahrung. 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
2: Heute.
3: Ab 10 Uhr läuft im Kamp Hüst der Kampener Second-Hand-Markt. Dort warten gut erhaltene Kleidung, Accessoires und besondere Fundstücke auf neue Besitzer.
2: Morgen.
3: Bekommt Sylt ordentlich Musik. Um 19 Uhr beginnt im Erlebniszentrum Naturgewalten in List zwischen Bühne, Beat und Poesie. Der Hamburger Chor Die Jungs verbindet Chormusik mit Rhythmus und Texten. Eine Stunde später startet im alten Chorsaal in Westerland die FTO Big Band. Unter dem Titel Basi und Beyond gibt es Swing und Jazz. Ihr müsst euch also entscheiden. Chor in List oder Big Band in Westerland. Beides beginnt am Samstagabend.
2: Übermorgen.
3: Mit die Sturmhaube zur Konzertbühne. Um 15 Uhr ist dort die Streicherbände Sylt zu Gast. Rund 35 junge Musikerinnen und Musiker präsentieren ihr neues Programm Abenteuerreise. Mit dabei sind das Kinderorchester Sylt, das junge Ensemble Sylt und die Kamerata Sylt. Gemeinsam geht es musikalisch auf Roadtrip in die Arktis, auf ein Segelschiff und sogar vorbei an einer Piratenbucht. Gespielt wird unter freiem Himmel mit Geigen, Bratschen und Celli. Das Konzert dauert rund eine Stunde und richtet sich an Musikfans jeden Alters. Am Weltkindertag wird in Hörnum gemeinsam gesungen. Rolf Zukowski kommt am Sonntag, den 20. September, mit dem Hamburger Chor Die Jungs ins Fünfstädteheim. Mit dabei sind bekannte Lieder für Kinder und Eltern, von Wie schön, dass du geboren bist, bis zur Weihnachtsbäckerei. Im Chor singen aktuell 50 Jungen und junge Männer. Das Konzert beginnt um 13 Uhr, Einlass ist ab 12.15 Uhr. Tickets kosten 15 Euro für Erwachsene und 10 Euro für Kinder von 4 bis 16 Jahren. Karten gibt es nur online unter elbkinderland.de.
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0: 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Und hier ist Frank Bremser. Ein ganz besonderes Event findet immer im Februar statt. Das ist der Syltlauf. Zuletzt mit über 1400 Teilnehmern geht es einmal vom Norden der Insel von List bis nach Hörnum runter. Organisiert wird das Ganze von Tinnum 66 und da entstehen natürlich total viele Sylt-Momente. Uwe Glindmeier organisiert das Ganze mit. Was war denn für dich mal so ein besonderer Moment? Das Ziel ja immer, ne?
1: Also das Ziel ist tatsächlich hoch emotional, aber ich habe tatsächlich noch den einen Moment, wo wir nach dem virtuellen Lauf, den wir gemacht haben, wo wir 800 Postpakete an die Läufer, die sich angemeldet haben, rausgeschickt haben mit Nudeln von Alessandro Pape und mit der Urkunde und mit der Startnummer und mit der Medaille. Der Lauf danach, da ging das in List los und dann sind wir runtergefahren, Blitzelbucht, und haben da bei dieser Bedarfsampel und sind da hin und haben auf jemanden gewartet und habe mich oben auf dem Wall hingestellt und habe Fotos gemacht von denen, von dieser Masse, die da dann ja noch en bloc vorbeiläuft. Und die waren alle so gut drauf und das war so unfassbar. Und da habe ich da oben gestanden und mir liefen die Tränen einfach runter. Da habe ich zu Rainer gesagt, Rainer, wir müssen hier los. Wir müssen hier weg. Ich bin fertig. Ich bin jetzt schon fertig. Und das meiste kommt ja noch. Das war ja 5:05. Das geht ja nicht.
0: Der Syltlauf, immer ein Event, jedes Jahr aufs Neue und lockt so viele Menschen auf die Insel. Und das ist nicht organisiert von irgendwelchen Marketing-Experten, sondern das ist wirklich von Menschen, von Syltern organisiert. Und wenn sie die Gelegenheit haben, mal dabei zu sein und die Läufe anzufeuern, dann machen sie das. 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
6: Heute bleibt es wechselhaft. Immer wieder ziehen Schauer über die Insel. Zwischendurch zeigt sich auch mal die Sonne. Die Temperaturen steigen auf rund 18 Grad. Dazu weht ein kräftiger Westwind mit 5 bis 6 Beaufort. Böen erreichen um 60 Kilometer pro Stunde. In Schauernähe auch bis etwa 70. Insgesamt sind rund 5 Sonnenstunden drin. Der Radio Sylt 3-Tage-Trend. Morgen bleibt es überwiegend wolkig und zeitweise nass bei rund 19 Grad. Am Sonntag wechseln sich etwas Sonne und einzelne Schauer ab. Dazu bleibt es windig bei etwa 17 Grad. Montag geht es wechselhaft und windig weiter, ebenfalls mit rund 17 Grad.
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7: Schön, dass ihr dabei seid und gleich geht's für uns weiter mit den Insta-Perlen. Das ist unser Follower Klaas aus Hörnum. Der sucht die lustigsten Sprüche aus dem Internet raus und präsentiert sie dann gleich hier bei uns exklusiv bei Radio Sylt vom blauen Autozug. Bis gleich!

0: Hier ist Radio Sylt vom Blauen Autozug mit Bremsman, Frank Bremser hier. 24 Stunden sind wir auf Sendung, weltweit zu hören auf radiosylt.de. Da gibt es auch unsere App zum Laden. Ja, und wir haben ja unseren Follower Klaas aus Hörnum. Der sucht ja die schrägsten Insta-Perlen raus, also die lustigsten Sprüche aus dem Internet. Und hier kommt der nächste.
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2: Moin! Ich habe mit der Pflanze ausgemacht, sie nur noch einmal im Monat zu gießen. Sie ist darauf eingegangen.
3: Hey, was?

0: Hier ist das Radio Sylt vom Blauen Autozug mit Frank Bremser und ich habe Sven Pausen getroffen, den Chef der Adlerschiffe. Und der war ganz begeistert, als ich ihn abgefangen habe vor der Zentrale in der Beusenstraße in Westerland, denn er kam gerade vom Weingut Walem auf Föhr.
1: Das ist also ein Weingut im südafrikanischen Stil, mit Verarbeitungstechnologie, einen sehr großen Weinkeller, auch einen Spezialitäten- und Raritäten-Rotweinkeller, den man extra zubuchen kann. Und man kann auch sehen, wie der Wein noch produziert wird und auch eine Führung durch die Reben machen mit einer Verkostung.
2: Also, wann fahren wir hin, Sven? Das ist ja die Frage. Jetzt müssen wir jetzt nach Rheinland-Pfalz fahren, um irgendwelche Weine oder nach Bordeaux, um Rotwein zu trinken. Jetzt können wir einfach mit den Adlerschiffen rüber nach Föhr und eine Weinprobe machen, oder wie?
1: Und eine Weinprobe machen, genau. Also das ist immer jeden Dienstag. Aber wir fahren auch öfter für Sonderfahrten. Also wir fahren ja jeden Tag nach Föhr und man kann dort immer diese Weintasting tatsächlich machen. Und ich würde behaupten, also nördlich des Rheins gibt es nichts Eindrucksvolleres wie diese beiden. Das sind ja eigentlich zwei Weingüter zusammen. Also das ist wirklich hier für Schleswig-Holstein eine Sensation.
0: Das Weingut Walem besuchen auf Föhr, das könnt ihr mit den Adlerschiffen. Es gibt immer wieder Touren dorthin, rüber auf die Nachbarinsel Föhr. Guckt mal auf radiosylt.de, da findet ihr den Link zu den Adlerschiffen. Und die haben dann die Touren natürlich entsprechend veröffentlicht und freuen sich auf euren Besuch. 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

0: Herzen. Vielen Dank. Mir läuft die Freude lauwarm am Innenschenkel runter. Ich danke euch. Es war ein großartiger Abend. Danke, Hamburg.
1: Dankeschön.
0: Viel Liebe. Dankeschön. Macht es gut. Bis zum nächsten Mal.
2: Hört ihr uns wirklich?
0: Tschüssi, schieb bitte.
2: Ich mach das, du.

0: 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Wir freuen uns natürlich immer, wenn wir Meldungen bekommen, denn wir haben eine WhatsApp-Nummer, die findet man auch auf radiosylt.de und da ist gerade eine Nachricht reingekommen.
1: Moin Frank, wir stehen gerade auf dem Autozug und meine Kollegin Dagmar Schlippe und ich, Svenja Bremer von der Firma Drewe, grüßen ganz herzlich alle Organisatoren, Teilnehmerinnen und Teilnehmer und Industriekollegen, die an der Sylter Woche kommende Woche zum Zahnärztekongress teilnehmen werden und vor Ort im Kongresszentrum viele schöne Stunden verbringen werden. Herzliche Grüße und willkommen dort. Eure Svenja. Bis dann.
0: Vielen Dank dafür. Den Grüßen schließen wir uns natürlich an. 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

0: 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So, und jetzt kommen wir zu Lea. Also spätestens seit Sing Mein Song ist sie ja bundesweit bekannt und ihr Song Leiser ist uns allen noch ja in Erinnerung geblieben. Aber Lea hat auch eine Beziehung zu unserer Lieblingsinsel, zu Sylt, denn sie ist als Kind sehr oft da gewesen und erinnert sich sehr gerne an tolle Spielzeiten mit ihrer Schwester. Und für diese Schwester hat sie nämlich einen Song geschrieben und der heißt Sylt 98, denn das beschreibt das Jahr, in dem sie mit ihrer Schwester so gerne hier war, auf der schönsten Insel der Welt. Wir hören uns gleich wieder mit dem Autozug Radio Sylt. Das gibt es 24 Stunden auf radiosylt.de. Das ist Sylt in einer Stunde. Mein Name ist Frank Bremser und hier kommt Lea, Sylt 98.
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2: Es ist 6 Uhr. Guten Morgen.
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2: Moin von der Insel. Habt ihr schon Pläne für das erste Oktoberwochenende? Wenn ihr Lust auf gemütliche Herbststimmung habt, dann

0: solltet ihr euch den 3. und 4. Oktober rot im Kalender markieren. Im Muasim Hüs in Morsum laden die Kulturfreunde zum Markt Goldener Herbst ein. Von 11 bis 17 Uhr könnt ihr dort bei rund 20 Ausstellern stöbern. Euch erwartet eine bunte Mischung aus handgemachter Treibholzkunst, Schmuck, Strickwaren und regionalen Produkten. Auch die Malgruppe und die Weberinnen sind vor Ort und lassen euch direkt bei ihrer Arbeit über die Schulter schauen. Wer neuen Lesestoff sucht, wird in der Bücherei fündig. Und für das leibliche Wohl sorgt das Bistro wie zu Hause. Kommt vorbei, genießt die entspannte Atmosphäre und trefft eure Nachbarn und Freunde. Wir sehen uns in Morsum. 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
0: Heute bleibt es wechselhaft. Immer wieder ziehen Schauer über die Insel. Zwischendurch zeigt sich auch mal die Sonne. Die Temperaturen steigen auf rund 18 Grad. Dazu weht ein kräftiger Westwind mit 5 bis 6 Beaufort. Böen erreichen um 60 Kilometer pro Stunde. In Schauernähe auch bis etwa 70. Insgesamt sind rund 5 Sonnenstunden drin. Der Radio Sylt 3-Tage-Trend. Morgen bleibt es überwiegend wolkig und zeitweise nass bei rund 19 Grad. Am Sonntag wechseln sich etwas Sonne und einzelne Schauer ab, dazu bleibt es windig bei etwa 17 Grad. Montag geht es wechselhaft und windig weiter, ebenfalls mit rund 17 Grad.
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3: Wir wollen Ihnen natürlich die Insel ein bisschen näher bringen. Hier ist das Autozug Radio Sylt und wir sind 24 Stunden für Sie auf Sendung auf radiosylt.de. Und wenn Sie tolle Aussichtspunkte suchen, dann haben wir tolle Tipps für Sie. Wenn Sie von der Rantumer Straße auf die Norderstraße in Richtung des Jugendgästehauses Möwennest abbiegen, dann kommen Sie zu einem kleinen Parkplatz. Von dort aus folgen Sie dem Weg entlang eines rostigen Zauns die Düne rauf und am höchsten Punkt steht eine hölzerne Bank, von der man einen richtig tollen Blick hat. Das Möwennest ist ein ganz toller Lieblingsaussichtspunkt auf Sylt, sollten Sie auf jeden Fall mal besuchen. Bei uns gibt es jede Stunde Sylt-Nachrichten, das Sylt-Wetter, den Veranstaltungskalender und viele, viele Tipps für Ihren Aufenthalt auf der schönsten Insel der Welt. 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
1: Hier ist das Autozug Radio Sylt. Das ist Sylt in einer Stunde, das Original seit dem 1. März 2023. Und Sie sitzen gerade im blauen Autozug. Und dieser blaue Autozug gehört zur RDC Deutschland Gruppe. Und Nicole Pizzuti ist bei mir. Und Nicole, du bist ja die Chefin für Kommunikation bei der RDC Deutschland Gruppe. Was ist denn eigentlich die RDC Deutschland Gruppe?
2: Also das RDC steht tatsächlich für Railroad Development Corporation. Und genau das spiegelt der Name auch wieder am Ende des Tages. Denn wir sind als Gesellschaft für Eisenbahnentwicklung zuständig und verbinden damit unsere Fahrgäste mit ihren Reisezielen.
1: Und der blaue Autozug gehört dazu, ne?
2: Ganz genau, der blaue Autozug, in dem jetzt Sie gerade auch sitzen, ganz genau, der gehört zu unserer RDC-Gruppe Deutschland. Mhm. Und insgesamt kommen da aber auch noch weitere Gesellschaften hinzu. Also während wir Sie zur schönsten Insel Deutschlands bringen, bedienen wir auch den Schienengüterverkehr, dass Sie auch vor Ort die beste Versorgung haben.
1: Mhm. Und da gibt's noch viel mehr zu entdecken, um mal zu wissen, was ist denn RDC Deutschland eigentlich? Gehen Sie mal auf die Homepage rdc-deutschland.de. Da können Sie sich dann noch viel weiter informieren über das, was die RDC Deutschland Gruppe alles macht. 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Nein.

0: 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Bye bye Plastik, darauf können wir stolz sein. Das ist eine auf Sylt gegründete Meeresschutzorganisation, die sich seit 2019 für saubere Ozeane und die Reduktion von Plastikmüll einsetzt. Mit verschiedenen Projekten und Aktionen sensibilisiert sie sowohl Einheimische bei uns auf der Insel als auch Touristen für die Problematik der Plastikverschmutzung. Und sie ist die Frau ganz vorne bei Bye bye Plastik. Heike Werner, ihr macht ja viele Cleanups im Jahr, ne?
1: Hier auf Sylt sind wir sehr präsent durch Cleanups, wo auch jeder mitmachen kann. Und das Tolle ist immer nach diesen Cleanups, dass jeder total geplättet ist, wie viel Müll da tatsächlich zusammengekommen ist und das was macht was mit den Menschen. Und es schafft auch eine Bereitschaft für Veränderung. Und darum lieben wir die auch so sehr.
0: Aber es geht euch ja nicht nur darum, den Müll, der denn da ist, irgendwie wegzusammeln, sondern auch dafür zu sorgen, dass nicht immer mehr nachkommt, ne?
1: Ein anderes Herzstück ist, dass wir in der Müllprävention aktiv sind. Nämlich, dass wir Unternehmen einladen, zu schauen, wo können wir Plastik vermeiden, wo können wir Mehrweg- und Reuse-Konzepte einsetzen und wo können wir auch auf Mikroplastik und flüssige Polymere verzichten. Es ist gar nicht so schwer. Wir haben super Tipps dafür, weshalb wir auch von vielen Unternehmen gerne angesprochen werden, weil jeder möchte ja eigentlich heutzutage auch umweltfreundlicher werden.
0: Jawohl, Heike Werner von Bye Bye Plastik. Es gibt übrigens auch eine App und es gibt natürlich die Homepage und da kann man auch seinen gesammelten Müll eintragen und das Geniale daran ist, da kann man sogar Preise gewinnen. Gucken Sie mal, byebyeplastik.com.

0: 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Schön, dass ihr dabei seid. 24 Stunden sind wir zu hören auf radiosylt.de. Da könnt ihr auch unsere App laden. Und was bekommt ihr bei uns? Ihr bekommt bei uns täglich aktuell Insel-News, ihr bekommt das aktuelle Sylt-Wetter und natürlich auch unsere Event-Tipps.
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2: Heute.
3: Ab 10 Uhr läuft im Kamp Hüst der Kampener Secondhand-Markt. Dort warten gut erhaltene Kleidung, Accessoires und besondere Fundstücke auf neue Besitzer.
2: Morgen.
3: Bekommt Sylt ordentlich Musik. Um 19 Uhr beginnt im Erlebniszentrum Naturgewalten in List zwischen Bühne, Beat und Poesie. Der Hamburger Chor Die Jungs verbindet Chormusik mit Rhythmus und Texten. Eine Stunde später startet im alten Chorsaal in Westerland die FTO Big Band. Unter dem Titel Basi und Beyond gibt es Swing und Jazz. Ihr müsst euch also entscheiden. Chor in List oder Big Band in Westerland. Beides beginnt am Samstagabend.
2: Übermorgen.
3: Mit die Sturmhaube zur Konzertbühne. Um 15 Uhr ist dort die Streicherbände Sylt zu Gast. Rund 35 junge Musikerinnen und Musiker präsentieren ihr neues Programm Abenteuerreise. Mit dabei sind das Kinderorchester Sylt, das junge Ensemble Sylt und die Kamerata Sylt. Gemeinsam geht es musikalisch auf Roadtrip in die Arktis, auf ein Segelschiff und sogar vorbei an einer Piratenbucht. Gespielt wird unter freiem Himmel mit Geigen, Bratschen und Celli. Das Konzert dauert rund eine Stunde und richtet sich an Musikfans jeden Alters. Am Weltkindertag wird in Hörnum gemeinsam gesungen. Rolf Zukowski kommt am Sonntag, den 20. September, mit dem Hamburger Chor Die Jungs ins Fünfstädteheim. Mit dabei sind bekannte Lieder für Kinder und Eltern, von Wie schön, dass du geboren bist, bis zur Weihnachtsbäckerei. Im Chor singen aktuell 50 Jungen und junge Männer. Das Konzert beginnt um 13 Uhr, Einlass ist ab 12.15 Uhr. Tickets kosten 15 Euro für Erwachsene und 10 Euro für Kinder von 4 bis 16 Jahren. Karten gibt es nur online unter elbkinderland.de.
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0: 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Es gab eine wichtige Veranstaltung im Kursaal in Wenningstedt mit 400 Gästen. Der Busche Verlag, der den Gourmetführer und Hotelguide herausgibt, hat eine große Gala veranstaltet und hat ja zwei große Gastronomen von Sylt geehrt. Zum einen Herbert Seckler von der Sansibar für sein Lebenswerk, aber auch Holger Bodendorf, der wurde nicht nur zum Hotelier des Jahres ernannt, sondern er erhielt auch den Titel Hotel des Jahres 2023. Wofür bekommt man diesen Titel, Holger?
1: Habe ich keine Ahnung.
0: Ist man einfach. Also, ja. Man ist einfach der beste Hotel. Was fragst du so bescheuert, Bremser?
1: Nein, das ist wie alles im Leben. Du musst kontinuierlich Höchstleistung bringen. Hm. Auch wir haben, seitdem ich das Landhaus Strick eröffnet habe, einen Michelin-Stern und insgesamt habe ich, ich glaube, den ersten 99 bekommen. Da kannst du nicht sagen, okay, ein Jahr, da lasse ich mal nach und mache mal ein bisschen weniger. Nee, das merkt der Gast, das merken auch die Mitarbeiter, die natürlich auch zum Großteil zu mir kommen und sagen, okay, ja, wir wollen bei was Großem mitarbeiten. Wir wollen Luxushotellerie und vor allem eins, wenn ich meine charmante Hausdame sehe, Natalia, die ist 5 Sterne. Also alle anderen auch, aber bei der strahlt man das aus. Die hat das Leuchten in den Augen und die, ich sag mal so, ich will nicht sagen, die ist nur Hausdame. Das ist ein ganz, ganz wichtiger Job. Mhm. Aber die geht da zu Werke, wo auch der Mitarbeiter in der Küche ist, wenn er sagt, okay, schäle ich mal Kartoffeln.
0: Das Wichtige für euch in der Hotelbranche ist auch den Gästen eine geile Zeit machen, oder?
1: So muss es genau, so muss es sein. Und da bin ich so froh, wie gesagt, auch Dennis in der Küche oder Martin und Nicole im Service, ja, da muss ich mich nicht kümmern. Ja. Franziska, mit ihm in den Rücken frei hält, bis zu Kerstin, die ganze Logistik hinter ihm überall hat, Robin, mein Empfangschef, also keine Sorge, alles gut. Und es zählt natürlich auch, und das darf man auch nicht vergessen, auch ein cooler Hausmeister dazu, der auch was von alleine sieht.
0: Ja, man hört schon, die Mitarbeiter sind die wichtigsten bei dir, ne?
1: Und wir müssen gucken, dass es denen gut geht. Und wenn es den Mitarbeitern gut geht, und ich sage es immer zu meinen, ihr müsst etwas ändern, wenn ihr morgens nicht mehr fröhlich zur Arbeit kommt. Dann müsst ihr mit mir sprechen, müsst ihr sagen, okay, da passt was nicht. Und wenn der Mitarbeiter fröhlich und glücklich und zufrieden mit seinem Job ist, dann hat der Gast das schönste Erlebnis, was er überhaupt haben kann.
0: Holger Bodendorf, Hotelier des Jahres und Hotel des Jahres 2023, das sind die Auszeichnungen vom Busche Verlag für ihn. Vielen Dank, Holger.
1: Frank, hau rein. Bis dann.
0: Ciao, tschüss. Ciao.

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1: Heute bleibt es wechselhaft. Immer wieder ziehen Schauer über die Insel. Zwischendurch zeigt sich auch mal die Sonne. Die Temperaturen steigen auf rund 18 Grad. Dazu weht ein kräftiger Westwind mit 5 bis 6 Beaufort. Böen erreichen um 60 Kilometer pro Stunde. In Schauernähe auch bis etwa 70. Insgesamt sind rund 5 Sonnenstunden drin. Der Radio Sylt 3-Tage-Trend. Morgen bleibt es überwiegend wolkig und zeitweise nass bei rund 19 Grad. Am Sonntag wechseln sich etwas Sonne und einzelne Schauer ab. Dazu bleibt es windig bei etwa 17 Grad. Montag geht es wechselhaft und windig weiter, ebenfalls mit rund 17 Grad.
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3: Willkommen in der nächsten halben Stunde hier bei radiosylt.de vom blauen Autozug. Es ist schön, dass ihr dabei seid und wir haben ja auch unsere eigene Comedy, das wisst ihr, ne? Unser Follower Klaas aus Hörnum, der sucht die lustigsten Sprüche aus dem Internet raus und daraus haben wir unsere eigene kleine Comedy-Show gemacht und gleich gibt's die nächste Folge hier bei

0: 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Die gibt es nur hier bei uns im Radio Sylt.
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2: Moin, wie ist denn so Ihr Sexleben? Wie im Märchen. War's so toll? Nee, es war einmal.

0: Radio Sylt, das ist Sylt in einer Stunde weltweit zu hören auf radiosylt.de und wir sind wieder bei den Adlerschiffen und damit bei Jenny, die kümmert sich um Feierlichkeiten bei den Adlerschiffen, richtig?
1: Genau, also erstmal geht es auch so ein bisschen um den Ort, ne, um zu schauen, ab wo fahren wir, welches Schiff haben wir da, was bietet sich am besten an. Wenn es jetzt die Hochzeit ist, klassischerweise ist es dann wie gesagt die Great Palooka ab List, da können wir bis zu 48 Personen mitnehmen. Und genau, dann besprechen wir alle Details, was du noch dabei haben möchtest, ne? Den Ablauf, dann ist ja auch immer da noch die Koordination mit dem Standesamt mit dabei, dann was du an Essen dabei haben willst, Getränke, ob du noch irgendwelches weitere Programm möchtest, irgendeine Liveband, Musiker, Trompeter hatten wir letztens auch mit an Bord.
0: Cool.
1: Oder Fotografen, also da sind den Möglichkeiten keine Grenzen gesetzt, ich sag immer alles, was ihr euch wünscht, versuche ich so gut es geht immer umzusetzen. Klar gibt es irgendwo Grenzen, aber alles ist irgendwie machbar.
0: Also sozusagen für jede Feier bist du Ansprechpartnerin?
1: Genau, dafür bin ich die richtige Ansprechpartnerin. Also viel sind es Geburtstage, aber auch Hochzeiten machen wir auch oder Trauungen bei uns an Bord. Da ist die Great Palooka ab List immer ein ganz beliebtes Schiff, weil es ein bisschen rustikaler ist, aber generell auch Firmenfeiern, wenn es auch größere sein sollen, auch gerne mal verchartern wir auch gerne die Koi, um so ein bisschen mehr auch Partystimmung dann aufzubringen. Aber generell hier auf Sylt haben wir natürlich auch sehr schöne Schiffe, die da auch gut in Frage kommen.
0: Super, danke schön. Jenny, sie ist die Ansprechpartnerin für alle Charterfahrten, Geburtstage, Hochzeiten etc. Alles, was Sie feiern wollen, können Sie mit den Adlerschiffen zusammen veranstalten. Alle Infos dazu natürlich auf der Homepage adler-schiffe.de. 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

0: 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Der Walfang ist unvermeidlich verbunden mit der schönsten Insel der Welt. Das Zeitalter des Walfangs, Dr. Matthias Strasser, das hatte schon eine besondere Bedeutung, ne?
1: Man spricht ja vom goldenen Zeitalter des Walfanges in den Jahrhunderten 1650 bis 1850. Auf Sylt ja noch sehr schön zu sehen bei fantastischen Kapitänshäusern im Ort Kaitum beispielsweise. Eine sehr gefährliche Arbeit, die, wenn man Glück hatte, aber ja auch hohe Erträge gebracht hat. Also das Zeitalter des Walfanges war schon auch mit Reichtum verknüpft, aber eben auch mit dem Niedergang dieser tollen Meerestiere. Und heute haben wir eben die Situation, dass man wieder sehr gut eine Faszination von diesen Walen erzeugen kann, aber nicht mehr, dass man sie jagt, sondern dass sie sich angeschaut werden. Und wir haben ja auf Sylt diese tolle Situation, dass man vom Weststrand bei ruhigem Wasser und wenig Wellen die Schweinswale mit bloßem Auge sehen kann. Da gibt es nur ganz wenige Standorte in Europa, wo man das tun kann. Der ist ja recht klein, der Schweinswal. Siehst du ja hier, der bringt nur gerade mal so 1,50 Meter. Aber ihn in Natur dann zu sehen und wenn es nur so die Rückenflosse ist, die rauskommt, da geht einem das Herz auf.
0: Absolut richtig. Manchmal rufen dann die Kinder, ah, Papa, ein Hai. Nein, das ist kein Hai, das ist dann ein Schweinswal. Ein sehr interessanter Ausstellungsbereich ist dem Schweinswal gewidmet in der Naturgewaltenausstellung in List. Da müssen Sie unbedingt mal hinfahren. 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

0: 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Ja, es gab eine ganz tolle Ausstellung bis Januar, die auch viele Sylter begeistert hat. Mein altes Sylt, die Facebook-Gruppe Mein altes Sylt, war zu Gast bei den Sylter Kunstfreunden und der Gemeinde Sylt. Und zwei wunderbare Damen haben da ihre Erinnerung geteilt. Sigrun Engels und Silke Marie Nielsen. Und die wussten natürlich auch, dass das Geld vor der Saison bei den Sylter natürlich etwas knapp war. Nach der Saison war es dann aber doch verfügbar.
1: Wenn die bei Kranz eingekauft haben, haben sie von vornherein gesagt, sie können es aber erst im September bezahlen.
2: So war das mit allem. So war das mit Möbeln.
1: Mit allem. Wie haben die das geschafft? Ja. Wir haben die, gerade so Kalle Kranz, wie haben die das geschafft? Den Leuten, das ist so, gehörte dazu, ne? Selbstverständlich. Ja.
0: Okay, das heißt dann, man hat am Anfang der Saison noch auf einiges verzichtet, was man sich dann später gegönnt hat.
2: Wir sind noch ohne Türdrücker eingezogen und so, ja. Die Möbel waren von August Möbel drüben vom Festler. Und das war klar, dass der sein Geld erst nach der Saison kriegte. Das wusste der.
0: Die Leute wurden auch immer ganz gerne nach den Gewerken oder dem Gewerbe benannt, ne?
1: Cartoon, Hans Cartoon, ja, der hatte ein Bekleidungsgeschäft, also Cartoon für Cotton.
2: Ja,
1: ne?
2: Kalle Badebüchs.
1: Also der Name im Grunde genommen, Uwe Butter.
2: Uwe Butter.
1: Ja, Carstensen, der hatte ein Milchgeschäft.
2: Ja.
1: Und der schrecklichste Name für mich war immer...
2: Ja.
1: Hoschi Leiche.
2: Hoschi Leiche. Der Beerdigungsunternehmer.
1: Der hat Horst Carstensen.
2: Ja.
1: Aber das wurde ja nicht gesagt.
2: Den ist er nie losgeworden, den Namen.
0: Nee. Sind die beiden herrlich, oder? Ich kann den stundenlang zuhören. Bei Sylt 1 haben sie ihre Erinnerungen geteilt. Müssen Sie mal gucken auf dem YouTube-Kanal von Sylt 1. Da finden Sie die beiden. Wirklich ein ganz tolles Duo. Ja, diese Namen hat mein Vater auch vergeben. Der war ja auch Nordfriese und hat auch immer gesagt, Mensch, Hans Druck, das war der Drucker. Und Klaus Fabe war der Maler. Das scheint irgendwie so eine Tradition zu sein. Ja, das war das Autozug Radio Sylt. Gleich geht's weiter mit der nächsten Stunde. Bleiben Sie uns gewogen und hören Sie mal rein. 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Frank Bremser sagt Tschüss. 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
3: Es ist 7 Uhr. Guten Morgen.
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5: Moin von der Insel. Heute habe ich einen wichtigen Tipp für eure Gesundheit. Wollt ihr wissen, wie ihr euer Herz mit einfachen Tricks im Alltag stärken könnt? Dann merkt euch den kommenden Mittwoch, den 23. September vor. In der Asklepios Nordseeklinik findet ab 19 Uhr ein spannender Vortragsabend statt. Oberarzt Dr. Wolfgang Schneider gibt euch unter dem Titel Lifestyle-Tipps fürs Herz wertvolle Einblicke, wie ihr durch Bewegung, gesunde Ernährung und weniger Stress eure Herzgesundheit aktiv verbessert.

0: könnt. Der Abend ist für euch komplett kostenlos. Da der Platz begrenzt ist, meldet euch bitte noch bis zum 22. September per Mail oder telefonisch bei der Klinik an. Alle Infos dazu findet ihr auch online. Tut eurem Herzen etwas Gutes und seid dabei, wenn es heißt, fit in den Feierabend. 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
0: Heute bleibt es wechselhaft. Immer wieder ziehen Schauer über die Insel. Zwischendurch zeigt sich auch mal die Sonne. Die Temperaturen steigen auf rund 18 Grad. Dazu weht ein kräftiger Westwind mit 5 bis 6 Beaufort. Böen erreichen um 60 Kilometer pro Stunde. In Schauernähe auch bis etwa 70. Insgesamt sind rund 5 Sonnenstunden drin. Der Radio Sylt 3-Tage-Trend. Morgen bleibt es überwiegend wolkig und zeitweise nass bei rund 19 Grad. Am Sonntag wechseln sich etwas Sonne und einzelne Schauer ab. Dazu bleibt es windig bei etwa 17 Grad. Montag geht es wechselhaft und windig weiter, ebenfalls mit rund 17 Grad.
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3: Willkommen an Bord des blauen Autozuges. Wussten Sie eigentlich, dass es auf Sylt mehr Fahrräder als Einwohner gibt? Die Insel ist bekannt für ihre Fahrradfreundlichkeit und manchmal kann es schon recht amüsant sein, wenn sich eine große Gruppe von Radfahrern auf den schmalen Wegen begegnet, beziehungsweise, dass man warten muss als Autofahrer, bis sie dann vorbeigefahren sind, die ganzen Radfahrer. Ich wünsche Ihnen auf jeden Fall eine ganz tolle Überfahrt. Hier ist Radio Sylt vom blauen Autozug und wir werden Sie jetzt immer begleiten, wenn Sie wollen, nicht nur hier auf dem Autozug, sondern natürlich auf der Insel, denn wir haben den Veranstaltungskalender, wir haben das Sylt-Wetter, jeden Tag neue Sylt-Nachrichten und Sie können uns immer hören auf radiosylt.de. Und jetzt eine gute Überfahrt.

0: 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Sie sind jetzt auf dem blauen Autozug unterwegs, dem Autozug Sylt. Und ausgedacht hat sich das Ganze irgendwann mal Henry Posner. Der hat sich gesagt, Mensch, es gibt zwar schon einen Autozug nach Sylt, aber ich will den freundlichen, den blauen Autozug aufs Gleis heben. Und das hat er gemacht. Nicole Pizzuti ist bei mir zuständig für die Öffentlichkeitsarbeit beim blauen Autozug. Sag mal, Nicole, der Henry ist schon ein besonderer Typ, ne?
1: Henry ist ein richtiger Herzblut-Eisenbahner durch und durch. Und er betreibt das schon seit über 30 Jahren. Und wir freuen uns auch, dass er nicht nur Eigentümer ist, sondern auch wirklich oft zu Besuch bei uns in Deutschland ist, auch hier mit unserem blauen Autozug unterwegs ist und sich wirklich uns Menschen, Mitarbeitenden kennenlernen möchte, anschaut, unsere Produkte sich anschaut. Das ist wirklich, da muss man schon viel Liebe für die Eisenbahn im Blut tragen, um dann auch wirklich diese Reise zu tätigen.
0: Und wissen Sie was, Sie können sogar unseren wunderschönen blauen Autozug im Miniaturwunderland in Hamburg bewundern. Da fährt er nämlich auf den kleinen Schienen und wir haben schon so viele tolle Nachrichten von Ihnen bekommen und Fotos von diesem kleinen Supermodell vom blauen Autozug. Gucken Sie mal, Sie werden ihn garantiert entdecken. 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

0: Hier ist das Auto zu Radio Sylt mit Frank Bremser. Schön, dass ich bei Ihnen sein darf. Und ich war ja zu Gast in der Arche Wattenmeer und da habe ich Amelie und Franzi getroffen, die ganz liebevoll durch die Ausstellung dort führen. Und da ist auch ein Schweinswal zu sehen, das Modell eines Schweinswals. Ja, und wenn man ab und zu an der Nordsee steht und sieht da so eine Rückenflosse aus dem Wasser gucken, das ist dann kein Hai, ne?
1: Ja, genau, das ist eher ein Schweinswal. Ziemlich spannend. Wir haben hier vor Sylt ein Walschutzgebiet seit 1999. Und hier ist auch mehr oder minder die Kinderstube von vielen Schweinswalen. Deswegen kann man gerade an der Südspitze auch total toll ja mal die Finnen beobachten. Das sind dann aber keine Haie, sondern Schweinswale.
2: Dann gibt es auch wieder die Seetierfangfahrten, wo wir auch zu den Seehundsbänken fahren und ab und zu sieht man dann da eben auch Seehunde oder Schweinswale auf dem Weg und da informieren wir auch noch darüber, also halten auch noch einen kleinen Vortrag über die Meeressäuger hier in der Nordsee.
0: Das heißt, ihr fahrt auch mit den Adlerschiffen mit zum Beispiel und macht dann diese betreuten Fangfahrten. Das ist ja dann auch mal ab und zu so, dass Leute sagen, ja Mensch, ist das denn alles so okay? Aber das wird schon unter fachkundiger Anleitung gemacht da, ja?
1: Ja, genau. Also wir ordnen das auch immer vorher ein. Also natürlich Grundschleppnetzfischerei ist auf jeden Fall ein sehr kontroverses Thema. Aber bei uns ist es eben ein exemplarischer Seetierfang. Wir setzen die Tiere alle wieder zurück und das ist absolut gar nicht in dem Ausmaß, wie man das irgendwie aus der industriellen und konventionellen Fischerei kennt.
0: Amelie und Franzi von der Arche Wattenmeer in Hörnum, auf jeden Fall ein Besuch wert, sich die Ausstellung mal anzugucken. Kommen Sie auch gerne auf arche-wattenmeer.de. Da können Sie sich auch ein bisschen umschauen und dann Ihre Tickets auch online buchen. 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

0: 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Mein Name ist Frank Bremser und ich freue mich, dass ihr dabei seid. 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
2: Heute.
3: Ab 10 Uhr läuft im Kamp Hüß der Kampener Second-Hand-Markt. Dort warten gut erhaltene Kleidung, Accessoires und besondere Fundstücke auf neue Besitzer.
2: Morgen
3: bekommt Sylt ordentlich Musik. Um 19 Uhr beginnt im Erlebniszentrum Naturgewalten in List zwischen Bühne, Beat und Poesie. Der Hamburger Chor Die Jungs verbindet Chormusik mit Rhythmus und Texten. Eine Stunde später startet im alten Chorsaal in Westerland die FTO Big Band. Unter dem Titel Basi und Beyond gibt es Swing und Jazz. Ihr müsst euch also entscheiden. Chor in List oder Big Band in Westerland. Beides beginnt am Samstagabend.
2: Übermorgen
3: wird die Sturmhaube zur Konzertbühne. Um 15 Uhr ist dort die Streicherbände Sylt zu Gast. Rund 35 junge Musikerinnen und Musiker präsentieren ihr neues Programm Abenteuerreise. Mit dabei sind das Kinderorchester Sylt, das junge Ensemble Sylt und die Kamerata Sylt. Gemeinsam geht es musikalisch auf Roadtrip in die Arktis, auf ein Segelschiff und sogar vorbei an einer Piratenbucht. Gespielt wird unter freiem Himmel mit Geigen, Bratschen und Celli. Das Konzert dauert rund eine Stunde und richtet sich an Musikfans jeden Alters. Am Weltkindertag wird in Hörnum gemeinsam gesungen. Rolf Zukowski kommt am Sonntag, den 20. September, mit dem Hamburger Chor Die Jungs ins Fünfstädteheim. Mit dabei sind bekannte Lieder für Kinder und Eltern, von Wie schön, dass du geboren bist, bis zur Weihnachtsbäckerei. Im Chor singen aktuell 50 Jungen und junge Männer. Das Konzert beginnt um 13 Uhr, Einlass ist ab 12.15 Uhr. Tickets kosten 15 Euro für Erwachsene und 10 Euro für Kinder von 4 bis 16 Jahren. Karten gibt es nur online unter elbkinderland.de.
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Hier ist das Radio Sylt vom blauen Autozug mit Frank Bremser. Und jetzt habe ich ein paar Insel-News für euch. In der Sylt-Quelle in Rantum entsteht ein neuer Treffpunkt für Arbeit, Gastronomie, Mode und Kunst. Der Coworking-Anbieter Project Bay teilt sich das Gebäude künftig mit dem Concept-Store Coco & James und dem Café do Brasil. Die Betreiber wollen ihre Angebote miteinander verbinden und dadurch mehr Menschen in das bislang etwas versteckt gelegene Gebäude bringen. Coco & James gibt dafür Mitte September seinen bisherigen Standort in der alten Schule in Braderup auf. Das Café do Brasil zieht mit seinem Angebot ebenfalls von Braderup nach Rantum. Eine Woche voller Musik, Tanz und Mode liegt hinter Keitum. Die Aktionswoche Wir Keitum brachte Insulaner, Gäste, Vereine und Betriebe im Kapitänsdorf zusammen. Zu den Höhepunkten gehörte die große Fashion Show am Samstagabend. Unter den Gästen waren Designer Guido Maria Kretschmer, Schlagersänger Patrick Lindner und Schauspielerin Mariella Ahrens. Daneben sorgten Open-Air-Konzerte und Ballettaufführungen für ein vielseitiges Programm. Die Aktionswoche zeigte vor allem, was eine engagierte Dorfgemeinschaft gemeinsam auf die Beine stellen kann. Kann ich nur unterstreichen. So soll es sein. 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
2: Heute bleibt es wechselhaft. Immer wieder ziehen Schauer über die Insel. Zwischendurch zeigt sich auch mal die Sonne. Die Temperaturen steigen auf rund 18 Grad. Dazu weht ein kräftiger Westwind mit 5 bis 6 Beaufort. Böen erreichen um 60 Kilometer pro Stunde. In Schauernähe auch bis etwa 70. Insgesamt sind rund 5 Sonnenstunden drin. Der Radio Sylt 3-Tage-Trend. Morgen bleibt es überwiegend wolkig und zeitweise nass bei rund 19 Grad. Am Sonntag wechseln sich etwas Sonne und einzelne Schauer ab. Dazu bleibt es windig bei etwa 17 Grad. Montag geht es wechselhaft und windig weiter, ebenfalls mit rund 17 Grad.
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5: Willkommen in der nächsten halben Stunde hier bei radiosylt.de vom blauen Autozug. Es ist schön, dass ihr dabei seid und wir haben ja auch unsere eigene Comedy, das wisst ihr, ne? Unser Follower Klaas aus Hörnum, der sucht die lustigsten Sprüche aus dem Internet raus und daraus haben wir unsere eigene kleine Comedy-Show gemacht und gleich gibt's die nächste Folge hier bei mir. Moin!

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0: 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Und Sie können natürlich auch von Sylt aus die anderen Inseln und natürlich die Halligen besuchen. Und es geht zum Beispiel wunderbar ab dem 23. März mit der Adler Express. Und da auf der Brücke steht einer, der ist so ein Fan von diesem Schiff, das ist nämlich Gerrit Vögel, der Kapitän, oder Gerrit?
1: Ja, Adler Express ist mein Highlight, ja.
2: Da kann man richtig Stoff geben, ne?
1: Ja, da kann man Stoff geben. Also natürlich alles im Rahmen der Bedingungen, aber 24 Knoten dürfen wir und 24 Knoten können wir.
2: Und da rechnen wir für Landratten um, wie viel ist das?
1: Ja, mal 1,852 und viel Spaß beim Rechnen. Nee, das geht. Und wir fahren natürlich mehrere Ziele an und da ist das natürlich auch wichtig, dass man zügig von A nach B kommt. Und wir fahren Hallig-Hoge, Hallig-Röde ab Sylt wird immer wieder gerne gefahren. Auf Amrum gibt es die Umstiegsmöglichkeiten für die Sylter Gäste mit uns dann weiter zur Reise, also nicht mit uns, sondern auf die Adler Rümhardt umzusteigen und dann die Insel Föhr zu besuchen, auch eine sehr schöne Insel. Und somit verknüpft sich das Ganze mit der Adler Express. Also alles kann erreicht werden, was in den Inseln und Halligen hier zu sehen ist.
0: Ja, und da ist der Weg das Ziel, denn wenn Sie da mal einen richtig schönen Sonntag erwischen bei uns auf der schönsten Insel der Welt, dann kann ich Ihnen sagen, das ist so eine tolle Tour, da will man gar nicht mehr runter vom Schiff. 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

0: Ich wünsche Ihnen eine schöne Überfahrt. 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So, und jetzt gibt es Norddeutsch für Anfänger, unsere beliebte Rubrik. Wir wollen Sie natürlich fit machen, wenn Sie denn aus dem Urlaub auf Sylt wieder zurück sind, in Ihren Gefilden, dass Sie denn auch prahlen können mit besonders schönen norddeutschen Begriffen. Und wenn Sie mal Nordfriesen reden hören, dann hören Sie vielleicht sowas mal.
1: Mann, das ist ja ordentlich an Plättern, du.
0: Dann ist es meistens ordentlich am Regnen, ordentlich am Plättern. Also merken Sie sich das. Wenn Sie das zu Hause sagen, weiß keiner, was Sie meinen, aber Sie haben das norddeutsche Abitur.
1: Mann, jetzt könnte ich gut mal ein bisschen was schnabulieren.
0: Das können Sie sagen, wenn Sie dann mit Freunden zusammensitzen und sagen, ja, ich möchte gern mal was naschen. Dann sagen Sie einfach, ich möchte schön mal was schnabulieren.
1: Mann, wer ein Töffel, du.
0: Na, das sind Leute, denen ständig irgendwas runterfällt. Dann kann man sagen, der ist ja ganz schön töffelig. Also ein bisschen ungeschickt. Oh, wie ungeschickt.
1: Och, musst du das schon wieder verdödeln?
0: Ja, das sind so die Terminverpenner und so weiter, ne? Leute, die etwas verdödeln. Das können aber auch Dinge sein, die man verliert. Also, wenn man etwas verdödelt, heißt das, man hat etwas verloren oder verbummelt.
1: Oh, was bist du krüsch?
0: Ja, krüsch ist eines meiner Lieblingsworte. Krüsch ist man, wenn man einige Sachen nicht isst. Also, wenn man sagt, ich mag das Müsli nicht, da sind Rosinen drin, oder man pult jede Zwiebel aus dem Essen, dann ist man krüsch. So, und jetzt kommt ein sehr schönes Wort.
1: Oh, sag mal, hast du auch eine schöne Knifte dabei?
0: Das könnte Ihnen passieren, wenn Sie an einem Handwerkerauto auf Sylt vorbeilaufen, ja, und der eine Handwerker den anderen fragt, ob er ein Pausenbrot dabei hat. Knifte. Das ist ein goldenes Wort. Ich finde es herrlich. Ja, so machen wir Sie fit mit Norddeutsch für Anfänger hier im Autozug Radio Sylt. Ich wünsche Ihnen eine gute Überfahrt. 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

0: 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Jede Stunde neue Sylt-Themen, jede Stunde die Sylt-Nachrichten und jede Stunde neueste Informationen über die schönste Insel der Welt. Und die Promis lieben sie ja auch, die Insel. Zum Beispiel auch Michael Patrick Kelly.
1: Ich war zum ersten Mal, ich glaube 2002 oder 2003 hier auf Sylt und war damals schon sehr geflasht. Und ja, es ist für mich nach wie vor ein unfassbar schöner Ort und bin sehr, sehr gerne hier.
0: Ja, Sylt fasziniert und Sylt vergisst man nicht. 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Meinetwegen beim Frühstück mal reinhören, was der Veranstaltungskalender so hergibt oder was es für Neuigkeiten gibt von Ihrer Lieblingsinsel. Frank Bremser sagt Tschüss und bis gleich, denn gleich geht's weiter, denn wir sind ja Sylt in einer Stunde. 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
2: Es ist 8 Uhr. Guten Morgen.
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4: Moin von der Insel. Habt ihr schon Pläne für das erste Oktoberwochenende? Wenn ihr Lust auf gemütliche Herbststimmung habt, dann solltet ihr euch den 3. und 4. Oktober rot im Kalender markieren. Im Muasim Hüs in Morsum laden die Kulturfreunde zum Markt Goldener Herbst ein. Von 11 bis 17 Uhr könnt ihr dort bei rund 20 Ausstellern stöbern. Euch erwartet eine bunte Mischung aus handgemachter Treibholzkunst, Schmuck, Strickwaren und regionalen Produkten. Auch die Malgruppe und die Weberinnen sind vor Ort und lassen euch direkt bei ihrer Arbeit über die Schulter schauen. Wer neuen Lesestoff sucht, wird in der Bücherei fündig. Und für das leibliche Wohl sorgt das Bistro wie zu Hause. Kommt vorbei, genießt die entspannte Atmosphäre und trefft eure Nachbarn und Freunde. Wir sehen uns in Morsum. 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
4: Heute bleibt es wechselhaft. Immer wieder ziehen Schauer über die Insel. Zwischendurch zeigt sich auch mal die Sonne. Die Temperaturen steigen auf rund 18 Grad. Dazu weht ein kräftiger Westwind mit 5 bis 6 Beaufort. Böen erreichen um 60 Kilometer pro Stunde. In Schauernähe auch bis etwa 70. Insgesamt sind rund 5 Sonnenstunden drin. 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

0: Trend. Morgen bleibt es überwiegend wolkig und zeitweise nass bei rund 19 Grad. Am Sonntag wechseln sich etwas Sonne und einzelne Schauer ab. Dazu bleibt es windig bei etwa 17 Grad. Montag geht es wechselhaft und windig weiter, ebenfalls mit rund 17 Grad.
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2: Da sehe ich doch schon wieder bei der Conny Reckert, der Kopf ist voll mit den ganz neuen Geschichten von der Insel. Moin Conny.
3: Moin Frank, ich begrüße dich von Herzen, mein
2: sehr
3: Lieber.
2: Schön.
3: Gut siehst du heute aus, ne?
2: Alle, du aber
3: Stress
2: auch. Knallige Farbe, heute
3: Menschen.
2: Immer orange. Heute sitzt sie mir gegenüber in einem knalligen Orange und man nicht in Pink, die Conny, in einer
3: heute mal in Orange.
2: Sehr schick, sehr schick. Très chic.
3: Ja, ich sage es dir, so ist es Leben, ne?
2: So ist und Leben. Wir wollen natürlich wissen von der Lady Whistledown von Sylt, was gibt das Neues auf der Insel? Du hast ja wieder was, oder?
3: Aufreger der Woche gibt es schon wieder. Ich finde es auf der einen Seite toll und auf der anderen Seite weiß ich noch nicht, was ich davon halten soll. Es gibt ja jetzt endlich diese Fußgängerzone in Hörnum.
2: Ja.
3: Die Aufregung ist groß.
2: Erzähl.
3: Die Leute wissen, du kannst ja jetzt gar nicht mehr rein und nichts mehr fahren. Ich habe gestern übrigens auch vor der
2: Ich war noch nicht da. Ich hab's
3: er musste
2: nicht
3: mal machen.
2: Okay.
3: Du fährst so im Eifer des Gefechtes los und willst da rein, stehst auf einmal vom Strandkorb, ne?
2: Ach so, okay.
3: Die haben alles mit schönen Strandkörben fertig gemacht, richtig toll, also richtig angenehm, kann man nicht anders sagen. Und jetzt ist es natürlich so, dass die Leute sich erstmal daran gewöhnen müssen. Die fahren alle rein, also nicht nur ich bin rein, ich kam wieder rückwärts
2: Stapeln
3: raus,
2: Sie sich wahrscheinlich,
3: da kam schon der Nächste, der hinter mir rein wollte. Es ist eine super Idee, man muss jetzt halt sehen, wie diese Fußgängerzone auch angenommen wird, Frank.
2: Verstehe.
3: Diese Strandkörbe in der Mitte, da kann man richtig schön Platz nehmen und kann sich so richtig schön hinsetzen mit dem Hundi, während die Frau vielleicht shoppen geht, kann sich der Mann da vorne weg mit dem noch mit einem netten Getränkchen da hinsetzen und so. Jetzt sind natürlich auch die Geschäftsleute mal gespannt, wie entwickelt sich das?
2: Ja, klar.
3: Ist es wirklich so, dass jetzt mehr Laufkundschaft entsteht oder ist es für die Leute nicht so, weil sie ja da ganz hinten irgendwo parken müssen?
2: Mhm.
3: Was natürlich der Hammer ist, ist jetzt oben für die andere Straße, die immer schön ruhig war, da fahren natürlich jetzt unheimlich viele Autos durch. Ne?
2: Mhm.
3: Jetzt hat sich der Verkehr sozusagen verlagert. Jetzt muss man halt mal sehen, wie sich das entwickelt. Ne? Der Udo hatte ja die perfekten Ideen.
2: Das heißt, da hinten beim Strand, dann hinten zum Hafen, meinst du, die Straße hat jetzt mehr Verkehr.
3: Ja,
2: ne?
3: Da wird jetzt also viel, viel mehr Verkehr sein und man muss halt jetzt sehen, wie sich das weiterentwickelt, ne? Wie die Leute sich daran gewöhnen, was aber
2: es ist
3: immer noch
2: aber
3: ist.
2: Ganz oft immer so, dass das Neue, ne? Das Neue ist dann natürlich immer erstmal, alle meckern vielleicht erstmal, aber wartet doch erstmal ab.
3: Vielleicht gibt es eine schöne Flaniermeile, wer weiß, was sich tut, ne?
2: Vielleicht ergibt sich daraus dann auch noch mehr draußen sitzen, vielleicht abends dann noch ein bisschen nett beisammen sein in der Fußgängerzone. Also
3: ganz
2: das sind ja so Sachen, die auch Vorteile bringen können.
3: Ja, das wird Udo alles richtig im Auge behalten, da bin ich mir ganz sicher. Ne?
2: Also, er kommt auch demnächst mal wieder zu uns, würde ich sagen.
3: Ja, den müssen wir auch mal wieder haben.
2: Liebe Grüße.
3: Ja, genau.
2: Das ist auch einer, der Tacheles spricht, finde ich immer gut. Der nimmt kein Blatt vor den Mund.
3: Dafür liebe ich ihn.
2: Ja.
3: Ich mag sowieso Menschen gerne, die wirklich sagen, was sie denken und nicht so vorne
2: und
3: dann
2: hinten.
3: Und hinten wenn ich das immer rausfinde, dann könnte ich immer gerade so zu, kennst du so diese Taranteln, die da so Gift spritzen können?
2: Ja, bin ich dann auch.
3: Wirklich, wir warten jetzt mal, wie sich das entwickelt. Also ich bin positiv gestimmt. Wollen wir mal gucken.
2: Sehr gut.
3: Ne?
2: Was hast du noch Schönes?
3: Tja, mein Lieber, Wenningstedt, Braderup. Also, Wenningstedt sagt, die Saison 2026, die Sommersaison, kann sich echt sehen lassen. Es hat super tolle Veranstaltungen gegeben. Die sind sehr, sehr zufrieden mit der ganzen Entwicklung über die Saison und vor allem, dass der Kapellenplatz so toll zu neuem Leben erweckt wurde und dass die Leute es auch so annehmen und dass da jetzt dauernd irgendwie so kleine Veranstaltungen und sowas alles sind. Ne? Und ich sage ja natürlich immer der Eiswagen da. Ne? Der Eiswagen ist eine Sünde.
2: Ich habe das Gefühl, dass die Kreativität auch von unserem Herrn Pfeiffer von der Feuerzangenbowle, ne?
3: Genau, Pfeiffer, auf jeden Fall.
2: Dass das auf jeden Fall frischen Wind gebracht hat nach Wenningstedt, ja, auch mit. Ja, ja. Und Tessa Heide ist auch mit dabei, genau. Die ist ja auch jetzt im Tourismusservice. Wir wollen natürlich niemanden vergessen. Erstmal alle liebe Grüße an euch alle, die ihr dort fleißig gewerkelt habt. Ja, das lässt sich doch alles gut an, oder?
3: Ja, also ich habe mich richtig gefreut, wo ich das gelesen habe. Die haben das auch richtig schön gepostet und so. Also ich war ganz begeistert, vor allem auch dieses Open-Air-Kino da jetzt auf dem Kapellenplatz und sowas alles. Also ich finde das schon super. Man lässt sich wirklich richtig viel einfallen. Und
2: dann freue ich doch jetzt mal ganz kurz. Wir machen mal kurz Musik.
3: Ja,
2: weil dann können wir gleich weitermachen hier im Sylter Journal Express mit den neuesten Meldungen von der Insel und dem Blick auch nochmal aufs Wochenende. Weil es auch ganz wichtig ist, es ist so viel los, Leute. Es ist keine Insel und kein Ort in Schleswig-Holstein hat mehr Flohmärkte als Sylt. Also ich
3: nicht
2: das
3: nur Flohmärkte.
2: Gleich mehr davon hier bei uns im Sylter Journal Express.
3: Genau.

0: 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Heute Abend haben wir wieder einen tollen Gast. Conny hat es auch schon im Sylter Journal rausgehauen. Heute dabei ist Julia Polzin,
1: das Herz der Musikschule.
0: Ja, und das ist wirklich eine ganz tolle Frau. Mit ihrem Mann Alex zusammen macht sie eine so tolle Arbeit und fördert den Nachwuchs hier auf der Insel und zeigt einfach, was eine Hake ist in Sachen Motivation von jungen Leuten, von wegen, genau. Die wollen nur am Handy sitzen und von
1: gar
0: wegen,
1: nicht,
0: die wollen kein
1: nicht.
0: Instrument lernen, sondern sie zeigt wirklich, wie es funktioniert. Und heute Abend erzählt sie nochmal ganz genau, wie sie das macht.
1: Ich freue mich total auf sie.
0: Sie macht die Trickkiste auf, hat sie uns versprochen.
1: Genau.
0: Ne?
1: Wir freuen uns auf jeden Fall, dass sie sich auch die Zeit noch so kurzfristig, vor allem vor diesem irren Wochenende, was sie ja haben.
0: Sonntag, großes Konzert, Sturmhaube.
1: Wahnsinn in der Sturmhaube.
0: Um 15
1: alles,
0: Uhr
1: ne?
0: geht's los, da müsst ihr alle hinkommen, kostenlos und den Sylter musikalischen Nachwuchs beklatschen und feiern.
1: Genau.
0: Conny,
1: so
0: was hast du Neues, Frau Lady Whistledown?
1: Es gibt ja immer noch die Aufregung im Ellenbogen jetzt, ne? Mit dem neuen Parksystem. Oh Mensch. Die Leute sind echt am Schimpfen, weil die Mädels angeblich nicht mehr da wären. Die Mädels vorne im Häuschen, das wäre immer so schön gewesen. Oder auch einer von den Jungens da gewesen ist. Es wäre so unpersönlich geworden und das funktioniert halt alles nicht so, wie es funktionieren soll. Und nur noch mit Karte. Die Leute wollen mit Bargeld und so bezahlen. Und ich habe mich natürlich dann mal schlau gefragt und wollte das wissen. Also da sitzen wohl noch ein paar Mädels immer und zwar immer von 11 bis 15 Uhr. Und dann hat es einen Fehler gegeben. Die Wohnmobile zahlen nämlich immer noch 8 Euro statt die 10 Euro, wie das überall beschrieben steht, was auch ganz wichtig ist. Aber weißt du, wodurch das überhaupt entstanden ist, dass sie das auf diese Technik da umgestellt haben? Weil ganz, ganz viele einfach immer spät abends rein sind, damit sie nichts bezahlen müssen oder sich auch reingestellt haben zum Campen
0: zum Schlafen.
1: Und wenn man dann irgendwas sagte, wurde man noch ein bisschen angemeckert von denen, die
0: Das ist schon
1: standen.
0: Ungerecht, ne? Gerade wenn Leute sich einen Stellplatz auf dem Campingplatz irgendwie organisieren und dann kommen Leute als Nassauer und stellen sich dahin und schnurren sich da eine Übernachtung, ist nicht in Ordnung, muss man ganz ehrlich sagen.
1: Finde ich auch.
0: Muss
1: überall
0: auch
1: müssen Stellplätze bezahlt werden und ich finde das ganz in Ordnung. Aber die Mädels sind immer noch am Start und wer halt ein bisschen mit den Mädels und den Jungs flirten möchte morgens am Häuschen, der muss dann zwischen 11 und 15 Uhr hinfahren.
0: Trotzdem finde ich das schön,
1: Leute.
0: Conny, dass deine Leute im Sylter Journal, dass die Leute auch schreiben, dass sie Menschen sehen wollen und dass sie sich mit Menschen unterhalten wollen. Das ist doch ein schönes Zeichen.
1: Finde ich auch.
0: Und dass das die Geschichte ist, die Sylt auch so besonders macht, ne? Dieses Persönliche.
1: Ja. Ja.
0: Die Leute wollen einfach einen Schnack haben. Das liebe ich ja auch bei uns beim blauen Autozug so, dass du eben noch am Ticket, an der Ticketbox so einen netten Schnack hast mit den Mädels und Jungs da.
1: Ja.
0: Die haben nochmal einen netten Spruch dabei und die typische Frage, komme ich noch mit?
1: Ja, genau.
0: Ja auch, ich weiß nicht, wie oft ich die schon gestellt habe.
1: Ja. Frau
0: noch
1: Reckert,
0: mit?
1: Fahren Sie, wir haben Ihre Nummer.
0: Die sind
1: hammercool, muss ich dir echt sagen.
0: Ja.
1: Und ich liebe das auch immer, wenn man dahin fährt. Und die kennen einen ja nun schon.
0: Ja,
1: ne? Man
0: muss
1: aber auch sagen, auch das Konkurrenzunternehmen bemüht sich. Ne? Aber beim blauen Autozug ist es doch mit ein bisschen mehr Herz noch, kann man nicht anders sagen.
0: Ja,
1: ne? Vor allem
0: die
1: winken schon und wenn sie dann erkennen, ach guck, die Reckert, das Kennzeichen.
0: Reckert, Mädel,
1: fahr, du schaffst ihn noch. Ne?
0: Die riechen das ja schon am Bremsstaub bei dir, ne? Und am Abrieb, Reifenabrieb, wenn du Gas gibst,
1: genau.
0: Reckert, du.
1: Ich sage dir, es ist so herrlich. Also wir und unsere Insel. Aber ich habe auch noch was anderes. Heute müssen
0: Moment, wir machen nochmal Musik jetzt. Wir machen nochmal kurze Pause. Mensch, du hast ja schon den Mund schon ganz fusselig geredet.
1: Ich sag dir.
0: Wir müssen kurz Pause machen. Bis gleich.
1: Bis gleich.

0: Hier ist das Radio Sylt vom Blauen Autozug mit Frank Bremser und ich habe Sven Paulsen getroffen, den Chef der Adlerschiffe. Und der war ganz begeistert, als ich ihn abgefangen habe vor der Zentrale in der Boysenstraße in Westerland, denn er kam gerade vom Weingut Walem auf Föhr.
1: Das ist also ein Weingut im südafrikanischen Stil, ja. Mit Verarbeitungstechnologie, einen sehr großen Weinkeller, auch einen Spezialitäten- und Raritäten-Rotweinkeller, den man extra zubuchen kann. Und man kann auch sehen, wie der Wein dort produziert wird. Und auch eine Führung durch die Reben machen mit einer Verkostung. Also,
0: wann fahren wir hin, Sven? Das ist jetzt die Frage. Jetzt müssen wir jetzt nach Rheinland-Pfalz fahren, um irgendwelche Weine oder nach Bordeaux, um Rotwein zu trinken. Nee, jetzt können wir einfach mit den Adlerschiffen rüber, ja, nach Föhr.
1: Nach Föhr.
0: Und eine Weinprobe,
1: genau,
0: machen, oder wie?
1: Und eine Weinprobe machen, genau. Ne? Also das ist immer jeden Dienstag. Aber wir fahren auch öfter für Sonderfahrten. Also wir fahren ja jeden Tag nach Föhr und man kann dort immer diese Weintasting tatsächlich machen. Und ich würde behaupten, also nördlich des Rheins, ja, gibt es nichts Eindrucksvolleres wie diese beiden. Das sind ja eigentlich, ja, zwei Weingüter, ja, zusammen. Also das ist wirklich hier für Schleswig-Holstein eine Sensation.
0: Das Weingut Walem besuchen auf Föhr, das könnt ihr mit den Adlerschiffen. Es gibt immer wieder Touren dorthin, rüber auf die Nachbarinsel Föhr. Guckt mal auf radiosylt.de, da findet ihr den Link zu den Adlerschiffen. Und die haben dann die Touren natürlich entsprechend veröffentlicht und freuen sich auf euren Besuch. 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
1: Heute bleibt es wechselhaft. Immer wieder ziehen Schauer über die Insel. Zwischendurch zeigt sich auch mal die Sonne. Die Temperaturen steigen auf rund 18 Grad. Dazu weht ein kräftiger Westwind mit 5 bis 6 Beaufort. Böen erreichen um 60 Kilometer pro Stunde. In Schauernähe auch bis etwa 70. Insgesamt sind rund 5 Sonnenstunden drin. Der Radio Sylt 3-Tage-Trend. Morgen bleibt es überwiegend wolkig und zeitweise nass bei rund 19 Grad. Am Sonntag wechseln sich etwas Sonne und einzelne Schauer ab. Dazu bleibt es windig bei etwa 17 Grad. Montag geht es wechselhaft und windig weiter, ebenfalls mit rund 17 Grad.
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3: Radio Sylt vom blauen Autozug mit Conny Reckert und Frank Bremser heute in der Wochenendausgabe. Da ist natürlich so viel los, wir müssen uns die Zeit nehmen, weil es ist wirklich, die Insel brummt ja an diesem Wochenende wieder in Sachen Veranstaltung, oder?
4: In allen Gassen, hör mal, was hier alles abgeht auf der Insel. Man müsste sich dieses Wochenende tatsächlich mehrfach klonen, damit man überall hin kann, um mitreden zu können. Funktioniert überhaupt nicht, kann man gar nicht schaffen. Und zwar so tolle Veranstaltungen überall, ne? Aber ich habe auch noch ganz kurz was anderes, was auch wichtig ist. Und zwar hat heute die Tierarztpraxis Kobylinski nachmittags geschlossen, was man sich vielleicht ein bisschen hinter die Ohren setzen sollte, weil man fährt sonst hin und wie gesagt, heute Freitag, den 18. September nachmittags die Praxis geschlossen, aber sonst ist alles beim Alten und läuft auch alles beim Alten.
3: Also aber wichtig, ja, ist auch gut und wichtig, dass du das erzählt hast. Dann kann es rum erzählt werden und alle informieren sich gegenseitig.
4: Genau.
3: So, und dann haben wir ja du hast die nächste Story für uns. Du hast eben angekündigt, du hast noch was Schönes.
4: Ja, und zwar, ihr kennt doch alle unsere liebe Carlotta, die doch diesen schweren Schlaganfall vor ein paar Jahren hatte und die ja ununterbrochen weiteres Training und so weiter braucht.
3: Therapien und Kur.
4: Und sie hat ja bestimmte Geräte, die sie braucht, die eine Mindesthöhe eines Raumes von 2,75 Meter benötigen. Und das ging ja jetzt eine ganze Zeit beim ich krieg's jetzt gleich wieder auf eine Reihe. Beim Verein Mehr Leben e.V. in der Norderstraße hat das ja funktioniert, aber die müssen ja auch Ende des Jahres raus. Mhm. Und jetzt pass auf, die hatten rund gefragt und hatten nachgefragt, ob irgendwer helfen könnte.
3: Genau.
4: Innerhalb weniger Minuten hat sich die Sai und der Benny von dem Sai-Fit, was in Tinnum, diese Fitnessstudio, was die beiden betreiben, haben sie angerufen und haben sofort gesagt, natürlich könnt ihr bei uns das große Gerät unterstellen. Wir treffen uns in 15 Minuten. Ich habe gerade Gänsehaut, Frank.
3: Nein.
4: Ich habe so Gänsehaut. Wir treffen uns in 15 Minuten und dann zeige ich euch, wo ihr das Gerät aufstellen könnt. Also Carlottas Therapie. Oh, Leute, so Gänsehaut. Danke.
3: Das ist toll. Ja, kann man
4: also
3: nur.
4: Also an Sai und Benny, ihr seid einfach fantastisch. Ihr seid einfach
3: mega.
4: Fantastisch. Also
3: super.
4: Wirklich. Und das Gerät kann jetzt untergestellt werden und Carlotta kann ununterbrochen weiter trainieren. Ist es nicht ein Hammer? Das ist Sylt. Das ist einfach Sylt. Mehr kann man dazu nicht sagen. Und dann. Du willst ja bestimmt noch mehr ein bisschen
3: natürlich,
4: was wissen.
3: Natürlich, Lizzie, die Whistledown, hau raus.
4: Ist mir klar.
3: Ja.
4: Wir haben doch seit neuestem so ein Single-Treff, so ein Speed-Dating auf der Insel.
3: Ja, ja.
4: So, und das scheint recht gut angenommen zu werden. Und es gibt jetzt hier die Monja Bethke, macht da ja immer jeden zweiten Freitag im Monat so Single-Veranstaltungen und sowas in der Art. Und der nächste Walk und Talk ist am 9. Oktober um 18 Uhr geplant. Und zwar in der Wenningstedter Kirche. Also bei der Wenningstedter Kirche ist der Treffpunkt.
3: Ja.
4: Man kann dabei sein. Ich finde das so toll. Aber weißt du, was der Hammer ist? Mädels haben wir wohl genug. Die Jungs sind zu feige, ne?
3: Ach nee.
4: Also ran mal mit die Kerls.
3: Ach nee, ne? Gibt's ja wohl nicht.
4: Also
3: Mädelsüberschuss oder was?
4: Mädelsüberschuss und die Jungs trauen sich nicht so.
3: Ja, ich
4: ne?
3: kann da jetzt nicht helfen.
4: Du bleibst bei. Ich werde sonst mit Danuta sprechen. Das geht so nicht, ne? Auf gar keinen Fall.
3: Nein.
4: Nee, aber wirklich, das ist wirklich toll angenommen worden. Es ist aber. Die Schüchternheit der Sylter Männer scheint wohl doch nicht ohne zu sein. Also Jungs, haut mal einen raus und macht mich mal dahin.
3: Ne? Ja, so.
4: Also wirklich, Frank, wir müssen mal zu aufrufen.
3: Guter, sehr, sehr guter Hinweis.
4: Ja, das, es gibt so viele
3: auch
4: tolle
3: noch,
4: Sachen.
3: Ist auch übrigens immer noch im Listermarkt-Rabatt-Schlacht, ne? Bis zu 50% gibt es da ja.
4: Ja, ja, immer noch,
3: da
4: genau.
3: Da ist noch ordentlich was los. Dann kam der Second-Hand-Markt, beginnt.
4: Auch, Wahnsinn,
3: genau.
4: Alles.
3: Genau, da geht es heute schon los, ne?
4: Ja, ja.
3: Oder?
4: Heute, muss ja, heute ist der 18.
3: Ja, genau,
4: ja, klar.
3: Heute ist der 18.
4: Heute geht's los. Es geht richtig rund hier.
3: 18. und 19. genau.
4: Ja.
3: Und dann
4: Leute,
3: haben
4: tanken
3: wir
4: noch einmal nachmittags, nee, morgens, kurz vor 12 noch mal voll, damit er genug günstigen Benzin noch abkriegt hier.
3: Richtig. Dann haben wir noch den Nachbarschaftsflohmarkt im Tinnumer Gewerbegebiet.
4: Auch, genau.
3: Auch noch von 10 bis 16 Uhr. Und denkt dran bitte, dann bei C. Christiansen oder Hagebaumarkt parken.
4: Genau.
3: Das Ganze ja wieder stöbern und shoppen an der Rollbahn, an der Startbahn und zum Fliegerhorst.
4: Ja, und da findet man immer so tolle Sachen. Oh, echt.
3: Ja, und dann haben wir nochmal einen Kinder- und oder einen Kleider- und Spielzeugmarkt in List auch noch.
4: Auch noch, ja.
3: Bootshalle Lister Yachtclub von 9.30 Uhr bis 16.30 Uhr. Kleidung für Kinder und Erwachsene, Kinderzubehör, Spielzeug und vieles mehr. Kaffee- und Kuchenverkauf auch zum Mitnehmen.
4: Ja, Mann, es ist so, es geht rund wie nix, ne? Also Gott sei Dank sind wir zwar jetzt bis Montag im Frei sozusagen,
3: ja,
4: außer
3: genau.
4: Heute Abend um 18 Uhr, wenn wir Julia da haben, da hauen wir nochmal richtig einen raus. Aber ich habe noch was ganz Süßes gefunden.
3: Hast
4: und
3: noch
4: zwar,
3: was? Erzähl.
4: Da hatten Herrschaften beim Spaziergang einen ganz jungen, süßen Basstölpel gefunden.
3: Oh.
4: Und zwar auf dem Weg ums Rantumer Becken sind sie rumgelaufen und haben dann zusammen mit anderen Radfahrern, haben sie sich um das Tier gekümmert und Hilfe besorgt und sie haben sozusagen eine Gemeinschaftsrettung veranstaltet und das Tier ist auch tatsächlich von der Nationalpark-Rangerin Anna Schacht, geholt worden. Sie hat's aufgenommen, füttert den kleinen Kerl und so weiter. Und so wie es aussieht, geht's ihm richtig gut. Also Leute, ihr seid echt alle süß. Großes Kompliment, dass ihr nicht einfach vorbeigelaufen seid, sondern gesagt habt, nee, da gucken wir hin, da helfen wir.
3: Find
4: und es ist eine Gemeinschaftsarbeit gewesen.
3: Oder?
4: Das ist toll. Nicht toll,
3: also, das ist doch eine richtig schöne Meldung zum Wochenende,
4: Schluss
3: hier bei uns im Sylter Journal Express. Wir hören uns am Montagmorgen wieder kurz nach 8. Heute nochmal die Wiederholung um kurz nach 12, falls ihr nicht alles mitbekommen habt.
4: Genau.
3: Dann holt euch unbedingt die App. Ihr hört uns ja auf radiosylt.de und da könnt ihr auch die App laden. Dann habt ihr uns immer in der Hosentasche. Da habt ihr dann das Radio. Da habt ihr dann die aktuellen Event-Tipps. Ihr habt auch News vom Sylter Spiegel, von deinen Syltern die Event-Tipps und auch unseren Podcast, Sylter Journal. Also nach unserer Sendung
4: alles
3: heute Abend ist dann auch die Julia mit unserem Gespräch dann auch da drin. Ich freue mich schon wahnsinnig drauf, denn sie wird erzählen, was los ist. Am Sonntag ist ja in der Sturmhaube großes Konzert um 15 Uhr von der Streicherbande. Da müsst ihr hinfahren. Das ist so toll. Es ist kostenfrei und ihr müsst den Sylter Nachwuchs lautstark unterstützen und
4: unbedingt
3: klatschen. Ja?
4: Genau.
3: The audience is listening. Und es gibt natürlich jede Menge Applaus hoffentlich für die, also ist ja klar, dass es den gibt. Conny.
4: Das denke ich auch.
3: Welches Instrument kannst du denn spielen eigentlich?
4: Ich? Ja? Warte. Mundharmonika.
3: Die Unschuldspfeife, ne?
4: Frank, du bist. Und du mit deinen Gitarrenkünsten, komm.
3: Ach, die paar Griffe, die ich kann.
4: Na, na, na, na, na. Also ich kann mal mitsingen im Auto und. Naja, die Unschuldspfeife, das Ding ist gut, das muss ich mir merken.
3: Also
4: Leute, die Unschuldspfeife zieht sich jetzt zurück.
3: Also dann pfeif ein bisschen Unschuld, grüß Marc schön.
4: Bis heute Abend.
3: Ich freue mich auf nachher, heute Abend hören wir uns zum Sylter Journal. Euch allen schönes Wochenende, bis Montag spätestens, dann zum Sylter Journal Express.

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2: Heute. Ab 10 Uhr läuft im Kamp Hüß der Kampener Secondhand-Markt. Dort warten gut erhaltene Kleidung, Accessoires und besondere Fundstücke auf neue Besitzer.
3: Morgen.
2: Bekommt Sylt ordentlich Musik. Um 19 Uhr beginnt im Erlebniszentrum Naturgewalten in List zwischen Bühne, Beat und Poesie. Der Hamburger Chor Die Jungs verbindet Chormusik mit Rhythmus und Texten. Eine Stunde später startet im alten Chorsaal in Westerland die FTO Big Band. Unter dem Titel Basi und Beyond gibt es Swing und Jazz. Ihr müsst euch also entscheiden. Chor in List oder Big Band in Westerland. Beides beginnt am Samstagabend.
3: Übermorgen.
2: Mit die Sturmhaube zur Konzertbühne. Um 15 Uhr ist dort die Streicherbände Sylt zu Gast. Rund 35 junge Musikerinnen und Musiker präsentieren ihr neues Programm Abenteuerreise. Mit dabei sind das Kinderorchester Sylt, das junge Ensemble Sylt und die Kamerata Sylt. Gemeinsam geht es musikalisch auf Roadtrip, in die Arktis, auf ein Segelschiff und sogar vorbei an einer Piratenbucht. Gespielt wird unter freiem Himmel mit Geigen, Bratschen und Celli. Das Konzert dauert rund eine Stunde und richtet sich an Musikfans jeden Alters. Am Weltkindertag wird in Hörnum gemeinsam gesungen. Rolf Zukowski kommt am Sonntag, den 20. September, mit dem Hamburger Chor Die Jungs ins Fünfstädteheim. Mit dabei sind bekannte Lieder für Kinder und Eltern, von Wie schön, dass du geboren bist, bis zur Weihnachtsbäckerei. Im Chor singen aktuell 50 Jungen und junge Männer. Das Konzert beginnt um 13 Uhr, Einlass ist ab 12.15 Uhr. Tickets kosten 15 Euro für Erwachsene und 10 Euro für Kinder von 4 bis 16 Jahren. Karten gibt es nur online unter elbkinderland.de.
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4: Es ist 9 Uhr.
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6: Moin von der Insel, bei uns geht es jetzt um eine neue Ausstellung im Sylt-Museum. Am Samstag, 26. September, eröffnet dort um 18 Uhr die Ausstellung Creatures, David Batchelder. Der US-Fotograf zeigt Aufnahmen von Sandbildern, Linien und Strukturen am Strand. Das Besondere daran, wer länger hinschaut, erkennt in den abstrakten Formen plötzlich Tiere, Fabelwesen oder ganze Landschaften. Genau mit diesem Effekt spielt Batchelder. Unser Gehirn sucht in unbekannten Mustern automatisch nach vertrauten Formen. Die Bilder entstanden über viele Jahre an den Stränden der Isle of Palms in South Carolina. Batchelder arbeitet dabei mit extremen Nahaufnahmen, Drohnenbildern und besonderen Lichtstimmungen. Zur Eröffnung sprechen unter anderem Maren Jessen von der Söhring Forining und Alexander Römer, Leiter der Söhring Museen. Beginn ist am 26. September um 18 Uhr im Sylt-Museum in Keitum. 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
6: Heute bleibt es wechselhaft. Immer wieder ziehen Schauer über die Insel, zwischendurch zeigt sich auch mal die Sonne. Die Temperaturen steigen auf rund 18 Grad. Dazu weht ein kräftiger Westwind mit 5 bis 6 Beaufort. Böen erreichen um 60 km pro Stunde, in Schauernähe auch bis etwa 70. Insgesamt sind rund 5 Sonnenstunden drin. Der Radio Sylt 3-Tage-Trend. Morgen bleibt es überwiegend wolkig und zeitweise nass bei rund 19 Grad. Am Sonntag wechseln sich etwas Sonne und einzelne Schauer ab, dazu bleibt es windig bei etwa 17 Grad. Montag geht es wechselhaft und windig weiter, ebenfalls mit rund 17 Grad.
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1: Heute bleibt es wechselhaft. Immer wieder ziehen Schauer über die Insel. Zwischendurch zeigt sich auch mal die Sonne. Die Temperaturen steigen auf rund 18 Grad. Dazu weht ein kräftiger Westwind mit 5 bis 6 Beaufort. Böen erreichen um 60 Kilometer pro Stunde. In Schauernähe auch bis etwa 70. Insgesamt sind rund 5 Sonnenstunden drin. Der Radio Sylt 3-Tage-Trend. Morgen bleibt es überwiegend wolkig und zeitweise nass bei rund 19 Grad. Am Sonntag wechseln sich etwas Sonne und einzelne Schauer ab. Dazu bleibt es windig bei etwa 17 Grad. Montag geht es wechselhaft und windig weiter, ebenfalls mit rund 17 Grad.
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2: Moin. Manchmal muss man sich eben entscheiden. Entweder ein Pfund Spargel oder eine Eigentumswohnung auf Norderney.
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0: 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Und bei mir ist Mark Jones von den Adlerschiffen. Die Insel erwacht jetzt wieder zum Leben und es geht wieder raus aufs Wasser. Es gibt auch wieder Sonderfahrten der Adlerschiffe dieses Jahr, ne Mark?
1: So, wir werden auch in diesem Jahr wieder anbieten, das Whisky, beliebte Whisky-Tasting auf unserer Repaluca. 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
2: Es ist 10 Uhr.
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4: Moin von der Insel. Habt ihr schon Pläne für das erste Oktoberwochenende? Wenn ihr Lust auf gemütliche Herbststimmung habt, dann solltet ihr euch den 3. und 4. Oktober rot im Kalender markieren. Im Muasim Hüs in Morsum laden die Kulturfreunde zum Markt Goldener Herbst ein. Von 11 bis 17 Uhr könnt ihr dort bei rund 20 Ausstellern stöbern. Euch erwartet eine bunte Mischung aus handgemachter Treibholzkunst, Schmuck, Strickwaren und regionalen Produkten. Auch die Malgruppe und die Weberinnen sind vor Ort und lassen euch direkt bei ihrer Arbeit über die Schulter schauen. Wer neuen Lesestoff sucht, wird in der Bücherei fündig. Und für das leibliche Wohl sorgt das Bistro wie zu Hause. Kommt vorbei, genießt die entspannte Atmosphäre und trefft eure Nachbarn und Freunde. Wir sehen uns in Morsum. 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
4: Heute bleibt es wechselhaft. Immer wieder ziehen Schauer über die Insel. Zwischendurch zeigt sich auch mal die Sonne. Die Temperaturen steigen auf rund 18 Grad. Dazu weht ein kräftiger Westwind mit 5 bis 6 Beaufort. Böen erreichen um 60 Kilometer pro Stunde. In Schauernähe auch bis etwa 70. Insgesamt sind rund 5 Sonnenstunden drin. Der Radio Sylt 3-Tage-Trend. Morgen bleibt es überwiegend wolkig und zeitweise nass bei rund 19 Grad. Am Sonntag wechseln sich etwas Sonne und einzelne Schauer ab. Dazu bleibt es windig bei etwa 17 Grad. Montag geht es wechselhaft und windig weiter, ebenfalls mit rund 17 Grad.
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5: Ich wünsche euch einen schönen Freitag. Hier ist der Bremsman und wir haben ja schon darüber gesprochen im Sylter Journal Express mit Conny, dass Carlotta Gispers jetzt endlich einen Trainingsraum gefunden hat in Tinnum. Ein Happy End, über das wir gleich sprechen werden hier bei uns in den Sylt News. Einen schönen Start ins Wochenende wünsche ich euch. Moin, hier ist der Bremsman.

Hier ist Radio Sylt vom Blauen Autozug mit Frank Bremser und jetzt gibt's Insel-News. Bei mir in Hörnum ist die neue Fußgängerzone eröffnet. Nach langer Planung und einigen bürokratischen Hürden ist der entsprechende Abschnitt der Rantumer Straße jetzt offiziell für Fußgänger vorgesehen. Bei Autofahrern sorgt die neue Situation allerdings noch für Fragezeichen. Immer wieder fahren Wagen zunächst hinein, bevor die Fahrer die neue Beschilderung bemerken und wieder umdrehen. Bürgermeister Udo Hahnrieder rechnet damit, dass es einige Wochen dauert, bis sich alle an die neue Verkehrsführung gewöhnt haben. Der Gemeinderat hatte die Fußgängerzone bereits 2025 ja einstimmig beschlossen. Bei den Geschäftsleuten überwiegt die Freude über mehr Ruhe und Aufenthaltsqualität. Gleichzeitig bleibt die Gemeinde offen für Anpassungen, wenn sich im täglichen Betrieb zeigt, dass Beschilderung oder Verkehrsführung noch nachgebessert werden müssen. 40 Sekunden am Telefon, dann hatte Carlotta ihre neuen Trainingsräume. Manchmal geht es schneller als jede Immobilienvermittlung auf Sylt. Carlotta braucht für spezielles Lauflerngerät einen beheizten Raum mit Tageslicht und mindestens 2,75 Meter Deckenhöhe. Die bisherige Lösung beim Verein Mehrleben fällt wegen eines Umzugs weg. Dann hörte Benny Nolido von der Suche seine Antwort am Telefon: Wir treffen uns in 15 Minuten, dann zeige ich dir, wo das Gerät stehen wird. Gemeinsam mit seiner Partnerin Sai Grundmann stellte er Carlotta jetzt Platz im Sai Fit in Tinnum zur Verfügung. Die beiden haben die Halle zusätzlich umgestaltet mit Sitzmöbeln und Pflanzen, damit Carlotta nicht irgendwo abseits trainiert, sondern mitten zwischen den anderen Sportlern. Für ihre Mutter Rebecca Gispers ist genau das entscheidend. Carlotta gehört dazu und aus einer verzweifelten Raumsuche wurde innerhalb kürzester Zeit gelebte Inklusion. Großartig, Gänsehaut. Der Habe Jensen-Chef bringt Straßenlösung für Sylt ins Spiel. Die Probleme auf der Bahnstrecke zwischen Sylt und dem Festland sorgen weiter für Frust. Jetzt äußert sich auch Oliver Böttger vom Westerländer Traditionshaus Habe Jensen deutlich. Böttger sagt: Die dauernden Zugausfälle und Verspätung belasteten nicht nur Gäste, sondern auch seine rund 55 Mitarbeiter. Wenn die Bahn die Verbindung dauerhaft nicht zuverlässig in den Griff bekomme, müsse man sachlich auch über Alternativen nachdenken. Und dazu zählt für ihn ausdrücklich eine feste Straßenverbindung zum Festland. Böttger fordert dabei keine schnelle Entscheidung, sondern eine offene Diskussion. Sein Punkt: Sylt brauche keine weiteren Sonntagsreden, sondern eine verlässliche Erreichbarkeit. 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

0: Radio Sylt mit Frank Bremser, das ist Sylt in einer Stunde. Ganz neu im Angebot der Adlerschiffe ist die sogenannte Muschelsafari.
1: Moin, herzlich willkommen auf der Adler 6 zu unserer Muschelsafari. Mein Name ist Mandy, ich bin eigentlich Steuerfrau bei Adler, aber heute bin ich euer Safari-Guide.
0: Ja, und da fahren Sie raus zu den Muschelbänken und mit dabei ist auch gerne mal der Muschel-Jan. Da kann man eine Menge erfahren über die Sylter Muschel, ne Jan?
2: Ja, da können die Leute total erleben, wie hautnah. Wir waren gerade bei den Muschelkulturen. Die Schiffe haben da für unser Netz runter gelassen. Und das ist für die Leute sehr interessant. Es sind noch Leute, die essen noch schön Muschel mit einem Glas Wein. Sehr, sehr interessant.
0: Es gibt keinen, der mehr die Werbetrommel für die Muschel rühren kann als Jan. Jan ist sowas von überzeugt von der Sylter Muschel, oder?
2: Ja, Sylter Muscheln. Wir haben Sylter Austern. Das sind die einzigen zwei Produkte aus dem Meer, was ein Naturprodukt ist und das von Sylt kommt. Deswegen bin ich so begeistert. Want het voordeel van Muscheln is, het is een bioproduct. Onze Muscheln zijn de enige die bio gekwalificeerd zijn, dat MRS-label. En Muschel is alles aan stoffen, alles erin, aan eiwijs. Het kan vlees compleet übersetzen. Dus dat is.
0: En man kan jetzt diesen Muschelfang bzw. die Muschelzucht sehen auf der Muschelsafari. Man fährt raus, man bekommt ein Gläschen Wein dazu. Und eine Portion Muscheln, kann ihr wirklich mal die Sylter Muschel probieren. Ja, und eine Menge lernen über die Muschel. Einfach mal ausprobieren. 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Ich sag mal Ahoi und gute Fahrt hier.

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1: Heute bleibt es wechselhaft. Immer wieder ziehen Schauer über die Insel. Zwischendurch zeigt sich auch mal die Sonne. Die Temperaturen steigen auf rund 18 Grad. Dazu weht ein kräftiger Westwind mit 5 bis 6 Beaufort. Böen erreichen um 60 Kilometer pro Stunde. In Schauernähe auch bis etwa 70. Insgesamt sind rund 5 Sonnenstunden drin. Der Radio Sylt 3-Tage-Trend. Morgen bleibt es überwiegend wolkig und zeitweise nass bei rund 19 Grad. Am Sonntag wechseln sich etwas Sonne und einzelne Schauer ab. Dazu bleibt es windig bei etwa 17 Grad. Montag geht es wechselhaft und windig weiter, ebenfalls mit rund 17 Grad.
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2: Heute.
3: Ab 10 Uhr läuft im Kamp Hüß der Kampener Secondhand-Markt. Dort warten gut erhaltene Kleidung, Accessoires und besondere Fundstücke auf neue Besitzer.
2: Morgen.
3: Bekommt Sylt ordentlich Musik. Um 19 Uhr beginnt im Erlebniszentrum Naturgewalten in List zwischen Bühne, Beat und Poesie. Der Hamburger Chor Die Jungs verbindet Chormusik mit Rhythmus und Texten. Eine Stunde später startet im alten Chorsaal in Westerland die FTO Big Band. Unter dem Titel Basi und Beyond gibt es Swing und Jazz. Ihr müsst euch also entscheiden. Chor in List oder Big Band in Westerland. Beides beginnt am Samstagabend.
2: Übermorgen.
3: Mit die Sturmhaube zur Konzertbühne. Um 15 Uhr ist dort die Streicherbände Sylt zu Gast. Rund 35 junge Musikerinnen und Musiker präsentieren ihr neues Programm Abenteuerreise. Mit dabei sind das Kinderorchester Sylt, das junge Ensemble Sylt und die Kamerata Sylt. Gemeinsam geht es musikalisch auf Roadtrip in die Arktis, auf ein Segelschiff und sogar vorbei an einer Piratenbucht. Gespielt wird unter freiem Himmel mit Geigen, Bratschen und Celli. Das Konzert dauert rund eine Stunde und richtet sich an Musikfans jeden Alters. Am Weltkindertag wird in Hörnum gemeinsam gesungen. Rolf Zukowski kommt am Sonntag, den 20. September, mit dem Hamburger Chor Die Jungs ins Fünfstädteheim. Mit dabei sind bekannte Lieder für Kinder und Eltern, von Wie schön, dass du geboren bist, bis zur Weihnachtsbäckerei. Im Chor singen aktuell 50 Jungen und junge Männer. Das Konzert beginnt um 13 Uhr, Einlass ist ab 12.15 Uhr. Tickets kosten 15 Euro für Erwachsene und 10 Euro für Kinder von 4 bis 16 Jahren. Karten gibt es nur online unter elbkinderland.de.
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0: November eröffnet dort um 18 Uhr die Ausstellung Creatures, David Batchelder. Der US-Fotograf zeigt Aufnahmen von Sandbildern, Linien und Strukturen am Strand. Das Besondere daran, wer länger hinschaut, erkennt in den abstrakten Formen plötzlich Tiere, Fabelwesen oder ganze Landschaften. Genau mit diesem Effekt spielt Batchelder. Unser Gehirn sucht in unbekannten Mustern automatisch nach vertrauten Formen. Die Bilder entstanden über viele Jahre an den Stränden der Isle of Palms in South Carolina. Batchelder arbeitet dabei mit extremen Nahaufnahmen, Drohnenbildern und besonderen Lichtstimmungen. Zur Eröffnung sprechen unter anderem Maren Jessen von der Söhring Vorining und Alexander Römer, Leiter der Söhring Museen. Beginn ist am 26. September um 18 Uhr im Sylt-Museum in Keitum. 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
0: Heute bleibt es wechselhaft. Immer wieder ziehen Schauer über die Insel. Zwischendurch zeigt sich auch mal die Sonne. Die Temperaturen steigen auf rund 18 Grad. Dazu weht ein kräftiger Westwind mit 5 bis 6 Beaufort. Böen erreichen um 60 Kilometer pro Stunde. In Schauernähe auch bis etwa 70. Insgesamt sind rund 5 Sonnenstunden drin. Der Radio Sylt 3-Tage-Trend. Morgen bleibt es überwiegend wolkig und zeitweise nass bei rund 19 Grad. Am Sonntag wechseln sich etwas Sonne und einzelne Schauer ab. Dazu bleibt es windig bei etwa 17 Grad. Montag geht es wechselhaft und windig weiter, ebenfalls mit rund 17 Grad.
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0: das Auto zu Radio Sylt. Das ist Sylt in einer Stunde auf Sylt zu hören, natürlich weltweit auf radiosylt.de. 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
1: Heute bleibt es wechselhaft. Immer wieder ziehen Schauer über die Insel. Zwischendurch zeigt sich auch mal die Sonne. Die Temperaturen steigen auf rund 18 Grad. Dazu weht ein kräftiger Westwind mit 5 bis 6 Beaufort. Böen erreichen um 60 Kilometer pro Stunde. In Schauernähe auch bis etwa 70. Insgesamt sind rund 5 Sonnenstunden drin. Der Radio Sylt 3-Tage-Trend. Morgen bleibt es überwiegend wolkig und zeitweise nass bei rund 19 Grad. Am Sonntag wechseln sich etwas Sonne und einzelne Schauer ab. Dazu bleibt es windig bei etwa 17 Grad. Montag geht es wechselhaft und windig weiter, ebenfalls mit rund 17 Grad.
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0: Musik wie Urlaub, das gibt es hier bei uns bei Radio Sylt vom Blauen Autozug, 24 Stunden im Netz und natürlich auch auf radiosylt.de gibt es die App zum Laden für alle Systeme. Ja, und es gibt immer Fundstücke im Internet, ne, bei Instagram zum Beispiel, so Sprüche, wo man einfach laut loslachen muss und die sammelt für uns, klar, unser Klaas aus Hörnum.
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0: 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Seit dem 1. März 2023 gibt es uns und Sie können uns weltweit hören auf radiosylt.de. Und wollten Sie schon mal die Krabbenfahrt machen? Dann machen Sie das mal mit den Adlerschiffen. Und da ist auf der Rosa Palooka der Robin und der kann genau erklären, wie es funktioniert.
1: Genau, immer Donnerstag, 16 Uhr, fahren wir hier los. Wir haben unser Schleppnetz dabei und dann wollen wir ein bisschen Krabben fangen. Ne?
0: Das heißt, die Gäste können noch mal anfangen zu poolen hier?
1: Ja, genau. Aber die holen wir vorher extern, die Krabben, weil die Mengen ziehen wir auch so nicht raus in der Zeit. Die werden auch gekocht und dann werden die hier an Bord gepoolt. Dann zeigen wir denen, wie das geht. Bin mal froh, wenn die nicht so viel wissen, wie das geht. Dann haben wir mehr für uns. Ne?
0: Und wie läuft so eine Tour ab? Also die Leute gehen an Bord, dann kriegen sie ein bisschen was erzählt wahrscheinlich, was so vor ihnen liegt.
1: Ja, genau. Also es läuft so ab. Also 16 Uhr fahren wir hier los. Wir haben dann immer noch Begleitung dabei vom Erlebniszentrum hier vorne. Die führen uns ein bisschen durch die Tour, so als Guide quasi. Und erzählen ein bisschen was, also ganz besonders dann halt zur Nordseegarnele. Ne? Dann fahren wir raus hier vor uns zum Königshafen. Da schmeißen wir dann unser Netz raus. Wir haben so ein Schleppnetz auch, wie die Krabbenkutter auch haben. Und das, was wir dann so gefangen haben, das kommt dann vorne hier auf die Kiste. Und dann kommen die vom Erlebniszentrum, erzählen ein bisschen was dazu. Sind natürlich auch ein paar Garnelen dann dabei. Und dann geht das nachher ins große Poolen. Ne?
0: Ja, und dann können Sie sich mal ausprobieren, ne, mit dem Krabbenpoolen, ob das gut funktioniert. Und das, was da gefangen wurde, das geht natürlich auch wieder zurück in die Nordsee. Das Ganze läuft ja auch unter den Augen der Naturschützer von der Schutzstation Wattenmeer. Hier ist das Auto zu Radio Sylt mit Frank Bremser. Das ist Sylt in einer Stunde. Und die Adresse der Adlerschiffe haben wir bei uns natürlich auch auf der Homepage verlinkt, radiosylt.de.

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4: Es ist 12 Uhr. Mahlzeit.
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0: Heute bleibt es wechselhaft. Immer wieder ziehen Schauer über die Insel. Zwischendurch zeigt sich auch mal die Sonne. Die Temperaturen steigen auf rund 18 Grad. Dazu weht ein kräftiger Westwind mit 5 bis 6 Beaufort. Böen erreichen um 60 Kilometer pro Stunde. In Schauernähe auch bis etwa 70. Insgesamt sind rund 5 Sonnenstunden drin. Der Radio Sylt 3-Tage-Trend. Morgen bleibt es überwiegend wolkig und zeitweise nass bei rund 19 Grad. Am Sonntag wechseln sich etwas Sonne und einzelne Schauer ab. Dazu bleibt es windig bei etwa 17 Grad. Montag geht es wechselhaft und windig weiter, ebenfalls mit rund 17 Grad.
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3: Da sehe ich doch schon wieder bei der Conny Reckert, der Kopf ist voll mit den ganz neuen Geschichten von der Insel. Moin Conny.
4: Moin Frank, ich begrüße dich von Herzen, mein Lieber.
3: Schön.
4: Gut siehst du heute aus. Ne?
3: Alle, nach du aber Stress auch. Du aber
4: ja,
3: auch.
4: Ja.
3: Knallige Farbe, heute Menschen. Immer orange. Heute sitzt sie mir gegenüber in einem knalligen Orange und man nicht in Pink, die Conny, in einer
4: Strickjacke. Ja, heute mal in Orange.
3: Mhm. Sehr schick, sehr schick. Très chic.
4: Ja, ich sage es dir, ich sage es dir. So ist es Leben, ne?
3: Ist Leben. Wir wollen natürlich wissen von der Lady Whistle Down von Sylt. Was gibt das Neues auf der Insel? Du hast da wieder was.
4: Aufreger der Woche gibt es schon wieder. Ich finde es auf der einen Seite toll und auf der anderen Seite weiß ich noch nicht, was ich davon halten soll. Es gibt ja jetzt endlich diese Fußgängerzone in Hörnum.
3: Ja.
4: Die Aufregung ist groß.
3: Erzähl.
4: Die Leute wissen, du kannst ja jetzt gar nicht mehr rein und nichts mehr fahren. Ich habe gestern übrigens auch vor der
3: Ich war noch nicht da. Ich hab's
4: ja, musste
3: nicht
4: mal machen.
3: Okay.
4: Du fährst so im Eifer des Gefechtes los und willst da rein, stehst auf einmal vom Strandkorb, ne?
3: Ach so, okay.
4: Die haben alles mit schönen Strandkörben fertig gemacht, richtig toll, also richtig angenehm, kann man nicht anders sagen. Und jetzt ist es natürlich so, dass die Leute sich erstmal daran gewöhnen müssen. Die fahren alle rein, also nicht nur ich bin rein, ich kam wieder rückwärts
3: Stapeln
4: raus,
3: Sie sich wahrscheinlich,
4: da kam schon der Nächste, der hinter mir rein wollte. Es ist eine super Idee, man muss jetzt halt sehen, wie diese Fußgängerzone auch angenommen wird, Frank.
3: Verstehe.
4: Diese Strandkörbe in der Mitte, da kann man richtig schön Platz nehmen und kann sich so richtig schön hinsetzen mit dem Hundi, während die Frau vielleicht shoppen geht, kann sich der Mann da vorne weg mit dem noch mit einem netten Getränkchen da hinsetzen und so. Jetzt sind natürlich auch die Geschäftsleute mal gespannt, wie entwickelt sich das?
3: Ja, klar.
4: Ist es wirklich so, dass jetzt mehr Laufkundschaft entsteht? Oder ist es für die Leute nicht so, weil sie ja da ganz hinten irgendwo parken müssen?
3: Mhm.
4: Was natürlich der Hammer ist, ist jetzt oben für die andere Straße, die immer schön ruhig war, da fahren natürlich jetzt unheimlich viele Autos durch. Ne?
3: Mhm.
4: Jetzt hat sich der Verkehr sozusagen verlagert. Jetzt muss man halt mal sehen, wie sich das entwickelt. Ne? Der Udo hatte ja die perfekten
3: Ideen.
4: Das
3: heißt, da hinten beim Strand, dann hinten zum Hafen, meinst du, die Straße hat jetzt mehr Verkehr.
4: Ja,
3: ne?
4: Da wird jetzt also viel, viel mehr Verkehr sein und man muss halt jetzt sehen, wie sich das weiterentwickelt, ne? Wie die Leute sich daran gewöhnen, was aber immer noch ist.
3: Aber ganz oft immer so, dass das Neue, ne? Das Neue ist dann natürlich immer erstmal, alle meckern vielleicht erstmal, aber wartet doch erstmal ab.
4: Vielleicht gibt es eine schöne Flaniermeile, wer weiß, was sich tut, ne?
3: Vielleicht ergibt sich daraus dann auch noch mehr draußen sitzen, vielleicht abends dann noch ein bisschen nett beisammen sein in der Fußgängerzone. Also
4: ganz
3: das sind ja so Sachen, die auch Vorteile bringen können.
4: Ja, das wird Udo alles richtig im Auge behalten, da bin ich mir ganz sicher. Ne?
3: Also, er kommt auch demnächst mal wieder zu uns, würde ich sagen.
4: Ja, den
3: Udo
4: müssen wir auch mal wieder haben.
3: Liebe Grüße.
4: Ja, genau.
3: Das ist auch einer, der Tacheles spricht, finde ich immer gut. Der nimmt kein Blatt vor den Mund.
4: Dafür liebe ich ihn. Ich mag sowieso Menschen gerne, die wirklich sagen, was sie denken und nicht so vorne und dann hinten. Wenn ich das immer rausfinde, dann könnte ich immer gerade so zu, kennst du so diese Taranteln, die da so Gift spritzen können?
3: Ja, bin ich dann auch.
4: Wirklich, wir warten jetzt mal, wie sich das entwickelt. Also ich bin positiv gestimmt. Wollen wir mal gucken.
3: Sehr gut.
4: Ne?
3: Was hast du noch Schönes?
4: Tja, mein lieber Wenningstedt, Braderup. Also, Wenningstedt sagt, die Saison 2026, die Sommersaison, kann sich echt sehen lassen. Es hat super tolle Veranstaltungen gegeben. Die sind sehr, sehr zufrieden mit der ganzen Entwicklung über die Saison und vor allem, dass der Kapellenplatz so toll zu neuem Leben erweckt wurde und dass die Leute es auch so annehmen und

0: dass da jetzt dauernd irgendwie so kleine Veranstaltungen und sowas alles sind. Ne? Und ich sage ja natürlich immer der Eiswagen da. Ne? Der Eiswagen ist eine Sünde.
1: Ich habe das Gefühl, dass die Kreativität auch von unserem Herrn Pfeiffer von der Feuerzangenbowle, ne?
0: Genau, Pfeiffer, auf jeden Fall.
1: Dass das auf jeden Fall frischen Wind gebracht hat nach Wenning, steht ja auch mit. Ja, ja. Und Tessa Heide ist auch mit dabei. Genau. Die ist ja auch jetzt im Tourismusservice. Wir wollen natürlich niemanden vergessen. Erstmal alle liebe Grüße an euch alle, die ihr dort fleißig gewerkelt habt. Ja, das lässt sich doch alles gut an, oder?
0: Ja, also ich habe mich richtig gefreut, wo ich das gelesen habe. Die haben das auch richtig schön gepostet und so. Also ich war ganz begeistert, vor allem auch dieses Open-Air-Kino da jetzt auf dem Kapellenplatz und sowas alles. Also ich finde das schon super. Man lässt sich wirklich richtig viel einfallen. Und
1: dann freue ich doch jetzt mal ganz kurz. Wir machen mal kurz Musik.
0: Ja,
1: weil dann können wir gleich weitermachen hier im Sylter Journal Express mit den neuesten Meldungen von der Insel und dem Blick auch nochmal aufs Wochenende. Das ist auch ganz wichtig. Es ist so viel los, Leute. Ich glaube, keine Insel und kein Ort in Schleswig-Holstein hat mehr Flohmärkte als Sylt. Also ich habe das Gefühl.
0: Nicht nur Flohmärkte.
1: Gleich mehr davon hier bei uns im Sylter Journal Express.
0: Genau.

0: 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Heute Abend haben wir wieder einen tollen Gast. Conny hat es auch schon im Sylter Journal rausgehauen. Heute dabei ist Julia Polzin,
1: das Herz der Musikschule.
0: Ja, und das ist wirklich eine ganz tolle Frau. Mit ihrem Mann Alex zusammen macht sie eine so tolle Arbeit fördert den Nachwuchs hier auf der Insel und zeigt einfach, was eine Hake ist in Sachen Motivation von jungen Leuten, von wegen, genau. Die wollen nur am Handy sitzen und kein Instrument lernen, sondern sie zeigt wirklich, wie es funktioniert. Und heute Abend erzählt sie nochmal ganz genau, wie sie das macht.
1: Ich freue mich total auf sie.
0: Sie macht die Trickkiste auf, hat sie uns versprochen.
1: Genau. Wir freuen uns auf jeden Fall, dass sie sich auch die Zeit noch so kurzfristig, vor allem vor diesem irren Wochenende,
0: großes Konzert, Sturmhaube.
1: Wahnsinn in der Sturmhaube.
0: Um 15 Uhr geht's los, da müsst ihr alle hinkommen, kostenlos und den Sylter musikalischen Nachwuchs beklatschen und feiern.
1: Genau.
0: Conny, was hast du Neues, Frau Lady Whistledown?
1: Es gibt ja immer noch die Aufregung im Ellenbogen jetzt, ne? Mit dem neuen Parksystem. Oh Mensch. Die Leute sind echt am Schimpfen, weil die Mädels angeblich nicht mehr da wären. Die Mädels vorne im Häuschen, das wäre immer so schön gewesen. Oder auch einer von den Jungens da gewesen ist. Es wäre so unpersönlich geworden und das funktioniert halt alles nicht so, wie es funktionieren soll. Und nur noch mit Karte. Die Leute wollen mit Bargeld und so bezahlen. Und ich habe mich natürlich dann mal schlau gefragt und wollte das wissen. Also da sitzen wohl noch ein paar Mädels immer und zwar immer von 11 bis 15 Uhr. Und dann hat es einen Fehler gegeben. Die Wohnmobile zahlen nämlich immer noch 8 Euro statt die 10 Euro, wie das überall beschrieben steht, was auch ganz wichtig ist. Aber weißt du, wodurch das überhaupt entstanden ist, dass sie das auf diese Technik da umgestellt haben? Weil ganz, ganz viele einfach immer spät abends rein sind, damit sie nichts bezahlen müssen oder sich auch reingestellt haben zum Campen
0: zum Schlafen.
1: Ja, ja. Und wenn man dann irgendwas sagte, wurde man noch ein bisschen angemeckert von denen, die dann da standen.
0: Das ist schon ungerecht, ne? Gerade wenn Leute sich einen Stellplatz auf dem Campingplatz irgendwie organisieren und dann kommen Leute als Nassauer und stellen sich dahin und schnurren sich da eine Übernachtung, ist nicht in Ordnung, muss man ganz ehrlich sagen.
1: Finde ich auch. Überall müssen Stellplätze bezahlt werden und ich finde das ganz in Ordnung. Aber die Mädels sind immer noch am Start und wer halt ein bisschen mit den Mädels und den Jungen flirten möchte morgens am Häuschen, der muss dann zwischen 11 und 15 Uhr hinfahren.
0: Trotzdem finde ich das schön, Leute. Conny, dass deine Leute im Sylter Journal, dass die Leute auch schreiben, dass sie Menschen sehen wollen und dass sie sich mit Menschen unterhalten wollen. Das ist doch ein schönes Zeichen.
1: Finde ich auch.
0: Und dass das die Geschichte ist, die Sylt auch so besonders macht, ne? Dieses Persönliche.
1: Ja. Ja.
0: Die Leute wollen einfach einen Schnack haben. Das liebe ich ja auch bei uns beim blauen Autozug so, dass du eben noch am Ticket, an der Ticketbox so einen netten Schnack hast mit den Mädels und Jungs da.
1: Ja.
0: Die haben nochmal einen netten Spruch dabei und die typische Frage, komme ich noch mit?
1: Ja, genau.
0: Ich weiß nicht, wie oft ich die schon gestellt habe.
1: Ja. Frau noch Reckert, fahren Sie, wir haben Ihre Nummer.
0: die sind so hammercool,
1: muss ich dir echt sagen.
0: Ja.
1: Und ich liebe das auch immer, wenn man da hinfährt und die kennen einen ja nun schon.
0: Ja,
1: ne? Man
0: muss
1: aber auch sagen, auch das Konkurrenzunternehmen bemüht sich. Ne? Aber beim blauen Autozug ist es doch mit ein bisschen mehr Herz noch, kann man nicht anders sagen.
0: Ja,
1: ne? Vor allem die winken schon und wenn sie dann erkennen, ach guck, die Reckert, das Kennzeichen.
0: Reckert, ja,
1: Mädel,
0: genau.
1: Fahr, du schaffst ihn noch. Ne?
0: Die riechen das ja schon am Bremsstaub bei dir, ne? Und am Abrieb, Reifenabrieb, wenn du
1: genau,
0: Gas gibst,
1: genau,
0: ne?
1: Genau.
0: Die Reckert, du.
1: Ich sage dir, ach, es ist so herrlich. Also wir und unsere Insel. Aber ich habe auch noch was anderes. Heute müssen
0: Moment, wir machen nochmal Musik jetzt.
1: Wir machen nochmal Musik.
0: Wir machen nochmal kurze Pause. Mensch, du hast ja den Mund schon ganz fusselig geredet.
1: Ich sage dir.
0: Wir müssen kurz Pause machen. Bis gleich.
1: Bis gleich.

0: 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Kennen Sie schon den Sylt Whisky, den Single Malt Whisky von Sylt? Dafür wird Braugerst und Quellwasser von der Insel Sylt, also von uns hier, verwendet. Destilliert wird das Ganze in der Landenhammer Destillerie in Bayern. Ja, und gelagert wird es dann auf dem Schiff auf der Gret Palucca mit Heimathafen List. Und bei mir ist Anton Stetter von der Landenhammer Destillerie. Wie schmecken diese Sorten eigentlich, Anton?
1: Ja, also wir haben eben zwei Sorten. Einmal die Sorte, wo man sehr viel Wert auf das rauchige Aroma geben, also gerade im Nachgang ist es dann wirklich ein sehr rauchiger, rauer nordischer Whisky. Und der zweite Whisky, der Öl und Reg, ist dann, wo eine Torfnote sehr stark betont ist. Also einmal eine rauchige Geschichte im Abgang und einmal eine torfige Geschichte, wo man also wirklich den Torf rausschmeckt. Und beides sind jetzt, sagen wir mal, in der Whisky-Welt sehr arrivierte Whiskys, aber natürlich auch keine Anfänger-Whiskys, muss man wirklich sagen. Es ist die Zielgruppe ist der Whisky-Kenner, der Whisky-Liebhaber. Und so, man muss sich ein bisschen an Whisky rantasten, um für die Sylt-Whiskys bereit zu sein.
0: Dankeschön, Anton. 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Okay.

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1: Heute bleibt es wechselhaft. Immer wieder ziehen Schauer über die Insel. Zwischendurch zeigt sich auch mal die Sonne. Die Temperaturen steigen auf rund 18 Grad. Dazu weht ein kräftiger Westwind mit 5 bis 6 Beaufort. Böen erreichen um 60 Kilometer pro Stunde. In Schauernähe auch bis etwa 70. Insgesamt sind rund 5 Sonnenstunden drin. Der Radio Sylt 3-Tage-Trend. Morgen bleibt es überwiegend wolkig und zeitweise nass bei rund 19 Grad. Am Sonntag wechseln sich etwas Sonne und einzelne Schauer ab. Dazu bleibt es windig bei etwa 17 Grad. Montag geht es wechselhaft und windig weiter, ebenfalls mit rund 17 Grad.
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0: Radio Sylt vom blauen Autozug mit Conny Reckert und Frank Bremser heute in der Wochenendausgabe. Da ist natürlich so viel los. Wir müssen uns die Zeit nehmen, weil es ist wirklich, die Insel brummt ja an diesem Wochenende wieder in Sachen Veranstaltung, oder?
1: In allen Gassen, ja, hör mal, ja, was hier alles abgeht auf der Insel. Man müsste sich dieses Wochenende tatsächlich mehrfach klonen, damit man überall hin kann, um mitreden zu können. Funktioniert überhaupt nicht, kann man gar nicht schaffen. Und zwar so tolle Veranstaltungen überall, ne? Aber ich habe auch noch ganz kurz was anderes, was auch wichtig ist. Und zwar hat heute die Tierarztpraxis Kobylinski nachmittags geschlossen, was man sich vielleicht ein bisschen hinter die Ohren setzen sollte, weil man fährt sonst hin und wie gesagt, heute Freitag, den 18. September, nachmittags die Praxis geschlossen, aber sonst ist alles beim Alten und läuft auch alles beim Alten.
0: Also aber wichtig, ja, ist auch gut haben, und wichtig, ne? Dass du das erzählt hast, dann kann es rumerzählt werden und alle informieren sich gegenseitig.
1: Genau.
0: So, und dann haben wir ja du hast die nächste Story für uns. Du hast eben angekündigt, du hast noch was Schönes.
1: Ja, und zwar, ihr kennt doch alle unsere liebe Carlotta, die doch diesen schweren Schlaganfall vor ein paar Jahren hatte und die ja ununterbrochen weiteres Training und so weiter braucht.
0: Therapien und Kur.
1: Und sie hat ja bestimmte Geräte, die sie braucht, die eine Mindesthöhe eines Raumes von 2,75 Meter benötigen. Und das ging ja jetzt eine ganze Zeit beim beim Verein Mehr Leben e.V. in der Norderstraße hat das ja funktioniert, aber die müssen ja auch Ende des Jahres raus. Und jetzt pass auf, die hatten rund gefragt und hatten nachgefragt, ob irgendwer helfen könnte.
0: Genau.
1: Innerhalb weniger Minuten hat sich die Sei und der Benny von dem Sei-Fit, was in Tinnum, diese Fitnessstudio, was die beiden betreiben, haben sie angerufen und haben sofort gesagt, natürlich könnt ihr bei uns das große Gerät unterstellen. Wir treffen uns in 15 Minuten. Ich habe gerade Gänsehaut, Frank. Ich habe so Gänsehaut. Wir treffen uns in 15 Minuten und dann zeige ich euch, wo ihr das Gerät aufstellen könnt. Also Carlottas Therapie. Oh, Leute, so Gänsehaut. Danke.
0: Das ist toll. Ja, kann man
1: also nur an Sei und Benny, ihr seid einfach fantastisch. Ihr seid einfach mega fantastisch. Also super, wirklich. Und das Gerät kann jetzt untergestellt werden und Carlotta kann ununterbrochen weiter trainieren. Ist es nicht ein Hammer?
0: Das ist toll.
1: Das ist Sylt. Das ist einfach Sylt. Mehr kann man dazu nicht sagen. Und dann, du willst ja bestimmt noch mehr ein bisschen
0: natürlich
1: was wissen.
0: Natürlich, Lizzie Lady Whistledown, hau raus.
1: Ist mir klar. Ja. Wir haben doch seit neuestem so ein Single-Treff, so ein Speed-Dating auf der Insel.
0: Ja, ja.
1: So, und das scheint recht gut angenommen zu werden. Und es gibt jetzt hier die Monja Bethke, macht da ja immer jeden zweiten Freitag im Monat so Single-Veranstaltungen und sowas in der Art. Und der nächste Walk und Talk ist am 9. Oktober um 18 Uhr geplant. Und zwar in der Wenningstedter Kirche. Also bei der Wenningstedter Kirche ist der Treffpunkt.
0: Ja.
1: Man kann dabei sein, ich finde das so toll, aber weißt du, was der Hammer ist? Mädels haben wir wohl genug. Die Jungs sind zu feige, ne?
0: Ach nee.
1: Also ran mal mit die Kerls.
0: Ach nee, ne? Das gibt's ja wohl nicht. Also Mädelsüberschuss oder was?
1: Mädelsüberschuss und die Jungs trauen sich nicht so.
0: Ja, ich kann da jetzt nicht helfen.
1: Du bleibst bei. Ich werde sonst mit Danuta sprechen. Das geht so nicht, ne? Auf gar keinen Fall.
0: Nein.
1: Nee, aber wirklich, das ist wirklich toll angenommen worden. Es ist aber die Schüchternheit der Sylter Männer scheint wohl doch nicht ohne zu sein. Also Jungs, haut mal einen raus und macht mich mal dahin.
0: Ne? Ja, so.
1: Also wirklich, Frank, wir müssen mal zu aufrufen.
0: Guter, sehr, sehr guter Hinweis.
1: Ja, es gibt so viele ist auch tolle
0: noch,
1: Sachen.
0: Ist auch übrigens immer noch im Listermarkt-Rabatt-Schlacht, ne? Bis zu 50% gibt es da ja.
1: Ja, immer noch,
0: da
1: genau.
0: Da ist noch ordentlich was los. Dann kam der Second-Hand-Markt, beginnt.
1: Auch, Wahnsinn
0: genau.
1: Alles.
0: Genau, da geht es heute schon los, ne?
1: Ja, ja.
0: Oder?
1: Heute, heute ist der 18.
0: Genau,
1: ja, klar.
0: Heute ist der 18.
1: Heute geht's los. Es geht richtig
0: 18.
1: rund hier.
0: 18. und 19. genau. Ja. Und dann
1: Leute,
0: haben
1: tanken noch einmal morgens. jetzt kurz vor 12 nochmal voll, damit er genug günstigen Benzin noch abkriegt hier.
0: Richtig, dann haben wir noch den Nachbarschaftsflohmarkt im Tinnumer Gewerbegebiet.
1: Auch, genau.
0: Auch noch von 10 bis 16 Uhr. Und denkt dran bitte, dann bei C. Christiansen oder Hagebaumarkt parken.
1: Genau.
0: Das Ganze ja wieder stöbern und shoppen an der Rollbahn, an der Startbahn und zum Fliegerhorst.
1: Ja, und da findet man immer so tolle Sachen. Oh, echt.
0: Ja, und dann haben wir nochmal einen Kinder- und oder einen Kleider- und Spielzeugmarkt in List auch noch.
1: Auch noch, ja.
0: Bootshalle Lister Yachtclub von 9.30 Uhr bis 16.30 Uhr. Kleidung für Kinder und Erwachsene, Kinderzubehör, Spielzeug und vieles mehr. Kaffee- und Kuchenverkauf auch zum Mitnehmen.
1: Ja, es geht rund wie nix, ne? Also Gott sei Dank sind wir zwar jetzt bis Montag im Frei sozusagen, ja, außer heute Abend um 18 Uhr, wenn wir Julia da haben, da hauen wir nochmal richtig einen raus. Aber ich habe noch was ganz Süßes gefunden.
0: Hast
1: und
0: noch
1: zwar,
0: was? Erzähl.
1: Da hatten Herrschaften beim Spaziergang einen ganz jungen, süßen Basstölpel gefunden. Oh. Und zwar auf dem Weg ums Rantumer Becken sind sie rumgelaufen und haben dann zusammen mit anderen Radfahrern, haben sie sich um das Tier gekümmert und Hilfe besorgt und sie haben sozusagen eine Gemeinschaftsrettung veranstaltet. Und das Tier ist auch tatsächlich von der Nationalpark-Rangerin Anna Schacht, geholt worden. Die hat's aufgenommen, füttert den kleinen Kerl und so weiter. Und so wie es aussieht, geht's ihm richtig gut. Also Leute, ihr seid echt alle süß. Großes Kompliment, dass ihr nicht einfach vorbeigelaufen seid, sondern gesagt habt, nee, da gucken wir hin, da helfen wir.
0: Finde ich großartig.
1: Es ist eine Gemeinschaftsarbeit gewesen.
0: Oder?
1: Das ist toll. Nicht toll,
0: also Frank. Das ist doch eine richtig schöne Meldung zum Wochenende,
1: Schluss
0: hier bei uns im Sylter Journal Express. Wir hören uns am Montagmorgen wieder kurz nach 8. Heute nochmal die Wiederholung um kurz nach 12, falls ihr nicht alles mitbekommen habt.
1: Genau.
0: Dann holt euch unbedingt die App. Ihr hört uns ja auf radiosylt.de und da könnt ihr auch die App laden. Dann habt ihr uns immer in der Hosentasche. Da habt ihr dann das Radio. Da habt ihr dann die aktuellen Event-Tipps. Ihr habt auch News vom Sylter Spiegel, von deinen Syltern die Event-Tipps und auch unseren Podcast, Sylter Journal. Also nach unserer Sendung alles heute Abend ist dann auch die Julia mit unserem Gespräch dann auch da drin. Ich freue mich schon wahnsinnig drauf, denn sie wird erzählen, was los ist. Am Sonntag ist ja in der Sturmhaube großes Konzert um 15 Uhr von der Streicherbande. Da müsst ihr hinfahren. Das ist so toll. Es ist kostenfrei und ihr müsst den Sylter Nachwuchs lautstark unterstützen und
1: unbedingt natürlich
0: klatschen. Ja?
1: Genau.
0: The audience is listening. Und es gibt natürlich jede Menge Applaus hoffentlich für die, also ist ja klar, dass es den gibt. Conny.
1: Das denke ich auch.
0: Frank, welches Instrument kannst du denn spielen?
1: Ich?
0: Ja?
1: Warte. Mundharmonika.
0: Die Unschuldspfeife, ne?
1: Frank, du bist... Und du mit deinen Gitarrenkünsten, komm.
0: Ach, die paar Griffe, die ich kann, ja.
1: Na. Also ich kann mal mitsingen im Auto und... Naja, die Unschuldspfeife, das Ding ist gut, das muss ich mir merken.
0: Also
1: Leute, die Unschuldspfeife zieht sich jetzt zurück.
0: Also dann pfeift ein bisschen Unschuld, grüß Marc schön.
1: Bis heute Abend.
0: Ich freue mich auf nachher, heute Abend hören wir uns zum Sylter Journal. Euch allen schönes Wochenende, bis Montag spätestens dann zum Sylter Journal.

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2: Heute.
3: Ab 10 Uhr läuft im Kamp Hüst der Kampener Secondhand-Markt. Dort warten gut erhaltene Kleidung, Accessoires und besondere Fundstücke auf neue Besitzer.
2: Morgen
3: bekommt Sylt ordentlich Musik. Um 19 Uhr beginnt im Erlebniszentrum Naturgewalten in List zwischen Bühne, Beat und Poesie. Der Hamburger Chor Die Jungs verbindet Chormusik mit Rhythmus und Texten. Eine Stunde später startet im alten Chorsaal in Westerland die FTO Big Band. Unter dem Titel Basi und Beyond gibt es Swing und Jazz. Ihr müsst euch also entscheiden. Chor in List oder Big Band in Westerland. Beides beginnt am Samstagabend.
2: Übermorgen
3: wird die Sturmhaube zur Konzertbühne. Um 15 Uhr ist dort die Streicherbände Sylt zu Gast. Rund 35 junge Musikerinnen und Musiker präsentieren ihr neues Programm Abenteuerreise. Mit dabei sind das Kinderorchester Sylt, das junge Ensemble Sylt und die Kamerata Sylt. Gemeinsam geht es musikalisch auf Roadtrip in die Arktis, auf ein Segelschiff und sogar vorbei an einer Piratenbucht. Gespielt wird unter freiem Himmel mit Geigen, Bratschen und Celli. Das Konzert dauert rund eine Stunde und richtet sich an Musikfans jeden Alters. Am Weltkindertag wird in Hörnum gemeinsam gesungen. Rolf Zukowski kommt am Sonntag, den 20. September, mit dem Hamburger Chor Die Jungs ins Fünfstädteheim. Mit dabei sind bekannte Lieder für Kinder und Eltern, von Wie schön, dass du geboren bist, bis zur Weihnachtsbäckerei. Im Chor singen aktuell 50 Jungen und junge Männer. Das Konzert beginnt um 13 Uhr, Einlass ist ab 12.15 Uhr. Tickets kosten 15 Euro für Erwachsene und 10 Euro für Kinder von 4 bis 16 Jahren. Karten gibt es nur online unter elbkinderland.de.
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0: 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Schön, dass ich bei Ihnen sein darf. Wir sind das Unterhaltungsprogramm vom Blauen Autozug und der gehört zur RDC Deutschland Gruppe. Und bei mir ist Nicole Pizzuti. Nicole, du bist ja die Kommunikationschefin von der RDC Deutschland Gruppe. Wo hat die RDC denn ihren Ursprung?
1: Unser Ursprungsherz, das sitzt in Amerika und zwar in Pittsburgh. Vor rund 30 Jahren hat Henry Posner III. Dieses Unternehmen gegründet und ist da wirklich im Thema Eisenbahninnovationen und Management verantwortlich. Und somit ist die RDC nicht nur in Deutschland, sondern auch in Nachbarländern wie Belgien und Frankreich tätig, aber auch klar USA, Lateinamerika sind wir vor Ort und hier im wunderschönen Deutschland.
0: Du hast es ja gerade schon gesagt, Henry Posner ist der Mann, der hinter der RDC Deutschland Gruppe steckt und das ist ein Eisenbahner mit Leib und Seele, ne?
1: Henry ist ein richtiger Herzblut-Eisenbahner durch und durch und er betreibt das schon seit über 30 Jahren und wir freuen uns auch, dass er nicht nur Eigentümer ist, sondern auch wirklich oft zu Besuch bei uns in Deutschland ist, auch hier mit unserem Blauen Autozug unterwegs ist und sich wirklich uns Menschen, Mitarbeitenden kennenlernen möchte, anschaut, unsere Produkte sich anschaut. Das ist wirklich, da muss man schon viel Liebe für die Eisenbahn im Blut tragen, um dann auch wirklich diese Reise zu tätigen.
0: Ja, die Eisenbahnerfamilie, das ist die RDC Deutschland Gruppe und natürlich auch der Blaue Autozug, mit dem Sie jetzt auf die schönste Insel der Welt fahren. Mehr Informationen finden Sie natürlich auch im Internet unter rdc-deutschlandgruppe.de.

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0: Ausstellung im Sylt-Museum. Am Samstag, 26. September, eröffnet dort um 18 Uhr die Ausstellung Creatures, David Batchelder. Der US-Fotograf zeigt Aufnahmen von Sandbildern, Linien und Strukturen am Strand. Das Besondere daran, wer länger hinschaut, erkennt in den abstrakten Formen plötzlich Tiere, Fabelwesen oder ganze Landschaften. Genau mit diesem Effekt spielt Batchelder. Unser Gehirn sucht in unbekannten Mustern automatisch nach vertrauten Formen. Die Bilder entstanden über viele Jahre an den Stränden der Isle of Palms in South Carolina. Batchelder arbeitet dabei mit extremen Nahaufnahmen, Drohnenbildern und besonderen Lichtstimmungen. Zur Eröffnung sprechen unter anderem Maren Jessen von der Söhring Vorining und Alexander Römer, Leiter der Söhring Museen. Beginn ist am 26. September um 18 Uhr im Sylt-Museum in Kaitum. 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
0: Heute bleibt es wechselhaft. Immer wieder ziehen Schauer über die Insel, zwischendurch zeigt sich auch mal die Sonne. Die Temperaturen steigen auf rund 18 Grad. Dazu weht ein kräftiger Westwind mit 5 bis 6 Beaufort. Böen erreichen um 60 km pro Stunde, in Schauernähe auch bis etwa 70. Insgesamt sind rund 5 Sonnenstunden drin. Der Radio Sylt 3-Tage-Trend. Morgen bleibt es überwiegend wolkig und zeitweise nass bei rund 19 Grad. Am Sonntag wechseln sich etwas Sonne und einzelne Schauer ab, dazu bleibt es windig bei etwa 17 Grad. Montag geht es wechselhaft und windig weiter, ebenfalls mit rund 17 Grad.
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1: 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Ja, wer mit dem blauen Autozug Sylt unterwegs ist, muss sich ab sofort auf leicht erhöhte Ticketpreise einstellen. Beim Kauf direkt am Terminal werden jetzt 3 Euro mehr fällig. Hintergrund sind natürlich die stark gestiegenen Energie- und Ölpreise, die aktuell viele Verkehrsunternehmen belasten. Und ihr kennt das ja alle selbst. Die RDC betont aber auch, die Anpassungen sollen moderat und so kurz wie möglich bleiben. Für euch lohnt sich deshalb der Blick ins Internet noch mehr, denn online gibt es weiterhin die günstigsten verfügbaren Tarife. Julian Rönsch von der RDC sagt, man wisse, dass jede Preissteigerung spürbar sei. Gleichzeitig wolle man den Betrieb auf der wichtigen Verbindung nach Sylt zuverlässig sichern und die zusätzlichen Kosten nicht komplett an die Fahrgäste weitergeben. Und genau deshalb bedankt sich der blaue Autozug Sylt heute ganz bewusst bei euch für eure Geduld, eure Treue und dafür, dass ihr dem Unternehmen auch in bewegten Zeiten die Stange haltet. 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Wir wünschen euch eine gute Reise. Hier ist Sylt in einer Stunde.
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1: Heute bleibt es wechselhaft. Immer wieder ziehen Schauer über die Insel. Zwischendurch zeigt sich auch mal die Sonne. Die Temperaturen steigen auf rund 18 Grad. Dazu weht ein kräftiger Westwind mit 5 bis 6 Beaufort. Böen erreichen um 60 Kilometer pro Stunde. In Schauernähe auch bis etwa 70. Insgesamt sind rund 5 Sonnenstunden drin. Der Radio Sylt 3-Tage-Trend. Morgen bleibt es überwiegend wolkig und zeitweise nass bei rund 19 Grad. Am Sonntag wechseln sich etwas Sonne und einzelne Schauer ab. Dazu bleibt es windig bei etwa 17 Grad. Montag geht es wechselhaft und windig weiter, ebenfalls mit rund 17 Grad.
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2: Moin, 2047. Ich würde aber viel lieber Jura studieren. Du übernimmst den YouTube-Kanal deines Vaters und damit basta.
3: Hey,

0: 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Das ist Sylt in einer Stunde mit Frank Bremser und wir sprechen jetzt mit Anton Stetter von der Lantenhammer Destillerie am Schliersee in Oberbayern. Aber die machen den Sylt-Whisky auf Sylt. Der wird ganz besonders gelagert. Eine ganze Zeit lang hattet ihr ja so einen eigenen Kutter, auf dem ihr die Fässer sozusagen übers Meer gegondelt habt, damit sie schön geschwenkt werden. Aber jetzt habt ihr eine andere Lösung, ne?
1: Ja, pass auf. Es ist jetzt natürlich Folgendes passiert. Unsere Eintelschere, die hat das Zeitliche gesegnet, nachdem wir einfach ein bisschen zu viel immer hier aufgefrachtet hatten. Und jetzt haben wir eine super Zusammenarbeit mit der Familie Paulsen. Und der hat ja die Gret Palucca im Einsatz.
0: Ja.
1: Mit der ja 3-4 Mal am Tag zu den Seehundbänke rausgefahren wird. Und die Gret Palucca hat jetzt viele, viele Whiskyfässer in ihrem Bauch gelagert, was dem Schiff ganz gut tut, weil es ein bisschen Stabilität und Ballast kriegt. Und uns ganz gut tut, weil wir jetzt jemanden haben, der sich um den Schiffsbetrieb kümmert. Und mit Paulsen, mit der Reederei Paulsen gibt es eine super Zusammenarbeit. Wir haben schon tolle Whisky-Tastings gemacht, wo wir abends rausgefahren sind und beim Sonnenuntergang eine Whisky-Verkostung gemacht haben. Weltweit für alle Whisky-Enthusiasten natürlich auch einmalig. Also Whisky und Schifffahrt, das passt ganz gut zusammen und wir haben da schon noch Pläne auch mal vielleicht mit Rum was zu machen. Ja, wir werden immer wieder Gründe finden, nach Sylt zu kommen.
0: Die Gründe haben wir doch alle, Anton, ist doch klar. 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Ist wirklich sehr beeindruckend. 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
2: Stehst du gut mit dem Chef? Ja, dann wechselt der Chef. Das ist Murphys Gesetz.

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5: Es ist 14 Uhr.
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6: Moin von der Insel. Habt ihr schon Pläne für das erste Oktoberwochenende? Wenn ihr Lust auf gemütliche Herbststimmung habt, dann solltet ihr euch den 3. und 4. Oktober rot im Kalender markieren. Im Muasim Hüs in Morsum laden die Kulturfreunde zum Markt Goldener Herbst ein. Von 11 bis 17 Uhr könnt ihr dort bei rund 20 Ausstellern stöbern. Euch erwartet eine bunte Mischung aus handgemachter Treibholzkunst, Schmuck, Strickwaren und regionalen Produkten. Auch die Malgruppe und die Weberinnen sind vor Ort und lassen euch direkt bei ihrer Arbeit über die Schulter schauen. Wer neuen Lesestoff sucht, wird in der Bücherei fündig. Und für das leibliche Wohl sorgt das Bistro wie zu Hause. Kommt vorbei, genießt die entspannte Atmosphäre und trefft eure Nachbarn und Freunde. Wir sehen uns in Morsum. 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
6: Heute bleibt es wechselhaft. Immer wieder ziehen Schauer über die Insel. Zwischendurch zeigt sich auch mal die Sonne. Die Temperaturen steigen auf rund 18 Grad. Dazu weht ein kräftiger Westwind mit 5 bis 6 Beaufort. Böen erreichen um 60 Kilometer pro Stunde. In Schauernähe auch bis etwa 70. Insgesamt sind rund 5 Sonnenstunden drin. Der Radio Sylt 3-Tage-Trend. Morgen bleibt es überwiegend wolkig und zeitweise nass bei rund 19 Grad. Am Sonntag wechseln sich etwas Sonne und einzelne Schauer ab. Dazu bleibt es windig bei etwa 17 Grad. Montag geht es wechselhaft und windig weiter, ebenfalls mit rund 17 Grad.
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7: Einen schönen Donnerstag für euch wünsche ich und gleich geht's hier weiter bei uns mit Insel News. Ein paar Neuigkeiten von der Insel. Ich wünsche euch einen schönen Tag. Hier ist der Bremser.

Hier ist Radio Sylt vom blauen Autozug mit Frank Bremser und jetzt gibt's Insel-News. Bei mir in Hörnum ist die neue Fußgängerzone eröffnet. Nach langer Planung und einigen bürokratischen Hürden ist der entsprechende Abschnitt der Rantumer Straße jetzt offiziell für Fußgänger vorgesehen. Bei Autofahrern sorgt die neue Situation allerdings noch für Fragezeichen. Immer wieder fahren Wagen zunächst hinein, bevor die Fahrer die neue Beschilderung bemerken und wieder umdrehen. Bürgermeister Udo Hahnrieder rechnet damit, dass es einige Wochen dauert, bis sich alle an die neue Verkehrsführung gewöhnt haben. Der Gemeinderat hatte die Fußgängerzone bereits 2025 einstimmig beschlossen. Bei den Geschäftsleuten überwiegt die Freude über mehr Ruhe und Aufenthaltsqualität. Gleichzeitig bleibt die Gemeinde offen für Anpassungen, wenn sich im täglichen Betrieb zeigt, dass Beschilderung oder Verkehrsführung noch nachgebessert werden müssen. 40 Sekunden am Telefon, dann hatte Carlotta ihre neuen Trainingsräume. Manchmal geht es schneller als jede Immobilienvermittlung auf Sylt. Carlotta braucht für ihr spezielles Lauflerngerät einen beheizten Raum mit Tageslicht und mindestens 2,75 Meter Deckenhöhe. Die bisherige Lösung beim Verein Mehrleben fällt wegen eines Umzugs weg. Dann hörte Benny Nolido von der Suche seine Antwort am Telefon: Wir treffen uns in 15 Minuten, dann zeige ich dir, wo das Gerät stehen wird. Gemeinsam mit seiner Partnerin Sai Grundmann stellte er Carlotta jetzt Platz im Sai Fit in Tinnum zur Verfügung. Die beiden haben die Halle zusätzlich umgestaltet mit Sitzmöbeln und Pflanzen, damit Carlotta nicht irgendwo abseits trainiert, sondern mitten zwischen den anderen Sportlern. Für ihre Mutter Rebecca Gispers ist genau das entscheidend. Carlotta gehört dazu und aus einer verzweifelten Raumsuche wurde innerhalb kürzester Zeit gelebte Inklusion. Großartig, Gänsehaut. Der Habe-Jensen-Chef bringt Straßenlösung für Sylt ins Spiel. Die Probleme auf der Bahnstrecke zwischen Sylt und dem Festland sorgen weiter für Frust. Jetzt äußert sich auch Oliver Böttger vom Westerländer Traditionshaus Habe-Jensen deutlich. Böttger sagt: Die dauernden Zugausfälle und Verspätung belasteten nicht nur Gäste, sondern auch seine rund 55 Mitarbeiter. Wenn die Bahn die Verbindung dauerhaft nicht zuverlässig in den Griff bekomme, müsse man sachlich auch über Alternativen nachdenken. Und dazu zählt für ihn ausdrücklich eine feste Straßenverbindung zum Festland. Böttger fordert dabei keine schnelle Entscheidung, sondern eine offene Diskussion. Sein Punkt: Sylt brauche keine weiteren Sonntagsreden, sondern eine verlässliche Erreichbarkeit. 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Und jetzt gibt's Musik wie Urlaub.

0: Radio Sylt mit Frank Bremser und bei mir ist Mark Jones von den Adlerschiffen. Den treffen Sie in der Zentrale, in der Boysenstraße in Westerland von den Adlerschiffen. Ja, und Mark, es geht auch wieder auf die Hochseeinsel Helgoland, ne? Wenn sie sich denn noch so schimpfen darf.
1: Ja, das ist natürlich auch immer ein sehr beliebtes Reiseziel für die Gäste, die hier ein paar Wochen oder ihren Urlaub verbringen, dass sie sagen, sie möchten Tagesausflüge machen. Da steht Helgoland, das muss man klar sagen, an Nummer 1. Aber ich glaube, das ist eine spannende Fahrt. Und wenn man mal hier ist und man Zeit hat, sollte man Helgoland auf jeden Fall besuchen, denn die ist sehr geschichtsträchtig und also Spaß für die ganze Familie, würde ich sagen.
0: Ja, die ist wunderschön, die Insel. Da haben sich meine Eltern kennengelernt. Stella Munk ist bei mir, auch von den Adlerschiffen. Es gibt auch so kleine Fahrten, zum Beispiel eine Frühstücksfahrt, ne?
2: Ja, wir haben jeden Sonntag eine Frühstücksfahrt und da fahren wir mit unserer Adler 6 in Hörnum raus. Gute anderthalb Stunden. Und es gibt ein leckeres Adlerfrühstück mit allem, was dazugehört. Und dann kann man dabei die Aussicht auf die Südspitze genießen und ein bisschen sich den Wind um die Nase wehen lassen.
0: Und Austern schlürfen kann man mit den Adlerschiffen auch, ne?
2: Ja, genau. Im Mai geht es wieder los. Da fahren wir einmal die Woche zu den Austernbänken. Die sind vor List oben. Und da gibt es auch ein kleines Austern-Tasting. Da kann man das probieren. Gibt noch ein Gläschen Wein dazu. Und es wird auch alles ausführlich dazu erklärt, wie die wächst, wie die geerntet wird und so weiter.
0: Ja, und jetzt sagen Sie uns nicht, Sie hätten Langeweile gehabt auf der Insel Sylt. Das müssen Sie auf jeden Fall nicht haben. Alle Infos zu den Fahrten der Adlerschiffe auf der Internetseite adler-schiffe.de. 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
1: Heute bleibt es wechselhaft. Immer wieder ziehen Schauer über die Insel. Zwischendurch zeigt sich auch mal die Sonne. Die Temperaturen steigen auf rund 18 Grad. Dazu weht ein kräftiger Westwind mit 5 bis 6 Beaufort. Böen erreichen um 60 Kilometer pro Stunde. In Schauernähe auch bis etwa 70. Insgesamt sind rund 5 Sonnenstunden drin. Der Radio Sylt 3-Tage-Trend. Morgen bleibt es überwiegend wolkig und zeitweise nass bei rund 19 Grad. Am Sonntag wechseln sich etwas Sonne und einzelne Schauer ab. Dazu bleibt es windig bei etwa 17 Grad. Montag geht es wechselhaft und windig weiter, ebenfalls mit rund 17 Grad.
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2: Heute.
3: Ab 10 Uhr läuft im Kamp Hüst der Kampener Secondhand-Markt. Dort warten gut erhaltene Kleidung, Accessoires und besondere Fundstücke auf neue Besitzer.
2: Morgen
3: bekommt Sylt ordentlich Musik. Um 19 Uhr beginnt im Erlebniszentrum Naturgewalten in List zwischen Bühne, Beat und Poesie. Der Hamburger Chor Die Jungs verbindet Chormusik mit Rhythmus und Texten. Eine Stunde später startet im alten Chorsaal in Westerland die FTO Big Band. Unter dem Titel Basi und Beyond gibt es Swing und Jazz. Ihr müsst euch also entscheiden. Chor in List oder Big Band in Westerland. Beides beginnt am Samstagabend.
2: Übermorgen
3: wird die Sturmhaube zur Konzertbühne. Um 15 Uhr ist dort die Streicherbände Sylt zu Gast. Rund 35 junge Musikerinnen und Musiker präsentieren ihr neues Programm Abenteuerreise. Mit dabei sind das Kinderorchester Sylt, das junge Ensemble Sylt und die Kamerata Sylt. Gemeinsam geht es musikalisch auf Roadtrip in die Arktis, auf ein Segelschiff und sogar vorbei an einer Piratenbucht. Gespielt wird unter freiem Himmel mit Geigen, Bratschen und Celli. Das Konzert dauert rund eine Stunde und richtet sich an Musikfans jeden Alters. Am Weltkindertag wird in Hörnum gemeinsam gesungen. Rolf Zukowski kommt am Sonntag, den 20. September, mit dem Hamburger Chor Die Jungs ins Fünfstädteheim. Mit dabei sind bekannte Lieder für Kinder und Eltern, von Wie schön, dass du geboren bist, bis zur Weihnachtsbäckerei. Im Chor singen aktuell 50 Jungen und junge Männer. Das Konzert beginnt um 13 Uhr, Einlass ist ab 12.15 Uhr. Tickets kosten 15 Euro für Erwachsene und 10 Euro für Kinder von 4 bis 16 Jahren. Karten gibt es nur online unter elbkinderland.de.
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0: Herzlich willkommen auf dem blauen Autozug von der RDC Deutschland Gruppe. Das ist der freundliche Autozug und hier ist das Autozug Radio Sylt mit Frank Bremser. Und das sind wirklich Eisenbahner mit Leidenschaft von der RDC Deutschland Gruppe. Und die fahren nicht nur mit Ihnen nach Sylt und wieder zurück, sondern die haben auch noch einiges mehr im Angebot. Bei mir ist Nicole Pizzuti vom blauen Autozug. Welche Ziele fahrt ihr denn noch an?
1: Also neben dem blauen Autozug und der guten Versorgung über den Güterverkehr bieten wir auch einen Nachtzug an. Der ist jetzt seit Mai in der Saison. Und zwar verbinden wir Hamburg-Altona mit Lörrach. Lörrach liegt im schönen Baden-Württemberg und im Dreiländereck, sodass wir Norden und Süden verbinden. Und da haben unsere Fahrgäste die Chance, neben Kind und Kegel auch ihren Pkw oder Motorrad mitzunehmen, um dann in weitere Urlaubsziele zu gelangen, wie in die Schweiz, Italien oder auch nach Barcelona ist oftmals das weitere Reiseziel. Das ist also ein Produkt. Das ist wirklich ein Saisongeschäft, das wirklich im Mai startet bis Oktober. Darüber hinaus haben wir hier in Schleswig-Holstein noch zwei Schienenpersonen Nahverkehrsanbindung, einmal die Linie RB 565 von Niebüll nach Dagebüll und dann noch die Linie RB 66 auch. Startbahnhof ist Niebüll bis nach Tonda.
0: Also noch mehr Ziele als die schönste Insel der Welt hat die RDC Deutschland Gruppe. Wenn Sie sich da noch weiter informieren möchten, dann kommen Sie mal auf die Homepage der RDC Deutschland Gruppe und die finden Sie im World Wide Web unter rdc-deutschland.de. 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
7: Es ist 15 Uhr.
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10: Moin von der Insel, bei uns geht es jetzt um eine neue Ausstellung im Sylt-Museum. Am Samstag, 26. September, eröffnet dort um 18 Uhr die Ausstellung Creatures, David Batchelder. Der US-Fotograf zeigt Aufnahmen von Sandbildern, Linien und Strukturen am Strand. Das Besondere daran, wer länger hinschaut, erkennt in den abstrakten Formen plötzlich Tiere, Fabelwesen oder ganze Landschaften. Genau mit diesem Effekt spielt Batchelder. Unser Gehirn sucht in unbekannten Mustern automatisch nach vertrauten Formen. Die Bilder entstanden über viele Jahre an den Stränden der Isle of Palms in South Carolina. Batchelder arbeitet dabei mit extremen Nahaufnahmen, Drohnenbildern und besonderen Lichtstimmungen. Zur Eröffnung sprechen unter anderem Maren Jessen von der Söhring Vorining und Alexander Römer, Leiter der Söhring Museen. Beginn ist am 26. September um 18 Uhr im Sylt-Museum in Keitum. 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
7: Heute bleibt es wechselhaft. Immer wieder ziehen Schauer über die Insel. Zwischendurch zeigt sich auch mal die Sonne. Die Temperaturen steigen auf rund 18 Grad. Dazu weht ein kräftiger Westwind mit 5 bis 6 Beaufort. Böen erreichen um 60 Kilometer pro Stunde. In Schauernähe auch bis etwa 70. Insgesamt sind rund 5 Sonnenstunden drin. Der Radio Sylt 3-Tage-Trend. Morgen bleibt es überwiegend wolkig und zeitweise nass bei rund 19 Grad. Am Sonntag wechseln sich etwas Sonne und einzelne Schauer ab, dazu bleibt es windig bei etwa 17 Grad. Montag geht es wechselhaft und windig weiter, ebenfalls mit rund 17 Grad.
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0: Herzlich willkommen. Hier ist das Autozug Radio Sylt. Das ist Sylt in einer Stunde. Mein Name ist Frank Bremser und ich bringe Sie rüber auf die Insel. Aber nicht ich alleine, sondern natürlich mit dem Team vom blauen Autozug. Und da habe ich Max getroffen. Max, für was bist du zuständig?
1: Ich bin für das Flottenmanagement zuständig.
0: Ah, du kümmerst, also mit dir meckern sie, wenn irgendwas nicht läuft.
1: Genau, richtig.
0: Flotte aber für die Züge, nicht für Autos oder so.
1: Ja, also von bis, ne? Also man kümmert sich eigentlich um alles rund um die Fahrzeuge. Das fängt da an, dass wir Instandhaltung planen mit den verschiedenen Akteuren, eben mit der Werkstatt hier unter anderem vor Ort oder mit Siemens für unsere Loks. Und ja, hört irgendwo auf mit Betriebsmittel besorgen für die Fahrzeuge und das abstimmen. Ne?
0: Und was sagst du zum Team hier?
1: Total nett. Echt viele nette Kollegen, die auch immer offen sind und ja, also echt total gerne hier vor Ort.
0: Da durfte ich dabei sein beim Teamgrillen vom blauen Autozug und es war schon ein ganz toller Geist, den man da spürt. Ein toller Teamgeist. Ja, und den möchten die natürlich auch an Sie weitergeben. Also wenn Sie die Mitarbeiter sehen vom blauen Autozug auf dem Terminal in Niebel oder auch in Westerland, dann werden Sie sehen, da ist immer ein Lächeln und die heißen Sie immer ganz herzlich willkommen. 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Hier ist das Autozug Radio Sylt auf Sylt und weltweit auf radiosylt.de. Mein Name ist Frank Bremser. Gute Überfahrt.

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1: Heute bleibt es wechselhaft. Immer wieder ziehen Schauer über die Insel. Zwischendurch zeigt sich auch mal die Sonne. Die Temperaturen steigen auf rund 18 Grad. Dazu weht ein kräftiger Westwind mit 5 bis 6 Beaufort. Böen erreichen um 60 Kilometer pro Stunde. In Schauernähe auch bis etwa 70. Insgesamt sind rund 5 Sonnenstunden drin. Der Radio Sylt 3-Tage-Trend. Morgen bleibt es überwiegend wolkig und zeitweise nass bei rund 19 Grad. Am Sonntag wechseln sich etwas Sonne und einzelne Schauer ab. Dazu bleibt es windig bei etwa 17 Grad. Montag geht es wechselhaft und windig weiter, ebenfalls mit rund 17 Grad.
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0: die Freude lauwarm am Innenschenkel runter. Ich danke euch. Für einen großartigen Abend. Danke, Hamburg.
1: Dankeschön.
0: Viel Liebe. Dankeschön. Macht es gut. Bis zum nächsten Mal.
2: Hört ihr uns wirklich?
0: Gigi, schieb bitte.
3: Es war Tarantino.

0: 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Ihr kennt das ja bestimmt auch, man öffnet Instagram, will nur mal ganz kurz gucken, 10 Minuten später fragt man sich, was habe ich da eigentlich gerade gesehen? Genau diese Perlen sammeln wir für euch und hier sind unsere Insta-Perlen bei Radio Sylt vom Blauen Autozug. Gibt es jede Stunde mit unserem Follower Klaas.
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2: Moin, können Sie am Preis noch was machen? Klar, ich kann die Nullen ausmalen. Welche Farbe?

0: Radio Sylt mit Frank Bremser und ich lerne ja auf Sylt die tollsten Menschen kennen, zum Beispiel Alfred Resch. Ja? Er war früher Kapitän auf großer Fahrt und lenkt jetzt den Ausflugskutter der Adlerschiffe, die Gret Palucka. Und mit ihm zusammen bin ich unter Deck gegangen, der Gret Palucka, denn da lagert Sylts einziger Whisky in ganz tollen Fässern. Das sieht ganz toll aus. Und wie nennt sich dieser Raum, in dem wir hier sind?
1: Das ist unser Salon.
0: Der Salon. Hier wird auch getraut, hier wird sich getraut. Und dann wird hier alles hübsch dekoriert. Und hier gibt es diesen echten Sylter Whisky.
1: Genau, Single Malt, Crannog. Ganz toller Whisky. Toll im Geschmack. Also gut, die Menschen, also die den trinken und sehr werben, die sind begeistert.
0: Und viele fragen sich natürlich jetzt, warum ist das auf dem Schiff gelagert?
1: Ja, wir kennen das ja vom Aquavit, von der Linie, ne? Durch das ständige Schaukeln des Schiffes. Die Flüssigkeit ist immer in Bewegung, ne? Und Holz atmet, ja, Holz gibt Geschmack ab. Jamaika-Rumfässer, alte haben wir hier dabei, das gibt Geschmack. Die leicht salzhaltige Luft gibt Geschmack und das macht diesen Whisky so ganz angenehm und ja, im Geschmack ganz mild.
0: Ich habe Alfred schon gefragt, ob hier auch mal angezapft wird, aber nein, hier die Mitarbeiter sitzen sozusagen auf dem Trockenen, die kriegen nochmal eine Buddel Bier zum Feierabend vielleicht.
1: Naja, Bier mögen wir beide auch nicht so, aber ist egal. Nein, der Geruch allein, ja, das reicht eigentlich schon. Ja.
0: Und den Whisky gibt es an Bord?
1: Natürlich an Bord, nur an Bord. Also wer die an Bord kauft, der kriegt die Quittung auch dazu. Gret Palucka, das wertet das natürlich noch mehr auf.
0: Alfred, vielen Dank.
1: Nicht zu danken. Alles Gute.
0: Alfred Resch, den müssen Sie kennenlernen, den Kapitän auf der Gret Palucka. Wenn Sie eine Fangfahrt machen, dann sollten Sie das Glück haben, ihn kennenzulernen.

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4: Es ist 16 Uhr.
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6: Moin von der Insel. Habt ihr schon Pläne für das erste Oktoberwochenende? Wenn ihr Lust auf gemütliche Herbststimmung habt, dann solltet ihr euch den 3. und 4. Oktober rot im Kalender markieren. Im Muasim Hüs in Morsum laden die Kulturfreunde zum Markt Goldener Herbst ein. Von 11 bis 17 Uhr könnt ihr dort bei rund 20 Ausstellern stöbern. Euch erwartet eine bunte Mischung aus handgemachter Treibholzkunst, Schmuck, Strickwaren und regionalen Produkten. Auch die Malgruppe und die Weberinnen sind vor Ort und lassen euch direkt bei ihrer Arbeit über die Schulter schauen. Wer neuen Lesestoff sucht, wird in der Bücherei fündig und für das leibliche Wohl sorgt das Bistro wie zu Hause. Kommt vorbei, genießt die entspannte Atmosphäre und trefft eure Nachbarn und Freunde. Wir sehen uns in Morsum. 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
6: Heute bleibt es wechselhaft. Immer wieder ziehen Schauer über die Insel. Zwischendurch zeigt sich auch mal die Sonne. Die Temperaturen steigen auf rund 18 Grad. Dazu weht ein kräftiger Westwind mit 5 bis 6 Beaufort. Böen erreichen um 60 Kilometer pro Stunde. In Schauernähe auch bis etwa 70. Insgesamt sind rund 5 Sonnenstunden drin. Der Radio Sylt 3-Tage-Trend. Morgen bleibt es überwiegend wolkig und zeitweise nass bei rund 19 Grad. Am Sonntag wechseln sich etwas Sonne und einzelne Schauer ab. Dazu bleibt es windig bei etwa 17 Grad. Montag geht es wechselhaft und windig weiter, ebenfalls mit rund 17 Grad.
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7: Wir bringen Sie rüber, das ist das Autozug Radio Sylt, präsentiert vom blauen Autozug, und wir haben für Sie natürlich auch die schönsten Aussichtspunkte, den Dünenbalkon in List, den dürfen Sie nicht verpassen, auf jeden Fall einer meiner Lieblingsorte auf der Insel, da können Sie den herrlichen Blick, ja, einfach nur genießen. Sie gehen die Holztreppe hoch an der Mövenbergstraße und wenn Sie dann oben sind, dann gibt es ein großes Aha-Erlebnis, und wenn Sie auch noch im Sommer da sind, ja, und wenn die Heide blüht, dann sehen Sie alles nur in lila Tönen und dazu die Nordsee und der Wind und alles. Aha. Ja, ich weiß, Sie haben auch schon große Sehnsucht und wir begleiten Sie gerne auf die Insel. 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

Nina Chuba mit Unsicher hier bei Radio Sylt. Das ist Musik wie Urlaub. Schön, dass ihr dabei seid. Einen schönen Freitag wünsche ich euch. 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Ich wünsche euch einen schönen Freitag.

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Und es gibt ja zur Balzzeit der

0: Kröten eine ganz tolle Führung durchgeführt von der Arche Wattenmeer. Müssen Sie mal gucken, aktuell auf der Seite arche-wattenmeer.de. Und Sarah von der Arche ist bei mir. Was habt ihr da genau Neues?
1: Ja genau, wir haben jetzt eine Krötentümpelführung hier bei uns in Hörnum und wir befassen uns dann mit der Kreuzkröte. Das ist eine Art, die in Deutschland vorm Aussterben bedroht ist und hier auf Sylt und auch noch auf der einen oder anderen Insel gibt es noch ein etwas größeres Vorkommen und die hält so den Bestand in Deutschland oben.
0: Mhm. Wann sind diese Führungen bei euch?
1: Die sind meistens am Wochenende, also so Freitag, Samstag, Sonntag und dann in den frühen Abendstunden. Mhm. Für genauere Termine guckt am besten einfach bei uns auf die Internetseite.
0: arche-wattenmeer.de. Richtig?
1: Genau.
0: Ja, super. Und wie muss ich mir so eine Führung dann vorstellen? Also man läuft zu den Tümpeln und darf dann mal einen Blick auf die Kröten werfen.
1: Genau, wir laufen beim Möwennest hier bei uns in Hörnum los und laufen dann erstmal eine Runde durch die unterschiedlichen Dünen, Zonierungen, Dünenmoore, weil das halt einfach so das Habitat von diesen Kröten ist und enden dann bei den Krötentümpeln. Und dann sieht man die eine oder andere Kröte, was aber gerade viel interessanter ist, ist tatsächlich, dass man die Kröte dann auch hört. Mhm. Deswegen gehen wir auch gerade zur Abendzeit los, weil die dann am Balzen sind. Mhm. Und so eine Kreuzkröte klingt auch wirklich so, wie wenn man über so einen Holzfrosch, vielleicht kennt man den noch so aus der Musikschule, wenn man da so mit so einem Stab hinten auf dem Rücken lang streicht, so klingt eine Kreuzkröte.
0: Ah, okay.
1: Also ist ziemlich charakteristisch und auch wirklich laut zu hören.
0: Eine Krötenwanderung mit der Arche Wattenmeer. Ob es jetzt gerade stattfindet, können Sie immer sehen auf arche-wattenmeer.de und können sich da einbuchen und wirklich tolle Naturerlebnisse mit den Damen und Herren von der Arche Wattenmeer erleben. Die sind wirklich klasse. 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
2: Heute.
3: Ab 10 Uhr läuft im Kamp Hüst der Kampener Secondhand-Markt. Dort warten gut erhaltene Kleidung, Accessoires und besondere Fundstücke auf neue Besitzer.
2: Morgen
3: bekommt Sylt ordentlich Musik. Um 19 Uhr beginnt im Erlebniszentrum Naturgewalten in List zwischen Bühne, Beat und Poesie. Der Hamburger Chor Die Jungs verbindet Chormusik mit Rhythmus und Texten. Eine Stunde später startet im alten Chorsaal in Westerland die FTO Big Band. Unter dem Titel Basi und Beyond gibt es Swing und Jazz. Ihr müsst euch also entscheiden. Chor in List oder Big Band in Westerland. Beides beginnt am Samstagabend.
2: Übermorgen
3: wird die Sturmhaube zur Konzertbühne. Um 15 Uhr ist dort die Streicherbände Sylt zu Gast. Rund 35 junge Musikerinnen und Musiker präsentieren ihr neues Programm Abenteuerreise. Mit dabei sind das Kinderorchester Sylt, das junge Ensemble Sylt und die Kamerata Sylt. Gemeinsam geht es musikalisch auf Roadtrip in die Arktis, auf ein Segelschiff und sogar vorbei an einer Piratenbucht. Gespielt wird unter freiem Himmel mit Geigen, Bratschen und Celli. Das Konzert dauert rund eine Stunde und richtet sich an Musikfans jeden Alters. Am Weltkindertag wird in Hörnum gemeinsam gesungen. Rolf Zukowski kommt am Sonntag, den 20. September, mit dem Hamburger Chor Die Jungs ins Fünfstädteheim. Mit dabei sind bekannte Lieder für Kinder und Eltern, von Wie schön, dass du geboren bist, bis zur Weihnachtsbäckerei. Im Chor singen aktuell 50 Jungen und junge Männer. Das Konzert beginnt um 13 Uhr, Einlass ist ab 12.15 Uhr. Tickets kosten 15 Euro für Erwachsene und 10 Euro für Kinder von 4 bis 16 Jahren. Karten gibt es nur online unter elbkinderland.de.
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0: 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Es kommen ja doch viele auch auf die Insel und wollen hier Reitsport machen. Und Maike Belbe ist jetzt bei mir von der Gemeinde Sylt. Da gibt es aber auch Regeln hier bei uns, ne?
1: Ein paar Regeln gibt es, genau. Die gibt es. Man hat relativ viele Reitwege. Ein paar Erneuerungen gibt es im Reich Kampen, um den Leuchtturm herum. Das ist ein bisschen erweitert worden, der Reitweg dort. Genau, aber sonst hat man eine große Auswahl auch an den verschiedenen landschaftlichen Wegen. Und genau, man muss aber einmal bei der Gemeinde Sylt bei der Kasse eine Kopfmarke kaufen.
0: Also so eine Art Kopfgeld, also wie im Western.
1: Ja, Kopfnummer, ne? Ja.
0: Also das muss man sich vorstellen, ja. Maike, das ist wie so eine Kurkarte fürs Pferd, oder?
1: Genau, so eine Art Autokennzeichen.
0: Ja, ja, genau. Ja, gut. Kommen ja auch viele mit dem Pferd auf die schönste Insel der Welt, ne?
1: Genau, also viele Ställe bieten Gastboxen an, sodass man mit seinem eigenen Pferd anreisen kann und das Pferd dann in eine Gastbox stellen darf, ja.
0: Also jeder braucht diese Kopfgeldmarke auf Sylt. Das ist der Nachweis, dass man eben bei uns auch reiten darf und dass wir natürlich dann auch dafür sorgen hier auf Sylt, dass die Reitwege gepflegt werden. Wie kommt man denn zum Beispiel an die Reitpläne ran, wo ich reiten kann auf Sylt, Maike?
1: Online bekommt man auf der Seite Gemeinde-Sylt. Unter dem Bereich Formulare ist der Antrag, dass man den auch online ausfüllen kann für die Kopfnummer und auch die Reitwegekarte nochmal mit allen Wegen, die es gibt und nochmal ein paar Informationen. Zu den Reitwegen.
0: Und da natürlich auch nochmal der Hinweis an alle Autofahrer auf der schönsten Insel der Welt. Bitte Rücksicht nehmen, langsam an Pferden vorbeifahren. Die sind ja auch Fluchttiere und erschrecken sich natürlich bei kleinsten Geräuschen oder bei hektischen Bewegungen. Vielen Dank, Maike. Bis bald.
1: Bis bald.
0: Tschüss.
1: Ciao.
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1: Heute bleibt es wechselhaft. Immer wieder ziehen Schauer über die Insel. Zwischendurch zeigt sich auch mal die Sonne. Die Temperaturen steigen auf rund 18 Grad. Dazu weht ein kräftiger Westwind mit 5 bis 6 Beaufort. Böen erreichen um 60 Kilometer pro Stunde. In Schauernähe auch bis etwa 70. Insgesamt sind rund 5 Sonnenstunden drin. Der Radio Sylt 3-Tage-Trend. Morgen bleibt es überwiegend wolkig und zeitweise nass bei rund 19 Grad. Am Sonntag wechseln sich etwas Sonne und einzelne Schauer ab. Dazu bleibt es windig bei etwa 17 Grad. Montag geht es wechselhaft und windig weiter, ebenfalls mit rund 17 Grad.
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3: Willkommen in der nächsten halben Stunde hier bei radiosylt.de vom blauen Autozug. Es ist schön, dass ihr dabei seid und wir haben ja auch unsere eigene Comedy, das wisst ihr, ne? Unser Follower Klaas aus Hörnum, der sucht die lustigsten Sprüche aus dem Internet raus und daraus haben wir unsere eigene kleine Comedy-Show gemacht und gleich gibt's die nächste Folge hier bei mir. Moin!

0: 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Und hier gibt es jetzt wieder Comedy. Unser Follower Klaas aus Hörnum sucht ja das Lustigste raus aus dem Internet, die lustigsten Sprüche und vertont sie. Jetzt wieder.
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2: Moin, meine Frage an dich Kochkünstler hier in der Gruppe. Wenn ihr Soße bindet, macht ihr da eine Schleife oder einen Knoten?

0: 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Und Sylt erleben müssen Sie einfach auch mal vom Wasser aus. Und zwar mit den Adlerschiffen, zum Beispiel mit der Gret Palucca. Ab Hafen List geht es raus und mit der Schutzstation Wattenmeer machen Sie eine Fangfahrt. Und man guckt sich das Lebendgetier mal an, das da im Wasser kreucht und fleucht. Ihr Kapitän an Bord ist dann Gerrit Vöge. Wie bist du Captain geworden, Gerrit?
1: Oh, ich habe ganz unten im Keller habe ich angefangen. Mit 14 Jahren angefangen zur See zu fahren und dann ganz langsam hochgearbeitet. Mittlerweile bin ich Kapitän. Alles gut.
2: Und immer noch Leidenschaft.
1: Immer aus Leidenschaft.
0: Wunderbar. Und dann geht's raus ab List. Und wie geht's weiter?
1: Ja, genau. Wir fahren hier raus aus List. Dann geht das erstmal so schön idyllisch am Königshafen vorbei. Nach dem Königshafen machen wir dann so einen Seetierfang. Dann haut Chris ein Fischernetz raus. Mhm. Und dann gucken wir mal, was wir mit der Palucca so erbeutet haben aus der Nordsee. Und danach erklärt Chris auch noch wunderbar den Seetierfang. Und danach direkt der Gang rüber in den Lebensraum der Seehunde.
2: Und dann, wenn man Glück hat, sieht man sie, ne?
1: Ja, das kommt ja auf den Wasserstand an. Gestern hatten wir zum Beispiel Hochwasser. Da war natürlich die Seehornsbank komplett überspült. Aber wir haben trotzdem reichlich Seehunde gesehen. Die schwammen nämlich einfach um uns rum.
2: Ach, wie klasse.
1: Ja, und das ist natürlich auch ein Highlight, ne?
2: Muss ich mittlerweile an euch gewöhnen, ne?
1: Ja, die kommen. Die sagen mal hallo. Das ist gar kein Problem.
0: Und dann ging es raus aufs Meer. Und Bootsmann Chris hat erstmal die Fahrgäste begrüßt.
3: So, wie ihr feststellen könnt, das Ding schwimmt tatsächlich, wer hätte das gedacht. Und damit ein herzliches Moin bei herrlichstem norddeutschen Sommerwetter. Darf ich die kleinen und auch die großen Fahrgäste an Bord recht herzlich begrüßen.
0: Und da muss ich sagen, das war echt ein Highlight, sich das mal anzugucken, was da gefangen wurde. Und alle Tiere werden natürlich dann unbeschadet wieder ins Meer gelassen und die Mitfahrenden sind begeistert.
4: Es war sehr, sehr schön, das Ganze mit den ganzen Tieren das anschauen und die Austern aufmachen. Ist ja sonst was man sonst nicht so sieht.
5: Sehr gut, es war sehr erlebnisreich. Es hat sehr Spaß gemacht, man hat viel gesehen und es hat gut geschmeckt.
2: Also, du hast die Austern wirklich probiert und was sagst du, wie war es vom Geschmack?
5: Leicht salzig, sehr fischig, frisch, wie ein bisschen Schluck aus dem Meer.
6: Wunderschön.
2: Auch eine Auster probiert?
6: Ja, natürlich.
2: Und?
6: Ja, klar. Sehr lecker. Also so frisch aus dem Meer kann ich die sehr empfehlen.
4: Sehr gut. Viel besser, als ich erwartet habe auch. Ja. Also so viel Programm und war wirklich super.
0: Die Ausflugsfahrt mit den Adlerschiffen, da müssen Sie unbedingt mal eine mitmachen, denn dann können Sie sagen, ich war wirklich auf Sylt. Alle Infos dazu natürlich auf der Seite der Adlerschiffe und die haben wir verlinkt bei uns auf radiosylt.de. 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

0: 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Ja, unsere Witterungsbedingungen lassen es nicht häufig zu, dass man mit einem Heißluftballon über die schönste Insel der Welt fliegen kann. Aber Matthias Strasser von den Naturgewalten, man kann bei euch in der Ausstellung fliegen gehen, ne?
1: Wirklich nicht. Es ist ein virtueller Flug mit einem Heißluftballon über die Insel Sylt. Wir sind ja ein Haus, das sich auch den modernen Medien nicht verschließt. Und so haben wir diese VR-Brillen. Also VR steht ja für Virtual Reality, virtuelle Realität, uns hier mal bei einem ganz neuen Exponat angeschafft. Da setzt man sich also diese Brille auf und hat dann das Gefühl, man fliegt über die Insel zu anderen Standorten, zu einigen von unseren Partnerorganisationen, hat diese tollen Luftbilder, sieht Sylt mal aus der Luft, wie man es normalerweise nie sehen kann.
0: Meine Kinder waren total begeistert, ich natürlich auch, und man guckt wirklich runter und denkt, man steht in so einem echten Korb in der Ausstellung und hat dann das Gefühl, man fliegt wirklich über Sylt. Eine sehr, sehr reizvolle Geschichte. Einfach mal anschauen. Naturgewalten Sylt, übrigens auch verlinkt bei uns auf der Internetseite radiosylt.de. 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

0: 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Und es gibt ja auch Menschen, die leben einen Großteil des Jahres auf Sylt. Zum Beispiel auch Liedermacher Reinhard May. Und für einen Song hat er sich auch inspirieren lassen auf der Insel. Also wahrscheinlich für viele andere Songs auch. Aber dieser Song beschreibt seine Beobachtungen. Und zwar hat er einen Saisonarbeiter auf der Insel Sylt beobachtet. Und daraus hat er den Song Röhmhart geschrieben. Ja, und jetzt wünsche ich Ihnen ganz tolles Ankommen auf der schönsten Insel der Welt, eine ganz, ganz tolle Zeit und hören Sie mal wieder rein auf radiosylt.de oder laden Sie sich da auch gleich unsere App, dann haben Sie uns nämlich immer in der Hosentasche. Das Team vom Blauen Autozug freut sich, Sie bald wieder an Bord begrüßen zu dürfen und gleich geht es weiter mit dem Autozug Radio Sylt, denn das ist Sylt in einer Stunde. Frank Bremser sagt Tschüss und bis gleich und hier kommt Reinhard May.
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5: 17 Uhr.
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7: Moin von der Insel. Bei uns geht es jetzt um eine neue Ausstellung im Sylt Museum. Am Samstag, 26. September, eröffnet dort um 18 Uhr die Ausstellung Creatures, David Batchelder. Der US-Fotograf zeigt Aufnahmen von Sandbildern, Linien und Strukturen am Strand. Das Besondere daran, wer länger hinschaut, erkennt in den abstrakten Formen plötzlich Tiere, Fabelwesen oder ganze Landschaften. Genau mit diesem Effekt spielt Batchelder. Unser Gehirn sucht in unbekannten Mustern automatisch nach vertrauten Formen. Die Bilder entstanden über viele Jahre an den Stränden der Isle of Palms in South Carolina. Batchelder arbeitet dabei mit extremen Nahaufnahmen, Drohnenbildern und besonderen Lichtstimmungen. Zur Eröffnung sprechen unter anderem Maren Jessen von der Söhring Vorining und Alexander Römer, Leiter der Söhring Museen. Beginn ist am 26. September um 18 Uhr im Sylt Museum in Keitum. 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
7: Heute bleibt es wechselhaft. Immer wieder ziehen Schauer über die Insel. Zwischendurch zeigt sich auch mal die Sonne. Die Temperaturen steigen auf rund 18 Grad. Dazu weht ein kräftiger Westwind mit 5 bis 6 Beaufort. Böen erreichen um 60 Kilometer pro Stunde. In Schauernähe auch bis etwa 70. Insgesamt sind rund 5 Sonnenstunden drin. Der Radio Sylt 3-Tage-Trend. Morgen bleibt es überwiegend wolkig und zeitweise nass bei rund 19 Grad. Am Sonntag wechseln sich etwas Sonne und einzelne Schauer ab, dazu bleibt es windig bei etwa 17 Grad. Montag geht es wechselhaft und windig weiter, ebenfalls mit rund 17 Grad.
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9: Hier ist das Autozug Radio Sylt mit Frank Bremser. Schön, dass ich bei Ihnen sein darf. Ja, wir wissen natürlich, wir Sylter, unser Wetter ist nicht immer optimal bei uns auf der schönen Nordseeinsel. Aber die Urlauber machen das Beste daraus, wie diese beiden. Wo kommen Sie her?
10: Nordrhein-Westfalen, Köln, Düsseldorf, Krefeld.
9: Was haben Sie so bei Schlechtwetter unternommen hier?
11: Wir sind trotz allem wandern gegangen, waren oben, Ellenbogen sind rumgelaufen und so. Immer so zwischen Regengüssen gelaufen, ja.
9: Und die Frau auch mal geshoppt?
10: Ja, direkt am Anfang, in der Tat. Direkt mal zugeschlagen.
9: Braucht ja erstmal neue Regenbekleidung, wenn man dann ankommt bei dem Wetter.
10: Ne? Ja, das hatten wir alles bei. Es war eher was Schickeres.
9: Sind Sie das erste Mal auf Sylt?
10: Nein, das zweite Mal.
9: Und gleich beim ersten Mal fasziniert gewesen und wiedergekommen?
10: Beim ersten Mal fasziniert gewesen, aus Krankheitsgründen nach 4 Tagen abgebrochen.
9: Sind Sie das erste Mal auf Sylt?
10: Nein, das zweite Mal.
9: Und gleich beim ersten Mal fasziniert gewesen und wiedergekommen?
10: Beim ersten Mal fasziniert gewesen, aus Krankheitsgründen nach 4 Tagen abgebrochen.

0: Willkommen beim Auto zu Radio Sylt. Hier ist Frank Bremser. Wir sind Sylt in einer Stunde. Überall zu empfangen, auf der ganzen Welt, auf radiosylt.de. 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

0: Hier ist das Autozug Radio Sylt mit Frank Bremser. Klasse, dass ich Sie begleiten darf. Wir bieten Ihnen Sylt in einer Stunde mit allen Informationen, die Sie wissen müssen für Ihren Inselaufenthalt. Wussten Sie übrigens, dass es einen Inselkabarettisten gibt? Manfred Degen. Ja, der macht so seine Späßchen auch über seine geliebte Goldstaubinsel, wie er Sylt ja so liebevoll bezeichnet. Und er weiß zum Beispiel, klar, im Winter, da machen die Insulaner auch mal richtig Pause. Aber wenn die Sonne dann wieder höher steht, dann machen sie auch mal eine Radtour, die Sylter.
1: Das bedeutet, am 1. Mai, da steigen die Sylter das erste Mal auf ihre Fahrräder und machen eine Radtour. Ganz weit weg. Die Westerländer fahren bis Wenningstedt. Die Wenningstedter bis Kempten und die Kemptener kaufen sich erstmal ein anständiges Fahrrad.
0: Ja, so sieht die Realität, glaube ich, auch ein bisschen aus auf unserer schönsten Insel der Welt. Und Manfred Degen, wie ist das denn, wenn Sie die Gäste treffen? Wie sind Sie so drauf, die Sylter Gäste?
2: Ja, die werden immer netter und es macht Spaß. Sie sind auch sehr kenntnisreich. Man muss im Gespräch immer aufpassen. Die Gäste wissen manchmal über Sylt besser Bescheid als der Insulaner.
0: Ja, und am Ende der Saison hat man doch sicherlich auch dann mal die Nase voll von der Bühne. Wie ist dann Ihr Entspannungsprogramm?
2: Dann fahre ich mit meinem kleinen Boot raus vom schönsten Hafen der Insel, von Rantum ins Wattenmeer. Und wenn ich Sylt mit Abstand sehe, mein Gott, das ist auch gut.
0: Ja, mit Abstand reicht es jetzt aber erstmal. Ne? Jetzt wollen Sie Sylt ja genießen und die schönste Zeit des Jahres. Und da freuen wir uns, wenn wir das auch mit Ihnen gemeinsam ein bisschen tun können, denn uns gibt es im Web und als App. Und wenn Sie sich die App runtergeladen haben, im Google Play Store oder auch im Apple App Store, dann geben Sie uns doch gerne auch eine Bewertung. Ich meine, wenn Sie zufällig auf die 5 Sterne kommen, dann freuen wir uns natürlich sehr. Schönen Urlaub wünschen wir vom Autozug Radio Sylt. 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
2: Heute.
3: Ab 10 Uhr läuft im Kamp Hüst der Kampener Secondhand-Markt. Dort warten gut erhaltene Kleidung, Accessoires und besondere Fundstücke auf neue Besitzer.
2: Morgen
3: bekommt Sylt ordentlich Musik. Um 19 Uhr beginnt im Erlebniszentrum Naturgewalten in List zwischen Bühne, Beat und Poesie. Der Hamburger Chor Die Jungs verbindet Chormusik mit Rhythmus und Texten. Eine Stunde später startet im alten Chorsaal in Westerland die FTO Big Band. Unter dem Titel Basi und Beyond gibt es Swing und Jazz. Ihr müsst euch also entscheiden. Chor in List oder Big Band in Westerland. Beides beginnt am Samstagabend.
2: Übermorgen
3: wird die Sturmhaube zur Konzertbühne. Um 15 Uhr ist dort die Streicherbände Sylt zu Gast. Rund 35 junge Musikerinnen und Musiker präsentieren ihr neues Programm Abenteuerreise. Mit dabei sind das Kinderorchester Sylt, das junge Ensemble Sylt und die Kamerata Sylt. Gemeinsam geht es musikalisch auf Roadtrip in die Arktis, auf ein Segelschiff und sogar vorbei an einer Piratenbucht. Gespielt wird unter freiem Himmel mit Geigen, Bratschen und Celli. Das Konzert dauert rund eine Stunde und richtet sich an Musikfans jeden Alters. Am Weltkindertag wird in Hörnum gemeinsam gesungen. Rolf Zukowski kommt am Sonntag, den 20. September, mit dem Hamburger Chor Die Jungs ins Fünfstädteheim. Mit dabei sind bekannte Lieder für Kinder und Eltern, von Wie schön, dass du geboren bist, bis zur Weihnachtsbäckerei. Im Chor singen aktuell 50 Jungen und junge Männer. Das Konzert beginnt um 13 Uhr, Einlass ist ab 12.15 Uhr. Tickets kosten 15 Euro für Erwachsene und 10 Euro für Kinder von 4 bis 16 Jahren. Karten gibt es nur online unter elbkinderland.de.
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Und jetzt habe ich ein paar Insel-News für euch. In der Sylt-Quelle in Rantum entsteht ein neuer Treffpunkt für Arbeit, Gastronomie, Mode und Kunst. Der Coworking-Anbieter Project Bay teilt sich das Gebäude künftig mit dem Concept-Store Coco & James und dem Café do Brasil. Die Betreiber wollen ihre Angebote miteinander verbinden und dadurch mehr Menschen in das bislang etwas versteckt gelegene Gebäude bringen. Coco & James gibt dafür Mitte September seinen bisherigen Standort in der alten Schule in Braderup auf. Das Café do Brasil zieht mit seinem Angebot ebenfalls von Braderup nach Rantum. Eine Woche voller Musik, Tanz und Mode liegt hinter Kaitum. Die Aktionswoche Wir Kaitum brachte Insulaner, Gäste, Vereine und Betriebe im Kapitänsdorf zusammen. Zu den Höhepunkten gehörte die große Fashion-Show am Samstagabend. Unter den Gästen waren Designer Guido Maria Kretschmer, Schlagersänger Patrick Lindner und Schauspielerin Mariella Ahrens. Daneben sorgten Open-Air-Konzerte und Ballettaufführungen für ein vielseitiges Programm. Die Aktionswoche zeigte vor allem, was eine engagierte Dorfgemeinschaft gemeinsam auf die Beine stellen kann. Kann ich nur unterstreichen. So soll es sein. Und dazu natürlich noch die richtige Musik. Und die kriegt ihr ja von uns, von Radio Sylt. Das ist nämlich Musik wie Urlaub. 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
4: Heute bleibt es wechselhaft. Immer wieder ziehen Schauer über die Insel. Zwischendurch zeigt sich auch mal die Sonne. Die Temperaturen steigen auf rund 18 Grad. Dazu weht ein kräftiger Westwind mit 5 bis 6 Beaufort. Böen erreichen um 60 Kilometer pro Stunde. In Schauernähe auch bis etwa 70. Insgesamt sind rund 5 Sonnenstunden drin. Der Radio Sylt 3-Tage-Trend. Morgen bleibt es überwiegend wolkig und zeitweise nass bei rund 19 Grad. Am Sonntag wechseln sich etwas Sonne und einzelne Schauer ab. Dazu bleibt es windig bei etwa 17 Grad. Montag geht es wechselhaft und windig weiter, ebenfalls mit rund 17 Grad.
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5: Willkommen in der nächsten halben Stunde hier bei Radio Sylt.de vom blauen Autozug. Es ist schön, dass ihr dabei seid und wir haben ja auch unsere eigene Comedy, das wisst ihr, ne? Unser Follower Klaas aus Hörnum, der sucht die lustigsten Sprüche aus dem Internet raus und daraus haben wir unsere eigene kleine Comedy-Show gemacht und gleich gibt's die nächste Folge hier bei mir. Moin!

0: Hier ist Radio Sylt vom Blauen Autozug mit Bremsman, Frank Bremser hier. 24 Stunden sind wir auf Sendung, weltweit zu hören auf radiosylt.de. Da gibt es auch unsere App zum Laden. Ja, und wir haben ja unseren Follower Klaas aus Hörnum, der sucht ja die schrägsten Insta-Perlen raus, also die lustigsten Sprüche aus dem Internet. Und hier kommt der nächste.
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2: Moin, ich habe heute 20 Cent in Westerland auf dem Parkplatz gefunden. Ich werde aber erstmal so weiterleben wie bisher, damit die Nachbarn nichts merken.

0: 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Und Sylt erleben müssen Sie einfach auch mal vom Wasser aus. Und zwar mit den Adlerschiffen, zum Beispiel mit der Gret Palucca. Ab Hafen List geht es raus und mit der Schutzstation Wattenmeer machen Sie eine Fangfahrt. Und man guckt sich das Lebendgetier mal an, das da im Wasser kreucht und feucht. Ihr Kapitän an Bord ist dann Gerrit Vöge. Wie bist du Captain geworden, Gerrit?
1: Oh, ich habe ganz unten im Keller habe ich angefangen. Mit 14 Jahren angefangen zur See zu fahren und dann ganz langsam hochgearbeitet. Mittlerweile bin ich Kapitän. Alles gut.
2: Und immer noch Leidenschaft.
1: Immer aus Leidenschaft.
0: Wunderbar. Und dann geht's raus ab List. Und wie geht's weiter?
1: Ja, genau. Wir fahren hier raus aus List. Dann geht das erstmal so schön idyllisch am Königshafen vorbei. Nach dem Königshafen machen wir dann so einen Seetierfang. Dann haut Chris ein Fischernetz raus. Mhm. Und dann gucken wir mal, was wir mit der Palucca so erbeutet haben aus der Nordsee. Und danach erklärt Chris auch noch wunderbar den Seetierfang. Und danach direkter Gang rüber in den Lebensraum der Seehunde.
2: Und dann, wenn man Glück hat, sieht man sie, ne?
1: Ja, das kommt ja auf den Wasserstand an. Gestern hatten wir zum Beispiel Hochwasser. Da war natürlich die Seehundsbank komplett überspült. Aber wir haben trotzdem reichlich Seehunde gesehen. Die schwammen nämlich einfach um uns rum.
2: Ach, wie klasse.
1: Ja, und das ist natürlich auch ein Highlight, ne?
2: Die haben sich mittlerweile an euch gewöhnt, ne?
1: Ja, die kommen. Die sagen mal hallo. Das ist gar kein Problem.
0: Und dann ging es raus aufs Meer. Und Bootsmann Chris hat erstmal die Fahrgäste begrüßt.
3: So, wie ihr feststellen könnt, das Ding schwimmt tatsächlich, wer hätte das gedacht. Und damit ein herzliches Moin bei herrlichstem norddeutschen Sommerwetter. Darf ich die kleinen und auch die großen Fahrgäste an Bord recht herzlich begrüßen.
0: Und da muss ich sagen, das war echt ein Highlight, sich das mal anzugucken, was da gefangen wurde. Und alle Tiere werden natürlich dann unbeschadet wieder ins Meer gelassen und die Mitfahrenden sind begeistert.
4: Es war sehr, sehr schön, das Ganze mit den ganzen Tieren das anschauen und die Austern aufmachen. Das ist ja sonst was man sonst nicht so sieht.
5: Sehr gut, es war sehr erlebnisreich. Es hat sehr Spaß gemacht, man hat viel gesehen und es hat gut geschmeckt.
2: Also, du hast die Auster wirklich probiert und was sagst du, wie war es vom Geschmack?
5: Leicht salzig, sehr fischig, frisch, wie ein bisschen Schluck aus dem Meer.
6: Wunderschön.
2: Auch eine Auster probiert?
6: Ja, natürlich.
2: Und?
6: Ja, klar. Sehr lecker. Also so frisch aus dem Meer kann ich die sehr empfehlen.
4: Sehr gut. Viel besser, als ich erwartet habe auch. Ja. Also so viel Programm und war wirklich super.
0: Die Ausflugsfahrt mit den Adlerschiffen, da müssen Sie unbedingt mal eine mitmachen, denn dann können Sie sagen, ich war wirklich auf Sylt. Alle Infos dazu natürlich auf der Seite der Adlerschiffe und die haben wir verlinkt bei uns auf radiosylt.de. 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

ist Radio Sylt vom Blauen Autozug mit Frank Bremser. Schön, dass wir gemeinsam hier unterwegs sind. Am Wochenende ja so viele Flohmärkte und Kleidermärkte bei uns auf der Insel. Zum Beispiel natürlich auch in Kampen. Da ist ja auch wieder richtig was los. Der Secondhand-Markt im Kampener Campus oder natürlich auch in List. Da ist auch noch ein großer Kleidermarkt und Kinderspielzeugmarkt. Also ist der absolute Wahnsinn. 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

0: Hier ist das Auto zu Radio Sylt mit Frank Bremser und keine beherrscht das Storytelling so gut wie Silke von Bremen. Sie ist ja Sylt-Guide und weiß unheimlich viel über die Insel. Zum Beispiel auch, dass der Walfang ja auch das Bauen auf Sylt sehr beeinflusst hat, ne Silke?
1: Tatsächlich gab es hier keine Bäume. Man hat Knochen super gut für Zäune oder so verwenden können. Aber es war auch ein Statement so nach dem Motto, ich hab's geschafft. Also wenn man aus Unterkiefern eines Wales, also die schönsten, das muss man jetzt ja fairerweise sagen, sind auf Föhr, weil die wirklich von einem Blauwal sind. Und dann geht man durch so ein 4 Meter hohes Tor durch. Also das haben die Männer sich in die Eingangsbereiche gestellt. Dann ist das natürlich beeindruckend gewesen. Und wir haben auf Sylt noch 2. Ich glaube, es hat mal mehr gegeben, aber also es gibt keine Fotos davon. Und der ältere Kiefer steht in der Friesischen Straße in Westerland. Das ist eine wunderbare Geschichte. Also dieser Wal ist tatsächlich gestrandet. Der ist 1918, wir sind im Ersten Weltkrieg, wahrscheinlich mit einer Mine kollidiert. Und auf der Insel war schon unendliche Hungersnot. Und dieser Wal strandete, der lebte auch noch. Und dann hat man ihn eben getötet, erschlagen. Und dann muss das hier wochenlang wahnsinnig nach Tran gestunken haben. Richtig gut schmeckt das ja nicht, aber sie hatten nichts anderes. Und diese Kieferknochen hatte sich dann der Stadtbaumeister gesichert. Und in den 50er Jahren brauchte er eine Einfahrt für sein Auto. Da waren die Kieferknochen nicht breit genug. Und dann hat der Lehrer Jessel von gegenüber sich diese Walkiefer geholt und die vor seinem Haus aufgebaut. Da ist auch so eine kleine Infotafel mittlerweile. Und die jetzigen Eigentümer von dem Stadtbaumeister sagen immer, sie hätten die gerne wieder. Aber ich glaube, die werden sich nicht einig.
0: Ich glaube auch, das ist eher aussichtslos. Ja, der Walfang Mitte des 17. Jahrhunderts hat die Insel sehr geprägt. Und bis heute sind diese Zeitzeichen noch auf der Insel zu sehen. 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
6: Es ist 18 Uhr.
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5: Moin von der Insel. Habt ihr schon Pläne für das erste Oktoberwochenende? Wenn ihr Lust auf gemütliche Herbststimmung habt, dann solltet ihr euch den 3. und 4. Oktober rot im Kalender markieren. Im Muasimhüs in Morsum laden die Kulturfreunde zum Markt Goldener Herbst ein. Von 11 bis 17 Uhr könnt ihr dort bei rund 20 Ausstellern stöbern. Euch erwartet eine bunte Mischung aus handgemachter Treibholzkunst, Schmuck, Strickwaren und regionalen Produkten. Auch die Malgruppe und die Weberinnen sind vor Ort und lassen euch direkt bei ihrer Arbeit über die Schulter schauen. Wer neuen Lesestoff sucht, wird in der Bücherei fündig. Und für das leibliche Wohl sorgt das Bistro wie zu Hause. Kommt vorbei, genießt die entspannte Atmosphäre und trefft eure Nachbarn und Freunde. Wir sehen uns in Morsum. 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
5: Heute bleibt es wechselhaft. Immer wieder ziehen Schauer über die Insel. Zwischendurch zeigt sich auch mal die Sonne. Die Temperaturen steigen auf rund 18 Grad. Dazu weht ein kräftiger Westwind mit 5 bis 6 Beaufort. Böen erreichen um 60 Kilometer pro Stunde. In Schauernähe auch bis etwa 70. Insgesamt sind rund 5 Sonnenstunden drin. Der Radio Sylt 3-Tage-Trend. Morgen bleibt es überwiegend wolkig und zeitweise nass bei rund 19 Grad. Am Sonntag wechseln sich etwas Sonne und einzelne Schauer ab, dazu bleibt es windig bei etwa 17 Grad. Montag geht es wechselhaft und windig weiter, ebenfalls mit rund 17 Grad.
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6: Herzlich willkommen beim Sylter Journal mit Conny und Frank und heute mit einem ganz besonderen Gast, mit einer Gästin sozusagen, mit Julia Polzin von der Musikschule Nordfriesland, von der Musikschule Sylt, sagen wir natürlich als erstes, das ist das Wichtigste, ne, für uns hier auf der Insel.
8: Klar.
6: Und wir freuen uns am Sonntag auf ein tolles Konzert deiner Streicherbande. Conny ist auch schon ganz...
8: Erstmal moin, liebe Julia. Ich grüße dich. Moin. Danke fürs Kommen, ne? Lass dich mal drücken.
9: Ja, ich freue mich riesig. Also mit Frank ist es immer ein großes Vergnügen und jetzt habe ich es auch noch mit dir. Sehr geschätzte Conny, ich verfolge sehr aufmerksam und mit großer Begeisterung, was du tust, was ihr tut.
8: Wir geben uns toll. Alle Mühe. Wir geben uns die größte Mühe für unsere Insel.
9: Also die Mühe lohnt sich.
8: Danke.
6: So, Frank. Julia. Wir wollen sprechen über ein besonderes Konzert, das jetzt am Sonntag stattfindet in der Sturmhaube. Wer steht dort mit dir auf der Bühne? Erzähl doch mal.
9: Ja, also erst einmal möchte ich sagen, mein wunderbarer Mann, der Alex, ja. Der Geigen-Alex von
6: sehr
9: der Insel.
6: Sehr sympathischer Mann, ja.
9: Sehr sympathisch und auch Bratschen, wir haben auch eine Bratsche. Das, und dann bin ich mittendrin. Es stehen unser Kinderorchester Sylt, steht auf der Bühne, gemeinsam mit dem jungen Ensemble. Das sind die, die sich, die vor 5 Jahren bei der Geburtsstunde des Orchesters die Kleinen waren und die inzwischen ganz toll musizieren und
8: sind jetzt die
9: sich,
8: Großen.
9: Die mussten sich natürlich weiterentwickeln und seit vergangenem Jahr gibt es dann eben auch das junge Ensemble Sylt. Da sprechen wir so Alter 10, 11 bis 16. Und dann gibt es noch die Kamerata Sylt, ein von mir sehr geschätztes Ensemble. Da sind wirklich von 18 jetzt, Helen ist 18, bis über 80. Ein erlesener Kreis von Menschen, die Streichinstrument spielen und Oboe. Atasche ist jetzt auch dabei seit einem Jahr, hat sich angeschlossen. Ja, und die haben ihre eigenen Programme, aber als Streicherbande Sylt treten wir eben auf und spielen alle zusammen, alle die, die da sind.
6: Genial. Sag mal, Julia, wie machst du das eigentlich, dass du die jungen Leute für so tolle Instrumente begeisterst, oder du und dein Mann? Es ist ja in diesen heutigen Zeiten, also ich meine, ich sehe das von meiner Tochter, aber meinem Sohn, diese digitalen Zeiten, die Ablenkung ist immer ganz schnell da und es ist immer griffbereit, irgendwelche Tablets oder iPhones der Eltern oder wie auch immer. Und da kommt ihr mit diesen tollen klassischen Instrumenten, es ist immer griffbereit, irgendwelche Tablets oder iPhones der Eltern oder wie auch immer. Und da kommt ihr mit diesen tollen klassischen Instrumenten und das Besondere.

0: viele Menschen sehr anstrengend. Aber in dem Bereich, in dem ich dann arbeite, da ist das wahrscheinlich und offensichtlich genau richtig. Mhm. Ich habe, als ich nach Sylt kam und die erste Probe mit dem Erwachsenenorchester hatte, das gab es tatsächlich als erstes, Camerata Sylt. Da sagte ein ganz, ganz lieber Mensch, der auch Cello spielt, fortgeschrittenen Alters, zu mir: Also weißt du was, Mädchen? Als allererstes musst du mal ruhiger werden. Wenn du hier so auf die Nordfriesen losgehst, das sehe ich für als ganz schwierig an. Dazu muss man sagen, er ist auch nur Zugereister, im Pensionsalter auf die Insel gekommen. Und dann habe ich zu ihm gesagt, kann sein, aber kann ich nicht.
1: Sehr gut. Wie die Reckert, die ist ja auch so, die hat ja auch immer Hummeln im Hinter. Da können die Nordfriesen auch nicht immer mit umgehen, aber müssen sie dann.
2: Müssen sie, kommen sie nicht drum rum, genau wie bei Julia, kommen sie auch nicht drum rum.
0: Ich bin rheinisches Mädel, dessen Herz auf Sylt seit der Kindheit schlägt und ich habe mir den Traum erfüllt, hier zu leben, seit 5 Jahren zu arbeiten. Und ich habe eigentlich mal den Plan gehabt, ich lasse es ganz ruhig angehen. Ich will weniger machen.
2: Ja, das nehmen wir uns immer alle vor.
0: So, und dann ging das los. Und ich denke, es hat aber auch ganz viel mit Sylt zu tun und aber auch mit Husum. So viel Dankbarkeit, wie ich entgegengebracht bekomme, ist das ein Geben und ein Nehmen. Die Eltern ziehen mit bei allem, was ich mache. Ja, und wenn ich sonntags und samstags durchprobe, dann liefern die uns Essen. Und wir proben zwischendurch, essen wir alle gemeinsam und dann liefern wir Zwischenergebnisse und alle sind da und alle hören zu.
2: Da siehst du die Wertschätzung deiner Arbeit. Siehst du die Wertschätzung, wie die Menschen auch auf dich zugehen. Ich sage ja, das ist, weil du so empathisch bist. Du gehst ja auch so auf die Menschen zu. Und es ist ja auch immer so ein ganz besonderes Erlebnis. Ich freue mich immer, wenn wir mal miteinander zu tun haben. Auch wenn du mir schreibst, Conny, du das und das. Und ich dann sage, ja klar, machen wir und so. Ich finde das immer super, weil es ist immer das Miteinander und auf den anderen zugehen, das ist das Wichtige. Und das kannst du, das kann ich. Und das ist das, was die Menschen brauchen und eigentlich auch lieben, wenn sie so Menschen haben. Gerade wenn sie die Kinder zu dir in die, ich sag mal, Betreuung, Aufsichtspflicht geben, wissen sie genau, bei Julia kann nichts passieren.
0: Ja, das stimmt.
1: Dann gibt's natürlich so Kinder wie Frank, ne? Ich spiele ein paar Griffe Gitarre, die habe ich mir selbst beigebracht. Irgendwie mal nachts, als meine Eltern irgendwo auf einer Geburtstagsparty waren, habe ich mir 3 Griffe beigebracht und konnte dann ein Lied von Reinhard May begleiten und war total begeistert. So, vorher habe ich allerdings im Rödemesser Schümannszug gespielt. Ich wollte Trommel spielen. Ja, pass auf, die Geschichte jetzt kommt jetzt. Trommel spielen. Das haben sie mir, weil ich noch zu klein war, irgendwie verboten. Ich sollte dann Querflöte spielen. So, dann habe ich, könnt ihr euch vorstellen, ne? Also ich mit Querflöte. So, ich dann also ganz viel nicht geübt. Und dann haben wir ja in der Turnhalle von der Schule haben wir dann ja geprobt und dann sind wir da im Kreis gelaufen, marschiert so und ich dann mit meiner Querflöte habe natürlich nur Playback, ne? Also ich habe gar nicht gespielt.
2: Du hast so getan, als ob.
1: Hat mich irgendwann die Frau Bö rausgepfiffen und gesagt, hier Frank, komm mal mit in den Umkleideraum. Und ist sie mit mir in den Umkleideraum gegangen und von der Sporthalle hat gesagt, spiel mal vor, was du. Konnte ich natürlich nicht. Ne? Und dann habe ich gesagt, ich höre das sowieso nicht und die bescheuerte Querflöte, habe ich eh keinen Bock drauf und so. Und dann war ich raus aus dem Schwimmanzug. Also ich war da schon ein schwieriges Kind und deswegen bewundere ich das noch umso mehr, weil es ist ja jetzt nicht so, ein Kind kommt ja nicht zu euch in die Musikschule und sagt, ach, Bratsche wollte ich ja schon immer mal spielen oder Geige wollte ich ja schon immer mal spielen, sondern meistens ist ja so, wahrscheinlich die Eltern sagen, das muss man irgendein Instrument spielen, sondern Frau Polzin, was kann das Kind denn mal spielen?
0: Nee,
1: so,
0: dann das muss tatsächlich es ja, anders ist anders laufen.
1: Okay. Erzähl, wie läuft
0: und
1: das bei dir?
0: Und das war, glaube ich, ist auch, glaube ich, die du musst richtige ja irgendein Rezept Herangehensweise. Haben, genau. Ja, ich bin auf die Insel gezogen, hatte keine Festanstellung, einfach frei für die Musikschule. Mhm. Honorarkraft nennt man sowas. Und ich hatte nichts. Und gleichzeitig war mein Mann noch auf dem Festland ein Jahr, weil der war ja eigentlich noch im Dienst. Mhm. Wir wollten ja eigentlich erst 2024 auf die Insel kommen, wenn er pensioniert ist. Ich habe mich initiativ beworben und 21 kam ein Anruf von Per Ölschlegel, unserem Bezirksstellenleiter. Kannst du schon vorher kommen? Und ich hatte

0: Ein Fünfjahresplan bis 24. Es war sogar 20. Das war der Corona-Winter, in dem nichts mehr ging. Und wir hatten gerade eine Zweitwohnung zwischenfinanziert.
1: Okay, ja.
0: In Wenningstedt. Und wollten die so nach und nach umbauen in 5 Jahren und so weiter, sodass wir dann hier leben können, wenn er pensioniert ist.
1: Ja.
0: So, dann kommt dieser Anruf. Ich stehe gerade an der Kupferkanne. Wattenmeer zugefroren, ich liebe fotografieren. Dann sagt er zu mir, kannst du vorher kommen? Und ich hatte wirklich, so bin ich, einen 5-Jahres-Plan aufgestellt zuvor. Wie verbringe ich die letzten 5 Jahre am Niederrhein? Mit Konzerten, mit allem. Und dann habe ich gesagt, nee, geht nicht. So, ich leg auf, mein Mann guckt mich an. Sag mal, bist du bekloppt? Wenn du das jetzt nicht machst, dann macht das jemand anders. Ruf sofort zurück. Dann habe ich zurückgerufen, habe gesagt, okay, zurück auf null. Ich mach's doch.
2: 5-Jahres-Plan ist gestrichen.
0: So, dann sagt er, ja, aber die Wahrheit ist, das fängt an nach den Sommerferien, weil da wird der offene Ganztag an der Nikolaischule eröffnet. Und ich habe keine Leute, die dort den bedienen könnten. Deine Aufgabe ist es, bei null anzufangen, in die Nikolaischule zu gehen, die Kinder zu begeistern und dann gucken wir mal, was passiert. Little Strings hieß das Projekt. Gut. Ich so, mach ich trotzdem. So, und dann bin ich da hingezogen. Hatte nichts. Mein Mann ist wieder nach den Sommerferien nach Krefeld zurückgefahren, hat dann noch für ein Jahr Dienst gemacht im Orchester bei den Niederrheinischen Symphonikern und ich war hier allein, komplett allein. Ich saß hier und habe gedacht, gut, und jetzt geht's los. Und dann habe ich
2: ja die Herausforderung.
0: Dann habe ich in der ersten Schulwoche habe ich den Kontrabass, das Cello, die Bratsche und die Geige in einer Geschichte in der Turnhalle der Nikolaischule vorgestellt. Also ich habe eine Geschichte erzählt von einem kleinen Bären und der erlebt ein Abenteuer im Wald und habe dann selber Kontrabass gespielt. Ich habe die ganzen Sommerferien Kontrabass geübt, Geige gespielt, Bratsche gespielt und Cello gespielt und den Kindern das vorgemacht. Und dann waren die ganz gebannt und dann habe ich die noch singen lassen, klatschen lassen durch die Turnhalle tanzen lassen und dann kam Woche 2 und es ging los. Und dann
2: du sehen, du hast bei den Kindern so viel Eindruck hinterlassen, dass die Kinder sofort Spaß daran gefunden haben.
1: Sie wollten
2: haben.
1: Das. Also
2: sie wollten das.
0: Die haben ihren Eltern erzählt, was die wollen. Ja. Und dann habe ich noch, Instrumentenkarussell. Also dann konnten die noch bei mir so eine Vierergruppe buchen, da durften die dann alle Instrumente nochmal alleine ausprobieren und dann haben die sich festgelegt und dann kam immer mehr, immer mehr. Ich war damals im Waldkindergarten bei den Wurzelzwergen, das war so toll, mit denen habe ich gesungen und geklatscht und eine Weihnachtsvorstellung vorbereitet. Ja. Daraufhin wurde ich gefragt, ob ich nicht noch Musiktheater machen kann. Ich habe ja auch Musiktheater gemacht, eigene Musicals geschrieben in Krefeld an der Musikschule. Ja, und irgendwie nach einem Jahr hatte ich alles voll. Und dann ist noch die Cello-Lehrerin, die es eigentlich gab, die hat dann noch gekündigt zum Ende der Sommerferien. Also hatte ich in Husum plötzlich noch 20 oder 19 Cello-Schüler. Da wurde ich gefragt, man kann es dir vorstellen, nur 3 Tage auf Sylt zu sein und 2 Tage in Husum. Ich so, nee, ich zieh doch nicht nach Sylt.
2: Um dann nach Husum zu fahren.
0: Um nach Husum. Mit der Deutschen Bahn und dem RE6.
2: Mit der Pünktlichkeit unserer Bahn.
0: Ja,
1: mit der RE6, genau.
0: Haben die aber gesagt, komm, kannst du die nicht wenigstens einmal kennenlernen? Das ist super.
1: Und damit hatten sie dich. Damit war es dann um dich geschehen wahrscheinlich. Ne? Ja. Sobald die persönliche Verbindung dazu kommt und du die Kinder lieb gewonnen hast und sie dich, da hast du gesagt, okay, für euch mache ich das so.
0: Ja, und jetzt habe ich in Husum 5, 6 Leute, die wollen Musik studieren. Die ersten sind in der SVA-Studienvorbereitenden Maßnahme drin. Das entwickelt sich ganz toll. Ich habe einen, also Schüler, die jetzt auf Meisterkurse gegangen sind und dort.
1: Hätte
0: also,
1: ich dich doch früher kennengelernt, weißt du?
2: Ja, also es ist halt, Frank auch noch Querflöte gespielt, ne?
1: Mir hätte ja schon gereicht, also, wenn ich richtig Gitarre gelernt hätte.
0: Das also schönste Lob, ja, das ich vor einiger Zeit bekommen habe, war, weißt du, und wenn du Korbflechten unterrichten würdest, dann würden wir halt alle Korbflechten.
2: Siehst du, das habe ich dir Applaus, gesagt, weil du die Applaus, Leute Applaus. Mitziehst. Ganz so, genau, Applaus, das ist so toll. Aber ja, du sagtest ja gerade so schön, dass die Kinder sich das dann angucken und hier probieren, ja, und da probieren konnten. Wie, ja, kommt es denn, dass ein Kind sich für eine Geige, für eine Bratsche oder für ein Cello oder irgend sowas interessiert? Wie kristallisiert sich das heraus? Kommt das dann direkt beim ersten Versuch oder dauert das dann länger? Oder sagen die Kinder, oh, das probiere ich aus, das gefällt mir, das nehme ich?
0: Es ist sehr, sehr, sehr unterschiedlich. Also ich kann eine schöne Geschichte erzählen von zwei Mädels, die jetzt auch am Sonntag ganz aktiv dabei sind. Das sind Wurzelkinder aus dem Waldkindergarten in Rantum. Mhm. Und die waren doch im Kindergarten, ja, als ich kam. Und haben Probestunde ausgemacht und wollten halt ausprobieren. Cello, Geige, eigentlich alles. Und diese beiden kommen, ich stelle ihnen das Ganze vor, die waren ja bei der Schulaktion nicht dabei, klar, waren noch im Kindergarten, aber auf der Insel spricht sich halt schnell alles rum.
2: Alles, und was gut ist.
0: Beste Freundinnen, Liv und Mina stehen da, kommen. Und es gibt ein ganz süßes Bild von der ersten Stunde, die sie da waren. Da liegen die beide auf dem Bauch, so aufgestützt, wackeln mit den Beinen. Und ich mache ihnen genau diese Geschichte vor, die ich in der Schule vorgemacht habe. Daraufhin sagen die, nehmen sich an die Hand, sitzen vor mir und sagen, wir wollen beide das Gleiche spielen, egal was.
1: Klar.
0: Ich so, kein Problem. Wollen wir erstmal ausprobieren. Dann habe ich ein Achtel Cello da gehabt. Hier hat es sogar auf dem Zehntel Cello angefangen. Das ist so groß wie eine Bratsche ungefähr, so groß. Und dann haben die an dem Tag die Instrumente ausprobiert. Da habe ich gesagt, ich möchte jetzt gar nichts von euch hören. Ihr geht nach Hause.
2: Und schlaft mal drüber.
0: Schlaft drüber, wir sehen uns nächste Woche. Und kamen die Hand in Hand und sagen, wir wollen Cello spielen. Da habe ich gesagt, gut. Dann probieren wir das doch jetzt mal ganz konkret aus. Ich gebe ihnen ein Cello. Die eine nimmt den Bogen, ohne irgendwas vorher zu wissen. Die hat mich beobachtet, die hat gesehen, ich habe es nochmal vorgemacht, setzt sich hin und produziert Töne vom Feinsten, also wirklich schön.
2: Also nichts Queres oder Schieres, sondern richtig, dass es gepasst hat.
0: So, beim Cello ist das aber auch nicht so schlimm wie bei der Geige, muss man sagen. Ne?
2: Also okay.
0: So. Dann gebe ich beiden eine Geige in die Hand. Achso, und die andere setzt sich ans Cello und sieht relativ ungelenk dabei aus. So, dann gebe ich den beiden eine Geige in die Hand. Mina versucht Geige zu spielen und
1: wie genau?
0: Guckt, ja, und Liv nimmt diese Geige in die Hand und ich habe selten so etwas gesehen. Hält die, und Geige halten ist nicht so natürlich wie Cello. Ja. Führt den Bogen, lässt den fallen und es kommt ein Ton.
1: Okay.
0: Vom Feinsten. Und das ist wirklich selten. Und dann habe ich gesagt, da kriege ich jetzt gerade eine Gänsehaut. Ich sitze hier, habe eine Gänsehaut. Und dann war es meine Aufgabe, ohne die Kinder zu manipulieren, sie ganz sanft in den kommenden 2-3 Wochen, die wir uns gesehen haben,
1: in die
0: richtige Bahn zu...
1: Ja, nicht so zu lenken, sondern einfach nur
0: zu führen. Spüren lassen, Mensch, wenn ich das mache, das fühlt sich gut an, weil ein Instrument spielen ist ein Gefühl.
1: Vor allem, weil sie wollten ja eigentlich, dass beides gleich machen, weil sie Freundinnen waren. Klar, das waren ja immer
0: beste
1: alle.
0: Freundinnen.
1: Wir machen jetzt beide Handball. So. Und der eine kann dann einfach besser Handball und der andere kann halt besser Golf oder kann besser dieses oder jenes, oder Basketball oder so.
0: Ganz genau.
1: Ne? Ja.
0: Ja, und dann war mein Mann ja noch nicht auf der Insel. Also hatten diese Kinder, hatte Liv bei mir Geigenunterricht, ne? Also, das finde ich eigentlich ganz schlimm, weil, ja, meine Schwester spielt Geige, ist Geigerin, mein Bruder war dann so, eher der hat leidenschaftlich Geige gespielt, aber aus dem ist kein Musiker geworden, der hat völlig andere Qualitäten, aber liebt Musik. Und ich kannte also Geige von zwei Seiten, meine Schwester super hochbegabt, mein Bruder, der ganz normale, leidenschaftlich gerne und so spielende Geigen.
2: So Mensch. Spaß sozusagen.
0: Ja, und im Orchester und so und alles super. Und dann habe ich gedacht, okay, dann muss ich jetzt halt eben auch Geige üben. Und ich habe sogar auch Kontrabass am Anfang unterrichtet. Weil es gab halt
2: und sonst war auch nicht jemand. Deine Stärke?
0: Ich bin viel zu klein und ich wollte das auch nicht. Ich bin Cellistin. Also ich bin nicht promovierte, sondern studierte mit Konzertexamen und alles. Und ich bin Cellistin. Ja, also ich...
1: Voll die Kompetenz hier im Studio, Conny.
2: Also ich bin gerade sprachgelöst so ein bisschen. Ja, genau. Also ich traue mich gar nicht dazwischen zu reden, wenn Julia erzählt. Das ist so interessant.
1: Aber komm, wir haben das Leben studiert, ist auch nicht schlecht. Ne?
2: Ja, wir geben also, auch unser Bestes.
0: Ja, das tue ich auch. Mit den Kindern zusammen. Nein, also tatsächlich, ich habe in Köln an der Musikhochschule Cello studiert, bei Alban Berg Quartett, Kammermusikstudium gemacht und bei Maria Kliegel meine Reifeprüfung gemacht und dann Konzertexamen in Hannover gemacht für Kammermusik. Respekt. Aber das ist eigentlich egal, weil das, was ich jetzt tue, ist, ich tue zwei Sachen. Einerseits bin ich konzertierende Künstlerin und auf der anderen Seite ist dieses Leben hier. Und
1: das. Genau, das machst du ja auch noch. Du trittst ja auch weiterhin auf und nimmst dir die Zeit dann auch dafür, für deine persönliche Leidenschaft und dann versuchst du die Leidenschaft in Jugendlichen, in Kindern zu entfachen für die Musik. Und das unermüdlich und das mit einem Einsatz, der wirklich ja so wertvoll ist, auch für die Insel, weil wir wollen nicht vergessen, du hast nicht nur die Insel bekommen, sondern die Insel hat auch dich bekommen. Genau, das ist ja ein ganz wichtiger Faktor noch dazu. Weil wir sagen ja immer, auch jetzt unsere Tochter wurde gerade umgeschult und dann sagen wir immer, die Schule ist das eine, aber wer unsere Tochter unterrichtet, das ist das Wichtige. Wer ist das da? Wer kann unsere Tochter motivieren auch für Dinge? Gestern kommt sie nach Hause und sagt, also jetzt auf der Grundschule hat es mir nicht Spaß gemacht, aber jetzt der Mathelehrer ist toll, jetzt macht mir Mathe Spaß. Hä? Kannst du mal sehen, weißt du?
0: Was das steht verändert? Und fällt mit den Menschen, die das vermitteln. Das ist das ist wirklich so.
2: Jetzt aber mal für mein Verständnis. Welche Instrumente sind denn bei den Kindern besonders gefragt? Oder wo musst du unterstützen und musst sagen, versuch's doch mal damit. Ist das immer noch wie früher die Gitarre, das Schlagzeug und die wie heißen diese anderen Dinger, wo so ganz viele Töne rauskommen?
0: Synthesizer? Genau. Nein, du meinst Keyboard. Ich glaube, du meinst Keyboard. Ne?
2: Danke. Julia, jetzt weiß ich warum, ne? Ich mit dir reden muss.
0: ich glaube tatsächlich, das sind zwei ganz unterschiedliche Regler, an denen man dreht. Das eine ist das Elternhaus, das ist ganz, ganz wichtig. Und was lernen die Kinder in frühester Kindheit zu Hause kennen? Wenn da Musik, egal ob Jazz, Pop, Rock, Klassik, eine wichtige Rolle spielt, dann entwickeln Kinder die Neugier auf Musik. Ja, das ist ganz, ganz wichtig. Stimmt. Wenn man zu Hause Lieder hört, es gibt diese wundervollen Tony-Boxen jetzt. Meine Enkelin, die ist 15 Monate, die tanzt, die singt durch die Weltgeschichte. Die anderen beiden, die sind älter auch, sind mit Tony-Boxen groß geworden. Fantastisch. Wenn man dann ein bisschen steuert, dass sie alles zu hören bekommen, meine eine Enkelin, die liebt, die anderen übrigens auch, Mozart, Zauberflöte, Königin der Nacht aufgrund von Bilderbüchern, die es jetzt gibt, da kann man draufdrücken und dann kommt der Papageno oder die Königin der Nacht und dann tanzen die und machen und kommen ganz früh mit Musik in Verbindung. Es gibt so keinen Menschen, ne? Es gibt keinen Menschen, der nicht musikalisch ist. Das gibt es nicht. Es gibt nämlich die zwei Regler, von denen ich sprach. Es gibt diejenigen, die Musik lieben, weil sie es genießen, sie zu hören und weil es etwas mit ihnen macht und weil es...
2: Richtig.
0: So. Und dann gibt es die Menschen, die müssen das unbedingt selber machen. Und dann gibt es ganz viele, die machen es selber, sind nicht hochbegabt, aber sind die Säule unserer Gesellschaft, weil sie Musik machen und Musik macht stark und Musik macht groß.
2: Und Musik verbindet ganz.
0: Und Musik wichtig. Verbindet. Es ist so wichtig zum Beispiel, dass Kinder singen. Singen ist die Basis von allem. Du fragst, was ist wie kommt es, dass man sich ein Instrument aussucht? Erst einmal steht das Singen da, das Singen und das Tanzen als kleines Kind. Wer singt, holt Luft. Mhm. Wer Luft holt, atmet durchs Zwerchfell. Wer ein starkes Zwerchfell hat, hat ein Rückgrat. Der geht durchs Leben und schaut Menschen an. Ja, es ist die Menschen, die Kinder, die zu Hause und im Kindergarten singen, die in die Früherziehung gehen oder Musikzwerge oder wie man das auch immer nennt an der Musikschule, die atmen, die schauen Menschen, denen sie begegnen, in die Augen und nicht auf den Boden und weg, weil sie gelernt haben, sich aufzurichten. Ja, so. Und das ist die Basis, die wir brauchen als Gesellschaft, und da setzen wir an als Musikschule. Wir, ja, also, und dann kommen Kinder, natürlich, die sind damit gar nicht in Kontakt gekommen.
2: Das wollte ich gerade fragen. Genau.
0: Und die sind unsere Hauptaufgabe. Die muss ich in mein Herz lassen. Die muss ich anschauen, die muss ich wahrnehmen, die muss ich abholen. Und dann kann es auch sein, dass sie sich für Cello begeistern, weil sie mich mögen. Und dann fangen die mit Cello an und irgendwann sehe ich aber, da ist doch eine Grenze, ein eine manuelle Grenze, ja. Weil gerade ein Streichinstrument ist sehr, sehr, sehr schwierig zu erlernen. Die Töne liegen nicht fest. Du musst sie hören, du musst viel üben, du musst ganz viel dran sein, du musst viel mit anderen zusammenspielen. So, und dann gibt es Kinder, da ist eine Grenze und ich sehe aber, Mensch, was für eine schöne Stimme hat dieses Kind. Deswegen mache ich auch immer Kinderkonzerte, in denen die Kinder selber Geschichten erzählen. Ich mache auch Sprecherziehung mit den Kindern. Meine Mutter war Schauspielerin und Radiosprecherin. Ich bin groß geworden mit gestützter Stimme, mit Reden, mit wie spricht man, wie erzählt man. Und das gebe ich weiter. Und in allen meinen Konzerten erzählen die Kinder selber Geschichten, entweder die ich geschrieben habe oder jetzt haben sie selber geschrieben. Am Sonntag erzählen sie Geschichten, die sie zu der Musik, die wir spielen, sich ganz selbst ausgedacht habe. Ich greife nicht ein und da kommen, sind so lustige Dinge dabei und ja, sind lustige Dinge, berührende Dinge und man merkt, was an, am Sonntag merkt man, was Musik mit Kindern macht an ihren Geschichten, die sie erzählen. So, und
2: das ist aber auch, weil du ihnen den Freiraum gibst. Du gibst ihnen ja die Möglichkeit, du inspirierst sie ja, damit sie aus sich selbst herauskommen, was für die Kinder ja heutzutage wirklich sehr, sehr wichtig ist. Julia, entschuldige, wenn ich das so sage, aber die Kinder heutzutage müssen dahin auch geführt werden, durch Menschen wie dich unbedingt, weil die ganze Gesellschaft verroht so und unsere Kinder sind unser wie soll man sagen, unsere Zukunft und so weiter. Und wenn sie in solche Richtungen gehen, kann ja nur Positives bei rauskommen. Da kann ja nichts Negatives entstehen. Ganz im Gegenteil.
1: Es ist ja auch ein Raum, der geschaffen wird.
2: Ganz genau.
1: Und ich finde dieses, also mir fällt das auf, also mir ist es auch früher schon aufgefallen beim Kindergarten bei unseren Kindern. Ich habe ja nun insgesamt, dort haben wir ja zusammengeliebt, 6 Kinder, Danuta und ich. Und ich habe immer gesagt so, ach guck mal, hast du es gesehen? Ich glaube, bei denen wird nicht viel gelacht zu Hause. Ne? Das siehst du den Kindern auch an.
2: Das
1: die Kinder
2: merkt
1: man sind
2: den
1: Spiegel
2: Kindern
1: von
2: an.
1: Uns.
2: Ja,
1: die Kinder transportieren das gelebte Familienleben nach außen. Und dann siehst du, wo viel gelacht wird, wo viel gelächelt wird, wo sich auch in die Augen geguckt wird, wo Kinder begrüßen, wo Kinder einfach auch eine ganz andere Kultur, also vorgelebt bekommen. Und deswegen ist es auch toll, dass sie dann Räume haben wie die Musikschule und dann so Menschen wie dich, die sich dann wahrnehmen und dann eben auch sehen, hey, da gibt's mehr als nur Musik machen, sondern da gibt's auch noch ein bisschen mehr, da gibt's ein bisschen mehr. Ich muss mich um das Kind ein bisschen mehr kümmern. Ich merke, da gibt's vielleicht noch die eine oder andere Baustelle, richtig, vielleicht eine Traurigkeit oder wie auch immer. Und über das Instrument
0: das
1: und die Musik kann man sich, kann man sich ausdrücken. Und über dieses Instrument kann man auch, was loswerden, ne? Also glaube ich auch. Also so wie mit der Stimme, mit dem Singen. Das ist ja, wie du gerade sagst. Die Stimme ist unser, also es ist, Singen ist auch was sehr Intimes. Also ich finde auch so, ich kann immer verstehen, also ich habe zum Beispiel auch, wenn ich im Radiostudio bin, also jetzt nicht mit euch, sondern alleine, dann habe ich es ungern, wenn Leute reinkommen. Dann sagen immer, wieso, ist so toll, die Hausführung oder so. Ich sage, nee, das ist für mich ein intimer Raum. Ich bin jetzt mit meinen Hörern zusammen und mit meinen Hörern spreche ich jetzt. Und das ist ja, und ich konzentriere mich dann voll auf die. Und wenn noch jemand hier im Raum ist, dann konzentriere ich mich auch auf dich. Und dann ist das nicht mein Raum, sondern da habe ich dann bin ich nicht mehr ich selbst oder kann ich mehr authentisch sein. Und singen ist, das wird Marc ihr auch sagen können, und das hat man ja bei ihm auch gemerkt, dass er eben auch dieses Wohlfühlen braucht, wenn er singt.
2: Dass er braucht seinen Raum, seinen Freiraum, nur für sich.
1: Weil man gibt so viel Persönliches mit Gesang und Musik von sich, finde ich. Das können viele gar nicht einschätzen. Was es auch bedeutet, zum Beispiel bei einem Konzert, dass das Publikum nicht aufmerksam ist. Ich finde, das ist so,
2: das hat
1: sowas, wenn du das manchmal erlebst und dann irgendwo in der Kirche oder sonst so führen Kinder was vor und dann fangen Leute an zu tuscheln oder bei einer Veranstaltung, dann denke ich immer, hey Leute, ihr versteht nicht, was das, und auch wenn es euch vielleicht in dem Moment nicht interessiert, haltet die Klappe, weil ganz es ist die Aufmerksamkeit, die ihr wichtig ist. Ja.
0: Und weißt du was, Frank, das sag ich.
1: Ne? Das ist gut. Das muss man sagen, genau.
0: Mhm. Ich rede auch, wenn da was ist im Publikum und da ist eine Unaufmerksamkeit, ich bin ganz, ganz freundlich, aber ich spreche diejenigen ganz direkt an. Dann sage ich, Entschuldigung, möchten Sie auch etwas dazu sagen, was die Kinder gerade beitragen? Oder das hat das gut. Zeit bis später?
2: Ja.
0: Und inzwischen, wenn ich irgendwo mehrfach schon war, traut dir auch keiner mehr zu reden. Aber
2: da reicht ein Blick von dir.
0: Genau. Aber ich habe ja auch den Kindern, vermittle ich damit, ihr müsst euch nicht alles gefallen lassen.
1: Genau, richtig, ihr seid wichtig in diesem Moment, ihr auch im Zentrum der Aufmerksamkeit. Genau. Diesmal. Und das hat sich gelohnt. Und wenn du jetzt sagst, wie wichtig sind denn diese Auftritte? Ihr geht jetzt mal raus aus der Musikschule, es ist ja raus aus dem Proberaum, es ist jetzt sich zu präsentieren mit dem, was sie gelernt haben. Wie wichtig ist das für die Kinder?
0: Unendlich wichtig. Unendlich. Die Auftritte sind das, wofür wir leben. Mhm. Und auch die Kinder. Ja, ich habe ganz schöne Rückmeldungen gekriegt. Sagte gestern eine Schülerin zu mir, also meine Mama hat schon gesagt, oh, ich freue mich so auf das Konzert am Sonntag. Ihr habt ja schon ewig kein Konzert mehr gegeben. Und da habe ich gesagt, Moment mal, wir haben vor den Sommerferien am letzten Samstag vor den Ferien.
1: Aber so sind Eltern, so sind Eltern.
0: Ein Konzert gegeben? Nein, was dabei rauskommt ist, aber auch, dass die Eltern ja spüren, dass ihre Kinder es gerne machen. Die Kinder fiebern den Auftritten entgegen. Und das sind Kinder, die zum Teil eher schüchtern sind. Mhm. Und die haben den geschützten Raum der Musikschule, den geschützten Raum des Ensembles. Ich habe auch Kinder, die eigentlich mitten in der Pubertät sind.
1: Ja.
0: Und wenn wir zusammen sind, dann sind die gar nicht so. Es gibt den schönen Spruch, Pubertät ist, wenn die Erwachsenen schwierig werden. Das ist
2: an dem Spruch ist was dran.
0: Weil das wird oft gar nicht gesehen, dass wir, es ist unsere Aufgabe, die Kinder da abzuholen und die Jugendlichen und auch an natürlich nicht alles erlauben, das ist ja Quatsch, aber ich habe die große Chance, in der Musikschule dieser Raum zu sein, in dem die das ablegen dürfen, indem sie, wie sie ganz wirklich sind, sein können, auch mit 13 und auch mit 14. Und ich merke das sofort. Die kommen rein, wir spielen ein paar Töne und ich weiß, wie sind die drauf gerade. Ja. Und das da abzuholen. Und da können wir vielleicht den. Nee, erst möchte ich noch beantworten, dass diese Konzerte ganz wichtig sind. Und dass wenn wir eingeladen werden als Musikschule, ist das Allerwunderbarste. Das zeigt nämlich, wir haben Respekt vor euch. Mhm. Ihr arbeitet mit Kindern und Jugendlichen. Und da kommt trotzdem was Gutes bei raus, ja? Trotzdem in Anführungsstrichen.
1: Ja, genau.
0: Und das kann man sich wirklich anhören und das ist gut. Und das ist das allergrößte Lob an Alex und mich und die Musikschule und alle, die da es sind ja nicht nur Alex und ich, das ist ja unsere ganze Musikschule. Mhm. Und alle Team, arbeiten auf ihrer Basis, dass wir vielleicht ein bisschen vorne stehen. Das hat einzig und allein damit zu tun, dass wir Orchesterinstrumente unterrichten. Wir unterrichten Instrumente, die nur Sinn machen, wenn man auch Orchester spielt, wenn man miteinander spielt. Und dabei kommt natürlich dann etwas heraus, was man aus der Gemeinschaft heraus, keiner muss alleine sein, keiner muss allein spielen. Jeder ist Teil dieses Ensembles. Und dann traut man sich natürlich auch viel mehr. Und wenn dann wir eingeladen werden, dann sind wir nur ein Teil der Musikschule, der aber die Möglichkeit hat, mit vielen zusammen aufzutreten. Und so ein Auftritt in der Sturmhaube ist einfach
2: was
0: grandios.
2: Ganz Besonderes. Also was mich natürlich wirklich interessiert, liebe Julia, da hat doch bestimmt wieder Elke Wenning die Finger mit im Spiel. Oder sehe ich das falsch?
1: Wo hat Elke Wenning nicht die Finger im Spiel?
2: Das ist die große Frage immer. Du kannst hingehen, wo du willst. Überall, wo tolle Sachen veranstaltet werden, ist Elke Wenning im Spiel. Das war so, ist so und bleibt so.
0: Da wollte ich gerade den Haken hinschlagen.
2: Und Julia, ohne
1: Aber
2: Scherz.
1: Moment, bevor ihr darauf kommt, kommt. Ja. Darf ich nur einmal ganz kurz die Frage stellen? Du hast gerade gesagt, dass Eltern dann sagen, endlich macht ihr mal wieder ein Konzert. Das hängt bestimmt auch damit zusammen, dass die Kinder zu Hause sich da irgendwie gar nicht so zeigen mit dem, was sie gelernt haben, sondern die Eltern fiebern darauf hin, dass sie dann endlich sehen, was sie denn da gemacht haben. Und das merke ich auch immer bei meiner Tochter. Die zeigt uns auch ab und zu mal so einen Tanz oder so. Aber dann plötzlich macht die dann mit ihrer Freundin hier eine Show im Wohnzimmer. Und ich sage, habt ihr das denn alles geübt? Ja, Papa, das kriegst du halt nicht mit, weil die Tür zu ist. Und wir haben immer den Respektklopfer. Also es gibt bei uns keine Tür, die aufgemacht wird, ohne dass jemand klopft.
2: Richtig.
1: Und jemand hereinruft, egal wie alt jemand ist. Das gehört auch zum Respekt dazu, finde ich, in der Familie. Und daran liegt das doch schon auch, ne? Weil die Eltern wollen dann mal was sehen. Also die wollen sich begeistern daran, was sie gelernt haben.
0: Ja, vor allen Dingen, wenn wir die Orchesterkonzerte vorbereiten, dann üben die Kinder ja zu Hause eine Orchesterstimme. Und wir suchen immer Literatur aus und bearbeiten auch, so dass jetzt nicht nur die erste Geige die Melodie hat und die zweite Geige macht dazu, die Bratsche auch und die Celli machen Grunz dazu, sondern wir suchen die Stücke immer so aus, dass jede Instrumentengruppe Anteile an der Melodie hat, Anteile an der Begleitung hat. Mhm. Wir wechseln auch die Stimmen und so. Mhm. Und dadurch hören die Eltern natürlich einen seltsamen Mix an Dingen, wenn die Kinder ihre Stimmen zu Hause üben. Da kommt mit nichts heraus, was am Ende herauskommt, wenn dann vier bis acht stimmig zusammen musiziert wird. Mhm. Und da gebe ich dir recht, das ist nämlich ganz genau für die Eltern, das ist immer so schön für mich zu sehen, wenn die dann im Publikum sitzen und wirklich so, wow, das ist mein Kind, da sitzt mein Kind.
2: Da laufen manchmal sogar Tränchen, habe ich gesehen.
0: Genau.
2: So muss man ganz ehrlich sagen, der Stolz der Eltern, der dann auch hervorkommt. Und man sagt dann, oh Gott, ich weiß ja auch, mein kleiner Enkel, der Ben, der ist ja auch bei solchen Veranstaltungen oft mit dabei. Da sitze ich dann da als Oma mit dem Schnuppetuch in der Hand. Ne? Und die Tränen laufen, weil man sich sagt, Mensch, das kann man sich so, wenn so diese einzelnen Parts zu Hause nur geübt werden, kann man sich dieses Zusammenspiel ja noch gar nicht richtig vorstellen. Und dann sieht man es. Mhm. Und man sieht, wie die Kinder miteinander agieren, wie liebevoll sie auch miteinander umgehen, um da gemeinschaftlich auf der Bühne zu stehen. Also Julia, das ist schon was ganz Besonderes. Das muss ich dir echt sagen. Ich kriege jetzt auch gerade hier so ein bisschen Gänsehaut auf dem Rücken. Also nicht, weil hier Durchzug im Studio ist oder so, sondern so, weil ich so echt gerührt gerade bin. Ne?
0: Aber ich möchte jetzt unbedingt, sonst kriege ich nämlich jetzt gleich Tränen in die Augen, noch auf Elkes zu sprechen.
1: Ja genau, wir hatten gerade das Füllhorn des Lobes über Elke ausgeschüttet. Das
2: kann man also nicht anders sagen.
0: Aber da gehört für mich noch viel mehr hin dazu. Mhm. Denn Elke hat mir die Türen auf der Insel geöffnet. Ja. Also in kultureller Hinsicht. Mhm. Ja. Da möchte ich einfach an der Stelle mal danke, Elke sagen. Sie hat an uns geglaubt, als sie gar nicht wusste, was dabei rauskommt. Und das
2: Elke
0: ist so
2: hat ein Gefühl dafür,
0: das
2: Julia. Sie
0: schon,
2: spürt es, wenn
0: schon, aber
2: kommt.
0: Es war trotzdem, sie hat uns eingeladen in den Kursaal hoch 3, hieß er damals noch, nach Wenningstedt. Und das war ist so etwas Großes, als ich das unseren Kindern gesagt habe, da haben wir gerade mal ein Jahr Kinderorchester gemacht.
1: War das die Weihnachtsshow, als wir uns getroffen haben?
0: Da haben wir uns kennengelernt.
1: Genau.
0: Und ich habe wirklich, natürlich hatten wir vorher schon kleine Auftritte. Kai Müller hat auch an uns geglaubt, hat uns eingeladen, Wenningstedter Dorfteichfest. So kam dann das auch mit Wenningstedt. Ich meine, ich bin auch Wenningstedter, ich lebe in der Strandstraße. Mhm. Da habe ich mich natürlich besonders gefreut. Aber damit hatte das gar nichts zu tun. Und dann kam dieser erste Kontakt mit Elke Wenning. Und ich hatte gehörig Respekt, weil es sehr, sehr professionell ist, was sie macht. Weil alle, mit denen sie zusammengearbeitet hat, das super professionell gemacht haben. Und ich wusste nicht, wie meine Kleinen reagieren. Da waren noch Kindergartenkinder, Mina, Liv waren Kindergarten, andere, die Zwillinge waren im Kindergarten. Und ich habe viel Erfahrung und ich habe eisern mit ihnen trainiert. Aber dass das so werden würde, wie es war, das konnte ich auch nicht vorhersehen. Also diese Disziplin der Kinder, dann dieser Saal und wie der auf sie gewirkt hat. Und das ist alles, das Ganze ist befeuert worden durch die Möglichkeit, die Elke uns gegeben hat. Das ist ganz, ganz klar. Ja, ja. Diese Kinder, diese Eltern, dieser übervolle Kursaal. Mhm. Da mussten Leute nach Hause geschickt werden. Wie schrecklich. Die Schlange stand bis sonst wohin, weil die Menschen zuhören wollten. Das war ein solch großer Moment. Die Kinder, die standen hinter der Bühne, die haben gekichert. Die wussten nicht mehr, wohin. Immer einer musste gucken gehen. Ist da immer noch die Schlange? Ne? Dann musste ich ein Foto machen hinterm Vorhang heimlich, damit die sehen, dass der Saal so voll ist. Ne? Also es war eine Stimmung, es war einfach unglaublich. Und das hat natürlich was mit den Kindern gemacht. Ein Kind, das das erlebt, das will mehr, das macht süchtig.
1: Ja. Ja.
0: Und das ist dann auch bereit, wenn ich sage, weißt du was, aber wir können das nur machen, wenn du das auch übst. Mhm. Ja. Und jetzt kommt das böse Wort üben. Dann sage ich, üben ist nichts Schlimmes. Üben heißt, du bereitest dich vor auf darauf, dass wir gemeinsam das schaffen. Und dann funktioniert das auch. Und Elke hat immer weiter uns die Treue gehalten. Also ich sage ganz bewusst nicht, wir haben Elke die Treue gehalten, sie uns. Sie hat uns immer wieder eingeladen. Was für ein Gefühl, im alten Kursaal auf dieser Bühne zu
2: der
0: stehen.
2: Helle
0: für diese riesige Bühne. Dann diese Künstler da oben. Wisst ihr, was das mit Kindern macht?
2: Ja.
0: Ja? Die kamen auf Zehenspitzen da rein. Künstlergarderobe. Wir sind in der Künstlergarderobe, ja. Der Geruch von Künstlergarderobe und Bühne, ja, das macht etwas mit Menschen. Das hat mit mir was gemacht, von Kindheit an. Und es macht mit allen Menschen etwas. Und Absolut. Dass die dann da auf dieser Bühne sind und spielen und in Mikrofone sprechen und ihre Geschichten erzählen. Das ist eben ein Geben und Nehmen, aber ohne Elke oder ohne auch andere, ja, die uns angeboten haben, kommt zu uns, seid Gast bei uns, würde es ja dann nicht gehen.
2: Genau.
0: Also,
2: ja. Und das ist das Tolle. Und vor allem, sie ist ja auch da so voll. Die ist ja auch wie du. So, wenn sie was macht, macht sie es richtig. Ne? Wir sind jetzt gerade erst gestern bei ihr auch im alten Kursaal gewesen, weil, wie du ja weißt, hat Marc ja sein großes Konzert, also zwei Konzerte hintereinander sogar. Und da haben wir so diese Bühnenbesprechung gemacht und so weiter. Und Elke ist da so voll dabei. Die hat ihre Tontechniker. Und dann sagt sie, zack, bumm, hier. Und dann funktioniert das. Marc, was willst du hier oder da? Oder das kann ich mir so richtig vorstellen, wie sie das auch bei den Kindern macht, wie sie die Kinder dann mit einbezieht, wie sie die Kinder also mit umgarnt, aber im liebevollen. Du weißt, was ich sagen möchte.
0: Was
2: ne?
0: sie aber ganz besonders gut kann, ist auch sich dann zurückziehen und zurückhalten.
2: Richtig.
0: Das weiß ich sehr zu schätzen. Ja. Sie weiß, ich bin immer Stunden vor dem Auftritt da und sie weiß, okay, Julia hat jetzt alles im Kopf, wo muss der Stuhl stehen? Ich muss jeden Stuhl, weil wir Platz brauchen, für jedes Kind ausrichten. Mhm. Und das dauert und dauert und dauert, so dass jeder mich sieht, dass jeder da sitzt und so. Und dann zieht sie sich immer zurück und sagt, du, wenn du mich brauchst, dann rufst du. Also sie hat das Gespür für, muss ich mich drum kümmern oder
2: kann ich laufen
0: tue ich dich?
1: Mhm. Und das Gefühl für Künstler und ich ordne mal Künstler jetzt nicht nach Bekanntheitsgrad ein.
2: Genau.
1: Die und das
2: Kinder
1: tut sie
2: sind
1: auch
2: genauso
1: nicht,
2: Künstler.
1: Sondern ich merke das immer, dass sie, wenn sie in den Kontakt mit Künstlern kommt, sie eigentlich relativ schnell von den Künstlern auch hoch akzeptiert ist und immer im Dunstkreis bleiben darf. So, ne? Es gibt ja auch Leute, die magst du als Künstler auch nicht irgendwie, es gibt manchmal so Hallenwart oder irgendwie Theaterleiter oder so, wo du denkst, Mensch, verzieh dich bloß wieder, nervst oder so. Und das ist sie eben überhaupt nicht.
2: Im Gegenteil.
1: Sie ist nicht so anhimmelnd. Ne? Sie ist also keine, die Menschen so anhimmelt, sondern sie weiß auch, was sie kann und hat so eine typische norddeutsche Selbstverständlichkeit. Und ich glaube, damit überzeugt sie die Menschen ganz besonders.
2: Ja, vor allem, das sieht man ja auch jetzt daran. Guck mal, dieses Konzert alleine in der Sturmhaube, was da ansteht. Also ist doch sowas Besonderes, wenn ich mir das vorstelle, in diesem riesigen Pavillon mit Blick aufs Meer, die ganzen Menschen da drinnen, die Kinder werden so aufgeregt sein, wenn sie da hingehen und werden so, gleich geht's los und die Eltern sind da, die Gäste sind da und alleine diese Idee, auch dass Familie Knochenhauer da so toll
0: das
2: mitspielt.
0: Wollte ich, deswegen das lauere ich hier gerade schon so.
2: Also, sensationell. Also wie das
0: ist
2: so
0: ganz
2: Hand in
0: fantastisch.
2: Hand spielt. Ne? Also da kann man auch, nur immer wieder Dankeschön für sagen.
0: Ja, und man spürt, also ich hatte ein Gespräch mit Felix, mit seinem Bruder, Schwester. Das ist, man spürt so, dass die sich richtig darauf freuen. Ja. Also, dass wir kommen. Das ist so ein herzlich willkommen seins Gefühl, dass sie ausstrahlen. Und Felix hat dann auch gleich gesagt, ja, und dann kriegen die Kinder alle ein Bändchen. Oh, wie großartig. Oh, ein Sturmhaube-Bändchen. Ich sag euch, das ziehen die nicht mehr aus, bis die 18 sind. So, ein Eventbändchen. Cool. Und damit dürfen die dann an die Klappe gehen und sich bekommen Kakao und eine Waffel.
2: Ich weiß schon, richtig frisch gemachte Waffeln
0: Also
2: kriegen die Kinder da.
0: Und im Lesesaal dürfen wir auspacken, dass die Künstlergarderobe ist im Lesesaal. Das ist einfach, also so herzlich respektvoll. Ja, das ist ganz toll.
1: Wollen wir natürlich allen ans Herz legen, am Sonntag dabei zu sein.
2: Unbedingt.
1: Das Ganze beginnt bei euch um 15 Uhr.
2: Ne? Ja, genau. Mhm.
1: Und wie lange wird die Veranstaltung ungefähr gehen? Wie lange wird das Konzert?
0: Eine Stunde. Also wir versuchen immer, es wirklich so zu planen, dass es eben, also je nachdem, dass eine Stunde dauert, wenn wir für Kinder auch etwas machen und mit Kindern, wobei unsere Kinder inzwischen und die Jugendlichen, die geben auch anderthalb Stunden, zwei Stunden Konzerte. Aber gerade wenn die Zielgruppe, und es ist Weltkindertag, Leute, wenn die Zielgruppe Kinder ist, die dann auch hinterher auf den Bobbycars noch über den Spielplatz rasen wollen, weil natürlich tolles Wetter sein wird.
2: Definitiv, ich habe schon geguckt.
0: Ja.
2: Ich habe Leitung nach oben, ich habe schon telefoniert für euch, Leute.
0: Also dann dauert das so eine Stunde, gut, wenn wir eine Zugabe geben. Ich kann es auch diesmal nicht ganz genau steuern, muss ich ganz ehrlich sagen, weil die Kinder ja ihre eigenen Texte schreiben, ich sie dann anmoderiere und je nachdem, was ist, natürlich auch nochmal ein paar Fragen stelle oder so. Es soll wirklich auch, das Wort wird auch wichtig. Die Kinder sollen zu Wort und zum Ton kommen.
1: Da kommt dann wieder die Tochter der Radiomoderatorin und der Sprecherin hervor. Und das ist auch gut so. Am Sonntag also um 15 Uhr in der Sturmhaube. Der Eintritt ist übrigens frei. Und wir wollen das natürlich nicht verschweigen. Ihr habt alles super geplant, aber es wurde auch ein bisschen verplant. Leider ist auch am gleichen Tag um 13 Uhr in Hörnum das Konzert von Rolf Zukowski.
0: Und auch uns ganz und den Jungs. Tolle ganz tolle Veranstaltung.
1: Und da ist Julia auch fair genug zu sagen, dass das eine ganz tolle Geschichte ist. Und dass es auch schade ist, dass es nun beides am gleichen Tag stattfindet. Aber vielleicht schafft ihr es ja, von Hörnum dann nach Kampen zu fahren.
0: Ich habe das gestern mal ausprobiert. Ja, das geht.
2: Es funktioniert. Wir haben es auch ausprobiert.
1: Das heißt also nach dem Konzert natürlich einen großartigen Schussapplaus für die Jungs und Rolf Zukowski. Aber dann geht's nach Kampen.
2: Mit
1: und
2: Vollgas Julia nach Kampen.
1: Wird in der Anmoderation für dieses Konzert sich einfach etwas Zeit nehmen. Sie wird einfach ein paar Fragen mehr stellen. Und vielleicht kommen die Leute sowieso an, die wollen was trinken. Die holen sich ein Getränk hier
0: Man
1: und da.
0: Man darf auch dazukommen. Genau. Wirklich.
1: Genau. Dann ist es ja schon 10 nach 3. Vielleicht ist es dann auch schon 20 nach 3. Vielleicht ist es dann auch schon 3:30. Und dann kommt das große Konzert und alle können mit dabei sein und es wird ein grandioser Weltkindertag auf Sylt am 20. September. Also, ihr seid alle herzlich eingeladen, dorthin zu kommen, in die Kampener Sturmhaube. Ja. Um 15 Uhr beginnt das Konzert offiziell. Und alle, die sich dann noch auf den Weg machen, von wo auch immer, von der Insel, bekommen da auf jeden Fall was ganz Großartiges präsentiert. Julia, was wünschst du? Ja?
0: Habe ich einen Satz noch?
1: Na, du, klar.
0: Ich möchte nämlich nicht verpassen, diese Chance, allen Eltern zu danken, der Musikschule zu danken, euch zu danken, aber vor allen Dingen der ganzen Insel zu danken. Wir haben jetzt über Elke geredet, wir haben über Dinge geredet, weil es jetzt eben so ist am Sonntag. Aber ich fühle mich hier so willkommen zu Hause mit den Kindern, egal wo wir auftreten. Und wir wurden schon von vielen Veranstaltern eingeladen aufzutreten. Macht immer weiter so. Ladet uns ein. Ladet die Musikschule auch ein. Wir haben auch ganz tolle Einzelbeiträge. Man kann auch mal was mit Kindern mit Klavier machen und wir erzählen eine Geschichte und nur Klavierkinder spielen kleine Stücke. Also es gibt ganz viele Möglichkeiten. Kommt auf uns zu. Es ist so wichtig, dass die Musik der Sylter Kinder über die Insel getragen.
2: Oh, da sind wir so auf deiner Seite.
0: Ist mir ein ganz großes Anliegen, das wollte ich heute unbedingt noch loswerden. Und danke an alle, die uns unterstützen.
1: Was für ein großartiges Schlusswort. Und damit möchte ich jetzt nochmal verbinden den Hinweis, dass es natürlich auch immer willkommen ist, vielleicht mal ein Instrument zu spenden. Vielleicht auch mal zu sagen, Mensch, ich möchte die Arbeit der Musikschule unterstützen und das möchte ich damit tun, dass ich vielleicht auch für ein Kind, das sich vielleicht ansonsten kein eigenes Instrument leisten könnte, auch an einem tollen, hochwertigen Instrument klassische Musik erlernt. Das ist ja auch ganz wichtig. Und da haben wir sicherlich auch viele auf der Insel, die da sagen, Mensch, ich habe jetzt der Julia Polzin zugehört und habe dieses Feuer richtig wahrgenommen, dass da brennt für diese Arbeit. Und die muss auch manchmal belohnt werden, ja, auch durch Dinge wie Spenden. Und,
0: ein Satz guter Saiten für ein ganzes Cello liegt zwischen 150 und 500 Euro. Ja. Wenn ich jetzt ein begabtes Kind habe, die meisten Eltern können sich das hier überhaupt nicht leisten.
1: Natürlich nicht.
0: So,
1: ja.
0: Da haben wir zum Beispiel im vergangenen Jahr aufgrund einer Weihnachtsfeier eine Spende bekommen für ein Kind. Das hat dann ganz tolle Saiten auf sein tolles Instrument bekommen. Sowas ist einfach großartig.
1: Ja, und dann
0: treten wir da auch gerne auf.
1: Guck mal, ja, genau.
0: Und spielen halt bei einer Firmenfeier, bei einer Weihnachtsfeier, bei einem Geburtstag. Und das ist wiederum was Tolles für Kinder. Also ja, sie sagen Danke und haben eine Auftrittsmöglichkeit.
1: Fünf Satz Saiten oder vielleicht ein neues Cello und dann gibt es bei euch im Garten, in Kampen oder so, dann ein kleines Weihnachtskonzert beim Punschen mit den Nachbarn. In Wenningstedt, in Westerland, egal wo.
2: Oder
1: dann kommt ein kleines Ensemble der Musikschule und verzaubert euch mit dieser Weihnachtsstimmung.
0: Ja, oder eine Band. Wir haben eine tolle Band.
1: Ja. Leute.
0: Schlagzeug, so. Klavier, Gitarre. Also wir haben ganz viel Möglichkeit, Danke zu sagen.
1: Und wir sagen dir ganz, ganz toll Danke, Julia, für deine Zeit und dein Engagement und dein Feuer.
0: Ich sag euch Danke.
1: Und auf das es ewig weiter brennt und ihr weiterhin die Insel so musikalisch haltet, wie ihr es macht und ja, immer wieder mit diesen Konzerten echte Highlights setzt. Am Sonntag haben wir eine Verabredung in Kampen in der Sturmhaube um 15 Uhr. Das Konzert der Streicherbande der Musikschule Sylt und Husum. Da kommen sie zusammen und hoffentlich sind alle pünktlich da und die Bahn fährt pünktlich. Und
0: wir fahren ganz früh los.
2: Julia, ich drück dich von Herzen und ich sag dir Dankeschön, dass du bei uns warst. Also es war mir eine richtige Freude, du. Ich bin so ein bisschen gerührt von deiner Art, wie du dich gibst, wie du bist. Und bitte, bitte, bleib so lange wie möglich dieser Insel erhalten.
0: Ich gehe hier, also ich werde aufs Meer gestreut und so lange bin ich hier.
2: Und dann haben wir ja noch 50 Jahre Zeit.
0: Haben wir unseren Kindern schon gesagt. Also
1: die wissen schon Bescheid.
0: Erst als Fischfutter verlasse ich die Insel.
1: Da sind auch schon viele geliebte Menschen von uns mittlerweile, an die wir immer herzlich denken.
2: Genau.
1: Insofern, also dieser Podcast.
2: Alles Liebe.
1: 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Und da hören wir uns natürlich am Montag dann auch wieder. Ne, Conny, am Montag hören wir uns
2: auf
1: wieder
2: Fall.
1: Um kurz
2: Montag
1: nach 8 mit dem
2: dabei.
1: Sylter Journal Express. Und da möchten wir dich bitten, Julia, uns doch auf jeden Fall noch eine Sprachnachricht zu schicken, damit du uns noch einmal dein Feedback geben kannst, wie es dir denn gefallen hat, das Konzert am Sonntag. Ich hoffe, du denkst dran und schickst uns mir einfach auf mein Handy noch eine Sprachnachricht. Vielleicht auch mit ein paar Kindern dabei. Die begeistert.
0: Das wollte ich gerade sagen. Also, das kann ich gerne machen, aber wenn ich das mache, dann haben wir auch ein paar Kinder.
1: Natürlich,
0: dabei.
1: Gerne, selbstverständlich.
2: Sehr gerne sogar.
0: Möchtet ihr auch ein Hörbeispiel haben?
1: Super gerne. Schick uns gerne ein Video. Conny auch fürs Sylter Journal. Es sollen ja alle dabei sein. Ne?
2: Auf jeden Fall. Da freuen wir uns total drüber. Also mit Hören, mit allem, was dazu gehört.
0: Großartig.
2: Julia, alles Liebe. Ne? Danke.
0: Ja. Und tschüss.
2: Tschüss. Tschüss.
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3: Es ist 19 Uhr.
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4: Moin von der Insel. Bei uns geht es jetzt um eine neue Ausstellung im Sylt Museum. Am Samstag, 26. September, eröffnet dort um 18 Uhr die Ausstellung Creatures David Batchelder. Der US-Fotograf zeigt Aufnahmen von Sandbildern, Linien und Strukturen am Strand. Das Besondere daran, wer länger hinschaut, erkennt in den abstrakten Formen plötzlich Tiere, Fabelwesen oder ganze Landschaften. Genau mit diesem Effekt spielt Batchelder. Unser Gehirn sucht in unbekannten Mustern automatisch nach vertrauten Formen. Die Bilder entstanden über viele Jahre an den Stränden der Isle of Palms in South Carolina. Batchelder arbeitet dabei mit extremen Nahaufnahmen, Drohnenbildern und besonderen Lichtstimmungen. Zur Eröffnung sprechen unter anderem Maren Jessen von der Söhring Vorining und Alexander Römer, Leiter der Söhring Museen. Beginn ist am 26. September um 18 Uhr im Sylt Museum in Kaitum. 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
5: Das Radio Sylt Wetter.
4: Heute bleibt es wechselhaft. Immer wieder ziehen Schauer über die Insel, zwischendurch zeigt sich auch mal die Sonne. Die Temperaturen steigen auf rund 18 Grad. Dazu weht ein kräftiger Westwind mit 5 bis 6 Beaufort. Böen erreichen um 60 Kilometer pro Stunde, in Schauernähe auch bis etwa 70. Insgesamt sind rund 5 Sonnenstunden drin. Der Radio Sylt 3-Tage-Trend. Morgen bleibt es überwiegend wolkig und zeitweise nass bei rund 19 Grad. Am Sonntag wechseln sich etwas Sonne und einzelne Schauer ab, dazu bleibt es windig bei etwa 17 Grad. Montag geht es wechselhaft und windig weiter, ebenfalls mit rund 17 Grad.
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6: Wir sagen herzlich willkommen auf Ihrem Weg auf die schönste Insel der Welt oder eben wieder runter. Und wir wollen Ihnen natürlich auch hier bei uns im Autozug Radio Sylt, falls Sie noch nie auf Sylt waren, mal die Inselorte vorstellen. Entspannen Sie an den langen Sandstränden und machen Sie erholsame Spaziergänge durch die Dünenlandschaft von Wenningstedt-Braderup. Im Sommer lädt der Strand zum Baden und Wassersport ein, während Sie in den kühleren Monaten gemütliche Spaziergänge am Meer genießen können. Das imposante Rote Kliff ist ein beliebtes Ziel für Spaziergänger, wo Sie die frische, jodhaltige Meeresluft tief einatmen können. Folgen Sie den Holzstegen und Pfaden durch Wiesen und Heide bis zum Watt. Und bei geführten Wattwanderungen und naturkundlichen Radtouren können Sie die Vielfalt der Sylter Flora und Fauna erleben. Für Familien gibt es natürlich auch ganz viele Möglichkeiten, den Urlaub abwechslungsreich zu gestalten. Im Inselzirkus im idyllischen Zirkusdorf zwischen Wattenmeer und Weststrand können Sie im Sommer bunte Shows und moderne Zirkuskunst erleben. Radfahren Sie zum Naturschutzgebiet Braderuppe Heide und genießen Sie den Blick auf das Wattenmeer. Bei schlechtem Wetter bietet die Sylt for Fun Halle Aktivitäten wie Bouldern, Skaten auf dem Pumptrack, Airhockey und Beispiele für alle Altersgruppen. Also ganz viel Spaß dabei wünschen wir auch vom Autozug Radio Sylt und wir begleiten Sie jeden Tag 24 Stunden auf radiosylt.de und dazu gibt es natürlich unsere Feel Good Music. Viel Spaß auf der schönsten Insel der Welt.

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Ja, auf dieser Fahrt über den Damm, der von 1925 bis 1927 gebaut wurde. Und dieser Damm ist eine der wichtigsten Verkehrsverbindungen zwischen Sylt und dem Festland. Er ermöglicht die Anreise per Bahn und auch per Auto, eben wegen des Autozugs. Ja, der Autozug Sylt, der begrüßt Sie ganz herzlich. Der blaue Autozug, das freundliche Team mit einem Lächeln in Niebel und natürlich auch in Westerland. Sprechen Sie das Team immer gerne an, wenn Sie fragen. 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

Ich meine, man sagt ja nur eigentlich einmal Ja im Leben und dazu gehört natürlich dementsprechend auch der perfekte Ort, um in den Bund der Ehe einzutreten. Da können Sie das natürlich auch auf dem Schiff machen, das geht tatsächlich bei uns auf Sylt, auf der urigen Kutterdame Gret Palucca. Die kann auch als schwimmendes Standesamt genutzt werden. Ausgefallen und für alle Meerliebhaber ein Must-Have. Den Namen bekam der Kutter in Erinnerung an die gleichnamige bekannte Ausdruckstänzerin aus Dresden und bietet nicht nur maritimen Schick, sondern auch Exklusivität. Bis zu 50 Gäste finden an Bord der Gret Palucca Platz. Ja, und dann gibt es dazu noch irgendwie ein Catering und natürlich einiges mehr an Programmen, so wie Sie das gerne möchten. Also das schwimmende Standesamt, das gibt es hier bei uns auf Sylt.

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2: Heute.
3: Ab 10 Uhr läuft im Kamp Hüß der Kampener Second-Hand-Markt. Dort warten gut erhaltene Kleidung, Accessoires und besondere Fundstücke auf neue Besitzer.
2: Morgen
3: bekommt Sylt ordentlich Musik. Um 19 Uhr beginnt im Erlebniszentrum Naturgewalten in List zwischen Bühne, Beat und Poesie. Der Hamburger Chor Die Jungs verbindet Chormusik mit Rhythmus und Texten. Eine Stunde später startet im alten Chorsaal in Westerland die FTO Big Band. Unter dem Titel Basi und Beyond gibt es Swing und Jazz. Ihr müsst euch also entscheiden. Chor in List oder Big Band in Westerland. Beides beginnt am Samstagabend.
2: Übermorgen
3: wird die Sturmhaube zur Konzertbühne. Um 15 Uhr ist dort die Streicherbände Sylt zu Gast. Rund 35 junge Musikerinnen und Musiker präsentieren ihr neues Programm Abenteuerreise. Mit dabei sind das Kinderorchester Sylt, das junge Ensemble Sylt und die Kamerata Sylt. Gemeinsam geht es musikalisch auf Roadtrip in die Arktis, auf ein Segelschiff und sogar vorbei an einer Piratenbucht. Gespielt wird unter freiem Himmel mit Geigen, Bratschen und Celli. Das Konzert dauert rund eine Stunde und richtet sich an Musikfans jeden Alters. Am Weltkindertag wird in Hörnum gemeinsam gesungen. Rolf Zukowski kommt am Sonntag, den 20. September, mit dem Hamburger Chor Die Jungs ins Fünfstädteheim. Mit dabei sind bekannte Lieder für Kinder und Eltern, von Wie schön, dass du geboren bist, bis zur Weihnachtsbäckerei. Im Chor singen aktuell 50 Jungen und junge Männer. Das Konzert beginnt um 13 Uhr, Einlass ist ab 12.15 Uhr. Tickets kosten 15 Euro für Erwachsene und 10 Euro für Kinder von 4 bis 16 Jahren. Karten gibt es nur online unter elbkinderland.de.
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0: Hier ist Radio Sylt vom Blauen Autozug mit Frank Bremser. Schön, dass ihr dabei seid. Auf dieses Comeback haben viele Fans lange gewartet. Mark Matlock, unser Sylter, kehrt auf die Bühne zurück. Der DSDS-Gewinner von 2007 tritt am Samstag, den 27. Oktober, im alten Kursaal in Westerland auf. Für sein Bühnencomeback hat er ganz bewusst seine Wahlheimat Sylt ausgesucht. Wie fühlt sich das überhaupt an, Mark, wieder Musik zu machen?
1: Alte Schule, um ehrlich zu sein.
0: Ja.
1: Aber weil es was Neues ist, ich fühle mich echt beflügelt. Wirklich, ich habe einen Heidenspaß gehabt, weil die Zeit war ziemlich knapp. Ich habe jemanden kennengelernt, wirklich, der das ermöglicht hat, dass ich wirklich richtig einen Heidenspaß habe, Musik zu machen. Conny natürlich hat mich auch begleitet in dem ganzen kleinen Ausflug und Hammer. Hammermusik. Den Christian Geller kennenzulernen mit seinem Team war ein Hammermoment. Keine Ahnung, es war alles so spontan, so schnell. Ich sage auch ganz ehrlich, ich habe nicht lange rumgekrübelt. Ne? Ich hatte die Zeit nicht, ich wollte es aber auch wissen. Ich freue mich, ich würde es immer wieder tun.
0: 2012 stand er im alten Kursaal schon mal auf der Bühne. In seiner persönlichen Botschaft schreibt er, Sylt ist seit vielen Jahren mein Zuhause. Hier habe ich Ruhe gefunden, neue Kraft geschöpft und viele wunderbare Menschen kennengelernt. Und deshalb freut er sich besonders auf dieses Heimspiel. Am 24. Oktober um 20 Uhr im alten Kursaal am Rathausplatz in Westerland. Der Einlass startet um 19 Uhr. Aktuell gibt es noch Tickets, habe ich mir sagen lassen. Wer dabei sein möchte, sollte aber nicht mehr allzu lange warten. Hier ist Radio Sylt vom Blauen Autozug mit Frank Bremser und hier ist Marc.

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2: Heute bleibt es wechselhaft. Immer wieder ziehen Schauer über die Insel. Zwischendurch zeigt sich auch mal die Sonne. Die Temperaturen steigen auf rund 18 Grad. Dazu weht ein kräftiger Westwind mit 5 bis 6 Beaufort. Böen erreichen um 60 Kilometer pro Stunde. In Schauernähe auch bis etwa 70. Insgesamt sind rund 5 Sonnenstunden drin. Der Radio Sylt 3-Tage-Trend. Morgen bleibt es überwiegend wolkig und zeitweise nass bei rund 19 Grad. Am Sonntag wechseln sich etwas Sonne und einzelne Schauer ab. Dazu bleibt es windig bei etwa 17 Grad. Montag geht es wechselhaft und windig weiter, ebenfalls mit rund 17 Grad.
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4: Willkommen in der nächsten halben Stunde hier bei Radio Sylt.de vom blauen Autozug. Es ist schön, dass ihr dabei seid und wir haben ja auch unsere eigene Comedy, das wisst ihr, ne? Unser Follower Klaas aus Hörnum, der sucht die lustigsten Sprüche aus dem Internet raus und daraus haben wir unsere eigene kleine Comedy-Show gemacht und gleich gibt's die nächste Folge hier bei mir. Moin!

0: 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Die gibt es nur hier bei uns im Radio Sylt.
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2: Moin, ich bin vielleicht nicht so hübsch, dafür aber unfreundlich.

0: Radio Sylt mit Frank Bremser und ich hatte das große Glück, dabei sein zu dürfen bei der Einweihung des neu eingerichteten Schiffs Adler 6 der Adlerschiffe-Reederei. Das sieht von innen aus jetzt wie ein modernes Designhotel und Tobias Lackmöller, der Betriebsleiter der Adlerschiffe, war dafür verantwortlich.
1: Ja, gerade spannend war hier, weil wir halt einen ganz besonderen Einsatz hatten, nicht so wie bei den anderen Schiffen, die wir umgebaut haben, wo dann der Einsatzzweck klar war. Hier mischt es sich halt aus vielen Einsatzzwecken und wir wollten ein modernes, neues Schiff haben. Nicht unbedingt nur ein Clubschiff, sondern auch ein Schiff, was ausflugsfähig ist, aber halt auch für andere Veranstaltungen, ne, oder auch gediegenere Veranstaltungen genutzt werden sollen. Und ich glaube, das ist soweit ganz gut gelungen. Und wir sind aber auch noch nicht ganz fertig. Von außen fehlt noch ein bisschen was, aber der Fokus lag halt erst auf innen.
0: Und ist echt genial gelungen. Und das Tolle an dem Schiff ist auch, dass man über Kameras, die auf dem Schiff oben installiert sind, den Ausblick auch digital genießen kann, ne?
1: Genau, das haben wir. Wir haben auf dem Peildeck, das allerdings schon ein Jahr vorher, dass wir eine Kamera, hochauflösende Kamera für die Seehundsbänke geschaltet haben, die wir jetzt direkt in den Innenraum streamen, an einen großen 75-Zoll-Fernseher, ja, wo du dann quasi mit dem Gamepad heranzoomen kannst, kannst dir die Tiere direkt aus der Nähe angucken, selbst wenn wir mal weiter weg sind oder wenn das Wetter halt nicht mitspielt.
0: Dann wünschen wir der Adler 6 allzeit gute Fahrt und gucken sich das Schiff mal an. Es liegt in Hörnum bei den Adlerschiffen.

0: 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Viele Promis zieht es ja auch auf die schönste Insel der Welt, zum Beispiel auch Richard David Precht. Ja, wie ist es denn überhaupt mit dem Verhältnis zu Sylt, Herr Precht?
1: Ich war das erste Mal hier als Fünfjähriger und habe noch so ein paar Erinnerungen daran. Und dann bin ich erst ganz spät, also erst im Jahr 2009, also mit über 40, erst wieder hier hingekommen, im Zuge, als ich ein bisschen bekannter geworden bin, um hier Veranstaltungen zu machen. Und das ist nicht so einfach zu sagen. Das ist ja schon eine Insel der großen Kontraste. Aber es ist insgesamt eine Landschaft, die ich sehr mag.
0: Und was sind so die Lieblingsorte von Herrn Precht auf Sylt?
1: Am ehesten die Natur. Ja, also ich halte mich ja nicht so sehr in den Reservaten auf, in denen die vermögenden Silberrücken leben, sondern wenn ich hier bin, dann versuche ich so viel wie möglich auch von der Natur mitzubekommen.
0: Und passen Sylt und Philosophie ganz gut zusammen?
1: Darüber habe ich mir noch nie Gedanken gemacht. Ich halte das für eine philosophische Frage, die ich nicht beantworten kann.
0: Okay, also erstmal sprachlos. Richard David Precht im Sylt 1 Interview auf Sylt 1 TV auch nachzulesen. 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

0: Hier ist das Autozug Radio Sylt mit Frank Bremser. Mit einer Facebook-Gruppe hat es angefangen. Gesucht gefunden Sylt, und daraus ist mittlerweile ein Förderverein entstanden. Er heißt auch Gesucht gefunden Sylt e.V. Gemeinnützig ist er, und er hat sich aus der virtuellen Welt der Sylter in die echte Welt der Sylter Gesellschaft hineingearbeitet und hat schon so viel geholfen. Das heißt also, dieser Verein ist ein Förderverein, aber er ist auch noch viel mehr, ne? Björn Nielsen von Gesucht gefunden Sylt.
1: Mitunter auch Schnittstelle zwischen dem digitalen und dem tatsächlichen analogen Leben, weil die Leute sich dann mitunter ja auch treffen auf Veranstaltungen, die wir gemacht haben und so weiter, sich eigentlich nur vom Schreiben kannten und dann doch kennengelernt haben. Tatsächlich gibt es auf Sylt auch Leute, die sich untereinander noch nicht kennen. Das ist tatsächlich so.
0: Und dann gibt es natürlich Sylterinnen und Sylter, denen geht es nicht so gut. Die brauchen vielleicht mal Hilfe in ganz alltäglichen Dingen, und da habt ihr schon ganz viele Spenden gesammelt und auch wahnsinnig viel Geld schon verteilt, ne?
1: Und da sind wir doch ziemlich stolz drauf, und wir haben jetzt schon 350.000, wow, wahrscheinlich eher mehr, verteilen dürfen hier auf Sylt an Sylter Vereine. Und wir sehen uns als Verein der Vereine, also Verein der Sylter Vereine vor allem natürlich. Und wir sehen uns auch als größte Gemeinde der Insel, auch wenn sie nur online stattfindet. Aber wir sehen uns als größte Gemeinde, und wir sehen uns als einzige Gemeinde der Insel, wo wirklich alle in die gleiche Richtung ziehen, also am selben Strang ziehen und so weiter. Doch, da sind wir sehr stolz drauf, dass das so anerkannt ist, und das machen wir natürlich auch gerne.
0: Und das ist das Tolle, also mit dem Verein Gesucht gefunden Sylt kann man wirklich am Inselleben teilnehmen, wenn man wirklich mit dem Beitrag, den man spendet, Syltern hilft, also den Verein auf der schönsten Insel der Welt und damit natürlich auch Einzelpersonen, denen es im Moment vielleicht nicht so gut geht, wie es uns vielleicht gut geht, die wir nicht wirklich Sorgen haben müssen, wie wir morgen das nächste Brot bezahlen können. Und wenn Sie spenden wollen, dann gehen Sie mal auf die Seite gesucht-gefunden-sylt.de. Da finden Sie alle Informationen zu diesem echten Sylter Verein und dieser fabelhaften Idee.

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3: Es ist 20 Uhr.
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4: Moin von der Insel. Habt ihr schon Pläne für das erste Oktoberwochenende? Wenn ihr Lust auf gemütliche Herbststimmung habt, dann solltet ihr euch den 3. und 4. Oktober rot im Kalender markieren. Im Muasim Hüs in Morsum laden die Kulturfreunde zum Markt Goldener Herbst ein. Von 11 bis 17 Uhr könnt ihr dort bei rund 20 Ausstellern stöbern. Euch erwartet eine bunte Mischung aus handgemachter Treibholzkunst, Schmuck, Strickwaren und regionalen Produkten. Auch die Malgruppe und die Weberinnen sind vor Ort und lassen euch direkt bei ihrer Arbeit über die Schulter schauen. Wer neuen Lesestoff sucht, wird in der Bücherei fündig. Und für das leibliche Wohl sorgt das Bistro wie zu Hause. Kommt vorbei, genießt die entspannte Atmosphäre und trefft eure Nachbarn und Freunde. Wir sehen uns in Morsum. 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
4: Heute bleibt es wechselhaft. Immer wieder ziehen Schauer über die Insel, zwischendurch zeigt sich auch mal die Sonne. Die Temperaturen steigen auf rund 18 Grad. Dazu weht ein kräftiger Westwind mit 5 bis 6 Beaufort. Böen erreichen um 60 Kilometer pro Stunde, in Schauernähe auch bis etwa 70. Insgesamt sind rund 5 Sonnenstunden drin. Der Radio Sylt 3-Tage-Trend. Morgen bleibt es überwiegend wolkig und zeitweise nass bei rund 19 Grad. Am Sonntag wechseln sich etwas Sonne und einzelne Schauer ab, dazu bleibt es windig bei etwa 17 Grad. Montag geht es wechselhaft und windig weiter, ebenfalls mit rund 17 Grad.
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5: Wir sind gemeinsam unterwegs auf dem blauen Autozug und freuen uns, Sie begleiten zu dürfen auf die schönste Insel der Welt. Oder Sie fahren jetzt gerade wieder nach Hause und freuen sich schon auf den nächsten Urlaub. Wir wollen Ihnen natürlich die Insel vorstellen, für die, die noch nie da waren. Und dann stellen wir Ihnen zum Beispiel Kaitum vor. Das war ja die einzige Hauptstadt von Sylt. Ist ein lebendiges Stück Inselgeschichte. Die meisten Häuser stammen aus dem 18. Jahrhundert, als der Walfang die Haupteinnahmequelle der Insel war. Das Dorf besteht aus idyllischen Gassen und bietet Boutiquen, Teestuben und Kunsthandwerker. Besuchen Sie das Altfriesische Haus und das Sylt-Museum, um mehr über die Geschichte des Dorfes und der Insel zu erfahren. Erkunden Sie auch die Hünengräber, Haarhoog und Tipkenhoog aus der Steinzeit. Also viel zu erleben bei uns auf der schönsten Insel der Welt und wir dürfen Sie begleiten. Und in dieser Stunde, nämlich Sylt in einer Stunde, beim Autozug Radio Sylt, erfahren Sie natürlich noch viel mehr Sylt-Insights. Und dazu gibt es viel Good Music, also Sie haben genau den richtigen Sender für Ihre Reise nach oder von Sylt eingeschaltet.
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0: 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Schön, dass ihr dabei seid und wir sind ja immer für Überraschungen gut. Also der Blaue Autozug, das 2-millionste Fahrzeug wurde transportiert. Und da habe ich mich mal als Lockvogel sozusagen in die Ticketbox gesetzt in Niebel und habe das Pärchen, das nichtsahnend an die Ticketbox herangefahren ist, mal überrascht.
1: Hallo und herzlich willkommen beim Blauen Autozug. Schönen guten Tag. Haben Sie ein Ticket?
2: Nein.
1: Haben Sie nicht?
2: Eins erwerben, käuflich.
3: Wunderbar, aber wir haben hier gesehen, wir haben an Ihrem Kennzeichen schon gesehen, dass Sie schon was gebucht haben.
2: Was?
3: Ja. Also eine Überfahrt natürlich nach Sylt, ja?
2: Ja.
3: Dann hatten Sie gebucht das Blumenpaket?
2: Nee, gar nichts.
3: Nee? Haben Sie nicht?
4: Wir haben gar nichts gebucht.
3: Dann nochmal einen Hin- und Rückreisegutschein habe ich hier. Auch nicht? Ja.
2: Nee.
3: Und hier, das finde ich natürlich schön. Sie haben ein bisschen Romantik vor, so Pralinen und Champagner. Haben Sie auch gebucht?
4: Nein.
3: Auch nicht? Ja, dann muss das ein Irrtum sein. Oder Sie sind das 2-millionste Fahrzeug.
2: Was?
3: Herzlichen Glückwunsch, nee, der blaue Auto. Ja, Sie sind das 2-millionste Fahrzeug. Herzlichen Glückwunsch.
2: Ja, danke schön.
3: Ja.
0: Die waren sowas von sympathisch, die beiden, und haben sich sowas von gefreut über ihre Preise, die sie gewonnen haben mit diesem 2-millionsten Transport. Und CEO Markus Hunke vom Blauen Autozug, du warst ja auch schon dabei beim Transport des 10. Fahrzeugs damals, ne?
5: In genau der Spur fing alles an, die gab es noch nicht. Und damals waren wir ein kleines Team und heute fast 100 Kolleginnen und Kollegen, die immer noch, wie man heute gesehen hat, mit dem Lächeln, übrigens auch bei schlechtem Wetter.
0: Absolut, heute durfte ich ja mal die Ticketbox.
5: Ja, heute durftest du mal machen. Hast dich auch, Assessment Center bestanden, würde ich sagen.
0: Ja. Mein Job ist es ja zu blenden. Ich muss halt so tun, als könnte ich das alles, ne?
5: Ja, genau. Aber du hast kurz vorm Kassieren aufgehört, also insofern.
0: Hast du gut gemacht.
5: Hast du gut gemacht.
0: Naja, ich war eine ganz gute Aushilfe vielleicht. Die Damen und Herren, die sonst in der Ticketbox sitzen in Niebel und euch die Tickets verkaufen, die sind natürlich noch viel, viel besser. Wir wünschen euch jetzt eine gute Überfahrt. 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

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Ich wünsche Ihnen einen ganz tollen Urlaub.

0: Willkommen bei Radio Sylt vom Blauen Autozug. Mein Name ist Frank Bremser und ich freue mich, dass ihr dabei seid. Wir senden für euch rund um die Uhr mit aktuellen Insel-News, dem Sylt-Wetter und den Veranstaltungstipps für euren Tag. 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
2: Heute.
3: Ab 10 Uhr läuft im Kamp Hüst der Kampener Second-Hand-Markt. Dort warten gut erhaltene Kleidung, Accessoires und besondere Fundstücke auf neue Besitzer.
2: Morgen
3: bekommt Sylt ordentlich Musik. Um 19 Uhr beginnt im Erlebniszentrum Naturgewalten in List zwischen Bühne, Beat und Poesie. Der Hamburger Chor Die Jungs verbindet Chormusik mit Rhythmus und Texten. Eine Stunde später startet im alten Chorsaal in Westerland die FTO Big Band. Unter dem Titel Basi und Beyond gibt es Swing und Jazz. Ihr müsst euch also entscheiden. Chor in List oder Big Band in Westerland. Beides beginnt am Samstagabend.
2: Übermorgen
3: mit die Sturmhaube zur Konzertbühne. Um 15 Uhr ist dort die Streicherbände Sylt zu Gast. Rund 35 junge Musikerinnen und Musiker präsentieren ihr neues Programm Abenteuerreise. Mit dabei sind das Kinderorchester Sylt, das junge Ensemble Sylt und die Kamerata Sylt. Gemeinsam geht es musikalisch auf Roadtrip in die Arktis, auf ein Segelschiff und sogar vorbei an einer Piratenbucht. Gespielt wird unter freiem Himmel mit Geigen, Bratschen und Celli. Das Konzert dauert rund eine Stunde und richtet sich an Musikfans jeden Alters. Am Weltkindertag wird in Hörnum gemeinsam gesungen. Rolf Zukowski kommt am Sonntag, den 20. September, mit dem Hamburger Chor Die Jungs ins Fünfstädteheim. Mit dabei sind bekannte Lieder für Kinder und Eltern, von Wie schön, dass du geboren bist, bis zur Weihnachtsbäckerei. Im Chor singen aktuell 50 Jungen und junge Männer. Das Konzert beginnt um 13 Uhr, Einlass ist ab 12.15 Uhr. Tickets kosten 15 Euro für Erwachsene und 10 Euro für Kinder von 4 bis 16 Jahren. Karten gibt es nur online unter elbkinderland.de.
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0: 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Weil wir kennen das ja alle, ne? Am Strand gehen natürlich ganz schnell Dinge verloren. Das kann mal eine Münze sein, das kann aber auch mal was ganz, ganz Wichtiges sein. Man nimmt zum Beispiel zum Baden den Ehering ab, legt ihn irgendwo in den Strandkorb. Dann kommen die Kinder, springen in den Strandkorb rein, Ring fällt in Sand, Ring ist weg und dann ist natürlich das große Heulen da. Da helfen die Ringretter. Die sind bei uns ja im Einsatz auf Sylt. Rund 90% ihrer Funde sind Kronkorken, Dosen und anderer Müll, aber immer wieder kommt es eben auch zu der Suche nach echten Schätzen und natürlich ganz, ganz wichtigen emotionalen Dingen. Wie viele Einsätze habt ihr denn hier auf Sylt, Frank Eriksen?
1: In der zweiten Junihälfte, da bin ich fast jeden Tag unterwegs gewesen. Das hat sich ja unglaublich entwickelt. Sonst die Jahre davor hatte ich vielleicht mal 3 oder vielleicht 4 Aufträge in der ganzen Saison. Ich glaube, wir hatten jetzt schon 12 innerhalb von 2 Wochen oder so.
0: Naja, es ist der Wahnsinn. Und Felix Johansen, der koordiniert das Ganze auf Landesebene. Wem gehört denn eigentlich das Fundstück rein rechtlich?
2: Am Strand ist es tatsächlich so, oder generell, alles, was einen Wert über 10 Euro hat, geht erstmal ins Fundbüro.
0: Okay.
2: Das heißt, wenn ich meine Silberkette finde, die 10 Euro wert hat, oder über 10 Euro, geht sie ins Fundbüro, wird sie ein halbes Jahr nicht abgeholt, bekomme ich sie nach einem halben Jahr wieder und sie gehört mir.
0: Okay.
2: Genauso ist es beim Goldring. Natürlich versuche ich dann immer auch parallel über Social Media Aufrufe die Besitzer wiederzufinden, wenn ich mal so einen Ring finden sollte. Mhm. Was dann aber meistens relativ schwer ist, weil zum Teil Ringe ja eine Gravur haben von 1920 oder dass da noch einer nach dem Ring sucht, ist relativ unwahrscheinlich.
0: Die Ringretter auch bei uns auf der schönsten Insel der Welt unterwegs mit Metalldetektoren suchen sie dann nach wichtigen Dingen, Eheringe im Sand verloren, Eheringe am Strand verloren oder Eheringe in der Ostsee verloren. Dafür gibt es eine Notfallnummer und die könnt ihr finden auf ringretter.de. Da müsst ihr mal hingehen oder raufkommen und dann habt ihr auf jeden Fall die Nummer und könnt da anrufen, wenn ihr was Wichtiges verloren habt, vielleicht was ganz Emotionales. 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Mein Name ist Frank Bremser.

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3: Heute bleibt es wechselhaft. Immer wieder ziehen Schauer über die Insel. Zwischendurch zeigt sich auch mal die Sonne. Die Temperaturen steigen auf rund 18 Grad. Dazu weht ein kräftiger Westwind mit 5 bis 6 Beaufort. Böen erreichen um 60 Kilometer pro Stunde. In Schauernähe auch bis etwa 70. Insgesamt sind rund 5 Sonnenstunden drin. Der Radio Sylt 3-Tage-Trend. Morgen bleibt es überwiegend wolkig und zeitweise nass bei rund 19 Grad. Am Sonntag wechseln sich etwas Sonne und einzelne Schauer ab. Dazu bleibt es windig bei etwa 17 Grad. Montag geht es wechselhaft und windig weiter, ebenfalls mit rund 17 Grad.
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4: Schön, dass ihr dabei seid und gleich geht's für uns weiter mit den Insta-Perlen. Das ist unser Follower Klaas aus Hörnum. Der sucht die lustigsten Sprüche aus dem Internet raus und präsentiert sie dann gleich hier bei uns exklusiv bei Radio Sylt vom blauen Autozug. Bis gleich!

0: 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Ihr kennt das ja bestimmt auch, man öffnet Instagram, will nur mal ganz kurz gucken, 10 Minuten später fragt man sich, was habe ich da eigentlich gerade gesehen? Genau diese Perlen sammeln wir für euch und hier sind unsere Insta-Perlen bei Radio Sylt vom blauen Autozug. Gibt es jede Stunde mit unserem Follower Klaas.
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2: Moin! Vor 2000 Jahren hörte der Mensch auf, Katzen als Götter anzubeten. Leider hat man damals versäumt, die Katzen darüber zu informieren.

0: 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Wir sind das Original seit dem 1. März 2023. Bei mir ist Larissa von den Adlerschiffen. Die haben ja jede Menge für Sie vorbereitet. Da können Sie unterwegs sein, Sie können die Halligen besuchen, aber auch die Inseln, zum Beispiel Amrum, ne Larissa?
1: Also du kannst im Endeffekt aussuchen, ob du mit 7,5 Stunden oder mit 3,5 Stunden Aufenthalt hast. Sprich, entweder du verbringst den ganzen Tag oder du sagst dir, eine kurze Stippvisite reicht völlig aus. Mhm. Und dann geht es eben entweder um 10 Uhr oder um 12 Uhr los und dann auf eigene Faust. Man kann auf Amrum eine Inselrundfahrt dazu buchen und eben einmal sich mit so einer kleinen offenen Inselbahn über die Insel fahren, Fahrräder mieten, alles machen, was das Herz begehrt.
0: Also das Programm ist nicht vorgegeben, man kann sich wirklich frei bewegen. Ihr gebt dann nur Anregungen, was könnte man machen, aber jeder kann so machen, wie er will.
1: Genau, jeder wie er möchte, was er lieber machen möchte, ob er sagt, ich möchte den ganzen Tag am Strand liegen. Der breiteste Sandstrand ist natürlich was Besonderes mit dem Kniepsand oder per Rad. Wir stehen gerne beratend zur Seite, aber jeder wie er möchte.
0: Okay, Larissa, fassen wir nochmal zusammen. Amrum.
1: Also ich kann entweder morgens um 10 losfahren und dann auch erst um 5:45 zurückfahren. Die Fahrt dauert jeweils eine Dreiviertelstunde, also man hat da wirklich viel Zeit. Oder ich fahre um 12 Uhr los und fahre schon um 4:45 zurück. Dann ist es eine kurze Tour. Ich kann aber auch mischen und sagen, ich fahre um 10 Uhr los und um 16.15 Uhr zurück. Also der Gast ist völlig flexibel bei uns. Ja, also
0: wir merken schon, Larissa kennt sich super aus und wenn das jetzt alles ein bisschen schnell war, überhaupt kein Problem, dann kommen Sie auf die Homepage der Adlerschiffe, adler-schiffe.de. 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

0: 24 Stunden sind wir auf Sendung. 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Und Melanie Steuer ist bei mir von der Naturgewaltenausstellung in List auf Sylt. Wir haben ja schon gehört, ihr habt einen tollen Queen-Film, den ihr zeigt in eurem 3D-Kino, in dieser Rundkuppel bei euch in der Ausstellung. Aber es gibt noch einen weiteren Film, ne?
1: Und wir haben Space Tour für Stern- oder Weltall-Fans, aber auch Fans von moderner Popmusik. Man kann sich wirklich einfach bei uns in den Sesseln zurücklehnen, die Augen schließen, wenn man mag, aber man würde die Wahnsinnsbilder verpassen. Man fliegt durch das Weltall, man fliegt an den einzelnen Planeten vorbei, man sieht Sterne um sich herum aufleuchten, man ist mal schnell unterwegs, mal langsam unterwegs, die Musik ist dem jeweils angepasst. Ich habe den Film selber schon 6-mal gesehen, zuletzt jetzt am Sonntag mit dem Geburtstag von meiner Tochter zusammen. Ich kann davon tatsächlich nicht genug bekommen.
0: Gut, ob nun Space Tour oder Queen der Film, Tickets bekommt man wo?
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0: Wunderbar. Dankeschön, Melanie Steuer von der Naturgewaltenausstellung in List auf Sylt. 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

0: 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Das ist Sylt in einer Stunde. Wenn Sie Schuhe kaufen gehen wollen auf Sylt, dann sollten Sie mal in der Strandstraße vorbeigucken. Und zwar bei Christian Schröder von der Windstärke 11. Das Schuhe kaufen ist das eine, aber dieser Typ ist einfach unglaublich. Wenn Sie Glück haben, erzählt er Ihnen auch gleich irgendwie drei Witze am Stück. Und Christian, du sagst immer, dein Schuhladen sei auf Sylt der zweitbeste Schuhladen. Warum der zweitbeste?
1: Weil der Beste ja noch immer gesucht wird. Den haben die ja noch gar nicht gefunden.
0: Ja, Windstärke 11, wenn Sie noch nicht da waren, Sie müssen mal vorbeikommen, da gibt es unter anderem, es gibt also Birkenstock, du hast Blundstones, du hast Timberland.
1: Sag mal, kennst du den hier, treffen sich zwei Rosinen, da sagt die eine zur anderen, sag mal, warum hast du eigentlich einen Helm auf? Ja, sagt sie, ich soll gleich noch in Stolch.
0: Ich wollte noch erzählen, du hast hier auch noch Decken, was hast du noch, Schlüsselanhänger.
1: Was ist tiefer, Teller oder Tasse?
0: Ja, die Tasse natürlich.
1: Ach Quatsch, das wusste ich, dass du reife, die Oder, das ist ein Fluss.
0: Das ist doch nicht wahr, ey. Ja, Christian Schröder, müssen Sie mal erleben, in der Strandstraße, sein Laden heißt Windstärke 11, hieß ja früher mal anders, ne?
1: Ja, das hieß früher Carpe Diem in Moor und seit Mai 22 haben wir uns jetzt umbenannt in Windstärke 11 und dann habe ich noch hier, treffen sich zwei Samtkörner am Strand, ne?
0: Ja.
1: Dann sagt das eine, hallo du, weißt du, was das andere sagt? Ne? Warum denn gerade ich?
0: Ja, jetzt haut er auch ab, besser so. Christian Schröder von der Windstärke 11, der Schuhladen in der Strandstraße. 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
3: Es ist 21 Uhr.
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4: Moin von der Insel, bei uns geht es jetzt um eine neue Ausstellung im Sylt-Museum. Am Samstag, 26. September, eröffnet dort um 18 Uhr die Ausstellung Creatures, David Batchelder. Der US-Fotograf zeigt Aufnahmen von Sandbildern, Linien und Strukturen am Strand. Das Besondere daran, wer länger hinschaut, erkennt in den abstrakten Formen plötzlich Tiere, Fabelwesen oder ganze Landschaften. Genau mit diesem Effekt spielt Batchelder. Unser Gehirn sucht in unbekannten Mustern automatisch nach vertrauten Formen. Die Bilder entstanden über viele Jahre an den Stränden der Isle of Palms in South Carolina. Batchelder arbeitet dabei mit extremen Nahaufnahmen, Drohnenbildern und besonderen Lichtstimmungen. Zur Eröffnung sprechen unter anderem Maren Jessen von der Söhring Vorining und Alexander Römer, Leiter der Söhring Museen. Beginn ist am 26. September um 18 Uhr im Sylt-Museum in Kaitum. 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
4: Heute bleibt es wechselhaft. Immer wieder ziehen Schauer über die Insel, zwischendurch zeigt sich auch mal die Sonne. Die Temperaturen steigen auf rund 18 Grad. Dazu weht ein kräftiger Westwind mit 5 bis 6 Beaufort. Böen erreichen um 60 Kilometer pro Stunde, in Schauernähe auch bis etwa 70. Insgesamt sind rund 5 Sonnenstunden drin. Der Radio Sylt 3-Tage-Trend. Morgen bleibt es überwiegend wolkig und zeitweise nass bei rund 19 Grad. Am Sonntag wechseln sich etwas Sonne und einzelne Schauer ab, dazu bleibt es windig bei etwa 17 Grad. Montag geht es wechselhaft und windig weiter, ebenfalls mit rund 17 Grad.
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3: Ja, jetzt freuen Sie sich vielleicht auf Ihren ersten Strandspaziergang, wenn Sie auf dem Weg auf die Insel sind. Und Sylt ist auch für seine kuriosen Strandfunde bekannt. Im Laufe der Jahre wurden dort nämlich immer wieder ungewöhnliche Gegenstände angespült, darunter auch verlorene Container, also ernsthaft diese großen Container, Spielzeug und sogar einen Bananenflankenelch. Ich wünsche Ihnen eine gute Überfahrt auf die schönste Insel der Welt. Mein Name ist Frank Bremser und Sie können uns nicht nur hier auf dem blauen Autozug hören, sondern auch auf der Insel, wenn Sie wollen. Dann natürlich über unsere Internetadresse radiosylt.de. Da läuft das Radio den ganzen Tag.

0: den blauen Autozug, sondern bei uns gibt es eben auch noch eine Güterverkehrssparte. Mhm. Da bin ich der Teamleiter, der Lasse, der hier noch mit ist, der ist der fachliche Koordinator dafür. Wir fahren mehrmals in der Woche auf die Insel und bestücken dort unsere Kesselwagenkunden, die wir im Auftrag der Deutschen Bahn dort hochfahren.
1: Erklär mal Kesselwagen, was ist das genau?
0: Ja, es sind einfach Kesselwagen, in denen Diesel und Benzin befördert wird, was dann auf der Insel zugestellt wird, abgepumpt wird für Tankstellen und so weiter und so fort.
1: Ja, richtig viel los, auch im Güterverkehr bei der RTC Deutschland Gruppe. Und Lasse, was liefert ihr genau auf die Insel?
2: Also wir liefern ja dreimal die Woche nach Sylt, und zwar montags, mittwochs und freitags. Und zum größten Teil sind das Baustoffe wie sämtliche Arten von Steinen, Kalksandsteine, Steine für Pflasterarbeiten, Rasenbordsteine, solche Geschichten. Mhm. Und dann eben auch alles Mögliche, was an Holz rübergeht, Dämmstoffen, USB-Platten in großen Mengen und solche Sachen.
1: Ja. Ja, kann man mal sehen, ne? Zugkraft, die verbindet, das passt einfach. Es werden so viele wichtige Dinge auf die Insel transportiert mit der RTC Deutschland Gruppe, genauso wie ihr, ne? Ihr seid das wichtigste Gut, die Gäste vom blauen Autozug, und wir wünschen euch eine ganz, ganz tolle Zeit auf der schönsten Insel der Welt. 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

0: 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Und jetzt gibt es bei uns mal Norddeutsch für Anfänger. Alle, die bei uns in Norddeutschland zu Gast sind, so an der Nordseeküste, die hören manchmal ganz genau hin und denken, ja, was hat der da gerade gesagt? Also das hier zum Beispiel, auf den Swutsch gehen. Das kennen Sie bestimmt, ne? Schön Party machen, mal richtig schön zum Tanz gehen. Das geht auf Sylt natürlich auch wunderbar. Oder was ist das denn hier?
1: Na, bisschen draußen an Butschern.
0: Das heißt, draußen rumtrollen, ein bisschen um die Häuser ziehen, als Kind aber eher, also nicht als Erwachsener. Und das hier?
1: Ach, jetzt sei doch nicht so drömelig.
0: Ja, das hat meine Mutter öfter mal zu mir gesagt, wenn wir irgendwo spazieren waren und ich nicht so richtig in Gang kam. Also wenn man so ein bisschen rumträumt zum Beispiel. Und das hier?
1: Ob ich das hinkriege, das ist echt Figelinsch.
0: Na, das sind so die kleinen handwerklichen Arbeiten, wo man irgendwas einfädeln muss oder etwas sehr, sehr filigranes, ne? Figelinsch. Und das hier?
1: Mann, ist der gnaddelig.
0: Ja, das war bei meinem Opa immer so, wenn der mittags geschlafen hat. Danach braucht er immer so eine halbe bis dreiviertel Stunde, bis er wieder ganz oben auf war. Und bis dahin war er gnaddelig, also eher schlecht gelaunt. Und das sagte mein Onkel Hartmut immer zu meinem Vater.
1: Mann, der ist ja schon eine Stunde draußen am Mulchen, du.
0: Mulchen ist, wenn man draußen im Garten ist, viel macht, aber irgendwie nichts auf die Reihe bekommt. Ja, Norddeutsch für Anfänger hier bei uns im Autozug Radio Sylt. Erzählen Sie es ruhig weiter und wir werden Sie natürlich weiter aufklären, was wir Norddeutschen meinen, wenn wir gewisse Begriffe sagen. Hier ist das Autozug Radio Sylt. Wir wünschen Ihnen eine gute Überfahrt auf die schönste Insel der Welt.

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2: Heute.
3: Ab 10 Uhr läuft im Kamp Hüst der Kampener Secondhand-Markt. Dort warten gut erhaltene Kleidung, Accessoires und besondere Fundstücke auf neue Besitzer.
2: Morgen
3: bekommt Sylt ordentlich Musik. Um 19 Uhr beginnt im Erlebniszentrum Naturgewalten in List zwischen Bühne, Beat und Poesie. Der Hamburger Chor Die Jungs verbindet Chormusik mit Rhythmus und Texten. Eine Stunde später startet im alten Chorsaal in Westerland die FTO Big Band. Unter dem Titel Basi und Beyond gibt es Swing und Jazz. Ihr müsst euch also entscheiden. Chor in List oder Big Band in Westerland. Beides beginnt am Samstagabend.
2: Übermorgen
3: wird die Sturmhaube zur Konzertbühne. Um 15 Uhr ist dort die Streicherbände Sylt zu Gast. Rund 35 junge Musikerinnen und Musiker präsentieren ihr neues Programm Abenteuerreise. Mit dabei sind das Kinderorchester Sylt, das junge Ensemble Sylt und die Kamerata Sylt. Gemeinsam geht es musikalisch auf Roadtrip in die Arktis, auf ein Segelschiff und sogar vorbei an einer Piratenbucht. Gespielt wird unter freiem Himmel mit Geigen, Bratschen und Celli. Das Konzert dauert rund eine Stunde und richtet sich an Musikfans jeden Alters. Am Weltkindertag wird in Hörnum gemeinsam gesungen. Rolf Zukowski kommt am Sonntag, den 20. September, mit dem Hamburger Chor Die Jungs ins Fünfstädteheim. Mit dabei sind bekannte Lieder für Kinder und Eltern, von Wie schön, dass du geboren bist, bis zur Weihnachtsbäckerei. Im Chor singen aktuell 50 Jungen und junge Männer. Das Konzert beginnt um 13 Uhr, Einlass ist ab 12.15 Uhr. Tickets kosten 15 Euro für Erwachsene und 10 Euro für Kinder von 4 bis 16 Jahren. Karten gibt es nur online unter elbkinderland.de.
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0: 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Schön, dass ich bei Ihnen sein darf. Und eines ist ja klar, alle wollen den Strand genießen, alle wollen das Meer genießen. Und da hat der Insel Sylt Tourismus Service jetzt etwas ganz, ganz Besonderes angeschafft, nämlich Elektrorollstühle, mit denen auch Menschen mit Gehbehinderung direkt an den Strand herankommen. Herr Frühsemers vom ISTS, wie läuft das Ganze?
1: Die können sich die ausleihen bei uns, kostet pro Tag 28 Euro, sind zwei Stück verfügbar, stehen bei uns in der neuen Touristinformation im Sylt-Center und der Gast kann sich die dann im Sylt-Center ausleihen bei den Kollegen dort oder Kolleginnen. Der Gast kriegt von uns eine Karte mit, wo er jetzt mit dem Ding hinfahren darf und natürlich ganz wichtig, nicht ins Wasser.
0: Also man kann also ganz nah ranfahren ans Wasser. Und wie ist das Feedback von den Menschen, die sich die Elektrorollstühle ausgeliehen haben?
1: Wir haben schon einige Gäste gehabt, die sind mit den Dingern unterwegs gewesen. Die kamen wieder, die waren selig.
0: Ja.
1: Die waren selig, die sagten, super, ich bin noch nie so nah an den Strand gekommen und mit dem Rollstuhl kommst du nur auf die Promenade, aber du kannst diesen Sand nicht führen, du kannst dieses Meer, das Rauschen von Nahen kannst du nicht mitkriegen. Toll, ne? Also deswegen.
0: Klasse. Also diese elektrischen Rollstühle sind auszuleihen beim Insel Sylt Tourismus Service. Gehen Sie mal hin, da werden Sie dann auch gerne beraten und bei Problemen wird einem da auch geholfen. Klasse Geschichte, so soll es sein. Sylt barrierefrei machen und das Glück des Meeres ganz nah dran zu sein. Ja, das soll doch für jeden möglich sein, hier bei uns auf der schönsten Insel der Welt. 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
4: Heute bleibt es wechselhaft. Immer wieder ziehen Schauer über die Insel. Zwischendurch zeigt sich auch mal die Sonne. Die Temperaturen steigen auf rund 18 Grad. Dazu weht ein kräftiger Westwind mit 5 bis 6 Beaufort. Böen erreichen um 60 Kilometer pro Stunde. In Schauernähe auch bis etwa 70. Insgesamt sind rund 5 Sonnenstunden drin. Der Radio Sylt 3-Tage-Trend. Morgen bleibt es überwiegend wolkig und zeitweise nass bei rund 19 Grad. Am Sonntag wechseln sich etwas Sonne und einzelne Schauer ab. Dazu bleibt es windig bei etwa 17 Grad. Montag geht es wechselhaft und windig weiter, ebenfalls mit rund 17 Grad.
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5: Schön, dass ihr dabei seid und gleich geht's für uns weiter mit den Insta-Perlen. Das ist unser Follower Klaas aus Hörnum. Der sucht die lustigsten Sprüche aus dem Internet raus und präsentiert sie dann gleich hier bei uns exklusiv bei Radio Sylt vom blauen Autozug. Bis gleich!

0: Musik wie Urlaub, das gibt es hier bei uns bei Radio Sylt vom Blauen Autozug. 24 Stunden im Netz und natürlich auch auf radiosylt.de gibt es die App zum Laden für alle Systeme. Ja, und es gibt immer Fundstücke im Internet, ne, bei Instagram zum Beispiel. So Sprüche, wo man einfach laut loslachen muss und die sammelt für uns, klar, unser Klaas aus Hörnum.
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2: Moin! Bäcker heiraten nicht, Bäcker werden vermählt.
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0: 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Und damit Sie zu Hause so richtig flexen können, also richtig schön angeben mit dem, was Sie wissen, sollten Sie auf jeden Fall mal eine Inselrundfahrt machen mit den Bussen der SVG. Und Finn Blunk ist Mobilitätsmanager bei der SVG. So eine Inselrundfahrt lohnt sich, ne?
1: Genau, auf jeden Fall. Also ich kann wirklich die Inselrundfahrten sehr empfehlen. Ich mache das auch jedes Mal, wenn ich Gäste habe. Eine Inselrundfahrt, vielleicht auch eine Idee, wenn das Wetter nicht ganz so perfekt ist, um an den Strand zu gehen. Wir fahren wirklich über die ganze Insel. Man kann sich jeden Ort einmal angucken. Man hat einen kurzen Aufenthalt in List und einen in Hörnum, dass man da auch vielleicht nochmal einen Kaffee trinken gehen kann. Und die Busfahrer sind alle super geschult und erzählen wirklich tolle Insights der Insel und stellen nochmal einzelne Besonderheiten der Insel vor.
0: Finn, dann gibt es ja noch eine ganz tolle Sache. Man kann sich ja auch einen Oldtimer-Bus mieten und auch im Bus über die Insel fahren und feiern, ne?
1: Genau, wir haben zwei richtig tolle Oldtimer aus den 60er, 70er Jahren. Sind auch wirklich eine Augenweide und die kann man chartern. Also ganz oft zum Beispiel bei Hochzeiten oder bei Feierlichkeiten jeglicher Art können die gechartert werden und somit nochmal so ein besonderes Feeling erzeugt werden.
0: Dankeschön, Finn, für die Infos. Sven Paulsen, du bist ja Chef der SVG. Die Busfahrer hier bei euch, das sind ja Sylter bzw. Menschen, die auf der Insel leben, ne?
2: Und wir haben aber auch immer wieder Urlauber und Touristen, ne, die hier auf der Insel die Busse gesehen haben und sagen, Mensch, ich möchte hier mal im Sommer arbeiten. Mhm. Ne, und das ist natürlich auch ein gewisser Appell. Vielleicht hat mal einer Lust, hier im Sommer bei uns zu arbeiten, jederzeit.
0: Das ist doch eine geniale Geschichte, oder? Einfach mal eine Saison raus, so ein Sabbatical auf Sylt und trotzdem arbeiten und diese schöne Nordseeinsel genießen. Den Kontakt zur SVG finden Sie bei uns auf unserer Homepage auf radiosylt.de.

0: Radio Sylt mit Frank Bremser und bei mir ist Melanie Steuer von den Naturgewalten. Das ist ja die Ausstellung in List auf Sylt. Und ein ganz großes Thema ist bei euch natürlich auch Austern, denn Austern gehören ja einfach mit Sylt zusammen, ne?
1: Wie du schon sagst, Sylt und Auster gehören irgendwie zusammen. Wir betrachten sie aber bei uns im Erlebniszentrum auch ein bisschen von der wissenschaftlichen Seite her, logischerweise, und haben ein relativ neues Projekt gemeinsam, ein neues Exponat, gemeinsam mit der Wattenmeerstation des Alfred-Wegener-Instituts, unsere Meeresforscher hier vor Ort, gestartet und haben dort ein neues Exponat bei uns eingebaut zum Thema Auster. Woher kommt die Auster? Was gibt es für Austern? Früher war ja die europäische Auster hier heimisch. Die ist nicht mehr da. Dafür haben wir jetzt die pazifische Auster hier. Und wir klären auch darüber auf, dass nicht etwa irgendein Unternehmen die pazifische Auster bösartigerweise hier eingeschleppt hat ins Wattenmeer, sondern vielmehr war es eine Forschungsarbeit des Bundes, die pazifische Auster hier tatsächlich ins Wattenmeer gebracht hat und die sich dadurch dann im Laufe der Jahre immer mehr vermehrt hat und jetzt hier mittlerweile heimisch ist.
0: Und wie geht's ihr und wie sind die Bestände?
1: Die pazifische Auster, die ist jetzt hier, die gehört ganz normal hier mit dazu. Wenn man jetzt auch so von Sylt und Auster spricht, meint man in der Regel die pazifische Auster. Die europäische Auster wird derzeit in einem Alfred-Wegener-Institutsprojekt wieder angesiedelt, vor Helgoland allerdings, auf einem künstlichen Riff. Und dort über dieses Projekt informieren wir eben. Und in diesem Jahr ist es ganz besonders, deswegen wollen wir auch dieses Projekt ein bisschen mehr in den Vordergrund rücken. Unsere Wattenmeerstation hier in List, die feiert dieses Jahr 100-jähriges Bestehen, also 100 Jahre Meeresforschung auf oder vor Sylt.
0: Also Sie merken, da gibt es einiges zu entdecken bei den Naturgewalten in List auf Sylt. Wir haben natürlich auch die Naturgewalten verlinkt bei uns auf unserer Internetseite radiosylt.de.

0: Hier ist das Autozug Radio Sylt mit Frank Bremser und wir stellen ja zu gerne das Team vor vom Blauen Autozug, zum Beispiel auch Ricardo. Er ist der IT-Mann in der Zentrale vom Blauen Autozug, also du stellst immer die Anwenderfehler fest, ja?
1: Meistens schon, ja.
0: Wie bist du zum Blauen Autozug gekommen?
1: Ich bin Verkauf gestartet, dann später wurde noch jemand in der IT gebraucht, da ich von der Telekom gekommen bin, hatte ich das angepasst und dann bin ich hier gelandet, ja.
0: Bist du denn EDVler oder IT-Mann von Haus aus?
1: Nee, ganz gelernt habe ich Fachkraft für Lagerlogistik und bin dann so reingewachsen, genau.
0: Und setzt hier sozusagen die Computer auf für die Kollegen und neue Software und Updates und so weiter?
1: Genau, genau. Alles, was so anfällt.
0: Was ist so der meiste Anwenderfehler, der hier so vorkommt?
1: Das meiste ist, irgendwas funktioniert nicht und es ist typisch, einmal neu starten und es läuft wieder.
0: Also doch immer die alte Nummer, entweder gegenklopfen oder neu starten.
1: Genau, genau.
0: Und das Team gefällt dir gut hier?
1: Sehr. Ich bin hier sehr, sehr zufrieden. Schön. Macht sehr viel Spaß.
0: Das ist eine ganz tolle Stimmung da in der Zentrale vom Blauen Autozug und viel Humor ist da auch im Spiel. Das macht wirklich mächtig Spaß. Ja, und mit diesem Spaß bringen wir Sie rüber auf die Insel oder eben aufs Festland. Hier mit dem neuen Autozug Radio Sylt. 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
4: Es ist 22 Uhr.
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6: Moin von der Insel. Habt ihr schon Pläne für das erste Oktoberwochenende? Wenn ihr Lust auf gemütliche Herbststimmung habt, dann solltet ihr euch den 3. und 4. Oktober rot im Kalender markieren. Im Muasemhüs in Morsum laden die Kulturfreunde zum Markt Goldener Herbst ein. Von 11 bis 17 Uhr könnt ihr dort bei rund 20 Ausstellern stöbern. Euch erwartet eine bunte Mischung aus handgemachter Treibholzkunst, Schmuck, Strickwaren und regionalen Produkten. Auch die Malgruppe und die Weberinnen sind vor Ort und lassen euch direkt bei ihrer Arbeit über die Schulter schauen. Wer neuen Lesestoff sucht, wird in der Bücherei fündig. Und für das leibliche Wohl sorgt das Bistro wie zu Hause. Kommt vorbei, genießt die entspannte Atmosphäre und trefft eure Nachbarn und Freunde. Wir sehen uns in Morsum. 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
6: Heute bleibt es wechselhaft. Immer wieder ziehen Schauer über die Insel, zwischendurch zeigt sich auch mal die Sonne. Die Temperaturen steigen auf rund 18 Grad. Dazu weht ein kräftiger Westwind mit 5 bis 6 Beaufort. Böen erreichen um 60 Kilometer pro Stunde, in Schauernähe auch bis etwa 70. Insgesamt sind rund 5 Sonnenstunden drin. Der Radio Sylt 3-Tage-Trend. Morgen bleibt es überwiegend wolkig und zeitweise nass bei rund 19 Grad. Am Sonntag wechseln sich etwas Sonne und einzelne Schauer ab, dazu bleibt es windig bei etwa 17 Grad. Montag geht es wechselhaft und windig weiter, ebenfalls mit rund 17 Grad.
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7: Willkommen auf dem blauen Autozug Sylt. Schön, dass ich Sie begleiten darf. Und wussten Sie eigentlich, dass es eigene Verkehrsregeln gibt auf der Insel Sylt für Vögel? Die Insel ist ja ein wichtiges Brutgebiet für verschiedene Vogelarten. Und es gibt spezielle Schilder, die Autofahrer warnen, dass Vögel die Straße überqueren könnten. Ist schon recht witzig, wenn die Vögel manchmal den Verkehr bestimmen. Ja, so kann es gehen. Ich wünsche Ihnen eine schöne Überfahrt. Genießen Sie jetzt die Fahrt über das Wattenmeer und dann freuen Sie sich auf die Insel oder freuen Sie sich auf das nächste Mal, falls Sie jetzt zurück aufs Festland fahren. Ich auf jeden Fall freue mich, Sie begleiten zu können. Nicht nur hier auf dem Autozug, sondern natürlich auch weltweit auf radiosylt.de. Immer zu hören, 24 Stunden am Tag.

0: Hier ist Radio Sylt vom blauen Autozug. Ich freue mich, dass ich euch begleiten darf auf der Überfahrt. Und ihr glaubt ja gar nicht, was da für ein starkes Team dahinter steht, damit das hier alles ins Rollen kommt. Zum Beispiel Arne Mathiesen und Sven Hamann. Das sind die Jungs von der Werkstatt. Die kümmern sich auch darum, dass die Züge vom blauen Autozug immer einwandfrei laufen, wenn was kaputt geht. Ne, Arne?
1: Also es gibt immer einen gewissen Vorrat an Reservefahrzeugen. Beim Autozug ist es so, dass da ein Konvolut an Fahrzeuge steht, die halt als Austauschfahrzeuge dienen. Mhm. Und dort ist es dann so, dass da Wartungen halt im weiten Wege vorgeplant sind. Mhm. Und wir da halt nur ad hoc reagieren, wenn halt spontan Schäden entstehen.
0: Mhm. Sven Hamann, auch du bist dafür zuständig, dass die Züge immer wunderbar funktionieren und wunderbar rollen. Sag mal, kann man die eigentlich so wie die Autos per USB verbinden und gucken, was hakt?
2: Die Vectron-Loks, die Siemens-Loks, da ist das tatsächlich so. Da kann man mit dem Laptop rangehen. Die älteren Fahrzeuge, die wir haben, nicht. Also unsere Triebwagen, die Nibel-Dagebüll fahren zum Beispiel, da kommt man mit dem Laptop nicht weiter.
0: Also. Wenn dann irgendwie so ein Fehler da ist und man entdeckt ihn, das ist doch schon ein besonderer Moment, oder?
2: Also, dass man da gerade so, wenn man Störungen hat, an denen man lange sucht, und wenn man dann endlich den Punkt hat, wo man weiß, woran es liegt, dann gegebenenfalls vielleicht sogar noch das Teil lagernd hat, um das dann gleich zu beheben. Doch das ist schon ein Erfolgserlebnis, absolut, ja.
0: Sven Hamann und Arne Mathiesen sind verantwortlich für die Werkstatt vom RDC Blauen Autozug Sylt, damit ihr heil auf die Insel kommt. Und das wünsche ich euch jetzt. Heil ankommen und eine ganz tolle Zeit. Mit uns natürlich, mit Radio Sylt vom Blauen Autozug.

0: ist das Autozug Radio Sylt. Wir sind ganz neu und das ist Sylt in einer Stunde. 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Und was wäre Sylt ohne die Promis, ne? Zum Beispiel Mirja Böß, sie ist ja bundesweit bekannte Komödiantin und sie war ja noch nie auf Sylt, oder?
1: Ich war ja noch nie auf Sylt. Und Sylt, ich bin gestern schon nach Niebüll gefahren, weil ich mir gedacht habe, wenn ich jetzt in Stau gerate und 10 Stunden auf der Autobahn bin und dann noch Autozug fahre und dann alles und dann abends noch auftreten muss, ist das für die Leute nicht mehr schön. Da sehe ich auch nicht mehr gut aus. Und dann bin ich gestern schon bis Niebüll gefahren und bin heute Morgen auf den Autozug gestiegen und fand das total aufregend. Man denkt, ich komme mir dann immer vor wie so ein 5-jähriges Kind. Ich habe auch immer gesagt, guck mal da, das ist Meer und so. Weil das ist immer als Nordrhein-Westfale aus Köln, sieht man das Meer ja nicht so oft. Und ich fand das ganz toll. Es wackelt sehr, aber es war sehr lustig.
0: Ja, das Kölner Mädchen, ne? Bei unseren Kollegen von Sylt 1. Und da hat auch Martin Rütter was über seine Hundeerfahrung erzählt.
2: Das ist übrigens etwas, was in Sylt wirklich outstanding ist. Ich finde, dass hier der Umgang so mit dem Thema Hund, Hundehalter, Nicht-Hundehalter relativ relaxed ist. Also das kenne ich auch in anderen Städten anders.
0: Ja, unser Hund dreht auch immer komplett durch, wenn er auf Sylt ist und am Strand. Der ist jetzt schon weit über 10 Jahre alt, aber wenn er hier ist, dann dreht er nochmal richtig auf. Wie wir alle, oder? Wenn wir endlich da sind, auf der schönsten Insel der Welt. 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Mein Name ist Frank Bremser und schön, dass ich bei Ihnen sein darf.

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2: Heute.
3: Ab 10 Uhr läuft im Kamp Hüst der Kampener Second-Hand-Markt. Dort warten gut erhaltene Kleidung, Accessoires und besondere Fundstücke auf neue Besitzer.
2: Morgen.
3: Bekommt Sylt ordentlich Musik. Um 19 Uhr beginnt im Erlebniszentrum Naturgewalten in List zwischen Bühne, Beat und Poesie. Der Hamburger Chor Die Jungs verbindet Chormusik mit Rhythmus und Texten. Eine Stunde später startet im alten Chorsaal in Westerland die FTO Big Band. Unter dem Titel Basi und Beyond gibt es Swing und Jazz. Ihr müsst euch also entscheiden. Chor in List oder Big Band in Westerland. Beides beginnt am Samstagabend.
2: Übermorgen.
3: Wird die Sturmhaube zur Konzertbühne. Um 15 Uhr ist dort die Streicherbände Sylt zu Gast. Rund 35 junge Musikerinnen und Musiker präsentieren ihr neues Programm Abenteuerreise. Mit dabei sind das Kinderorchester Sylt, das junge Ensemble Sylt und die Kamerata Sylt. Gemeinsam geht es musikalisch auf Roadtrip in die Arktis, auf ein Segelschiff und sogar vorbei an einer Piratenbucht. Gespielt wird unter freiem Himmel mit Geigen, Bratschen und Celli. Das Konzert dauert rund eine Stunde und richtet sich an Musikfans jeden Alters. Am Weltkindertag wird in Hörnum gemeinsam gesungen. Rolf Zukowski kommt am Sonntag, den 20. September, mit dem Hamburger Chor Die Jungs ins Fünfstädteheim. Mit dabei sind bekannte Lieder für Kinder und Eltern, von Wie schön, dass du geboren bist, bis zur Weihnachtsbäckerei. Im Chor singen aktuell 50 Jungen und junge Männer. Das Konzert beginnt um 13 Uhr, Einlass ist ab 12.15 Uhr. Tickets kosten 15 Euro für Erwachsene und 10 Euro für Kinder von 4 bis 16 Jahren. Karten gibt es nur online unter elbkinderland.de.
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0: 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Und wenn wir über einen Pastor sprechen auf der Insel Sylt, dann sprechen wir über Rainer Cinno. Er ist ein Pastor mit Haltung und vor allem auch mit Meinung. Und Rainer, wir haben Glaubenskriege auf der Welt. Wir haben auch echte Kriege jetzt auf der Welt. Wie denkst du, steht Gott dazu?
1: Ich bin mir sehr sicher, dass unser Gott einer ist, der mit den Menschen mitleidet. Das ist ja auch unsere christliche Vorstellung von Gott. Mhm. Er hat Jesus in diese Welt geschickt und Jesus hat uns ja gezeigt, wie Gott ist. Er ist keiner, dem das alles egal ist, sondern er ist einer, der unser menschliches Schicksal auf sich genommen hat. Auch der gelitten hat. Und so leidet Gott, glaube ich, mit denen, die in dieser Welt verfolgt werden, die in dieser Welt Gewalt erleiden müssen und die in dieser Welt Trauer tragen. Davon bin ich überzeugt.
0: Rainer Cinno, er ist Pastor der Kirchengemeinde Norddörfer Sylt. Das war ein Gespräch von Sylt 1 mit Axel Link und Rainer Cinno zum Nachschauen auf Sylt 1 TV. 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
1: Heute bleibt es wechselhaft. Immer wieder ziehen Schauer über die Insel. Zwischendurch zeigt sich auch mal die Sonne. Die Temperaturen steigen auf rund 18 Grad. Dazu weht ein kräftiger Westwind mit 5 bis 6 Beaufort. Böen erreichen um 60 Kilometer pro Stunde. In Schauernähe auch bis etwa 70. Insgesamt sind rund 5 Sonnenstunden drin. Der Radio Sylt 3-Tage-Trend. Morgen bleibt es überwiegend wolkig und zeitweise nass bei rund 19 Grad. Am Sonntag wechseln sich etwas Sonne und einzelne Schauer ab. Dazu bleibt es windig bei etwa 17 Grad. Montag geht es wechselhaft und windig weiter, ebenfalls mit rund 17 Grad.
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3: Willkommen in der nächsten halben Stunde hier bei radiosylt.de vom blauen Autozug. Es ist schön, dass ihr dabei seid und wir haben ja auch unsere eigene Comedy, das wisst ihr, ne? Unser Follower Klaas aus Hörnum, der sucht die lustigsten Sprüche aus dem Internet raus und daraus haben wir unsere eigene kleine Comedy-Show gemacht und gleich gibt's die nächste Folge hier bei mir. Moin! 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
2: Moin, wollt ihr gerade Essen kochen? Erster Satz im Rezept: Nehmen Sie bitte einen sauberen Topf. Hab dann doch Pizza bestellt.
3: Das ist doch cool.

0: 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Ich kam neulich auf den Zopp in Westerland und sah da eine ganz muntere Männertruppe aussteigen aus einem Oldtimer-Bus.
1: Mega geil.
2: Sehr schön. Wahnsinn.
3: Sehr gut, war sehr schöne Fahrt, ja. Ein Partybus.
4: Super, geile Stimmung.
5: Einmal frei, war sehr gut. Genial, also schon ein Highlight. Ja.
0: Und der Busfahrer von der SVG, das ist der Frank Stapelfeld. Und Frank, sag mal ein paar Daten.
6: 1950, wir haben also 6 Liter Hubraum, 80 PS, kein synchronisiertes Getriebe, kein Bremskraftverstärker, keine Servolenkung, ist also Abenteuer pur.
0: Und wie ich gehört habe, kein Kofferraum.
6: Und kein Kofferraum. Das ist natürlich so Abreisen inklusive Inselrundfahrt immer schon ein ganz besonderes Erlebnis.
0: Und man kann diesen Bus wirklich für alles chartern, ne?
6: Also wirklich für alle möglichen Kram. Ich habe schon Touren gehabt, da sind wir nur mit 2 Personen gefahren. Die wollte unbedingt mit dem Oldtimer fahren, hat ihre Freunde mitgenommen. Und dann sind wir zu dritt mit dem Oldtimer über die ganze Insel gefahren.
0: Und da immer die Fingerzeiger wahrscheinlich, ne? Oh, wie genial. Und die Münder stehen weit auf, oder?
6: Das Schönste mit dem Bus, wir haben ja auf Sylt unheimlich viel Busfahrverbot, wie zum Beispiel Keitum, Kampen. Aber wenn man mit dem Bus, mit dem Oldtimer-Bus, da reinfährt, dann wird man auch freundlich begrüßt, dann freut sich das ganze Umfeld freut sich rundherum um dieses Fahrzeug.
0: Frank, wie funktioniert so eine Buchung?
6: Also man kann den Bus buchen, stundenweise, also 2 Stunden ist Mindestbuchungszeitraum. Man kann aber auch 3, 4 Stunden, und man kann wirklich selber bestimmen, was man möchte damit. Okay. Ob man jetzt auf Goschwer zur Sansibar fährt oder einfach nur rumfährt, oder man kann wirklich alles machen damit.
0: Super cool. Getränke sind hier im Gegensatz zum Stadtbus erlaubt, ne?
6: Getränke sind erlaubt und auch erwünscht, dass hier ein bisschen gute Stimmung ist. Davon lebt der Bus eigentlich auch und die Touren auch.
0: Und dann fährst du vielleicht auch mal, machst einen kurzen Halt, wenn die noch irgendwo einen kleinen Imbiss einschmeißen wollen oder ein Getränk an der frischen Luft, das geht auch.
6: Also man könnte sagen, man macht alles das, was der Gast gerne möchte. Und zwar in dem Moment, wo wir gerade sind.
0: Wahnsinnig toll sehen die aus, wenn die um die Ecke fahren. Da guckt man einfach hin, der Mund steht offen und man denkt sich, wow, da möchte ich auch mal mitfahren. Mehr Infos dazu natürlich bei der SVG und die haben wir verlinkt auf unserer Internetseite radiosylt.de.

0: Hier ist das Auto zu Radio Sylt mit Frank Bremser und wir stellen ja auch Sylter Persönlichkeiten vor, zum Beispiel Christian Schröder, den El Bandi von Sylt, den Schuhverkäufer aus dem Laden Windstärke 11 in der Strandstraße. Und Christian, ihr habt ja nicht nur Schuhe, sondern ihr habt ja auch so Einrichtungsgegenstände oder Wohlfühltextilien wie zum Beispiel Plates und Decken.
1: Das ist wunderbare Ware aus Italien, italienisches Vlies, 1,50 mal 1,80, das haben wir in vielen schönen Farben und dann in Trockner und dann verkaufen wir das für Strandkorb oder Autozug, wenn es kalt ist.
0: Wenn es kalt ist, ne? Man darf die Heizung, man darf den Wagen nicht laufen lassen.
1: Nein, darfst du nicht.
0: Deckel,
1: Plate. Gedanken machen und Mary Plate dazu.
0: So, und die kalte Jahreszeit ist da, das heißt natürlich, jetzt muss man sich natürlich für einen Strandspaziergang auch, da sind die Flipflops 6, da gibt es immer richtige Timberland wahrscheinlich, oder?
1: Ja, Timberland bekleidet, von allen beneidet, ne? Das haben wir ja auch.
0: Björn, ich muss ja jetzt da dringend nochmal fragen, ne? Wenn man natürlich so einen Kollegen hat, wie deinen Kollegen Christian, ne? Wie hält man das eigentlich aus den ganzen Tag?
2: Ja, man braucht schon Tabletten, ne? Sonst geht das nicht, also starke Schmerzmittel.
0: Ich meine, du hörst die Witze ja 6-mal am Tag, 10-mal am Tag, 12-mal am Tag, kann man da noch lachen, ne?
2: Ja, er erzählt die auch gut und er lacht ja auch selber immer darüber und dann ist das mehr so, dass er denn lustig ist, wie er es präsentiert, ne?
0: Er vergisst mittlerweile auch Sachen, ne? Oder wie ist das so jetzt?
1: Karin ist das jetzt hier, ne?
0: Karin, frauenfeindliche Witze sind ja auch dabei, ne?
3: Auf jeden Fall. Ist auch nicht immer so angenehm, sagen wir ihm auch, aber er möchte ja auch jüngeres Publikum, also jüngere Angestellte, ne?
0: Sind schon mal Kunden wegen deiner Witze eigentlich einfach rausgegangen?
1: Ich glaube einmal oder zweimal, da waren schon mal ein paar Sachen, die sind dann rausgegangen.
0: Haben das denn auch gesagt? Also das
1: laut auch, ne? Die Lautstärke ist auch manchmal mein Bild. Aber das mache ich nicht absichtlich. Das ist so bei mir das leider das Organ. Und manchmal sagen die immer, ja, du hast ja auch kein leises Organ. Und von daher ist dann manchmal die Lautstärke bei mir so ein bisschen...
0: Das spielt sich dann hoch.
1: So. Ja, das spielt sich dann so hoch. Und wenn ich dann noch einen Witz erzähle, der lustig ist, eigentlich lustig, und dann kommt es so ein, dann überschwappen die Gefühle manchmal so ein bisschen.
0: Die eigenen Witze sind die besten, wenn Sie Christian Schröder kennenlernen wollen und auch natürlich Karin und Björn, dann kommen Sie in die Strandstraße zu Windstärke 11. Es lohnt sich auf jeden Fall. 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
1: 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Und was wäre unsere Insel ohne die Originale? Jürgen Gosch zum Beispiel, genannt Jöne Gosch, geboren in Tönning und in List der große Fischpapst. Ja, und er ist Frontmann, ne?
2: Ja, ich bin sozusagen Frontmann. Ich bin an der Front, da kann ich auch, ich sehe den Trend. Ich weiß, was junge Leute wollen, was Ältere. Wir dürfen auch die Älteren nicht vernachlässigen. Man spricht immer nur von den Jungen. Selbstverständlich orientieren wir uns auch hin. Aber wir dürfen auch nicht unsere alten Gruppen, die uns das alles erbracht haben, die darf man nicht vernachlässigen. Mhm. Und daher sind wir bemüht, für alle etwas zu tun.
1: Jetzt noch mal eine ganz wichtige Frage. Also vom Fischpapst selbst, das Lieblingsessen.
2: Ja, ich bin ja sozusagen Krabbenfan und mein Lieblingsessen als Blatt ist die Seezunge, die esse ich zu gerne. Ich esse dreimal in der Woche fast meine Seezunge. Und dann den Krabbenbund und eine schöne Fischsuppe esse ich auch. Aber sozusagen, ich esse fast jeden Fisch.
1: Ja, viel Fisch essen ist also das Geheimrezept, um über 80 Jahre alt zu werden. Jöne Gosch natürlich immer noch aktiv und lässt sich auch immer noch sehen in seinen Restaurants mit seinem Hummer oben in der Kitteltasche. 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Ich wünsche Ihnen eine ganz tolle Überfahrt.

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3: Es ist 23 Uhr.
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5: Moin von der Insel, bei uns geht es jetzt um eine neue Ausstellung im Sylt-Museum. Am Samstag, 26. September, eröffnet dort um 18 Uhr die Ausstellung Creatures, David Batchelder. Der US-Fotograf zeigt Aufnahmen von Sandbildern, Linien und Strukturen am Strand. Das Besondere daran, wer länger hinschaut, erkennt in den abstrakten Formen plötzlich Tiere, Fabelwesen oder ganze Landschaften. Genau mit diesem Effekt spielt Batchelder. Unser Gehirn sucht in unbekannten Mustern automatisch nach vertrauten Formen. Die Bilder entstanden über viele Jahre an den Stränden der Isle of Palms in South Carolina. Batchelder arbeitet dabei mit extremen Nahaufnahmen, Drohnenbildern und besonderen Lichtstimmungen. Zur Eröffnung sprechen unter anderem Maren Jessen von der Söhring Forining und Alexander Römer, Leiter der Söhring Museen. Beginn ist am 26. September um 18 Uhr im Sylt-Museum in Keitum. 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
5: Heute bleibt es wechselhaft. Immer wieder ziehen Schauer über die Insel, zwischendurch zeigt sich auch mal die Sonne. Die Temperaturen steigen auf rund 18 Grad. Dazu weht ein kräftiger Westwind mit 5 bis 6 Beaufort. Böen erreichen um 60 Kilometer pro Stunde, in Schauernähe auch bis etwa 70. Insgesamt sind rund 5 Sonnenstunden drin. Der Radio Sylt 3-Tage-Trend. Morgen bleibt es überwiegend wolkig und zeitweise nass bei rund 19 Grad. Am Sonntag wechseln sich etwas Sonne und einzelne Schauer ab, dazu bleibt es windig bei etwa 17 Grad. Montag geht es wechselhaft und windig weiter, ebenfalls mit rund 17 Grad.
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7: Uns hören Sie 24 Stunden am Tag auf radiosylt.de und Sie wollen jetzt endlich nach diesem herrlichen Ausblick über die Nordsee, über das Wattenmeer, vom blauen Autozug aus, wollen Sie endlich natürlich die Insel Sylt genießen. Und da haben Sie auch ganz tolle Aussichtspunkte. Zum Beispiel in List gibt es auf der Westseite eine super Aussichtsplattform. Von dort aus sehen Sie nicht nur den Königshafen, den Ellenbogen und die Leuchttürme, sondern auch die tosende Nordsee und das Listland. Um dahin zu kommen, folgen Sie einfach der Weststrandstraße bis zum großen Parkplatz bei der Strandhalle und dann gehen Sie die hölzerne Treppe hoch und dann haben Sie den wunderbaren Ausblick über die Nordsee. Und was kann es Schöneres geben? Wir wünschen Ihnen eine ganz tolle Zeit, freuen uns, wenn wir Sie ein bisschen begleiten dürfen. 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Natürlich gibt es auch unsere App, auch dort auf der Homepage. Ja, und Ihre Alexa können Sie auch noch sagen, aktiviere Radio Sylt und schon hat sie uns auch immer mit an Bord. 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Und

0: 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Und hier auf Sylt, da bekommt der Begriff Blaumachen eine ganz neue Bedeutung. Das heißt natürlich, dass man mit dem blauen Autozug auf die schönste Insel der Welt fährt. Und wenn Sie da ankommen in Nibel, dann bekommen Sie ja diese tolle Tüte, diese Einkaufstasche sozusagen mit Sylt drauf. Und da drin sind ganz viele Informationen und diese Tüte wird verteilt vom blauen Autozug. Ne, Sandy Kruse?
1: Ja, genau. Es ist eigentlich eine super Sache, weil jeder Fahrer oder jeder Tourist, also nicht die Vielfahrer, da bekommen die meistens am Anfang eine Tüte, aber am Ende dann nicht mehr, weil sie die natürlich auch schon kennen. Aber alle Neuankömmlinge bekommen diese Tüte ins Auto gereicht und da kann man, informieren sie sich dann während der Überfahrt über verschiedene Sachen. Das heißt, für alle, die irgendwie auf Sylt, keine Ahnung, eine Bäckerei haben oder einen Shop oder was auch immer, können darüber gut werben und die Kunden somit zu sich holen.
2: Und nebenbei das Auto zu gerade hören.
1: Genau, das ist ein Muss.
0: Und da können Sie natürlich auch in Kombination werben. Das heißt einmal zum Lesen in der Sylt-Tüte und zum Hören hier im Autozug Radio Sylt. Wenn Sie da nähere Informationen brauchen, dann wenden Sie sich gerne an uns. Unsere Kontakt-E-Mail finden Sie auf radiosylt.de. 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

0: Hier ist das Auto zu Radio Sylt mit Frank Bremser. Wir sind ganz neu seit März und ich streune über die Insel und lerne ganz viele interessante Menschen kennen. Und das finde ich total interessant, zum Beispiel Amelie und Franzi von der Arche Wattenmeer. Und da haben wir über Schweinswale gesprochen und vor allem über erneuerbare Energien. Und wenn diese Offshore-Windparks gebaut werden, dann ist das ja für die Schweinswale zum Beispiel nicht unproblematisch, ne?
1: Ja, genau. Also die Schweinswale oder generell Wale orientiert sich ja mit einem Echolotsystem, also über Schall. Und die Offshore-Windparks sind gerade ein Problem, wenn sie gebaut werden, weil die dann mit einem hydraulischen Hammer in den Boden gehämmert werden. Und dabei entsteht ein sehr lauter Schall, der ja zu Desorientierung bei Schweinswalen führen kann. Aber wenn die erstmal stehen, ist das tatsächlich kein Problem mehr für die. Also dann ist es in Ordnung. Und es gibt jetzt auch ja Ideen, wie man den Bau ein bisschen unproblematischer gestalten kann. Beispielsweise mit solchen Schläuchen, die Luftblasen aufsteigen lassen, wenn man die baut. Und die dämpfen dann den Schall zum Beispiel.
2: Das ist eben besonders hier wichtig, weil hier die Kinderstube von den Schweinswalen ist, wie Amelie auch schon gesagt hatte. Und deswegen ist besonders hier wichtig, dass man auch eben neue Innovationen findet, um sowas zu verbessern, weil die Energie von diesen Offshore-Windparks natürlich super wichtig ist.
0: Absolut, wichtiger denn je, ne? Amelie und Franzi von der Arche Wattenmeer, fahren Sie mal hin mit der ganzen Familie. Ist ganz toll in der Ausstellung, kann man ganz viele Sachen anfassen und alles wird sehr kenntnisreich erklärt. Die Arche Wattenmeer in Hörnum, im Prinzip, wenn man reinkommt in den Ort, gleich auf der rechten Seite. Alle Infos natürlich auch auf arche-wattenmeer.de. 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

0: 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Willkommen bei Radio Sylt vom Blauen Autozug. Mein Name ist Frank Bremser und ich freue mich, dass ihr dabei seid. Wir senden für euch rund um die Uhr mit aktuellen Insel-News, dem Sylt-Wetter und den Veranstaltungstipps für euren Tag. Im Web auf radiosylt.de zu hören und als App für unterwegs.
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2: Heute. Ab 10 Uhr läuft im Kamp Hüst der Kampener Secondhand-Markt. Dort warten gut erhaltene Kleidung, Accessoires und besondere Fundstücke auf neue Besitzer.
1: Morgen.
2: Bekommt Sylt ordentlich Musik. Um 19 Uhr beginnt im Erlebniszentrum Naturgewalten in List zwischen Bühne, Beat und Poesie. Der Hamburger Chor Die Jungs verbindet Chormusik mit Rhythmus und Texten. Eine Stunde später startet im alten Chorsaal in Westerland die FTO Big Band. Unter dem Titel Basi und Beyond gibt es Swing und Jazz. Ihr müsst euch also entscheiden. Chor in List oder Big Band in Westerland. Beides beginnt am Samstagabend.
1: Übermorgen.
2: Mit die Sturmhaube zur Konzertbühne. Um 15 Uhr ist dort die Streicherbände Sylt zu Gast. Rund 35 junge Musikerinnen und Musiker präsentieren ihr neues Programm Abenteuerreise. Mit dabei sind das Kinderorchester Sylt, das junge Ensemble Sylt und die Kamerata Sylt. Gemeinsam geht es musikalisch auf Roadtrip in die Arktis, auf ein Segelschiff und sogar vorbei an einer Piratenbucht. Gespielt wird unter freiem Himmel mit Geigen, Bratschen und Celli. Das Konzert dauert rund eine Stunde und richtet sich an Musikfans jeden Alters. Am Weltkindertag wird in Hörnum gemeinsam gesungen. Rolf Zukowski kommt am Sonntag, den 20. September, mit dem Hamburger Chor Die Jungs ins Fünfstädteheim. Mit dabei sind bekannte Lieder für Kinder und Eltern, von Wie schön, dass du geboren bist, bis zur Weihnachtsbäckerei. Im Chor singen aktuell 50 Jungen und junge Männer. Das Konzert beginnt um 13 Uhr, Einlass ist ab 12.15 Uhr. Tickets kosten 15 Euro für Erwachsene und 10 Euro für Kinder von 4 bis 16 Jahren. Karten gibt es nur online unter elbkinderland.de.
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0: Radio Sylt mit Frank Bremser und wir kommen jetzt zu einem ernsteren Thema, denn es gibt sie auch auf Sylt, die Stolpersteine, die an die Opfer des Nationalsozialismus erinnern. Und Silke von Bremen, sie ist ja Inselguide. Silke, jeder Stein hat ja eine ganz besondere Geschichte, ne?
1: Also ich finde die Geschichten alle erschütternd letztendlich, aber zwei Steine haben mich besonders erschüttert, weil ich um diesen Tatbestand gar nicht wusste. Wir haben eben diese Euthanasieopfer tragischerweise ja auch gehabt, die sogenannten, das muss man sich mal vorstellen, Ballastexistenzen. Und wer auf Sylt schwierig war, ich weiß jetzt gar nicht, wie ich das korrekt formulieren soll, die sind zur Heilanstalt nach Schleswig geschickt worden. Mhm. Und diese Schleswiger Heilanstalt ist aufgelöst worden und die Insassen sind nach Meseritz-Obrawalde gebracht worden. Und das ist eine der schlimmsten Tötungsanstalten der Nationalsozialisten gewesen. Und wir haben zwei Stolpersteine für Cornelius Dietrichsen und Bothilde Kallesen, die wirklich Opfer dieser Aktion wurden. Das ist ganz, ganz furchtbar.
0: Ja, die Stolpersteine und die Gräueltaten des Nationalsozialismus, sie haben auch vor unserer Insel Sylt nicht Halt gemacht. Und es gibt eine tolle Seite der Gemeinde Sylt. Da können Sie die Biografien nachlesen der Opfer des Nationalsozialismus von Sylt. Sie gehen auf gemeinde-sylt.de/Stolpersteine. Nochmal gemeinde-sylt.de/Stolpersteine. 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

Patty and the Heartbreakers und Learning to Fly hier bei Radio Sylt um 23:27 Uhr und eine halbe Stunde bis Mitternacht, dann ist wieder Tagwechsel. Aber wir haben Wochenende, ist das nicht herrlich? Wir können also richtig schön das Wochenende genießen und darüber freuen wir uns natürlich ganz besonders. Bei uns gibt's Musik wie Urlaub, jetzt einer der größten Songs von Ellie Lennox, Walking on Broken Glass. Einen schönen Abend für euch.

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2: Heute bleibt es wechselhaft. Immer wieder ziehen Schauer über die Insel. Zwischendurch zeigt sich auch mal die Sonne. Die Temperaturen steigen auf rund 18 Grad. Dazu weht ein kräftiger Westwind mit 5 bis 6 Beaufort. Böen erreichen um 60 Kilometer pro Stunde. In Schauernähe auch bis etwa 70. Insgesamt sind rund 5 Sonnenstunden drin. Der Radio Sylt 3-Tage-Trend. Morgen bleibt es überwiegend wolkig und zeitweise nass bei rund 19 Grad. Am Sonntag wechseln sich etwas Sonne und einzelne Schauer ab. Dazu bleibt es windig bei etwa 17 Grad. Montag geht es wechselhaft und windig weiter, ebenfalls mit rund 17 Grad.
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4: Schön, dass ihr dabei seid und gleich geht's für uns weiter mit den Insta-Perlen. Das ist unser Follower Klaas aus Hörnum. Der sucht die lustigsten Sprüche aus dem Internet raus und präsentiert sie dann gleich hier bei uns exklusiv bei Radio Sylt vom blauen Autozug. Bis gleich!

0: Hier ist Radio Sylt vom Blauen Autozug mit Bremsman, Frank Bremser hier. 24 Stunden sind wir auf Sendung, weltweit zu hören auf radiosylt.de. Da gibt es auch unsere App zum Laden. Ja, und wir haben ja unseren Follower Klaas aus Hörnum. Der sucht ja die schrägsten Insta-Perlen raus, also die lustigsten Sprüche aus dem Internet. Und hier kommt der nächste.
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2: Moin. Ich liebe es, wenn Frauen gut riechen und wenn sie dann noch in Alufolie gewickelt sind. Moment, das ist ein Döner. Ich liebe Döner.

0: Radio Sylt mit Frank Bremser und ich frage einfach mal die Kinder, seid ihr denn schon aufgeregt? Ja, so klingt es, wenn es losgeht mit der großen Piratenfahrt mit der Gret Palucca von den Adlerschiffen. Dann geht's mit echten Seeräubern, beim echten Piraten geht's raus aufs Wasser und die freuen sich natürlich schon auf euch.
1: Ja, was Besonderes, zumindest das Wetter ist herrlich, da kann man schon erstmal nicht meckern, ne? Und da sind die Leute ganz anders drauf. Und ihr seht ja selber, wie unsere kleinen Scheiße, oh, da geht aber los, zur Sache jetzt, mit Knoten und Würgen und Drücken. Jetzt müssen wir uns auch langsam aufs Schiff erstmal bewegen, den Rest werden wir her. Oh, er schimpft schon mit mir, kommt mal schnell mit.
0: Ja, die Piraten, die sind natürlich mit an Bord. Und diese Fahrt ist natürlich auch eine Fangfahrt. Ihr schmeißt die Netze aus und holt das aus dem Wasser, was da ist. Dann wird es angeguckt, die Krebse werden angefasst, die Muscheln werden genau begutachtet. Danach geht es natürlich wieder rein ins Wasser, weil wir wollen ja niemandem wehtun. Und warum sind denn diese Piratenfahrten eigentlich so beliebt bei den Kindern?
2: Ich hab keine Ahnung, nicht? Wahrscheinlich, dass sie auch nichts Ordentliches werden müssen, so wie ich, nicht? Ja, manchmal träumen die ja davon, nicht? Vor allen Dingen, endlich haben die Verwachsenen mal nichts mehr zu sagen, nicht? Und das Kommando ist man bloß bei den Kiddies, ne? So wie es halt gehört, ne?
0: Die Piratenfahrt mit der Gret Palucca, die gibt es bei den Adlerschiffen. Wann das losgeht, das erfahren Sie natürlich auf der Homepage und die haben wir verlinkt auf radiosylt.de.

0: Radio Sylt mit Frank Bremser, das ist Sylt in einer Stunde. Schön, dass ich bei Ihnen sein darf. Es gibt besondere Menschen hier auf der Insel und die werden vorgestellt in einem ganz besonderen Buch. Zuhause am Meer, 20 Lebens- und Liebesgeschichten. Geschrieben wurde das Buch von Imke Wein, selbst Sylterin. Sag mal, Imke, du hast Familien besucht und dann die Geschichten aufgeschrieben oder wie war das?
1: Ja, so ein bisschen geht das schon in die richtige Richtung. Das war wirklich eine Auftragsarbeit, was so für so ein Buch ja gar nicht so selbstverständlich ist. Vom Tourismusservice Wenningstedt-Braderup. Und es geht darum, im Grunde Vergangenheit einzufangen, in die Zukunft zu gucken und die Gegenwart darzustellen, recht bunt und facettenreich, ohne auf herkömmliche Genres zurückzugreifen.
2: Oh, das klingt ja fast philosophisch.
1: Ja, findest du? Ja, okay. Ich versuch's ein bisschen einfach. Also der Ansatz war, dass wir Familien vorstellen mit ihrem Leben in allen Facetten. Die kommen aus allen Himmelsrichtungen. Die sind entweder schon seit Jahrhunderten als Walfänger da verwurzelt auf der Insel oder sie sind einfach dazugekommen, wirklich auch aus anderen Ländern. Und ich habe versucht, möglichst ein breites Spektrum unterschiedlicher Familienentwürfe abzubilden in dem Buch.
0: Hast du da mal so ein Beispiel von der Lebensgeschichte?
1: Da haben wir ja zum Beispiel immer ganz viel von dem Leben unseres werten Herrn Pastoren schon erfahren und weniger eigentlich von seiner wahnsinnig tollen Frau. Und ich habe sozusagen den Fokus auch erstmal auf ihre Lebensgeschichte gesetzt und wie sie das alles aushält mit dem Mann, aber auch wirklich ihre Konzeption von wie lebe ich Familie. Die sind ja in gewisser Weise leben an zwei Standorten im Moment. Sie in halb in Rendsburg und halb auf Sylt, weil sie dort das Gesundheitsamt leitet. Weiß man gar nicht und das erzähle ich in dem Buch. Und dann öffnen all diese Familien auch ihre Fotoalben und zeigen alte Bilder aus ihrem Leben und die finden auch statt zu modernen Porträts in diesem Buch.
0: Zuhause am Meer, 20 Lebens- und Liebesgeschichten zusammengefasst von Imke Wein. Das Buch gibt es beim Tourismusservice in Wenningstedt-Braderup, hat aber auch eine ISBN-Nummer, 272 Seiten, können Sie natürlich auch bei sich in der Buchhandlung bestellen.

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Die Inselorte kennenlernen, das wollen wir natürlich auch hier im Radio. Zum Beispiel Tinnum. Da wohnen ja sehr, sehr viele Sylter, ne? Und Tinnum zeigt sich ja zunächst durch seine Supermärkte und Discounter als idealer Ort für den heimischen Kühlschrank. Doch dieser Eindruck ist lediglich oberflächlich. Sogar Einheimische haben Schwierigkeiten, die Grenze zwischen Tinnum und dem benachbarten Westerland auszumachen, da sie nahtlos ineinander übergehen. Und dennoch besitzt Tinnum eine fesselnde Geschichte, die bis weit in die Vergangenheit reicht. Die Tinnum Burg, die jährlich von Bewuchs befreit werden muss, hat eine Historie, die bis kurz nach Christi Geburt zurückreicht. Allerdings hat das nichts mit einer Rettung eines Burgfräuleins durch einen tapferen Ritter zu tun. Die Tinnum Burg war vielmehr eine runde Befestigungsanlage auf den Tinnumer Wiesen, die als germanische Kultstätte diente. Ja, und heutzutage erfordert es regelmäßige Pflege, um sie von Sträuchern und Gestrüpp zu befreien, damit sie, die zahlreichen Besucher, auch auf die Tinnum Burg gehen können. 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Mehr Inselorte werden natürlich auch bei uns vorgestellt. Hier bei uns auf radiosylt.de. So.

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4: Es ist 0 Uhr.
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2: Moin von der Insel. Bei uns geht es jetzt um einen ziemlich unnötigen Großeinsatz vor Westerland. Am Donnerstagabend rückten Feuerwehr, Rettungsdienst und Seenotretter aus, nachdem kurz vor Mitternacht ein Notruf eingegangen war. Eine Frau hatte gemeldet, dass eine dunkel gekleidete Person in der Nordsee verschwunden sei. Daraufhin lief die Suche an. Unter anderem war ein Seenotrettungskreuzer im Einsatz. Auch eine Drohne mit Wärmebildkamera suchte den Bereich vor Westerland ab. Nur, eine vermisste Person gab es offenbar gar nicht. Am Strand fanden die Einsatzkräfte keine entsprechenden Spuren. Nach Angaben der Rettungsleitstelle war die Anruferin mit 1,9 Promille deutlich alkoholisiert. Der Einsatz stellte sich schließlich als Fehlalarm heraus. Für die Frau hat die Sache jetzt trotzdem Folgen. Gegen sie wird ermittelt. Weitere Sylter Nachrichten gibt es unter dein-sylt.online.
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2: Heute wird es auf Sylt ziemlich ungemütlich. Viele Wolken, immer wieder Regen oder Schauer und kaum Sonne. Dazu weht ein kräftiger Südwestwind mit rund 40 Kilometern pro Stunde. In Böen sind um 65 Kilometer pro Stunde drin. Die Höchsttemperatur liegt bei 19 Grad. Der Radio Sylt 3-Tage-Trend. Morgen bleibt es windig und nass bei rund 17 Grad. Am Montag viele Wolken, zeitweise Regen und ebenfalls um 17 Grad. Und am Dienstag sieht es deutlich freundlicher aus. Viel Sonne, trocken und noch einmal rund 17 Grad.
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4: Ja, herzlich willkommen hier beim Autozug Radio Sylt und die schmale Halbinsel nördlich von List, die sich wie ein über den Kopf gebogener Arm nach Osten erstreckt, trägt den Namen Ellenbogen und ist Privatland. Autofahrer zahlen 6 Euro, während Radfahrer und Fußgänger kostenfrei passieren dürfen. Hier gibt es nichts als Dünen, Meer, Wind und Weite und am Nordstrand des westlichen Ellenbogens befindet sich der nördlichste Zipfel Deutschlands. Dieser Ort ist mit einem Schild und einem Skulpturenpark gekennzeichnet und eignet sich perfekt für Selfies, die Sie Ihren Lieben zu Hause zeigen können. Hier ist das Autozug Radio Sylt, weltweit zu hören auf radiosylt.de. Mein Name ist Frank Bremser und schön, dass ich bei Ihnen sein darf.

0: 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Und Sandy Kruse ist bei mir vom Blauen Autozug und die hat gute Nachrichten auch für Wohnmobilbesitzer, ne?
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0: meine Mutter öfter mal zu mir gesagt, wenn wir irgendwo spazieren waren und ich nicht so richtig in Gang kam. Also wenn man so ein bisschen rumträumt zum Beispiel. Und das hier, ob ich das hinkriege, das ist echt Figelinsch. Das sind so die kleinen handwerklichen Arbeiten, wo man irgendwas einfädeln muss oder etwas sehr, sehr Filigranes. Ne? Figelinsch. Und das hier, Mann ist der Gnaddeli. Ja, das war bei meinem Opa immer so, wenn der mittags geschlafen hat. Danach brauchte er immer so eine halbe bis dreiviertel Stunde, bis er wieder ganz oben auf war. Und bis dahin war er gnaddelig, also eher schlecht gelaunt. Und das sagte mein Onkel Hartmut immer zu meinem Vater.
1: Mann, der ist ja schon eine Stunde draußen am Mulchen, du.
0: Mulchen ist, wenn man draußen im Garten ist, viel macht, aber irgendwie nichts auf die Reihe bekommt. Ja, Norddeutsch für Anfänger hier bei uns im Autozug Radio Sylt. Erzählen Sie es ruhig weiter und wir werden Sie natürlich weiter aufklären, was wir Norddeutschen meinen, wenn wir gewisse Begriffe sagen. Hier ist das Autozug Radio Sylt. Wir wünschen Ihnen eine gute Überfahrt auf die schönste Insel der Welt.
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0: 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Schön, dass ihr eingeschaltet habt. 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
2: Heute
3: bekommt Sylt ordentlich Musik. Um 19 Uhr beginnt im Erlebniszentrum Naturgewalten in List zwischen Bühne, Beat und Poesie. Der Hamburger Chor Die Jungs verbindet Chormusik mit Rhythmus und Texten. Eine Stunde später startet im alten Chorsaal in Westerland die FTO Big Band. Unter dem Titel Basi und Beyond gibt es Swing und Jazz. Ihr müsst euch also entscheiden. Chor in List oder Big Band.

0: in Westerland. Beides beginnt am Samstagabend.
1: Morgen
0: wird die Sturmhaube zur Konzertbühne. Um 15 Uhr ist dort die Streicherbände Sylt zu Gast. Rund 35 junge Musikerinnen und Musiker präsentieren ihr neues Programm Abenteuerreise. Mit dabei sind das Kinderorchester Sylt, das junge Ensemble Sylt und die Kamerata Sylt. Gemeinsam geht es musikalisch auf Roadtrip in die Arktis, auf ein Segelschiff und sogar vorbei an einer Piratenbucht. Gespielt wird unter freiem Himmel mit Geigen, Bratschen und Celli. Das Konzert dauert rund eine Stunde und richtet sich an Musikfans jeden Alters. Am Weltkindertag wird in Hörnum gemeinsam gesungen. Rolf Zukowski kommt am Sonntag, den 20. September, mit dem Hamburger Chor Die Jungs ins Fünfstädteheim. Mit dabei sind bekannte Lieder für Kinder und Eltern, von Wie schön, dass du geboren bist, bis zur Weihnachtsbäckerei. Im Chor singen aktuell 50 Jungen und junge Männer. Das Konzert beginnt um 13 Uhr, Einlass ist ab 12.15 Uhr. Tickets kosten 15 Euro für Erwachsene und 10 Euro für Kinder von 4 bis 16 Jahren. Karten gibt es nur online unter elbkinderland.de.
1: Übermorgen.
0: Mit der ganzen Familie geht es am Montag ins Watt. Bei der geführten Tour entdeckt ihr Muscheln, Wattwürmer und viele weitere Bewohner dieses besonderen Lebensraums. Nebenbei erfahrt ihr, warum Ebbe und Flut das Wattenmeer ständig verändern. Los geht es um 14.30 Uhr an der Bushaltestelle Vogelkoje in Kampen. Denkt an passende Kleidung und Schuhe, die auch ordentlich schmutzig werden dürfen.
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0: Ihr hört Radio Sylt vom blauen Autozug. Mein Name ist Frank Bremser. Wir sprechen mit den Ringrettern hier auf der Insel. Das ist zum Beispiel der Frank Erichsen oder eben auch Felix Johansen. Der kommt vom Festland, der koordiniert das Ganze landesweit. Das heißt, wenn ihr irgendwie einen Ring im Sand verloren habt oder vielleicht sogar im Wasser, Ehering, ein Erbstück und so weiter, dann kommen die wirklich. Die haben eine Notfallnummer. Ja, und ihr nehmt dafür ja kein Honorar, ne Frank?
1: Also wir bekommen ja keine Vergütung oder irgendwas. Wir bekommen sozusagen Kraftstoffkosten und Parkkosten. Diese Sachen bekommen wir erstattet und dann nochmal einen kleinen Finderlohn, ne? Also wir bekommen auch keine Spenden oder so, sondern es ist eigentlich nur, wie gesagt, unsere Auslagen, die wir haben, Kraftstoffkosten, Parkgebühren und einen kleinen Finderlohn. Mehr wollen wir auch nicht haben, so, ne?
0: Aber wenn man diese glücklichen Gesichter sieht, das könnt ihr euch ja vorstellen, ne? Ihr verliert euren Ehering und dann kommen die Jungs und finden den wieder. Also da gibt's natürlich auch gerne mal ein bisschen Patte auf der Hand, ist ja klar. Wie hoch ist denn eure Erfolgsquote, Felix Johansen?
2: Und zwar, wenn der Bereich wirklich eingrenzbar ist, dann liegt die Trefferquote an Land bei 90% circa.
0: Wow, wow.
2: Vorausgesetzt, man sagt, ich war jetzt am Strand und habe in dem Bereich den Ball geworfen und dabei ist der Ring verschwunden im Sand, dann nahezu 100%, wenn man den Bereich nicht verlassen hat.
0: Ehering im Sand verloren, Schlüssel verloren, Schmuckstücke, Wertgegenstände aus Metall, die Ringretter können helfen. Die Nummer zu den Ringrettern, die gibt es auf ringretter.de, da könnt ihr euch melden und die helfen euch dann super, super gerne.

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2: Heute wird es auf Sylt ziemlich ungemütlich. Viele Wolken, immer wieder Regen oder Schauer und kaum Sonne. Dazu weht ein kräftiger Südwestwind mit rund 40 Kilometern pro Stunde. In Böen sind um 65 Kilometer pro Stunde drin. Die Höchsttemperatur liegt bei 19 Grad. Der Radio Sylt 3-Tage-Trend. Morgen bleibt es windig und nass bei rund 17 Grad. Am Montag viele Wolken, zeitweise Regen und ebenfalls um 17 Grad. Und am Dienstag sieht es deutlich freundlicher aus. Viel Sonne, trocken und noch einmal rund 17 Grad.
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3: Willkommen in der nächsten halben Stunde hier bei radiosylt.de vom blauen Autozug. Es ist schön, dass ihr dabei seid und wir haben ja auch unsere eigene Comedy, das wisst ihr, ne? Unser Follower Klaas aus Hörnum, der sucht die lustigsten Sprüche aus dem Internet raus und daraus haben wir unsere eigene kleine Comedy-Show gemacht und gleich gibt's die nächste Folge hier bei mir. Moin!

0: 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Und hier gibt es jetzt wieder Comedy. Unser Follower Klaas aus Hörnum sucht ja das Lustigste raus aus dem Internet, die lustigsten Sprüche und vertont sie. Jetzt wieder.
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0: 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Wenn Sie mal so einen Oldtimer-Bus auf der Insel sehen, dann können Sie sicher sein, das ist einer von der SVG, der Sylter Verkehrsgesellschaft. Und die sind so beliebt, diese Busse. Man staunt einfach nur, der Mund steht offen und man freut sich, auch mal dabei zu sein. Manche machen damit zum Beispiel einen Junggesellenabschied und am Steuer sitzt dann zum Beispiel Uwe Schöndube von der SVG.
1: Ja, genau. Sonntag war ich auch mit ein paar Leuten hier Junggesellenabschied unterwegs. Also mittlerweile kennen mich sehr, sehr viele und ich habe auch ganz viele jetzt dann auf dem Auftrag gestern auch wieder Oldtimer-Tour, Fahrerwunsch Uwe. Ne? Also das muss man sich natürlich auch erarbeiten. Aber meistens sind es super nette Gäste. Ich habe richtig viel Spaß und das kommt auch immer was zurück und dann mache ich es auch gerne. Also und das war immer das, was ich wollte. Wenn ich morgens aufstehe und sage, ich will nicht arbeiten, dann hast du irgendwas für Geld gemacht.
0: Absolut. Und Uwe ist immer gut drauf. Überzeugen Sie sich selbst bei der SVG. Können Sie sich diese Oldtimer-Busse für Events mieten? Mehr dazu natürlich auf der Homepage der SVG. Die haben wir verlinkt und diesen Link finden Sie auf radiosylt.de bei unseren Besten.
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0: 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Und bei mir ist jetzt Melanie Steuer von der Naturgewalten-Ausstellung in List auf Sylt. Ihr habt ja dieses neue 3D-Kino, diesen Sylt-Dom, und da zeigt ihr ja tolle Filme. Welchen denn?
1: Queen haben wir im Angebot. Da geht es um die Band Queen. Ist ein audiovisueller Genuss. So ist, glaube ich, tatsächlich der offizielle Werbeslogan dafür, den man nicht aussprechen kann. Da geht es um die Filmmusik, um den Hintergrund zur Band. Also es ist kein Konzert, keine Konzertübertragung, aber ja, mit Wahnsinnsbildern und der Akustik bei uns im Sylt-Dom und dann mit der Musik. Also wessen Herz dafür schlägt, der ist da genau richtig. Dauert einen Tacken länger, 80 Minuten, also da muss man schon auch ein bisschen Fan für sein.
0: Okay, und diesen Film und die Tickets dafür, die können Sie buchen auf syltdom.de. Das ist also ganz einfach, da kann man sich dann entsprechend schon mal den Platz vorreservieren, denn so viele Plätze gibt es nicht im Sylt-Dom, das sind um die 50. Das heißt also, der frühe Vogel fängt das Ticket. 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

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Ich freue mich, dass ich euch begleiten darf. Das ist wirklich eine sehr schöne Idee für die Herbstferien. Sylter Jugendliche zwischen 10 und 17 Jahren können vom 5. bis 9. Oktober beim Filmprojekt Abenteuer Syltdamm mitmachen. Anlass ist klar, das Jubiläum im kommenden Jahr vom Syltdamm. Dann jährt sich die Eröffnung des Hindenburgdamms zum 100. Mal. Die Jugendlichen stehen dabei nicht nur vor der Kamera, sie führen Interviews, entwickeln Szenen und lernen Kamera und Ton kennen. Das gefällt mir natürlich besonders, den Nachwuchs fürs Mediengeschäft schon mal schön früh vorbereiten. Und wer einmal gelernt hat, bei Sylter Westwind einen sauberen Ton aufzunehmen, der weiß definitiv, wie Mikrofontechnik funktioniert, und den wird im Berufsleben nichts mehr erschüttern. 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Einen schönen Tag für euch.

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1: Es ist 1 Uhr.
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4: Moin von der Insel, bei uns geht es jetzt um eine neue Ausstellung im Sylt-Museum. Am Samstag, 26. September, eröffnet dort um 18 Uhr die Ausstellung Creatures, David Batchelder. Der US-Fotograf zeigt Aufnahmen von Sandbildern, Linien und Strukturen am Strand. Das Besondere daran, wer länger hinschaut, erkennt in den abstrakten Formen plötzlich Tiere, Fabelwesen oder ganze Landschaften. Genau mit diesem Effekt spielt Batchelder. Unser Gehirn sucht in unbekannten Mustern automatisch nach vertrauten Formen. Die Bilder entstanden über viele Jahre an den Stränden der Isle of Palms in South Carolina. Batchelder arbeitet dabei mit extremen Nahaufnahmen, Drohnenbildern und besonderen Lichtstimmungen. Zur Eröffnung sprechen unter anderem Maren Jessen von der Söhring Forining und Alexander Römer, Leiter der Söhring Museen. Beginn ist am 26. September um 18 Uhr im Sylt-Museum in Kaitum. 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
4: Heute wird es auf Sylt ziemlich ungemütlich. Viele Wolken, immer wieder Regen oder Schauer und kaum Sonne. Dazu weht ein kräftiger Südwestwind mit rund 40 Kilometern pro Stunde. In Böen sind um 65 Kilometer pro Stunde drin. Die Höchsttemperatur liegt bei 19 Grad. Der Radio Sylt 3-Tage-Trend. Morgen bleibt es windig und nass bei rund 17 Grad. Am Montag viele Wolken, zeitweise Regen und ebenfalls um 17 Grad. Und am Dienstag sieht es deutlich freundlicher aus. Viel Sonne, trocken und noch einmal rund 17 Grad.
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1: Herzlich willkommen hier beim Autozug Radio Sylt. Mein Name ist Frank Bremser und die Insel hat so viel zu bieten, die Sie jetzt besuchen. Ich habe gerade eine WhatsApp bekommen über unsere WhatsApp-Nummer vom Autozug Radio Sylt. Sie bekommen wunderschöne Strände, die Natur natürlich. Besuchen Sie das altfriesische Haus in Kaitum, um einen Einblick in die traditionelle Lebensweise der Friesen zu bekommen, oder erkunden Sie die historischen Kirchen und Leuchttürme, die von der bewegten Vergangenheit der Insel erzählen. Sylt ist ein lebendiges Museum, aber eben so viel moderner ist auch, dass Sie erwarten können, und Sie entdecken die Insel jetzt ganz hautnah, natürlich schon mal mit der Überfahrt und dem blauen Autozug. Allein das ist ja schon ein Erlebnis. Autozug-sylt.de, das ist die Internetseite, auf der Sie Ihre Tickets schon für nächsten Urlaub buchen können. Wir sagen herzlich willkommen. 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

0: Hier ist das Autozug Radio Sylt, präsentiert vom Blauen Autozug mit Frank Bremser. Seit März gibt es uns und Sie hören uns auf Sylt und weltweit auf radiosylt.de. Und Sie fahren mit dem Blauen Autozug und das Team vom Autozug stellt sich vor.
1: Hallo, ich bin Lara Flüchiger. Ich bin im Vertrieb im Autozug Sylt und wünsche Ihnen eine gute Fahrt auf die Insel.
0: Lara, vielen Dank. Ja, ein freundliches Team ist das, das Sie immer mit einem Lächeln begrüßt, ob jetzt in Niebel oder in Westerland. Fragen Sie gerne mal nach, wenn Sie Fragen haben. Dafür sind Sie da. 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Jetzt wünsche ich Ihnen eine gute Überfahrt. Was erwartet Sie in dieser Stunde noch? Es gibt den Veranstaltungskalender. Es gibt natürlich immer tagesaktuelle Sylt-News für Sie und natürlich alle Themen, die die Insel bewegen. Hier bei uns im Autozug Radio Sylt. 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

0: 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Natürlich mit unserer App. Und Sie können uns auch über Alexa oder Siri hören. Einfach mal ausprobieren. 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Ja, viele, viele Inselmomente werden natürlich gesammelt bei uns auf der schönsten Insel der Welt. Ein ganz wichtiger Zusammenhalt, das sind natürlich die Feuerwehren bei uns. Und von der Feuerwehr Tinnum, da haben wir einen Mann jetzt bei uns, das ist Sigi Engel. Das ist einer, ja, der schon lange, lange dabei ist. Und Sigi, sag mal, was ist denn für dich so ein ganz besonderer Inselmoment?
1: Ja, das sind viele. Über die ganzen Jahre sind das viele Momente. Das ist, wie gesagt, einmal die Vorstandsarbeit, da gibt es immer mal neue Ideen, wo man auch sagt, Mensch, super, dass du so eine Leute hast, das Vertrauen, dass die in einstecken. So, und dann natürlich, klar, in den Einsätzen ist es dann immer so, du als Wehrführer musst die Entscheidung treffen und das ist dann wichtig, dass die Leute auch Vertrauen zu dir haben und sagen, jawohl, wenn er sagt, so machen wir das, dann funktioniert das. Ne? Und das ist natürlich auch immer, wenn es denn funktioniert und meistens zu 90% oder 100% funktioniert es ja eigentlich auch, wenn die Feuerwehr kommt, dann ist das natürlich schon immer, ja, ein guter Moment für den Wehrführer, auch wenn alles gut abgelaufen ist, keiner verletzt ist, alles sauber gelaufen ist. Das freut natürlich immer einen Wehrführer.
0: Sigi Engel, stellvertretend für alle Feuerwehrleute auf der schönsten Insel der Welt. Vielen Dank, dass ihr euren Job macht und so gut auf uns aufpasst. Und die Feuerwehr Tinnum, die organisiert übrigens jedes Jahr das Dorffest in Tinnum und das ist ein echtes Highlight. Müssen Sie mal gucken im Veranstaltungskalender auf sylt.de, wann es in diesem Jahr stattfindet. 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
2: Heute
3: bekommt Sylt ordentlich Musik. Um 19 Uhr beginnt im Erlebniszentrum Naturgewalten in List zwischen Bühne, Beat und Poesie. Der Hamburger Chor Die Jungs verbindet Chormusik mit Rhythmus und Texten. Eine Stunde später startet im alten Chorsaal in Westerland die FTO Big Band. Unter dem Titel Basi und Beyond gibt es Swing und Jazz. Ihr müsst euch also entscheiden. Chor in List oder Big Band in Westerland. Beides beginnt am Samstagabend.
2: Morgen
3: wird die Sturmhaube zur Konzertbühne. Um 15 Uhr ist dort die Streicherbände Sylt zu Gast. Rund 35 junge Musikerinnen und Musiker präsentieren ihr neues Programm Abenteuerreise. Mit dabei sind das Kinderorchester Sylt, das junge Ensemble Sylt und die Kamerata Sylt. Gemeinsam geht es musikalisch auf Roadtrip in die Arktis, auf ein Segelschiff und sogar vorbei an einer Piratenbucht. Gespielt wird unter freiem Himmel mit Geigen, Bratschen und Celli. Das Konzert dauert rund eine Stunde und richtet sich an Musikfans jeden Alters. Am Weltkindertag wird in Hörnum gemeinsam gesungen. Rolf Zukowski kommt am Sonntag, den 20. September, mit dem Hamburger Chor Die Jungs ins Fünfstädteheim. Mit dabei sind bekannte Lieder für Kinder und Eltern, von Wie schön, dass du geboren bist, bis zur Weihnachtsbäckerei. Im Chor singen aktuell 50 Jungen und junge Männer. Das Konzert beginnt um 13 Uhr, Einlass ist ab 12.15 Uhr. Tickets kosten 15 Euro für Erwachsene und 10 Euro für Kinder von 4 bis 16 Jahren. Karten gibt es nur online unter elbkinderland.de.
2: Übermorgen.
3: Mit der ganzen Familie geht es am Montag ins Watt. Bei der geführten Tour entdeckt ihr Muscheln, Wattwürmer und viele weitere Bewohner dieses besonderen Lebensraums. Nebenbei erfahrt ihr, warum Ebbe und Flut das Wattenmeer ständig verändern. Los geht es um 14.30 Uhr an der Bushaltestelle Vogelkoje in Kampen. Denkt an passende Kleidung und Schuhe, die auch ordentlich schmutzig werden dürfen.
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0: 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Mein Name ist Frank Bremser und ich darf Sie ab jetzt immer begleiten auf Ihrem Weg auf die schönste Insel der Welt. Wir sind jetzt nochmal im Naturgewaltenzentrum in List auf Sylt und da ist Matthias Strasser bei mir. Ja, über das Kino haben wir ja schon gesprochen, das 3D-Kino, und ihr habt den Ausstellungsbereich drumherum auch erneuert, ne?
1: Ja, wir haben den Ausstellungsbereich um das Kino auch ganz neu gemacht, alles modern aufgesetzt mit mehr Visualisierung, weniger Text, und haben auch einige Themen neu ins Programm aufgenommen, die wir seinerzeit noch nicht hatten. Nenne ich mal das Beispiel Offshore-Windparks. Die sind ja jetzt mittlerweile vor der Insel Sylt zu sehen und darüber berichten wir auch, was das damit auf sich hat, wie sie erbaut wurden, aber auch, was es vielleicht für Probleme gibt mit der Tier- und Pflanzenwelt. Zusätzlich zu unserer Ausstellung im Innenbereich bieten wir über 800 Veranstaltungen draußen an, also Wattführungen, Führung zu den Austernbänken, durch die Wanderdünen, und all das kann man also einmal öffentlich buchen, dass man nach dem gleichen Muster über unsere Internetseite sich die Führung zu dem richtigen Zeitpunkt, wo man auf der Insel ist, raussucht und dann schon bucht. Oder ich kann mir auch einen Guide exklusiv mieten. Also wenn man mal möchte, einen Fachmann oder eine Fachfrau direkt selber mit im Watt bei sich zu haben für eine kleine Gruppe oder für eine Familie sogar, das geht bei uns auch.
0: Ja, richtig coole Idee, oder? Wenn Sie Kontakt aufnehmen wollen zu Matthias Strasser und seinem Team, wir haben die Internetseite vom Naturgewaltenzentrum in List natürlich bei uns auf der Seite auch verlinkt. Kommen Sie auf radiosylt.de. 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
1: 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Mit einer Kutschfahrt einen der schönsten Orte der Insel zu erkunden. Die Fahrten sind jeden Sonntag und Mittwoch um 11, 12, 13 und 14 Uhr. Abfahrt ist am Parkplatz Ortseingang Kaitum West.
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3: Heute wird es auf Sylt ziemlich ungemütlich. Viele Wolken, immer wieder Regen oder Schauer und kaum Sonne. Dazu weht ein kräftiger Südwestwind mit rund 40 Kilometern pro Stunde. In Böen sind um 65 Kilometer pro Stunde drin. Die Höchsttemperatur liegt bei 19 Grad. Der Radio Sylt 3-Tage-Trend. Morgen bleibt es windig und nass bei rund 17 Grad. Am Montag viele Wolken, zeitweise Regen und ebenfalls um 17 Grad. Und am Dienstag sieht es deutlich freundlicher aus. Viel Sonne, trocken und noch einmal rund 17 Grad.
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6: Schön, dass ihr dabei seid und gleich geht's für uns weiter mit den Insta-Perlen. Das ist unser Follower Klaas aus Hörnum. Der sucht die lustigsten Sprüche aus dem Internet raus und präsentiert sie dann gleich hier bei uns exklusiv bei Radio Sylt vom blauen Autozug. Bis gleich!

0: 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Ja, zwischen Katzenvideos, Footbildern und Urlaubsfotos verstecken sich echte Fundstücke. Ja, Sprüche, Insta-Perlen sozusagen, rausgesucht von unserem Follower Klaas aus Hörnum. Die gibt es nur hier bei uns im Radio Sylt.
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2: Moin, ey, was kostet das T-Shirt? 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

0: 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Und jetzt sind wir bei Larissa. Larissa ist von den Adlerschiffen und die haben ja jede Menge für sie vorbereitet, immer zur Saison hier auf der schönsten Insel der Welt. Und Larissa, zum Beispiel kann man auch auf die Hallig-Hooge fahren. Wie läuft das?
1: Also da fährt man immer um 12 los. Man hat 2 Stunden 20 Aufenthalt. Das hört sich jetzt erstmal nicht viel an, aber für so eine kleine Hallig reicht das in der Regel aus.
0: Da ist kein Shopping möglich.
1: Nicht wirklich, nein. Man kommt an, man wird erstmal von den Pferdekutschen begrüßt und kann da gerne mitfahren. Da sind dann auch Kutschfahrer an Bord, die dann so erzählen, wie das Leben ist auf der Hallig. Man kann auch mit dem Rad unterwegs fahren und dann auf jeden Fall auf Hallig-Hooge ins Sturmflugkino und dann mal so einen kurzen Film zu sehen, wie das wirklich aussieht, wie in die Wassergewalten da kommen. Das ist ja so das Besonderste daran.
0: Dann auch Kontakt zu Einwohnern?
1: Auf jeden Fall. Also jeder Laden, jedes Museum wird ja letztlich von Einheimischen betrieben und da kommt man ganz schnell ins Gespräch. Und
0: auch mit Schafen?
1: Auch mit Schafen zur Not.
0: Ja, ich weiß es selber. Als Nordfriese weiß man, die Schafe sind ein ganz wichtiger Bestandteil der nordfriesischen Küste und Kultur. Und wenn Sie mal auf die Hallig-Hooge fahren wollen mit den Adlerschiffen, dann gucken Sie sich mal um auf der Homepage der Adlerschiffe adler-schiffe.de. Da finden Sie garantiert auch das richtige Angebot für Sie. 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

0: 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Und Tessa Heide ist jetzt bei mir. Sie ist die Nachhaltigkeitsbeauftragte von Sylt Marketing. Und Tessa, eine Sache in Sachen Nachhaltigkeit, die haben wir auf Sylt verstanden. Also eine Trinkflasche ist unentbehrlich, ne?
1: Genau. Hey, definitiv ist da mein Tipp, immer eine eigene Trinkwasserflasche dabei zu haben, die man sich unterwegs mal wieder auffüllen kann. Das spart natürlich ganz viel CO2 und auch Plastikflaschen hier auf der Insel. Und das Gute ist, auf Sylt haben wir halt verschiedene Refill-Stationen. Das sind Unternehmen, die anbieten, dass man halt bei sich dann die Flasche auffüllen lassen kann. Und die erkennt man zum Beispiel am Aufkleber an der Tür oder sonst auch auf der offiziellen Sylt.de-Seite. Da sind alle Refill-Stationen gelistet.
0: Es wurde immer schon viel gemacht in Sachen Nachhaltigkeit und man findet immer die aktuellen Informationen auch zu den Nachhaltigkeitstagen auf sylt.de/Nachhaltigkeitstage und die werden jedes Jahr wiederholt mit ganz großem Erfolg. Hier

0: Gerne verweist.
1: 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Ja, wir kommen jetzt zu Silke von Bremen. Sie ist zertifizierte Sylt-Guiderin oder wie sagt man das heutzutage? Ich weiß es nicht mehr. Auf jeden Fall, Silke, die Sylter Kirchen, also mit Besuchern, haben die kein Problem, ne?
2: Nee, also jetzt bin ich, das muss ich jetzt fairerweise mal sagen, nicht jeden Sonntag in der Kirche, aber ich weiß, dass unsere Gäste sehr, sehr gerne unsere Gottesdienste besuchen.
1: Die Kirchen auf Sylt sind ja auch ein sehr hohes Kulturgut für die Insel, ne?
2: Ja, also es sind ja viele Kirchen untergegangen. Das muss man sich mal vorstellen. Von 14 Kirchen, die so um 1200 standen, stehen nur noch zwei, die Kaitoma und die Morsumer, was dann auch ein schöner Hinweis darauf ist, wie viel Land wir verloren haben. Und die Kaitoma-Kirche, ich glaube ja, dass die fast jeder Gast kennt. Also man kommt mit dem Autozug, man sitzt auf diesem blauen Autozug und die Kirche grüßt einen ja schon als eines der ersten Wahrzeichen der Insel. Ein bisschen versteckter liegt die Morsumer-Kirche. Es gab lange einen Streit, welche Kirche ist älter. Mittlerweile wissen wir, es ist die Kaitoma, aber die Morsumer ist als erstes urkundlich erwähnt. Und sie ist fast baugleich, ein bisschen kleiner und hat keinen Turm und ist in ihrer Bescheidenheit, finde ich, so berührend. Und dann hat auch die Kirche einen Friedhof und dieser Friedhof ist besonders, das kann sich aber so von alleine gar nicht erschließen. Also früher sind natürlich dort nur die Morsumer bestattet worden und wenn man sich eine Karte von Morsum anguckt, dann liegt die Kirche nicht am Rand, sondern sie liegt im Zentrum, weil Morsum aus mehreren Ortsteilen bestand. Mhm. Und wenn ich jetzt einen Hof hatte und ich starb, dann wurde ich dort bestattet mit Blickrichtung zu meinem Hof, dass die Familien immer zu ihren Häusern gucken konnten. Und wenn man früher eine Belegungskarte des Friedhofs hatte, wusste man immer, ah, der wohnt in Schellinghörn oder der wohnt in Abort, weil das genauso um die Kirche herumgelegt wurde.
1: Ja, ich kann Silke von Bremen stundenlang zuhören und das ist ein großes Privileg, wenn man eine Führung mit ihr ergattert. 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Kommen Sie gut da an, wo Sie Urlaub machen wollen, nämlich auf der schönsten Insel der Welt.

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2: Es ist 2 Uhr.
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4: Moin von der Insel. Bei uns geht es jetzt um eine neue Ausstellung im Sylt-Museum. Am Samstag, 26. September, eröffnet dort um 18 Uhr die Ausstellung Creatures, David Batchelder. Der US-Fotograf zeigt Aufnahmen von Sandbildern, Linien und Strukturen am Strand. Das Besondere daran, wer länger hinschaut, erkennt in den abstrakten Formen plötzlich Tiere, Fabelwesen oder ganze Landschaften. Genau mit diesem Effekt spielt Batchelder. Unser Gehirn sucht in unbekannten Mustern automatisch nach vertrauten Formen. Die Bilder entstanden über viele Jahre an den Stränden der Isle of Palms in South Carolina. Batchelder arbeitet dabei mit extremen Nahaufnahmen, Drohnenbildern und besonderen Lichtstimmungen. Zur Eröffnung sprechen unter anderem Maren Jessen von der Söhring Vorining und Alexander Römer, Leiter der Söhring Museen. Beginn ist am 26. September um 18 Uhr im Sylt-Museum in Keitum. 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
4: Heute wird es auf Sylt ziemlich ungemütlich. Viele Wolken, immer wieder Regen oder Schauer und kaum Sonne. Dazu weht ein kräftiger Südwestwind mit rund 40 Kilometern pro Stunde. In Böen sind um 65 Kilometer pro Stunde drin. Die Höchsttemperatur liegt bei 19 Grad. Der Radio Sylt 3-Tage-Trend. Morgen bleibt es windig und nass bei rund 17 Grad. Am Montag viele Wolken, zeitweise Regen und ebenfalls um 17 Grad. Und am Dienstag sieht es deutlich freundlicher aus. Viel Sonne, trocken und noch einmal rund 17 Grad.
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